Vive la France! Es lebe Frankreich! Vive la France! Nun, wenn man Frankreich hochleben lässt, dann muss man es auch richtig aussprechen. Vive la France! A vous? Vive la France! Vive la France! Ein W am Wortende sprechen die Deutschen gar nicht gern. Aber anders ausgesprochen bedeutet ein Wort manchmal etwas ganz anderes. Man muss also sagen, vive. Ein anderes Beispiel für dieses französische V, das sich wie W ausspricht. Die Stadt Genf. Genève. À vous. Genève. Genève.

Taxi? Ein bisschen schwieriger ist es, wenn auf ein V ein R folgt. Vraiment. Bitte, sagen Sie die beiden Wörter. Vraiment. Vraiment. Un vrai gamma. Ein wahrer, ein echter Gamma. Un vrai gamma. C'est vraiment un gamma. Das ist wirklich ein Gamma. C'est vraiment un gamma. Und jetzt vier stimmhafte Vs auf einmal. Voulez-vous venir avec moi? Wollen Sie mit mir kommen? Voulez-vous venir avec moi? À vous, s'il vous plaît. Voulez-vous venir avec moi? Voulez-vous venir avec moi? Voulez-vous venir avec moi? Oui, je veux bien. Durch seinen Fernsehauftritt mit der Gamma-Kugel will Oscar beweisen, dass die Gammas in Frankreich sind und dass er sie kennt. Doch der Journalist misstraut der Kugel. Er sagt: C'est une boule en bois. Es ist eine Kugel aus Holz. C'est une boule en bois. Sie erinnern sich an den Satz: C'est du bois. Du bois heißt Holz. En bois heißt aus Holz. C'est une boule en bois. C'est en métal. Es ist aus Metall. C'est en métal. À vous, s'il vous plaît. C'est en métal. C'est en métal. C'est en bois. C'est en bois. En steht für mehrere deutsche Wörter. En France heißt zum Beispiel in Frankreich. En français heißt auf Französisch. Zum Beispiel in dem Satz: Dites-le en français. Sagen Sie es auf Französisch. Dites-le en français. Vorhin sprach man von Oscar als demjenigen, der die Gammakugel im Fernsehen gezeigt hat. Celui qui a montré la sphère à la télévision. Celui qui, derjenige welcher. Celui qui. Sie erinnern sich vielleicht, dass wir diesen Satz schon in der Mehrzahl hatten. Da hieß es: Ceux qui travaillent avec la tête portent une cravate. Ceux qui, diejenigen welche. Oscar est celui qui a montré la sphère à la télévision. Les gammas sont ceux qui sont venus du ciel. Und jetzt zu einem beinahe irdischen Ereignis.

Et maintenant, je voudrais vous dire au revoir. Noch ein kleiner Hinweis auf das Kommende. In der Stadt Besançon soll Adrien als Dichter auftreten. Doch er hat Zahnschmerzen. Il a mal aux dents. Wörtlich, er hat weh an den Zähnen. Il a mal aux dents. Und die Zuschauer warten. Les spectateurs attendent. Was wird er wohl sagen? Ich habe Zahnschmerzen. En français... J'ai mal aux dents. J'ai mal aux dents. J'ai mal aux dents.

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Grüß Gott, liebe Zuschauer. Wir haben uns in der letzten Sendung mit dem berühmten Versuch des dänischen Physikers Ørsted beschäftigt. Dieser zeigt, dass ein stromdurchflossener Leiter eine Kraft auf einen Magneten ausübt. Nun will ich sehen, ob auch die Umkehrung gilt. Kann man mit einem Magneten eine Kraft auf einen stromdurchflossenen Leiter ausüben? Wir haben hier einen geschlossenen Stromkreis über diese beiden Schienen und diese Kohleelektrode. Ich lasse einen Strom fließen von wenigen Ampere und nähere mich der Kohleelektrode senkrecht zur Stromrichtung. Und sie rollt weg. Bei diesem Phänomen sind die Richtungen sehr wichtig, leider aber auch kompliziert. Sie müssen sich eine Drei-Finger-Regel merken. Nehmen Sie immer die rechte Hand und spreizen Sie den Daumen, den Zeigefinger und den Mittelfinger zu einem rechtwinklig dreidimensionalen Koordinatensystem. Und dann ist etwas Fingerakrobatik gefragt. Der Daumen muss in Richtung des technischen Stroms zeigen, der Zeigefinger in Richtung des Magnetfeldes, dann zeigt der dritte Finger die Richtung der Kraft. Ich wiederhole das Experiment. Ich nenne diese Regel als Eselsbrücke UVW-Regel. Der Strom ist die Ursache, erster Finger, erster Buchstabe. Das Magnetfeld ist die Vermittlung, zweiter Buchstabe, zweiter Finger. Und dann erhält man mit dem dritten Finger die Wirkung, die Kraft. Die Regel besagt auch, wann es nicht funktioniert, wenn es keine senkrechte Komponente zwischen dem Magnetfeld und der Stromrichtung gibt, dann gibt es auch keine Kraft. Ich nähere mich der Elektrode parallel zum technischen Strom und dann rollt die Elektrode seitlich nicht weg. Wir sollten diese Regel gut üben und dazu haben wir hier ein weiteres Experiment. Ein Leiter ist waagrecht zwischen den Schenkeln eines Hufeisenmagneten aufgehängt und ich will, dass diese Leiterschaukel nach vorne wegschwingt. Also diesmal ist die Richtung des Stromes gesucht. Bekannt ist die Richtung des Magnetfeldes von Nord nach Süd, also von oben nach unten. Und es ist vorgegeben, dass die Leiterschaukel nach vorne schwingen soll. Dann erhalten wir automatisch die Richtung des technischen Stroms. Hier muss ein Pluspol angeschlossen werden. Schließe also jetzt hier den Pluspol an, auf der anderen Seite den Minuspol. Und die Schaukel schwingt tatsächlich nach vorne. Aus dem Phänomen Kraft auf Strom durchflossenen Leiter kann man noch sehr viel mehr machen. Sie erinnern sich, bei Magnetfeldern hat man das große Problem, geeignete Probekörper zu finden. Ein Probekörper, mit dem man die Feldstärke an verschiedenen Orten messen kann. Ideal wäre es, die Feldstärke über die Kraft auf einen einzelnen Nordpol zu bestimmen, aber das geht natürlich nicht. Man hat immer Dipole und damit muss man umständlich mit Drehmomenten messen. In der letzten Sendung haben wir für das Innere einer langen Spule das sogenannte H-Feld definiert, aber jetzt haben wir etwas Besseres. Auf einen stromdurchflossenen Leiter wirkt in beliebigen Magnetfeldern eine einzige Kraft. Ein kurzes Stück eines stromdurchflossenen Leiters als geeigneter Probekörper für ein Magnetfeld mag Ihnen etwas seltsam erscheinen, aber Sie werden gleich sehen, dass man damit eine vernünftige Definition erhält. Wir bleiben beim Feld eines Hufeisenmagneten und es ist günstig, dass das Feld zwischen den Schenkeln relativ homogen ist. Dafür kann ich mir jetzt für die erste Demonstration einen relativ langen Leiter leisten. Bei der Messung geht es um das obere waagrechte Leiterstück mit einer Länge von 2 cm. Ich kontrolliere mit der Hand die Richtung der Kraft. Der Daumen muss in die Richtung des technischen Stroms zeigen. Das Magnetfeld soll von hinten nach vorne gerichtet sein. Also hinten muss der Nordpol sein. Dann erhalte ich eine Kraft nach unten. Mit dieser Kraft drückt dieser Leiterbügel auf diese Waage, die ich jetzt zu Null stelle. Und ich kann so sehr kleine Kräfte registrieren. Die Waage zeigt in Gramm an. 100 Gramm würden einem Newton entsprechen. Also ein Gramm ist dann ein Hundertstel Newton, ein Zentinewton.
Ich lasse einen Strom von 20 Ampere fließen und messe eine Kraft von 1,0 Zentinewton. Ich halbiere die Stromstärke in etwa und erhalte auch in etwa die halbe Kraft. Ist das Magnetfeld nicht senkrecht zur Stromrichtung, dann reduziert sich die Kraft, weil jetzt nur noch die senkrechte Komponente zählt. Sind Magnetfeld und technische Stromrichtung sogar parallel, dann erhält man keine Kraft. Wir können nun das magnetische Feld neu definieren, weil wir in der letzten Sendung für das H-Feld schon die Wortwahl magnetische Feldstärke getroffen haben, müssen wir ein neues Wort nehmen. Wir definieren nun die magnetische Flussdichte groß B. Diese Wortwahl und den Zusammenhang mit dem schon bekannten H-Feld werden wir später erläutern. Die magnetische Flussdichte groß B wird durch die Kraft auf einen stromdurchflossenen Leiter der Länge L definiert. Bei einem bestimmten Magnetfeld ist die Kraft F proportional zur Stromstärke I. Außerdem ist die Kraft F proportional zur Länge L des Leiters. Das würden Experimente mit kürzeren Leiterstücken ergeben. Insgesamt ist die Kraft F proportional zum Produkt I mal L und damit ist der Quotient F durch I mal L konstant. Und genau diese Konstante ist eine geeignete Festlegung für das B-Feld. B gleich F durch I mal L. Kontrollieren wir, ob das Sinn macht. Die Stärke eines Magnetfeldes sollte definiert werden als die Kraft auf einen geeigneten Probekörper dividiert durch eine geeignete Eigenschaft dieses Probekörpers. In unserem Fall ist das Produkt I mal L die Eigenschaft unseres Probekörpers. Die Einheit der magnetischen Flussdichte B ist demnach 1 Newton dividiert durch Ampere mal Meter. Zu Ehren eines amerikanischen Physikers wird diese Einheit ein Tesla genannt, abgekürzt ein T. Wir können

nun die magnetische Flussdichte B des verwendeten Hufeisenmagneten bestimmen. B ist gleich 0,010 Newton dividiert durch 20 Ampere mal 0,02 Meter. Das ergibt 25 Millitesla. Ein magnetisches B-Feld misst man mit einem sogenannten Teslameter. Wir haben dieses Gerät schon in der letzten Sendung verwendet. Hauptbestandteil ist diese sogenannte Hall-Sonde. An der Stirnseite dieser Sonde befindet sich ein Halbleiterplättchen, das Magnetfelder senkrecht dazu registriert. Die Funktionsweise dieser Hall-Sonde besprechen wir am Ende dieser Sendung. Ich messe jetzt das Magnetfeld des Hufeisenmagneten und erhalte tatsächlich etwa 25 Millitesla. Das ist etwa der tausendfache Wert des Magnetfeldes der Erde. Als nächstes messen wir nun wieder das Magnetfeld im Inneren einer langen Spule. Das haben wir schon letzte Sendung getan und damit können wir nun einen Zusammenhang zwischen dem H- und dem B-Feld herstellen. Ich lasse einen Strom von 20 Ampere durch diese Spule fließen und dann haben wir eine magnetische Flussdichte von 5 Millitesla genau in der Mitte der Spule. Sie erinnern sich, wir haben letzte Sendung gezeigt, dass dieser Wert direkt proportional ist zur Stromstärke der Feldspule und zur Anzahl der Windungen pro Zentimeter bei der Feldspule. Wir ermitteln nun den Zusammenhang zwischen dem H- und dem B-Feld in der Mitte dieser Spule. Die magnetische Flussdichte B in einer Spule ist proportional zur Stromstärke I, ferner proportional zur Anzahl der Windungen N pro Spulenlänge L. Damit ist B proportional zum Produkt und das ist ja gerade die Definition des H-Feldes. Es gibt eine Proportionalitätskonstante μ0. Sie heißt magnetische Feldkonstante. Der Zusammenhang zwischen dem B-Feld und dem H-Feld ist B gleich μ0 mal H. Der Tabellenwert für μ0 ist 4 Pi mal 10 hoch minus 7 Tesla mal Meter durch Ampere. Diese seltsame Angabe mit der Kreiszahl Pi versteht man nur, wenn man sich tiefer mit der Theorie beschäftigt. Als Zahlenwert ergibt sich so 1,26 mal 10 hoch minus 6 Teslameter durch Ampere. Bei unserem Experiment haben wir ein B von 5 Millitesla gemessen, bei einem Strom von 20 Ampere und 100 Windungen auf 0,5 Meter. Das gibt einen experimentellen Wert für μ0 von 1,25 mal 10 hoch minus 6 Teslameter durch Ampere. Wenn man in eine Spule einen Weicheisenkern steckt, dann berechnet sich das gesamte B-Feld aus zwei Komponenten. Zum Feld der reinen Luftspule kommt dann noch die sogenannte Magnetisierung, die sogar 100 Mal so groß sein kann wie das reine H-Feld der Spule. Es gibt noch eine andere Methode, um in einem großen Volumen für ein homogenes Magnetfeld zu sorgen. Und zwar geschieht das mit dem sogenannten Helmholtz-Spulenpaar. Beide Spulen werden so an Strom angeschlossen, dass sie sich gegenseitig verstärken. Dann haben wir folgendes Magnetfeld. Von der Spulenebene mit wachsendem Abstand nimmt das Magnetfeld sehr schnell ab. Aber in diesem Volumen ist das Magnetfeld über einen großen Bereich sehr schön konstant. Das Helmholtz-Spulenpaar besteht aus zwei sehr dünnen Spulen, deren Abstand genauso groß sein muss wie der Radius einer der beiden Spulen. Für dieses Helmholtz-Spulenpaar findet man in der Formelsammlung eine Formel B gleich 0,72 mal μ0 mal Stromstärke I mal Windungszahl durch Radius R. Wir kehren jetzt zurück zum Phänomen Kraft auf stromdurchflossenen Leiter und dafür stelle ich eine Vermutung auf. Ich vermute, dass diese Kraft direkt auf die fließenden Ladungen wirkt. Und um das zu prüfen, experimentiere ich mit freien Elektronen. In dieser evakuierten Röhre befindet sich hinten eine Elektronenkanone.
Aus einer Glühwendel treten freie Elektronen aus, die dann waagrecht beschleunigt werden. Ich schalte jetzt dieses Gerät ein. Ich möchte dann diesen Elektronenstrahl mit einem Magneten ablenken. Ich prüfe mit der UVW-Regel die Richtung der Ablenkung. Als Stromrichtung muss ich meinen Daumen entgegengesetzt zum Elektronenstrahl halten. Die Magnetfeldrichtung soll waagrecht sein. Damit müsste ich eine Ablenkung nach unten erhalten. Sie sehen jetzt vorne am Schirm den Leuchtfleck des Elektronenstrahls. Beobachten Sie ihn. Ich nähere mich mit dem Magneten. Und tatsächlich, die Ablenkung erfolgt in der gewünschten Richtung. Übrigens, auf eine ähnliche Weise funktioniert die Bildröhre eines Fernsehgeräts. Dort sind seitlich und auch oben und unten Spulen angebracht, die für die Ablenkung des Elektronenstrahls sorgen. Die waagrechten Spulen sorgen für eine Ablenkung des Strahls nach oben und nach unten. Die senkrecht angebrachten Spulen sorgen für eine Ablenkung des Strahls nach links und nach rechts. Ich will jetzt eine Formel für die Kraft auf eine bewegte Ladung herleiten. Das B-Feld ist senkrecht zum Strom I und zu beiden ist die Kraft F senkrecht. Die magnetische Flussdichte ist definiert als B gleich F durch I mal L. Daraus kann man die Kraft F berechnen. F gleich I mal L mal B. Nun wechseln wir die Blickrichtung. In optischer Hinsicht schauen wir von oben auf die Anordnung. Die Magnetlinien durchstoßen dann von oben die Zeichenebene. Dies kennzeichnen wir durch die Kreuze. Inhaltlich interessieren wir uns für die Einzelkräfte auf die Elektronen, die sich mit der Geschwindigkeit V durch den Leiter bewegen. Die Stromstärke ist ein Fluss von N-Stück Ladungen pro Zeiteinheit Delta T. Dafür wählen wir die Zeit, die ein Elektron für die Leiterstrecke L braucht. Dann gilt L durch Delta T gleich V. Nun ersetzen wir in der Formel für die Gesamtkraft F den Strom I. F gleich B mal N mal Q mal L durch Delta T. Dann ersetzen wir noch L durch Delta T durch V, das ergibt insgesamt F gleich N mal Q mal V mal B. Die Kraft auf eine einzige Ladung wird Lorentzkraft genannt. Die Formel lautet F Lorentz gleich Q mal V mal B. Nehmen wir nun einmal an, ein Elektronenstrahl bewegt sich im Vakuum senkrecht zu einem homogenen Magnetfeld. Wie sieht dann die Bahn der Elektronen insgesamt aus? Genau diese Situation ist bei diesem Versuchsaufbau gegeben. Das Magnetfeld wird durch dieses Helmholtz-Spulenpaar erzeugt. Die Magnetrichtung ist zu ihnen hingerichtet. Darunter sehen Sie eine Glaskugel, in der sich ein verdünntes Leuchtgas befindet. Unten befindet sich die Elektronenkanone. Sie ist so gerichtet, dass der Elektronenstrahl die Kanone waagrecht verlässt. Wir überlegen uns jetzt die Richtung der Lorentzkraft. Der Daumen muss in die Richtung des technischen Stroms zeigen, also entgegengesetzt zum Elektronenstrahl. Das Magnetfeld zeigt zu Ihnen. Dann erhalten wir eine Lorentzkraft nach oben. Der Strahl muss also durch ein Magnetfeld nach oben abgelenkt werden. Der Leuchteffekt ist allerdings sehr gering. Wir müssen das Studio abdunkeln. Im Augenblick ist kein Magnetfeld eingeschaltet. Deshalb ist der Elektronenstrahl waagrecht. Nun lasse ich einen kleinen Strom durch das Helmholtz-Spulenpaar fließen. Der Strahl wird nach oben abgelenkt und nimmt die Form eines kleinen Kreisbogens an. Überlegen Sie sich, dass die

sondern lediglich die Richtung, in die die Elektronen weiterfliegen. Bei etwas größerem Magnetfeld wird der Krümmungsradius kleiner und bei geeignet großem Magnetfeld sehen wir sogar die gesamte Kreisbahn. Je größer das Magnetfeld, desto kleiner der Durchmesser der Kreisbahn. In der Kugel sehen Sie Markierungen mit einem Abstand von je 2 cm. Der Durchmesser der Kreisbahn beträgt im Augenblick 8 cm. Mit diesem Wert möchte ich eine Rechnung durchführen. Auf dem Bildschirm sehen Sie noch einmal den Versuchsaufbau. Unten die waagrecht liegende Elektronenkanone. Das Magnetfeld ist senkrecht zur Zeichenebene gerichtet, und zwar von hinten nach vorne. Für eine Kreisbahn braucht man eine Zentripetalkraft. Diese Zentripetalkraft ist in unserem Fall die Lorentzkraft. Darunter sehen Sie die beiden Formeln. Jetzt haben wir eine tolle Chance, denn in dieser Gleichung ist uns alles bekannt, bis auf die Geschwindigkeit der Elektronen, und diese möchte ich jetzt ausrechnen. Dazu muss ich auf beiden Seiten ein V herauskürzen und dann die Gleichung nach dem verbliebenen V auf der rechten Seite auflösen. V ist gleich R mal E mal B durch M. Die Werte für die Elementarladung und für die Masse von Elektronen entnehme ich der Formelsammlung. Den Wert für B habe ich vorher nach der Formel für Helmholtz-Spulenpaare berechnet. Er beträgt 1 Millitesla. Und den Radius haben wir ja bestimmt, er beträgt 4 cm. Das ergibt dann insgesamt die unglaublich große Geschwindigkeit von 7 mal 10 hoch 6 Meter pro Sekunde. Zur Lorentzkraft auf bewegte Ladungen findet man auch viele Anwendungen im Forschungsbereich. Hier sehen Sie ein Elektronenmikroskop, mit dem man die Oberfläche von Materialien sehr stark vergrößert.

Elektronenmikroskops. Ganz unten befindet sich die Elektronenkanone, darüber Spulen, die magnetische Felder erzeugen. Die gesamte Röhre ist evakuiert. Durch eine Vakuumschleuse wird eine Probe in den Strahlengang gebracht. Die Magnetfelder verändern wegen der Lorentzkraft die Richtungen der Elektronenstrahlen. Das sieht dann ganz genauso aus, wie Linsen sichtbares Licht bündeln. Oben kann man auf einem Leuchtschirm das enorm vergrößerte Abbild der Probe betrachten. Die abbildende Eigenschaft von schnellen Elektronen beruht auf dem quantenmechanischen Effekt, der allen bewegten Teilchen auch eine Welleneigenschaft zuschreibt. Um quantenmechanische Effekte geht es auch im Deutschen Forschungsinstitut DESY in Hamburg. In einem unterirdischen Tunnel befinden sich zwei kreisförmige evakuierte Röhren von mehreren Kilometern Umfang. Darin werden geladene Teilchen wie Elektronen fast auf Lichtgeschwindigkeit beschleunigt. Starke Magneten sorgen mittels der Lorentzkraft dafür, dass die geladenen Teilchen auf die Kreisbahn gezwungen werden. Bei einem Experiment der Elementarteilchenforschung lässt man Elektronen und ihre Antiteilchen, die Positronen, miteinander kollidieren. Dann zerstrahlen Paare von Teilchen und Antiteilchen in pure Energie. Auch beim nächsten Effekt spielt die Lorentzkraft eine Rolle. Der amerikanische Physiker Edwin Herbert Hall hatte folgende schlaue Idee. Wir betrachten ein stromdurchflossenes, quaderförmiges Leiterstück mit der Breite B. Wenn wir dieses Plättchen in ein Magnetfeld senkrecht zur vorderen Fläche eintauchen, dann erfahren die bewegten Elektronen eine Lorentzkraft. Nach der UVW-Regel werden die Elektronen nach links abgelenkt. In der Folge sind in der Nähe der linken Seitenfläche viele Elektronen zusammengedrängt, während in der Nähe der rechten Seitenfläche ein Elektronenmangel herrscht. Damit hat sich über die Breite B eine Spannung aufgebaut, eben die sogenannte Hall-Spannung UH. Für die Hall-Spannung kann man eine Formel herleiten. Wir nehmen an, dass die linke Fläche schon stark negativ geladen ist und wegen des Elektronenmangels die rechte Fläche positiv wirkt. Damit hat sich quer zur Stromrichtung ein elektrisches Feld gebildet. Alle Elektronen, die nun den Stromfluss bewirken, spüren zwei Kräfte. Die Lorentzkraft nach links und eine Kraft aufgrund des elektrischen Feldes nach rechts. Es stellt sich ein Gleichgewicht ein. F Lorentz gleich F elektrisches Feld. Die Formeln dafür lauten E mal V mal Groß B gleich E mal U Hall durch Klein B. Diese Gleichung lösen wir nun nach der Hall-Spannung auf. U Hall ist gleich klein b mal V mal groß b. Bei konstantem Strom ist V konstant, b ist sowieso fest. Damit ist die Hall-Spannung ein direktes Maß für die magnetische Flussdichte groß b. Und hier sehen Sie den experimentellen Aufbau. Auf dieser Trägerplatte befindet sich ein Plättchen aus dem Halbleitermaterial Germanium. Über die beiden Kontakte oben und unten fließt ein konstanter Strom von 50 mA. Die beiden seitlichen Kontakte dienen dazu, um die Hall-Spannung zu messen. Diese Hall-Spannung wird mit diesem empfindlichen Messgerät dargestellt. Ohne äußeres Magnetfeld ist die Hall-Spannung 0. Jetzt lasse ich das Magnetfeld eines Stabmagneten wirken und wir bekommen eine deutliche Hall-Spannung. Ich kann nun das Magnetfeld dieses Stabmagneten vergleichen mit einem sehr kleinen modernen Magneten aus einer Speziallegierung Samarium-Kobalt. Vergleichen Sie hier die Hall-Spannung. Es ist ein deutlich höherer Wert. Nun wissen Sie, wie so eine Hall-Sonde funktioniert. An der Stirnfläche befindet sich ebenfalls ein Plättchen aus Halbleitermaterial. Und wenn man dort in der Nähe ein Magnetfeld hat, dann bekommt man ebenfalls eine Hall-Spannung, die auf dieser Skala in der Einheit Millitesla angezeigt wird. Nun zu etwas ganz anderem. Physikalische Einheiten werden international festgelegt. In Deutschland kann man die exakten Definitionen in sogenannten DIN-Normen nachlesen. Die Einheit Ampere ist eine von 7 Basiseinheiten des international gültigen SI-Systems. SI steht für System International d'Unité. Die internationale Ampere-Definition bezieht sich auf zwei gerade parallele Leiter,
die vom gleichen Strom in die gleiche Richtung durchflossen.

genossen werden. Hier haben wir dazu einen einführenden Versuch. Die beiden Metallbänder sind in Parallelschaltung an eine Stromquelle angeschlossen. Unten ist der Pluspol, oben ist der Minuspol. Ich lasse jetzt einen kräftigen Strom fließen. Beobachten Sie die beiden Bänder. Noch einmal. Sie ziehen sich mit einer gewissen Kraft gegenseitig an. Wie kann man das erklären? Am besten betrachten Sie diesen stromdurchflossenen Leiter im Magnetfeld des zweiten Leiters. Mit der rechten Handregel finde ich heraus, wie das Magnetfeld des zweiten Leiters gerichtet ist. Daumen in Stromrichtung, dann zeigen die Finger in Richtung des Magnetfeldes. Nun wechsle ich zum ersten Leiter und verwende die Drei-Finger-Regel. Daumen in Stromrichtung, zweiter Finger in Magnetfeldrichtung, dann zeigt der Mittelfinger, dass es tatsächlich eine anziehende Kraft gibt. Die Definition der Einheit 1 Ampere müssen Sie sich nun so vorstellen. Beide Leiter haben eine Länge von 1 Meter und auch einen Abstand von 1 Meter. Wenn dann die Kraft zwischen den beiden Leitern 2 mal 10 hoch minus 7 Newton beträgt, dann fließt durch jeden Leiter der Strom 1 Ampere. Eine der attraktivsten Abteilungen im Deutschen Museum in München ist die Abteilung für Hochspannungs- und Starkstromtechnik. Hier werden interessante Versuche vorgeführt. Einer davon ist die Kraftwirkung in parallelen Leitern, wenn im Gegensatz zu unserem Experiment die Stromrichtung in den Leitern entgegengesetzt gerichtet ist. Das Experiment wird mit einer Stromstärke von etwa 4000 Ampere durchgeführt. Die Kraft reicht aus, um ein großes Gewicht anzuheben. Zur Kraft auf bewegte Ladungen gibt es ein Naturphänomen, das für das Leben auf der Erde bedeutsam ist. Das Magnetfeld der Erde bietet uns nicht nur die Möglichkeit der Orientierung, sondern es schützt uns auch vor dem sogenannten Sonnenwind. Die Sonne sendet zur Erde nicht nur elektromagnetische Strahlung, darunter fällt auch das sichtbare Licht, sondern ebenso geladene Teilchen, eben diesen Sonnenwind. Stellen Sie sich vor, ein positives Teilchen trifft auf die Erde in Nähe des Äquators. Dann erfährt es durch das Magnetfeld der Erde eine ablenkende Kraft, Zeigefinger in Richtung des Magnetfeldes. Die Kraft seitlich sorgt dafür, dass der Sonnenwind von der Erde abgelenkt wird. Anders ist es in der Nähe der Pole. Dort ist die Bewegungsrichtung der Teilchen parallel zum Magnetfeld der Erde und deshalb gibt es dort keine Ablenkung. Es kommt deshalb zum Phänomen der sogenannten Polarlichter. Ich möchte mich von Ihnen schon verabschieden, bevor wir uns dieses Phänomen in der Nähe der Pole ansehen. An den Polen der Erde verlaufen die Magnetlinien senkrecht in den Erdboden. Deshalb kann man in der Nähe von Nord- und Südpol nachts oft Polarlichter sehen. Schauer geladener Teilchen von der Sonne werden an den Polen nicht zur Seite abgelenkt und dringen in die Atmosphäre ein. Aufgrund ihrer hohen Bewegungsenergie regen sie Luftmoleküle zum Leuchten an.

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0: Ein solcher Brand entsteht oft schneller, als man denkt, und dann darf keine Zeit verloren gehen. Hier bei der Freiwilligen Feuerwehr in Rednitz-Sembach bekommen wir heute gezeigt, wie die Feuerwehrmänner in einem Notfall schnell helfen können. Du erfährst, wie du auf Englisch sagen kannst, wem oder für wen etwas getan wird. Außerdem schauen wir uns im Vokabelteil das Wortfeld Notfall an. Und im Lerntipp erfährst du, wie du Englisch online noch besser üben kannst. So, und jetzt wird es hier ein bisschen heiß. Camilla, thanks for your help.
1: No problem.
0: What can we do here today?
1: Well, here at the fire station, you're going to learn how to become real firefighters. You're going to learn about the different equipment that we have here and the uniforms. You'll also get to see where all the different telephone calls come in. And finally, you'll get the chance to wash one of the hoses.
0: Camilla wird jetzt gleich zusammen mit Paulina und Alexandra noch ein Feuer löschen. Und du solltest dabei genau aufpassen, denn danach gibt es wieder zwei Fragen zu klären. Erstens, wie viele Mitglieder hat die Freiwillige Feuerwehr hier in Rednitz-Hembach überhaupt? Und zweitens, in Deutschland musst du in einem Notfall die 112 wählen. Welcher Notruf gilt eigentlich in Großbritannien? Alright?
1: Yep.
0: Okay, good luck then.
1: Okay, so I'm now going to show Paulina and Alexandra how to put a fire out just like I did earlier. And the most important thing we need is this. And this is a fire extinguisher. And there's a couple of things that we need to think about when we use it. One is that when we hold it, we need to hold it really far up the top. And two is just that we press down on the handle. One thing we need to think about is the wind. We always need to work in the direction of the wind, so it's better if we go over here. Okay, so we need some fire. And Paulina, if you want to take it, it's quite heavy.
2: Okay.
1: Okay, and put your hands up here.
2: Yep.
1: Good. Yep, and then just one long press. Good, brilliant. Good, just put that down. So here at this fire station, there is a team of 75 people who work here, and they're all volunteers. And that means that they don't get any money for the hard work that they do. There's also a youth fire brigade, which you can join if you're above 12 years old. And if you need to call the fire brigade in my country, which is Britain, you need to remember that the telephone number is different. You need to dial 999.

0: Ja, wenn du genau zugehört hast, war es ja gar nicht so schwer, die Antworten auf die zwei Fragen zu finden. Als erstes solltest du herausbekommen, wie viele Mitglieder die Freiwillige Feuerwehr hier in Rednitz-Embach überhaupt hat. Alexandra, das weißt du.
1: Die Feuerwehr hat 75 Mitglieder.
0: Richtig. Camilla hat gesagt, at this fire station there is a team of 75 people who work here. Als zweites solltest du herausbekommen, welche Notrufnummer du in Großbritannien wählen kannst. Denn die unterscheidet sich ja von unserer deutschen 112. Paulina, was musst du da wählen?
2: Ja, in Großbritannien muss man 999 bei einem Notruf wählen.
0: Richtig. Camilla hat gesagt, in my country, which is Britain, you need to dial 999. Und für dich gibt es mehr Fragen zum Hörverstehen in unserem Online-Bereich. Wenn du sagen möchtest, wem oder für wen etwas getan wird, dann musst du die persönlichen Fürwörter in die Objektivierung

0: 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So, und jetzt bist du dran. Wir bekommen jetzt gleich noch weitere Informationen über die Feuerwehr hier in Rednitz-Hembach und versuchen dann, in den Sätzen das Objekt jeweils durch das persönliche Fürwort zu ersetzen. Alles klar?
1: Mhm.
0: Okay, dann geht's gleich los. Hier ist unser erster Satz. Moment. So, liest du bitte mal vor.
1: The firefighters clean the hose regularly.
0: Richtig. Sagst du es gleich auf Deutsch?
1: Natürlich. Die Feuerwehrmänner reinigen den Schlauch regelmäßig.
0: Gut. Wie könntest du das Objekt hier ersetzen?
1: The hose könnte man durch it ersetzen.
0: Gut, dann heißt der Satz.
1: The firefighters clean it regularly.
0: Sehr gut. Und dann geht's auch gleich mit dem zweiten Satz weiter. Bitte.
1: The firefighters put the fires out.
0: Gut.
1: Die Feuerwehrmänner löschen die Feuer.
0: Gut, richtig. Die Feuer ist Mehrzahl. Insofern kannst du es ganz einfach ersetzen.
1: Durch them.
0: Ja.
1: Die Feuerwehrmänner löschen sie regelmäßig. Das heißt, the firefighters put them out.
0: Gut, richtig. So, jetzt gehen wir gleich in den dritten Satz. Okay.
1: Camilla lifted Michael up.
0: Ja, richtig.
1: Camilla hat Michael hochgehoben.
0: Hochgefahren, genau.
1: Hochgefahren,
0: richtig.
1: Ja.
0: Wenn du jetzt hier Michael ersetzt, hast du 2 Möglichkeiten.
1: Him.
0: Gut,
1: kann man sagen.
0: Richtig. Wenn du über mich sprichst, dann heißt der Satz wie?
1: Camilla lifted him up.
0: Richtig. Und in dem Fall, nachdem ich ja neben dran stehe, würdest du es anders ersetzen?
1: Camilla lifted you up.
0: Gut, und jetzt gehen wir auch gleich in den letzten Satz. Achtung!
1: Michael asked Camilla to be careful.
0: Ja.
1: Michael bat Camilla, vorsichtig zu sein.
0: Richtig. Und wenn du jetzt Camilla ersetzen würdest?
1: Würde ich es durch her ersetzen. Mhm. Michael asked her to be careful.
0: Gut, richtig. Und für dich gibt es mehr Übungen in unserem Online-Bereich.
2: So this is a very special room. Here, all the different types of fire vehicles in this one area are organized. 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

0: Um einen echten englischen Rasen zu erhalten, ist natürlich ein bisschen mehr Arbeit nötig und auch eine ganze Menge Sachverstand. Wir sind heute hier bei Pflanzenkönig in Ellingen, um hinter die Kulissen einer Baumschule zu schauen. Und du erfährst, wie du auf Englisch sagen kannst, dass du etwas geplant hast und gleich durchführen wirst. So, Camilla, what are we going to do today?
1: Well, today we're going to do lots of different things. We're going to pick out some flowers for our balcony. We're going to look at the different plants growing in the greenhouse. And later, Paulina and Yanis are going to get the chance to actually plant some roses. So, shall we go?
0: Yeah.
1: Okay,
0: sure.
1: Come on.

0: Ja, wenn du genau zugehört hast, war es ja gar nicht so schwer, die Antworten auf die zwei Fragen zu finden. Als erstes solltest du herausbekommen, wie lange es dauert, bis aus dem Kompost gute Gartenerde geworden ist. Paulina, das weißt du noch.
1: Ja, es dauert ungefähr 2 Jahre, bis aus dem Kompost gute Gartenerde wird.
0: Gut, richtig. Camilla hat nämlich gesagt, Camilla?
2: Yeah, we spend 2 years decomposing the soil.
0: Gut. Die zweite Aufgabe war ein bisschen schwieriger. Wir haben den Wurzelballen vor den Pflanzen aufgebrochen und Camilla hat uns auch erklärt, warum wir das tun. Janis, weißt du das noch?
3: Damit die Wurzeln sich gut in der Erde ausbreiten können.
0: Richtig. Camilla, what was the tip that you gave to us?
2: I said that when we plant the flower, it can spread its roots out.
0: Und für dich gibt es mehr Aufgaben zum Hörverstehen in unserem Online-Bereich.
2: Okay, so now it is finally time to find a nice place for our beautiful rose plant. So, Paulina, do you want to take the plant for me? Come on, guys, let's go.
0: All right.
2: Oh, hi guys. I've left some sentences for you outside, but I need to keep on watering my plant, so I'll see you in a little bit, okay?
0: Ja, wir schauen uns jetzt auch gleich die Sätze an, die Camilla hier für uns hinterlassen hat. Paulina, lies doch den ersten bitte gleich mal vor.
1: We are going to plant flowers.
0: Richtig. Janis, die zwei hier sind für dich.
3: So, she is going to dig a hole.
0: Gut.
3: And I am going to water the plants.
0: Jawohl, richtig, klasse. Wenn du diese drei Sätze vergleichst, fällt dir auf, dass die alle etwas gemeinsam haben. Nämlich, Paulina?
1: In jedem Satz ist es going to.
0: Jawohl, richtig. Du darfst auch gleich schon mal beginnen. Einmal bitte going to unterstreichen. We are going to plant flowers. Danke. Gibst du weiter an Janis?
3: Ja. She is und dann hier dieses going to und dann dig a hole.
0: Gut, richtig.
3: Und I'm going to water the plants.
0: Gut, richtig. Dankeschön. Wenn ihr mal dran denkt, in welcher Situation wir diese drei Sätze gehört bzw. gesagt haben, dann fällt euch auch was auf. Die haben nämlich auch inhaltlich alle etwas gemeinsam. Paulina.
1: Ja, wir haben das going to immer verwendet, wenn wir gerade im Begriff waren, etwas zu machen.
0: Richtig. Wenn du in Sätzen going to einbaust, kannst du sagen, was du gleich vorhaben wirst zu tun bzw. was du gleich ausführen möchtest. Das going to allein ist aber noch nicht die Besonderheit. Denn vor dem going to haben wir immer noch die entsprechende Form von to be. Also I am, you are, he, she, it is, we are, you are und they are. Ja, und jetzt ist es auch gar nicht mehr schwer, diese drei Sätze zu übersetzen. Paulina, hier geht's gleich los, bitte.
1: We are going to plant flowers bedeutet auf Deutsch, wir werden jetzt gleich die Pflanzen einsetzen, einpflanzen.
0: Gut, richtig. Janis, der ist für dich.
3: She is going to dig a hole bedeutet, sie wird jetzt gleich ein Loch ausgraben.
0: Jawohl, richtig. Und ganz zum Schluss, den darfst du auch noch nehmen.
3: Das bedeutet, ich werde jetzt gleich die Pflanzen gießen.
0: Gut, richtig. Hier ist noch eine Besonderheit, das hast du schon erkannt.
3: Das I am ist das I am nur in Kurzform.
0: Ganz genau. Denn ganz klar, auch hier gelten die gleichen Regeln wie sonst für die Formen von to be. Ich kann die Langformen durch Kurzformen ersetzen. Und einen besonderen Satz habe ich noch für euch. Moment, der steht hier. Paulina, sei doch so lieb, lies den gleich nochmal vor.
1: Are you going to pick a flower? Ist ein Fragesatz und bedeutet auf Deutsch, suchst du dir bitte eine Blume aus.
0: Richtig, du hast schon gesagt, bei einem Fragesatz gibt es eine Änderung, nämlich?
1: Ja, das you are ist umgedreht zu are you.
0: Richtig, so wie sonst auch kann ich die Wortreihenfolge bei Fragesätzen ganz einfach ändern, indem ich are you verwende statt you are, also hier umstelle. Achtung, eine kleine Falle gibt es noch bei going to. Du kennst jetzt going to als Möglichkeit auszudrücken, was gleich in der Zukunft passieren wird, beziehungsweise was du vorhast, gleich zu tun. Ganz klar, da folgt natürlich immer ein Verb. Also zum Beispiel, we are going to plant flowers. Du kennst going to aber auch als Verlaufsform in der Gegenwart, wenn du sagen möchtest, wo du hingehst. Dann folgt aber kein Verb, sondern natürlich die Ortsangabe. Also, I am going to the park. Alles klar? So, und jetzt bist du dran. Jetzt sollst du Aussagen über das treffen, was du in naher Zukunft vorhast. Ganz klar, dass dabei das Going to Future verwendet wird. Und damit es nicht zu einfach ist, habe ich hier vier Themen unter den Steinen versteckt. Und der Satz, den du bildest, der sollte natürlich zu einem dieser Themen passen. Welches Thema du erwischst, ist reiner Zufall. Alles klar?
1: Alles
0: okay,
1: klar.
0: Paulina, mit dir geht's los.
1: Also. Das Thema lautet Holidays.
0: Ja.
1: I'm going to visit a friend in England.
0: Okay, gut, alles klar. Janis, bei dir geht's gleich weiter.
3: Mein Thema ist Hobby.
0: Aha.
3: I'm going to dance this night.
0: Ja, I'm going to dance tonight.
3: Tonight.
0: Okay, gut. Paulina.
1: Mein Thema ist Job.
0: Ja.
1: Tonight I'm going to work at the restaurant.
0: Okay, jawohl, wenn das dein Plan für heute ist, gut. Und Janis, last but not least, den letzten Stein bitte.
3: Letztes Thema ist Family.
0: Ja.
3: I'm going to bake a cake for my mom.
0: Okay, da ist die Familie aber hinten noch ein bisschen mit reingekommen, aber immerhin. Alles richtig, gut, klasse, gut gelöst. Und für dich gibt es mehr Übungen in unserem Online-Bereich. Hey Camilla, thanks for showing us around the garden center today.
2: No problem at all, and I hope you're all going to start doing some gardening now.
0: We definitely will. And we hope you're all going to go and do some more exercises
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0: Es ist 7 Uhr morgens und ich bin eigentlich schon topfit, denn es ist ja Frühstückszeit und heute gibt es was ganz Gesundes zum Frühstücken. Karotten. Und die teile ich mir mit der Eva.
1: Eva?
0: Heute bin ich nämlich auf einem Gestüt und schauen wir mal an, was da so los ist.
2: Was die Ponys auf Trab hält, habe ich auf dem Ödhof bei Adelkofen erfahren. Der Hof heißt so, weil er ganz allein in der Einöde eben liegt. Ihr werdet noch sehen. Ich habe mich sogar ein Pferd reiten getraut. Das war richtig.
3: Klasse.
2: Aber ihr wisst ja, erst die Arbeit, dann das Vergnügen.
3: Jetzt machen wir da auf. Und dann dürfen wir raus.
2: Werner ist der Stallmeister und er wird mir zeigen, was am Morgen auf einem Gestüt zu tun ist.
3: Ja. Das lockt da. Sehr gut.
0: Sind das eigentlich Pferde oder Ponys, weil die so klein sind?
3: Natürlich sind es Pferde. Die gehören zu der Gattung der Ponys, aber Ponys sind auch Pferde.
0: Aha. Ganz klar. Weil sie so klein sind, ja, eben.
3: Und das sind Islandpferde.
0: Das heißt, die kommen aus Island?
3: Die kommen aus Island.
0: Wie verstehen die dich überhaupt?
3: Die haben bayerisch gelernt, die sind lange Jahre da.
0: Und jetzt kriegen sie endlich was zu fressen.
3: Da freuen die sich die ganze Nacht drauf.
0: Dann haben wir ja nichts mehr zu tun.
3: Doch, ja, wir haben was zu tun. Du wirst, es sehen, Ställe misten. Wir haben den ganzen Tag zu tun.
0: Wisst ihr eigentlich, was aus dem ganzen Gras und dem Heu wird, was die Pferde gefressen haben? Dann schaut mal hier in die Box rein auf den Boden. Da landet das, gell?
3: Ja, Willi, da landet das. Und das muss nachher im Schubkarren landen. Ja. Und das kannst du jetzt gleich mal probieren. Tja.
0: Danke. Mist. Im wahrsten Sinne des Wortes. Und auf was stehen die überhaupt hier in der Box?
3: Gummimatten, dass die weicher stehen.
0: Ja, ist schön weich, wie in der Turnhalle eigentlich.
3: Ja.
0: Werner, kannst du mir das eigentlich nachsagen? Das ist ein kleiner Zungenbrecher. Pferde mampfen, dampfende Äpfel, dampfende Pferdeäpfel mampft niemand.
3: Pferde mampfen, dampfende Äpfel, dampfende Pferdeäpfel mampft niemand.
0: Oh, herzlichen Glückwunsch. Super. Dafür darfst du mir auch helfen beim Schubkarrebeladen.
3: Darf ich dir helfen? Das ist gut.
0: Wo kommt denn der her? Hallo.
3: Der schaut, ob du das richtig sauber gemacht hast.
0: Wie heißt der denn?
3: Slingur.
0: Slingur. Du bist aber ein Hübscher mit einer langen Mähne. Na,
3: hübscher.
0: Was ist denn das hinten in der Ecke eigentlich?
3: Das ist ein Salzleckstein.
0: Und der gehört dem Slingur.
3: Der gehört dem Slingur, du darfst aber dran lecken.
0: Und das ist nur Salz?
3: Nur Salz, Tiersalz.
0: Wofür ist das?
3: Ja, die Tiere brauchen das, die lecken da dran ab und zu.
0: Einfach so, damit sie gut ernährt sind.
3: Ja.
0: Mache ich ja morgens auch auf mein Ei.
3: Marmeladbrot.
0: Und wie geht's jetzt weiter?
3: Jetzt geht's weiter mit dem Wichtigsten für die Pferde. Jetzt müssen sie gefüttert werden.
0: Frühstück ist fertig! Und dem geben wir jetzt einfach so eine Handvoll Gras.
3: Du gibst dem Gras.
0: Wie viel denn?
3: So viel, bis ich Halt schrei.
0: Das ist schwer jetzt. So.
3: So, gut, das reicht.
0: Ist das alles, was der kriegt?
3: Jetzt kriegt er noch Kraftfutter.
0: Aha, da kann er mir auch die Hände abschlecken. Oh, das ist ja Müsli.
3: Ist Müsli, ja, so viel, das passt.
0: Was ist da drin?
3: Getreide. Mais, Hafer, Gerste.
0: Hier sind ja sogar Cornflakes.
3: Cornflakes, ja.
0: Also ich fütter jetzt mal mit der Hand. Gibt es da irgendeinen Trick?
3: Einen Trick gibt es nur, wenn du nicht gebissen werden willst. Dann wendest du den Trick an, dass die Hand ganz flach ist.
0: Schön weiche Lippen. Und den Rest, der kommt da rein.
3: In Futtertrog.

0: Kommt mal kurz her. Ich muss euch ein kleines Geheimnis anvertrauen. Ich habe eigentlich Angst vor Pferden. Aber ich will allen Mut zusammennehmen. Deswegen, pst. Ja, und wir machen jetzt auch Frühstückspause, oder?
1: Na, wir noch nicht. Ich habe noch mehr Pferde zu füttern.
0: So?
1: Und du, wenn du willst, kannst mit Jessica Pferde kontrollieren.
0: Hey, das mache ich.
1: Ja?
0: Werner, Dankeschön.
1: Au! Servus, Willi.
0: Hi, Jessica.
2: Hi, moin, komm, schnell, schnell.
0: Bist du nicht mit auf Kontrolltour?
2: Ja. Auf geht's. So, jetzt sind wir hier auf der Koppel, wo die Mutterstuten sind. Vorher muss ich immer die Tränken kontrollieren, damit sie auch genügend Wasser haben.
0: Da drücken die mit der Schnauze gegen.
2: Ja, genau. Und dann saugen sie das Wasser raus.
0: Wie viel trinken die?
2: Ja, es kommt drauf an, wie warm das ist. 20 bis 60 Liter am Tag.
0: Was?
2: Ja.
0: Das sind ja 6 Eimer Wasser.
2: Ja, ja, das stimmt.
0: Also trinken ist das nicht, das ist Saufen.
2: Saufen, ja.
0: Schau mal, das Pferd wälzt sich.
2: Ja, ja. Die juckt sich nämlich. Und zwar ist sie allergisch auf die Krippelmücke, weil in Island, da gibt es diese Mücken nicht. Und das verursacht dann bei den Pferden einen fürchterlich juckenden Ausschlag.
0: Ui, und das ist sozusagen ein ganz dicker Mückenstich.
2: Ja, und diese offenen Stellen, die werden wir dann mit der Zinksalbe behandeln. Und das ist jetzt ein Fliegenschutz.
0: Aha. Ja.
2: So, kommst du mal her.
0: Kann man gut abnehmen.
2: Ja, genau. So. Und zwar tue ich das auf die Hand. Und der Mähnkamm, der ist immer sehr betroffen und richtig einmassieren.
0: Und das ist, damit die Mücken nicht an sie dran gehen?
2: Genau, dass die Mücken fernbleiben und das kühlt auch ein bisschen und heilt die Stellen. Nämlich, wenn wir gar nichts machen täten, dann wäre sie total blutig und krustig. Ja? Und das wird nachher eine Qual.
0: Dann gib mir auch mal was für mich.
2: Ja, dann machst du dir da auch mal was drauf.
0: Für mich?
2: Ich weiß, ja, hier oben.
0: Hier oben.
2: Ja, da einfach an den Mähnkamm weiter streichen.
0: Boah. Hey, du Frechdachs. Hey, du Frechdachs. Das ist doch. Also, du bist aber einer.
2: Ja, dumm sind sie ja nicht.
0: Aber der.
2: Weil es heißt, je mehr man einem Tier beibringen kann, desto gescheiter sind sie. Also, ein Hund dürfte noch intelligenter sein, weil man einem Hund noch mehr beibringen kann als ein Pferd.
0: Hey, das ist ein Schimmel, gell?
2: Ja, aber sag jetzt nicht weißer Schimmel, weil Schimmel sind immer weiß. Und zwar werden die dunkel geboren und werden mit jedem Jahr heller.
0: Das ist interessant.
2: Ja, jetzt muss ich bei ihr aber mal Fieber messen, weil sie krank war. Und das ist einfach noch mal zur Nachkontrolle.
0: Ui, wie geht das?
2: Ja, ich mache hier das Halfter rum. So.
0: Okay.
2: Dazu nehme ich den Schweif dann so zur Seite.
0: Ah, jetzt kann ich mir das gar nicht angucken.
2: Ja, das ist jetzt schlecht.
0: Ich hab sie an der langen Leine.
2: Ja, schau. Und dann kommt es in den Popo. Das Fieberthermometer.
0: Das ist ein ganz normales Fieber.
2: Genau, das ist ein ganz normales Fieberthermometer. Und gut festhalten, weil sie können es nämlich auch einziehen. Und dann ist es im Darm verschwunden.
0: Was ist eine normale Temperatur bei einem Pferd?
2: Ja, zwischen 37,5 und 38,2. Und Fohlen, die können höheres, also höhere Temperatur.
0: Das heißt, Pferde sind ein bisschen wärmer als Menschen?
2: Ja. So.
0: Was hat sie denn?
2: 37,6.
0: 37,6, bei einem Menschen wäre das leicht erhöhte Temperatur. Und beim Pferd?
2: Ist das normal.
0: Ja, Adda, dann bist du wieder gesund.
2: Jo.
0: Aber die Fohlen, die sind noch viel süßer als ein alter Schimmel.
2: Ja, nett, hä?
0: Wer ist denn das überhaupt?
2: Ah, das ist meine Chefin, die Renate, mit ihrer Tochter Stefanie.
0: Da gehe ich mal hin.
2: Ja, der kannst du auch noch viele Fragen stellen.
0: Jessica,
2: ja?
0: Fall nicht runter.
2: Na, bestimmt nicht. Also, tschüss.
0: Ciao.
3: Du bist der Willi.
0: Ja.
3: Grüß dich.
0: Hi. Die
3: schön,
0: Chefin vom Gestüt. Geht.
3: Hallo,
0: hi
3: Steffi.
0: Hi Steffi. Ich habe Karotten dabei. Könnte ich mal so einem Fohlen was geben?
3: Also das geht nicht, Willi. Das können die noch nicht fressen. Die haben noch keine Zähnchen. Die sind alle noch nur am Trinken.
0: Aber können wir mal zu einem hingehen?
3: Ja, wir werden es mal versuchen. Aber die sind natürlich alle ein bisschen scheu.
0: Wenn der ist
3: jetzt vielleicht ein bisschen klein machst, dass du so ein bisschen auf der Höhe bist. Das Älteste hier ist so 2 Monate alt.
0: Aber es hat schon Zähne, kann ich gerade
3: sagen. Ja, das hat auch schon Zähne, aber es kaut noch nichts Festes. Es knappert so ein bisschen am Gras rum und trinkt keine halt noch bei der Mama.
0: Und wo trinkt das Fohlen bei dem Schäfer?
3: So,
0: können wir uns das mal anschauen?
3: Hier, die haben einen Beuter.
0: Hier ist auch ein, nee, das ist ein Hund.
3: Ja, das ist unser Hund, ja.
0: Wie heißt du denn?
3: Das ist die Bessie.
0: Hallo, Bessie.
3: Bessie, das Beste, was wir haben. So, das ist die Stulka.
0: Stulka.
3: Das ist eine junge Stute.
0: Ach, das ist ja.
3: Und das ist die Stutenmilch. Schmeckt übrigens gut. Schmeckt wie nüssig. Kann man auch selber trinken, soll man natürlich nicht.
0: Jetzt ein bisschen leise sein.
3: Bessie,
0: da drüben ist ein schlafendes Fohlen. Das liegt da wie ein Reh.
3: So, das ist übrigens das jüngste Fohlen hier. Das ist gerade mal eine Woche alt. Jetzt haben wir es aufgeweckt. Jetzt schau mal, wie es aufsteht.
0: Sieht aus, als ob sie so Streichholzbeine
3: ja,
0: hat.
3: Ja.
0: Das möchten wir ja am liebsten kuscheln.
3: Kann man auch. Das ist auch ein ganz zutrauliches. Oder eigentlich die. Das ist nämlich ein kleines Mädchen. Das kannst du auch sehen, wenn Schwänzlein hochgeht. Siehst du oben ein Loch, da kommt der Pferdeappel raus. Und jetzt demonstriert es uns, wo es rauspindelt.

0: Wo sind denn eigentlich die Hengste, also die Väter von den?
1: Die darfst du natürlich hier nicht dabei lassen, weil sonst kriege ich ja gleich wieder neue Fohlen. Und das hat nichts mehr mit Zucht zu tun, das wäre nur vermehren.
0: Bei euch ist eigentlich auch eine Aufgabe bei einem Gestüt, dass ihr Pferde züchtet.
1: Ja, also, das sagt das Name Gestüt, heißt eigentlich Zuchtbetrieb. Aha. Hat nichts mit Stute zu tun, hängt wohl ein bisschen zusammen. Und das ist eigentlich die Aufgabe. Das heißt, wir züchten Reitpferde, sollen das ja alle mal werden.
0: Habt ihr eigentlich auch Blumentopferde?
1: Blumentopferde? Du meinst Blumentopferde? Auch die haben wir, Willi. Ich bin auch mal klein gewesen. Den Trick kenne ich. Ja, das ist eine seltene Rasse. Die gibt es aber auch bei uns.
2: Danke. Mit Werner habe ich Slingers Box ausgemistet. Und danach gab es Frühstück für die Ponys. Die Creme hilft Kolbra gegen ihre Kribbelmückenallergie. Ada hatte Fieber, aber jetzt ist ihre Temperatur wieder normal. Die Aufgabe eines Gestüts ist die Zucht von sehr guten Pferden. Das heißt, nur die besten Stuten sollen von den besten Hengsten ihre Fohlen bekommen. Ponys sind sehr lebhaft und verletzen sich ab und zu. Deswegen und auch zur Vorsorge kommt die Tierärztin regelmäßig auf den Öthof. Heute steht die Zahnkontrolle an.
3: Ein Maulgatter. Warte mal, ich muss den Mund aufmachen.
0: Wie heißt das, Maulgatter?
3: Ja. So, jetzt auch, muss es passen.
0: Hat der schiefe Zähne, der kriegt jetzt eine Spange.
4: Nee, das wirst du jetzt gleich sehen. Machen wir
3: eins kürzer noch. Schnappen wir uns die Zunge.
0: Der hat aber eine lange Zunge.
3: Ja, und eine glitschige Zunge.
4: Feine.
0: Tut ihm das weh?
4: Nee, das ist ein bisschen unangenehm, wenn man so die ganze Zeit mit offenem Maul da steht, aber das tut nicht weh.
3: Da ist alles in Ordnung auf dieser Seite.
0: Was hat er da an der Zunge für einen komischen Knubbel?
3: Da hat er sich anscheinend mal gebissen. Das ist eine alte Verletzung, schon verheilt, aber...
0: Ich habe mir da noch eine Frage notiert. Und zwar, es gibt doch so ein altes Sprichwort, einen geschenkten Gaul schaut man nicht ins Maul. Was soll denn das bedeuten?
3: Tja, weil... An den Zähnen kann man halt das Alter der Pferde ungefähr abschätzen. Das hat vielleicht damit was zu tun, dass man
0: sich da nicht beklagen soll, wenn es ein alter Gaul ist.
3: Wenn es eh geschenkt ist, ja. Also.
0: Wie, das heißt, wir können da jetzt reingucken und bestimmen, wie alt er ist?
3: Ja.
0: Woran siehst du das?
3: Das sieht man. Erstens mal sieht man es an der Winkelung der Zähne. Ein junges Pferd hat eher so ein Gebiss und im Laufe der Zeit wird es immer spitzer.
0: Und das heißt, das ist ja noch relativ gerade, also hier sind ja die Zähne.
3: Das ist noch wie ein Zangengebiss, also das ist noch ein jüngeres Pferd.
0: Das ist ja interessant, da habe ich was gelernt. So gehen die Zähne zusammen bei einem alten Pferd und so gehen die bei einem jungen Pferd zusammen. Deswegen sagt man einem geschenkten Gaul, schaut man nicht ins Maul.
3: Wahrscheinlich.
0: Wenn man dann mal ein Gaul geschenkt bekommt, dann soll man sich halt freuen, dass man überhaupt einen bekommen hat.
2: Jetzt zeigt mir Steffi etwas Besonderes. Island-Ponys haben nämlich zwei Gangarten mehr drauf als andere Pferde. Los geht's ganz einfach mit Schritt.
5: Das Pferd hat immer zwei oder drei Beine am Boden. Relativ langsam, ungefährlich.
0: Da kann ich auch noch ganz locker mitgehen.
5: Genau.
0: Vielleicht gehe ich mal hinterher einfach.
2: Aha, das hört sich schon schneller an. Das ist Trab. Trab erkennt man daran, dass ein Vorderfuß und der dazu entgegengesetzte Hinterfuß zugleich aufgesetzt werden.
0: Ich gehe die Abkürzung.
2: Und jetzt schalten wir in den dritten Gang. Galopp ist viel schneller als Trab und deshalb nichts für Anfänger. Dafür muss man schon ganz schön Übung haben. Na und jetzt bin ich mal gespannt, was es mit den speziellen Gangarten auf sich hat.
0: Und jetzt kommt Tölt.
5: Genau.
0: T-Ö-L-T.
5: Genau.
0: Da bin ich mal gespannt.
5: Ja, versuche ich jetzt langsam und dann auch schneller. Geht beides. Und ich denke, du sollst mal gucken, wie ich auch sitze. Also nicht nur auf die Füße schauen, sondern auch schauen, was ich mache. Weil im Trab, hast du gesehen, eben bin ich immer so aufgestanden und wieder hingesetzt. Und jetzt sitze ich eigentlich recht ruhig. Es sei denn, er macht einen Taktfehler, aber das glaube ich nicht.
0: Ich passe auf wie ein Schießhund.
5: Gut, wir starten langsam und versuchen schneller.
2: Jetzt wird's schneller, noch ein bisschen und noch mehr. Und Steffi sitzt ganz ruhig im Sattel. Habe ich noch nie gesehen. Toll, der Tölt.
0: Wow. Also Schritt habe ich gesehen, Trab habe ich gesehen, Galopp, Tölt. Und jetzt kommt der fünfte Gang.
5: Genau.
0: Wie heißt der?
5: Pass, also Rennpass.
0: Auf, bitteschön.
5: Ja, das können wir ja nicht.
0: Wieso nicht?
5: Dazu braucht man das andere Pferd, weil der Ötzi ja ein Viergänger ist. Der kann nur tölten.
0: Ach so.
5: Und dazu haben wir den Blätter dabei, der kann Rennpass. Das ist ein sogenannter Fünfgänger.
0: Wie beim Auto, manche haben Viergänge, manche haben Fünfgänge.
5: Genau so.
2: Beim Rennpass berühren jeweils die Beine einer Seite gleichzeitig den Boden. Dazwischen liegt eine kurze Flugphase, in der kein Bein den Boden berührt. Klingt kompliziert. Kein Wunder, dass das nicht jedes Pony kann.
0: Du hast ja richtig Staub aufgewirbelt da hinten.
5: War gar nicht so schlecht, ja.
0: Sie
5: können noch schneller werden, wenn die Strecke länger ist. Das ist halt schwierig da mit der Kurve.
0: Ich wollte erst sagen, das Pferd geht ja ab wie Schmidts Katze, aber ist ja ein Pferd. Das ist mein Lieblingsgangstil. Pass, wow. Wahnsinn. Und du bist aber relativ ruhig eigentlich, wenn du auf dem Rücken sitzt.
5: Muss durch die Geschwindigkeit, da ist nicht viel Bewegung im Pferd.
0: Du schwebst über die Erde.
5: Sozusagen.
0: Und du bist außer Atem?
5: Ja, es ist schon anstrengend.
0: Ja.
5: Reitet man auch normalerweise nicht so oft und wie gesagt, normal auch nur auf so kurze Strecken.
0: Kommt ganz heiße Luft aus den Nüstern raus.
5: Also das war jetzt ziemlich anstrengend für den, ja.
0: Gibt es eigentlich auch noch eine sechste Gangart?
5: Nein, rückwärts vielleicht noch, aber...
0: Kann das Pferd auch rückwärts gehen?
5: Natürlich kann das Pferd rückwärts gehen, aber nur langsam, nur im Schritt so.
0: Aber er geht rückwärts.
5: Brav. Brav.
0: Das hier, das ist mein Schuh. Und das Hufeisen hier, das soll mal der Schuh vom Sitor werden, dem Hengst hier. Und das Ganze, das macht der Bertel. Das ist nämlich ein Hufschmied. Wie viel Grad hat das?
6: Ich schätze mal so an die 500.
0: Was hat es denn eigentlich damit auf sich, dass ein Hufeisen Glück bringen soll? Ja, ich dachte, du bist Experte.
6: Ja, über das nicht, über das Glück.
0: Jeder ist seines Glückes Schmied, aber nicht jeder Schmied hat Glück.
6: Ja, das stimmt.
0: Aber du schon.
6: Das ist teils. So. So.
0: Das ist so zahm, das Pferd.
6: Ja, man muss auch ruhig mit den Pferden umgehen, keine Hektik auswirken.
0: Aber das ist auf dem Huf, das heißt, ihm tut das nicht weh?
6: Nee.
0: Boah, das stinkt.
6: So, das passt jetzt.
0: Ciao. Der Schuster für die Pferde.
6: Dann kannst du das Eisen abkühlen.
0: Oh ja. Und ich habe schon gesehen, das muss man so mehrmals reinmachen, gell?
6: Genau.
0: Also, einmal. Boah, schön. Das ist wie ein Silvester beim Bleigießen.
6: So, da schneidet man halt auch mit dem Hufmesser aus, den Stahl.
0: Tut alles nicht weh?
6: Nee.
0: Ist wie Fingernägel.
6: Wie Fingernägel schneiden. So, und dann schauen wir, ob das passt. Genau, das legen wir da so rauf.
0: Was heißt Strahl, das hier? Oder?
6: Das, genau, da ist der Strahl.
0: Hey, das ist schön weich eigentlich.
6: Das ist weich, ja.
0: Und hier ist es ganz, ganz fest.
6: Genau, da ist, das ist fest. So.
0: Bertel, schau mich mal ganz kurz an. Schaut mal den Bertel an. Hast du schon mal einen runtergeschluckt?
6: Nee, eigentlich nicht.
0: Gott sei Dank.
6: Aber die Kinder sollten das auch nicht nachmachen. So.
0: Ich bin froh, dass du kein Zahnarzt geworden bist.
6: Ja. So. Genau. Oh, danke.
0: Da muss man aber ganz genau zuschlagen.
6: Genau. So. Jetzt lassen wir ihn mal treten.
0: Sehr schön.
6: So. Und dann ziehen wir da den Aufzug fest. Genau.
0: Sind das jetzt Passt Sportschuhe nicht. Oder normale Straßenschuhe?
6: Das sind normale Straßenschuhe.
0: Pferd. Oh, Entschuldigung. Entschuldigung, ich wollte dich nicht erschrecken.
6: Komm.
0: Ein Fehler gemacht.
6: Stell dich wieder hin. Tu dich nicht auf, Finger, wo schießen.
5: So, Willi.
0: Ja?
5: Wie schaut's aus? Hast du Lust? Gehen wir reiten?
0: Ja, sicher.
5: Ja?
0: Damit.
5: Sicher?
0: Ja, klar.
5: Gut, da, schau her.
0: Bertel.
6: Willi.
0: Mach's gut, servus.
6: Und viel Glück. Stark. Viel Glück.
2: Meine erste Reitstunde. Aber zuerst muss Duna geputzt werden, damit der Dreck im Fell die Haut nicht wundscheuert. Und die Hufe auskratzen, um Entzündungen vorzubeugen. Ganz langsam kommt der Sattel drauf. Duna soll sich ja nicht erschrecken. Die Steigbügel sind ungefähr passend, wenn sie so lang sind, wie der Arm des Reiters. Und zum Schluss noch die Trense ins Maul für die Zügel, damit ich Duna auch lenken kann. Bevor es mit dem Reiten richtig losgeht, will Steffi noch ein paar Bewegungsübungen mit mir machen. Also, aufsitzen.
5: Dann versuchst du dich mal hinten drauf zu lehnen, so auf die Kruppe, so ganz weit nach hinten.
0: Auf ihren Hintern?
5: Hintern, genau.
0: Ja, das ist schön bequem.
5: Richtig runter, mit dem Kopf drauf, ganz runter.
7: Steffi, kannst du mich hochziehen?
5: Das sind Anfänger-Idioten-Übungen. Ich könnte dich jetzt kitzeln oder sowas, du bist völlig hilflos. Darfst du wieder aufstehen?
0: Ja.
5: Knie dich hin, auf den Sattel. Ich halte sie fest.
0: Okay.
5: Füße raus aus den Steigbügeln.
0: Aber die Duna?
5: Die geht, die steht. Genau, du kniest dich. Ja. Ja, erstmal hinknien, das langt schon. Knie erstmal und dann hoch und die Arme auseinander.
0: Tada!
5: Der große Willi. Tada.
2: Ich auf dem Pferd, das gibt's ja gar nicht. Ferse, Hintern und Schulter in einer Linie, darauf kommt's an, sagt Steffi.
0: Was war denn das?
5: Klasse, dann noch mal so ein bisschen beide Arme kreisen, super. So, Achtung, wir bremsen. Genau, so ist gut. Brave Duna.
0: Steffi, was ist mit der Duna los? Da fehlt doch was. Hallo?
5: Schon mal überlegt, dass du in die falsche Richtung reitest. Feine Duna.
0: So, jetzt muss ich noch runter vom Gaul.
2: Oh Gott, meine Beine. Das gibt Muskelkater. Alle Pferde und auch ich können Schritt, Trab und Galopp. Die Isländer können zwei Gangarten mehr. Tölt und den Rennpass, meine Lieblingsgangart. Das Hufeisen ist 500 Grad heiß, wenn Bertel es zurechthämmert. Der Huf ist so unempfindlich wie ein Fingernagel und deshalb tut dem Pony das Beschlagen nicht weh. Steffi hat mir Reitunterricht gegeben. Für die erste Stunde war ich gar nicht so schlecht.
0: Mit Karotten hat's angefangen, mit Karotten geht's zu Ende.
7: Duna, schau mal, hier kriegst du noch was. So, und außerdem habe ich ja noch eine Menge über Pferde gelernt.
0: Und natürlich das Reiten von dir. Danke, Steffi.
5: Bitte, war mir ein Vergnügen.
0: Ja, und jetzt zeige ich dir mal, und natürlich euch auch, was ich kann. Hier, Duna. Hier.
8: Yippie!
0: Duna, da lang! Nein, nicht im Kreis! Du willst doch nicht etwa zum Hengst?

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2: Willkommen zu Respekt. In der Weltstadt mit Herz und den teuersten Mieten in ganz Deutschland. Das führt dazu, dass sich Normalverdiener die Stadt nicht mehr leisten können. Mittlerweile wird aus dem Menschenrecht auf Wohnen ein Luxusgut, mit dem kräftig spekuliert und Geld verdient wird. 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
3: Neue Mietangebote. Zwei Zimmer ca. 50 Quadratmeter ab 1290 Euro, zuzüglich Nebenkosten. 1290, das sind 26 Euro pro Quadratmeter Kaltmiete. Das kann doch nicht wahr sein. Puh.
2: Wir besuchen Tilman Scheich. Er ist Produktdesigner und gehört zu den Normalverdienern. Seit 7 Jahren wohnt er hier im Altbau in einer Zwei-Zimmer-Wohnung teilweise mit seiner Tochter. Er fühlt sich wohl hier, doch wahrscheinlich muss er bald raus.
4: 2016 ist das Haus hier das erste Mal verkauft worden und der Eigentümer hat dann erstmal die gewerblichen Räume gekündigt und die Mieten raufgesetzt. Dann hat er eine Modernisierungsankündigung gemacht, wonach ich 830 Euro mehr Miete zahlen soll. Und 830 Euro mehr Miete ist für mich ein bisschen schwierig. Also ich glaube, für jeden ist das schwierig.
3: Das geht, dass Sie die Miete so extrem hoch setzen.
4: Nun, das nennt sich Modernisierungsumlage, das ist ein Bundesgesetz, wonach Eigentümer bei einer Renovierung 11% der Renovierungskosten anteilig auf die Mieter umlegen können. Und wir haben uns erstmal mit anderen Münchner Häusern zusammengeschlossen und haben den Münchner Mieterstammtisch gegründet, damit man sich ein bisschen austauschen kann und vernetzen kann. Und das war das erste Mal im Juni und da haben wir sehr schnell gesehen, dass wir eine größere Aktion brauchen und daraus ist dann die Demonstration ausspekuliert entstanden.
3: Respekt, kann ich da nur sagen. Die tun was. So viel unterschiedlich die Mieten sein können. Fest steht, wie viel Wohnraum einem Menschen zusteht. Was glaubt ihr? Wie viel ist das?
5: In vielen Sprachen gibt es kein eigenständiges Wort für Wohnen. Im Englischen beispielsweise wird überhaupt nicht zwischen Wohnen und Leben unterschieden. Denn Wohnen ist für jeden Menschen ein Grundbedürfnis. Im deutschen Grundgesetz steht allerdings nichts von einem Recht auf angemessenes Wohnen. Und dennoch ist Wohnen ein Menschenrecht, das beispielsweise im UN-Sozialpakt fest verankert ist und das allen Menschen Rechte garantiert, die kein Staat gefährden darf und für dessen Einhaltung er sogar verantwortlich ist. In diesem Pakt wird gefordert, dass für alle Menschen genügend Wohnraum inklusive ausreichend Strom und Wasser vorhanden sein muss. Im deutschen Sozialrecht gibt es da nur ungefähre Richtwerte –

Für eine Einzelperson ca. 50 Quadratmeter, für 4 Personen etwa 85 Quadratmeter und in einem Flüchtlingsheim sollten einem Menschen mindestens 12 Quadratmeter zur Verfügung stehen. Dabei muss jede Unterkunft bezahlbar sein, ohne dass andere Grundbedürfnisse darunter leiden. Und schließlich müssen auch menschenwürdige Wohnbedingungen sichergestellt sein, wie sauberes Trinkwasser oder

0: also, jeder hat das Recht auf eine Wohnung. Niemand darf aus seiner Wohnung vertrieben werden und die Wohnung muss für jeden finanzierbar sein. Deshalb übernimmt bei uns auch der Staat die Mietkosten für die Menschen, die sich keine Wohnung leisten können, zum Beispiel, weil sie von Hartz IV leben müssen. Trotzdem gibt es auch in Deutschland aus menschenrechtlicher Sicht eine Menge zu tun. Seit einigen Jahren steigt die Wohnungsnot. 2016 waren 860.000 Menschen ohne Wohnung.
1: Was macht die Stadt gegen Wohnungsnot und soziale Ausgrenzung? Ich frage mal nach bei Oberbürgermeister Dieter Reiter.
2: Wir haben im letzten Jahr so viele Baugenehmigungen erteilt wie noch nie zuvor. Wir haben auch mehr Wohnungen.

0: die der Stadt gehören, einfach eine eigene kommunale Mietpreisbremse erfunden.
1: Eine wichtige Forderung auf der Demo hier in München war, nicht nur neu, sondern auch Bestandsmieten in den Mietspiegel aufnehmen, damit Neubauten den Mietspiegel nicht so rauftreiben.
0: Der Mietspiegel wird so ermittelt, dass immer die Neuvermietungen der letzten 4 Jahre in diesen Pott einfließen. Und die Neuvermietungen der letzten 4 Jahre in München, das weiß jeder, der im Großraum lebt, haben nur eine Richtung bei der Miete, nämlich nach oben. Die werden immer teurer. Und die Politik will dieses heiße Eisen offenbar bis jetzt nicht anpacken. Ich kann nur dringend appellieren an die Bundesregierung.
1: Und was ist mit der Modernisierungsumlage?
0: Lassen Sie mich beim Beispiel Aufzug bleiben, das kann man leicht erklären. Wenn ein Aufzug einbaut, dass er dann diese Kosten auf die Mieter umlegt, kann man auch halbwegs nachvollziehen. Investitionen in Verbesserungen, aber dass er das nicht nur so lange machen darf, bis sich diese Investition amortisiert hat, sondern immer, weil das eigentlich eine Mieterhöhung neben der normalen Mieterhöhung, die ohnehin gesetzlich zulässig ist, noch ist. Also es gibt durchaus nennenswerte Forderungen an die Bundesregierung, die leider bisher darauf nicht wirklich ernsthaft reagiert hat.
1: Erich Schweiger ist Rechtsanwalt und Bauunternehmer. Zurzeit baut er rund 1000 Wohnungen in der Boschitz-Rieder-Straße. Da sagen andere Bauunternehmer, soziale Wohnungen sind nicht machbar.
2: Sie verdienen beim sozialen Wohnungsbau nichts, ja, das ist klar. Sie machen allerdings auch keine Verluste, ja, das muss man mal ganz klar sagen. Das heißt, jeder Bauinvestor, der sagt, das geht nicht, er kann keinen sozialen Wohnungsbau machen, der informiert die Politik einfach falsch, ja. Das muss man ganz klar so sagen. Und man sollte auch eine gewisse soziale Verantwortung haben. Und es ist völlig in Ordnung so, wenn man in gewissen Bereichen was verdient und in anderen Bereichen zwar nichts verdient, aber auch keine Verluste macht und dafür für die Allgemeinheit halt was hinstellt.
1: Was sagen Sie überhaupt zu Wohnungsnot hier in München? Wie finden Sie das?
2: Ja, eine solche Zuspitzung, wie es in vielen bundesdeutschen Großstädten ist, aber natürlich am massivsten in München, führt natürlich zu einer Radikalisierung der Gesellschaft im politischen Bereich, auch im Zusammenleben der Menschen untereinander, weil natürlich immer der Besserverdiener den Schwächerverdiener verdrängt, auch in dieser Stadt. Mit dem Ergebnis, dass auch, wie wir gerade sehen, radikale Parteien in die Parlamente einziehen und. Ja.
3: Das Beispiel von Bauunternehmer Erich Schweiger zeigt, es geht, wenn man nur will. Und auch die Unternehmen ihrer sozialen Verantwortung gerecht werden.
4: Heute gibt es in Deutschland rund 42 Millionen Wohnungen. Die allermeisten auf dem freien Markt. Für viele unbezahlbar. Öffentlich geförderte Genossenschaften bieten günstigere Mieten an. Sie haben ca. 2,2 Millionen Wohnungen. Dazu kommen derzeit 1,2 Millionen Sozialwohnungen mit günstigen Mieten. Und früher? Um 1900 ist die Wohnsituation in den deutschen Städten miserabel. Arbeitssuchende strömen in die Stadt. Wohnraum wird immer knapper. Baugenossenschaften werden gegründet, um bezahlbaren Wohnraum zu schaffen. Im Jahr 1900 sind es rund 360. 1914 schon fast 1350. Diese Selbsthilfeorganisationen bekommen staatliche Hilfe. Günstige Kredite, um preiswerte Wohnungen bauen zu können. Der Erste Weltkrieg. An Bautätigkeit ist nicht zu denken. Jetzt geht es ums Überleben. Das Motto nach dem Krieg, nach 1918, neues Bauen für eine neue Zeit. Wohnanlagen in einem neuen Architekturstil. Sie prägen noch heute ganze Viertel in deutschen Städten. Neue Sachlichkeit, schlicht und funktional, das soziale Miteinander und gesunde Lebensbedingungen immer im Blick. Die Genossenschaften blühen wieder auf. 1926 sind es schon über 3.900, fast dreimal so viele wie vor dem Ersten Weltkrieg. Gemeinnützige Wohnungsbaugesellschaften entstehen. 1926 tragen sie mit staatlicher Hilfe fast 60% des gesamten Wohnungsbauvolumens in Deutschland. Günstige Mietwohnungen. Zweiter Weltkrieg. In den deutschen Städten 50% der Wohnfläche in Trümmern. Rund 12 Millionen Vertriebene und Flüchtlinge kommen. 1950 fielen in der Bundesrepublik mindestens 4,5

0: 8 Millionen Wohnungen. Wieder greift der Staat ein und fördert günstige Mietwohnungen. Das neue Instrument: Sozialwohnungen. Mehr Geld, mehr Wohnungen, aber auch mehr Vorschriften. Allein 1950 entstehen so 319.000 Wohnungen. Langsam gehen die Zahlen zurück. 1988 sind es nur noch 23.000. Der Bedarf ist aus Sicht der Politik gedeckt. 2001 gibt es so gut wie keine Förderung mehr für den sozialen Wohnungsbau. Stattdessen werden Sozialwohnungen in ganz normale Wohnungen umgewandelt. Über 1 Million Sozialwohnungen sind so in den letzten 10 Jahren auf dem freien Markt gelandet. Dort explodieren die Mieten. Und mangels bezahlbarer Wohnungen herrscht heute wieder Wohnungsnot.
1: Im reichen München wird die Wohnungsnot für immer mehr Menschen zum persönlichen Albtraum. Ich bin verabredet mit der Soziologin Saskia Krenitz.
2: Was wäre denn Ihre Lösung?
3: Wir müssen überlegen, wie können wir wieder so bauen, dass wir bei Quadratmeterpreisen rauskommen, die Geringverdienerinnen auch bezahlen können. Also, und das sind im Endeffekt 5 Euro den Quadratmeter kalt. Also da müssen wir wieder hinkommen. Die Studien zur neuen Wohngemeinnützigkeit schlagen vor, wie das funktionieren könnte, indem man Steuerbefreiung vornimmt, indem man die Rechtsform ändert von Wohnungsbauunternehmen. Die sind mittlerweile selber zu Finanzmarktakteuren geworden.
1: Was den Bedarf an Wohnraum betrifft, es geht auch eine Nummer kleiner. Hallo, Philly.
4: Hey, Ramo.
1: Grüß dich.
4: Komm rein in mein Tiny Home.
2: Also so klein ist es nicht wirklich.
4: Ja, das war jetzt nicht einfach so eine Idee von einem Tag auf den anderen, sondern das war ein Prozess. Also wir haben ja, wo wir uns kennengelernt haben, schon viele Sommer im Bus gelebt und gemerkt, wie wenig man eben zum Leben braucht. Dann haben wir Bilder von Tiny Houses gesehen, waren total gestoked davon und haben gesagt, das wollen wir auch unbedingt mal ausprobieren.
1: Ist das quasi eine Lösung für euch, weil es so schwer ist, eine Wohnung zu finden?
4: Auch, ja. Also wir wollen eben nicht bei diesem Markt mitmachen, 20 Quadratmeter für 800 Euro in München, um dem Vermieter seine Wohnungshütte mal abzubezahlen, sondern dann bauen wir lieber unser eigenes. Natürlich würde ich jetzt nicht sagen, dass es für jeden was ist und auch nicht unbedingt für die Wohnungsnot, aber es ist eine Möglichkeit.
1: Also die Lösung für die Wohnungsnot insgesamt ist so ein Tiny Home natürlich nicht. Nur eine individuelle. Es zeigt aber, weniger ist mehr. Und das gilt auch für die zukünftige Wohnungspolitik. Weniger das freie Spiel der Kräfte zu lassen, mehr eingreifen und per Gesetz für bezahlbaren Wohnraum sorgen. Soziale Bauunternehmer und Vermieter gibt es, sind jedoch noch so selten. Es gehen immer mehr auf der Straße und kämpfen um ihr Recht auf Wohnen. Alle sind gefordert, um das Recht auch wahr werden zu lassen.

Und wir atmen ein und aus. Letztes Mal. Wir gehen mit einem Arm zur Seite. Oberkörper neigt mit. Noch einmal. Und letztes Mal. Wir gehen mit dem gleichen Arm zur Seite, Kopf neigt dazu. Und zur anderen Seite. Nochmal ganzer Armkreis. Letztes Mal. Und wir neigen den Kopf. Kopf nicht reißen, Kopf wird geführt. Und wir schauen zur Seite. Und wir heben die Schulter. Und wir kreisen die Schulter.

und der Ellenbogen führt die Bewegung an. Bauch ist fest und ganzer Armkreis. Wir gehen zur Seite, Beine schließen ran und ran, Armkreis vor dem Körper. Bauch festlassen, Knie sind gebeugt. Und wir kommen ins Marschieren. Wir bringen unseren Kreislauf in Schwung. Wir wärmen unsere Muskulatur auf. Die Beine bleiben im Marschieren, die Arme gehen nach vorne und wieder öffnen. 5, 6, 7, 8. Gleiche nach oben und hoch. Fersen heben ab vom Boden, nochmal nach vorne. Wir hüpfen zur Seite und doppeltes Tempo. Wir bleiben in der Mitte stehen und trainieren unseren Oberkörper. Schultern sind unten, doppeltes Tempo, Knie bleiben gebeugt. Gleiche von unten. Bauch festlassen, Arme ziehen kräftig nach oben, doppeltes Tempo. Wir drehen zur Seite und trainieren unseren Bizeps. Füße sind parallel, Bauch ist fest, Oberkörper nach vorne geneigt. Wir drehen zur anderen Seite und machen unseren Trizeps. Füße wieder parallel lassen, Trizeps auf 2. Wir bleiben auf dieser Seite, machen uns klein und groß. Wir lassen den Nacken lang. Bauch ist fest und andere Seite. Klein, groß. Zehen schauen zum Boden. Und wir drehen uns nach vorne und gehen Zeit. Zeit. Zeit. Und nach oben. Und wir kommen ins Marschieren. Wir haben was für den Oberkörper getan. Jetzt kommen unsere Beine dran. Kräftig die Knie heben. Und wir nehmen einen Ausfallschritt zur Seite. 5, 6, 7, 8 und nochmal. Ferse geht tief, Bauch ist fest. Wir drehen uns zur Seite und nehmen die Arme. Ferse dazu abheben. Oberkörper neigt mit nach vorne. Wir bleiben auf dieser Seite, nehmen das Knie ran und raus. Ran, weit hinten raus. Vorderes Knie beugt. Bauch ist fest und wir wechseln die Seite. Oh. Hinten weit absetzen, Bauch festlassen, Schultern sind tief. Wir kommen nach vorne und bringen die Ferse zum Po. Breite Position, Knie sind immer gebeugt. Wir nehmen die Arme dazu, vorrück und noch einmal

Wir bleiben in dieser Position stehen, gehen tief und heben die Fersen. Oberkörper bleibt auf einer Höhe. Und wir nehmen die Arme dazu. Schultern tief lassen, Bauch ist fest. Und wir gehen zur Seite und nehmen Kniebeugen. Gesäß schiebt weit nach hinten. Oberkörper kommt nach vorne. Ganzer Rücken ist angespannt. Wir kommen nach vorne und schütteln unsere Arme aus. Wir kommen zu einer kleinen Kombination für unsere Kondition. Wir boxen viermal nach oben und wir halten die Beine bei. 5, 6, 7, 8 und viermal zur Seite boxen und nach vorne und einmal gedreht. Und gesprungen. Arme bleiben gleich zur Seite. Und nach vorne. Und gedreht. Gleich mit Knie hoch. Und zur Seite. Und nach vorne. Und gedreht, andere Richtung. Gesprungen. Zur Seite, Bauch ist fest, Schultern sind tief und gesprungen. Wir gehen tief zur Seite, tief, hoch und wir springen auf und zu auf der Stelle. Nochmal dasselbe, tief und tief, hoch. Beide Knie beugen, Oberkörper bleibt in der Mitte und springen. Und wir twisten auf der gleichen Stelle. Wir schauen nach vorne und wir marschieren. Nochmal dasselbe mit Twist. Und marschieren. Wir bleiben auf der Stelle, nehmen das Knie ran, raus, ran und wieder schließen. Und ran. Raus, ran, schließen und schneller. Oberkörper darf mitgehen. Gleiche gesprungen. Wir nehmen die Arme dazu und kreuzen über. Wir haben es gleich geschafft. Und wir sind fertig. Wir kommen zum ruhigeren Teil. Wir dehnen uns aus, wir gehen zur Seite. Dehnen die hintere Wade aus. Vorderes Knie ist gebeugt. Oberkörper kommt nach vorne. Bauch ist fest. Füße sind parallel. Wir kommen aufs hintere Bein zurück. Beide Knie sind entspannt, ziehen auch. Gesäß schiebt weit nach hinten, Oberkörper kommt nach vorne. Wir kommen aufs hintere Bein, nehmen den Fuß oberhalb des Fußgelenks, Knie geht zurück. Bauchnabel drückt nach innen, beide Knie sind gebeugt. Wir wechseln die Seiten. Vorderes Knie ist gebeugt, wir dehnen die hintere Wade aus, Oberkörper kommt nach vorne. Ferse drückt in den Boden.
Beide Knie sind entspannt. Gesicht schiebt weit nach hinten, Oberkörper kommt nach vorne. Wir dehnen den hinteren Oberschenkel aus. Wir nehmen den Fuß oberhalb des Fußgelenks, Knie kommt nach hinten, Bauchnabel drückt nach innen, beide Knie sind gebeugt, Schultern sind unten. Und wir kommen in die Mitte zurück, breite Position, Knie sind gebeugt, Unterarme drücken gegen die Oberschenkel sanft nach hinten. Wir dehnen unsere Arme aus, Schulter ist tief, Underarm geht um den Oberarm rum. Wir lösen die Position, Unterarm geht hinter den Oberkörper, wir ziehen sanft am Ellenbogen. Arme nach oben, wir nehmen den Arm am Handgelenk, ziehen den Arm nach oben und zur Seite. Und wir ändern die Position, wechseln die Arme, Schulter ist tief. Unterarm geht hinter den Oberkörper, wir ziehen sanft am Ellenbogen. Und wir ziehen den Arm lang nach oben und dann zur Seite. Und wir atmen das letzte Mal nochmal ein und aus.

0: Hunderte Sorten hat er im alten Bauerngarten seiner Familie aufgepflanzt. Jetzt ist es sein privater Traumgarten.
1: Die Fliederpflanzen sind momentan ja nicht so in Mode, aber ich finde durch den Duft und auch durch die Anspruchslosigkeit, es ist eine tolle Pflanze für jeden Hausgarten. Und dass sie nur kurz blüht, ist eigentlich für mich eigentlich was Besonderes. Ich freue mich jedes Jahr darauf, wenn dann die Fliederblüte ansteht und dann die Freude einfach riesengroß ist, den ein, zwei Wochen, wenn dann der Flieder blüht. Und da freue ich mich das ganze Jahr drauf.
0: Im Mai explodiert dann der Duft in Söglers Garten. Und man fragt sich, wie er so viele Sorten hier angeordnet hat.
1: Das ist eine Frage des Platzes. Ich habe die Flieder etwas dicht gepflanzt. Und deshalb werden sie natürlich höher, als wenn sie frei stehen. Und sie versuchen natürlich nach oben zu gehen. Und einige Sorten erreichen also auch fast 6 Meter Höhe. Das ist ein ganz besonderer Flieder. Und zwar ist das ein panaschierter Flieder, der so in der Form in der Natur ganz selten vorkommt. Und das ist die Sorte Acupifolia, die blau blüht, aber durch diese bunte Blattfärbung natürlich nochmal den ganzen Sommer einfach nochmal richtig herausfällt. Es ist ein Phänomen der Natur. Das gibt es bei ganz vielen Pflanzen. Und zwar ist es ein Einschluss von Luft im Blatt. Und durch Luft im Blatt erscheint sozusagen das Blatt nicht grün mit Chlorophyll untersetzt, sondern gestreift, gescheckt, gefleckt und so weiter. Man könnte zunächst denken, es ist eine Krankheit, aber es ist keine Krankheit, sondern es ist eine Ausprägung, die natürlich vorkommt und auch immer wieder neu, bei vielen anderen Sorten auch. Aber hier hat jemand das entdeckt und weiter vermehrt.
0: Thomas Södler stammt aus einer Gärtnerfamilie. Früher hatte der kleine Familienbetrieb auf den Feldern vor dem Dorf Fliedergehölze produziert. Die Geräte, die man dazu braucht, stehen noch in der Scheune.
1: Das ist eine Spezialmaschine zur Entblätterung von Gehölzen. Und hier bei uns wurde sie bei dem Fliederanbau verwendet, um bei den Pflanzen im Herbst, wenn sie aus der Erde geholt worden sind, dann das Laub zu entfernen. Ich versuche das mal zu demonstrieren. Hier ist jetzt ein Elektromotor, der hat das angetrieben. Und dann liefen diese Riemen sozusagen immer im Rundlauf und haben sozusagen die Blätter an dem Pflanzkörper abgeschlagen. Und das war deshalb wichtig, weil die Pflanze im Winter natürlich keine Blätter haben darf oder auch im Herbst, weil die Verdunstung findet ja weiter statt und auch um Krankheiten vorzubeugen. Aber ich habe als Kind an dieser Trommel gestanden und habe mit meiner Mutter damals dann Tausende von Pflanzen entblättert.
0: Produktion wurzelnackter Gehölze rechnet sich in Deutschland oft nicht mehr. Bis vor kurzem hat er den Betrieb im Nebenerwerb noch weitergeführt. Aber seit ein paar Jahren ist Schluss.
1: Das ist sehr emotional und das fällt mir auch sehr schwer, mich von diesen Gerätschaften hier zu trennen, weil ich weiß, wie viel Mühe das meinen Eltern oder auch meinen Großeltern damals gemacht hat, überhaupt an diese Maschinen zu kommen.
0: In der Mitte seines Gartens startet Thomas Södler jetzt ein Projekt für die nächsten Jahre. Er hat ein großes Beet mit Wildflieder gepflanzt und darauf möchte er seine vielen Sorten Edelflieder vermehren. Das scharfe Okuliermesser hat er noch von seinem Vater.
1: Ich schneide mit dem Okuliermesser hier ganz vorsichtig ein Auge heraus, ja, was dann in die Wildpflanze eingesetzt wird. Aus diesem einen Auge entsteht ein kompletter großer Fliederbaum, aber erst in den nächsten Jahren. Ich denke da oft drüber nach, was meine Eltern und Großeltern über mein Projekt sagen würden. Damals war es der Broterwerb, man hat davon gelebt. Ja. Also, dass ich sozusagen da aus der Freude heraus dieses Projekt jetzt einfach starte, das hätte es damals nicht gegeben. Die Leidenschaft zu entwickeln, das ist mir erst gelungen.
2: Ausgedörrte Felder, vertrocknete Böden, der Wassermangel macht unsere Natur schwer zu schaffen. Wie gehen Gartenbesitzer damit um?
3: Wir versuchen natürlich, die Pflanzen zu gießen, sage ich mal, die es unbedingt nötig haben. Ansonsten haben wir unseren Wasservorrat relativ reduziert und haben uns beraten lassen, welche Pflanzen nicht unbedingt jetzt so viel Wasser und die auch war wirklich eine Trockenperiode gut überstehen können.
4: Wir sprechen zum Beispiel über

0: Behaupt nie den Rasen. Ich denke, das ist dann wie im Wald. Wenn es sich regnet, da wird es braun, aber er ist bisher immer wieder grün geworden.
1: Also ich gieße wirklich nur, wenn ich das Gefühl habe, das muss jetzt unbedingt sein.
2: So viel, dass die Pflanzen sich halten, so viel gieße ich. Aber ich bewässere keinen Rasen.
3: Und damit machen die Hobbygärtner auch alles richtig, sagt Sigrid Eitmann von der Staudengärtnerei Eitmann in Groß-Umstadt.
4: Für mich

0: Aber dann wachsen sie wieder.
1: Bevor es aber an den Sommerschnitt geht, muss erst einmal ein Beet angepflanzt werden. Wichtig ist, den Boden auf die Trockenheit gut vorzubereiten. In diesem Fall der altbewährte Lehmboden, ein Naturprodukt.
0: Den locker ich. Grabe ihn ungefähr 10 bis 20 Zentimeter. Nicht um, sondern ich locker ihn nur. Also ich steche mit meinem Spaten rein und locker dann, damit auch wieder Luft in die unteren Bereiche kommt und die Pflanzen das leicht haben, da reinzuwachsen und damit wir auch das leicht haben, zu pflanzen.
1: Jetzt geht's ans Einpflanzen. Und für Sonnenbeete wie dieses sind hitzetolerante Pflanzen angesagt. Da gibt es unter den Einheimischen einige schöne Stauden, wie zum Beispiel das Fingerkraut, die Herbstvertenne und den Kaskadenthymian. Tipp: Die Stauden schön tief in die Erde einsetzen, damit sie gut versorgt werden.
0: Wir machen jetzt hier noch einen Oberboden drauf, damit der Boden durch das Angießen nicht backt. Wenn wir jetzt gießen, geht das Wasser natürlich rein in den Boden, weil wir ja gerade gelockert haben. Aber in 2 Jahren ist der Boden hart und gebacken. Und dann läuft das Wasser, wenn wir an einem bisschen Gefälle haben, dann läuft es sofort weg. Oder es kommt gar nicht unten an. Und wenn wir diesen lockeren Oberboden drauflegen, dann ist das wie Auflauf mit Deckel, immer saftig. Und ohne Oberboden, Auflauf ohne Deckel, knusprig.
1: Sigrid Eitmann und ihre Auszubildende Clara verteilen großzügig das sandige Substrat über den Stauden.
0: Der Oberboden, der enthält Sand und Ziegelgruß, den ich sehr liebe. Und auch so Lava-Stückchen. Und das bleibt immer, immer locker. Die Regenwürmer belüften dann, weil der Boden ja nicht so austrocknet, bleiben die Regenwürmer lange aktiv und die Pflanzen freuen sich.
1: Nach dem Einpflanzen wird angegossen. Die Gartenexpertin empfiehlt 10 Liter Wasser pro Quadratmeter. Und das reicht dann auch für längere Zeit.
0: So wenig wie möglich, so viel wie nötig. Das ist so als Grundspruch. Und wir bei uns wässern im Ende Juni, Ende Juli, Ende August, vielleicht eben alle vier Wochen einmal, wenn es nicht regnet. Und wenn es so eine Dürrezeit ist, dann wässern wir gerne, wenn es ein bisschen regnet. Wenn es 1 Liter regnet, das ist nichts. Und dazu noch mal wässern, ist für die Pflanzen perfekt, weil sie sich schon auf Wasser eingestellt haben.
1: Und dann kommen wir zurück zum Sommerschnitt. Der ist nämlich fällig, wenn die große Sommerhitze ihre Spuren hinterlassen hat.
0: Zum Beispiel diese Katzenminze, die blüht den ganzen Sommer. Aber wenn sie schon 3 Monate blüht, dann blüht sie zwar immer noch, aber sieht nicht mehr schön aus, weil die ganzen verblühten Zweige auch noch dazwischen sind. Das sieht dann hässlich aus. Muss ich dann gießen? Nein, ich schneide ab. Und jetzt könnte ich zum Beispiel als kleinen Trick auch jetzt schon abschneiden. So, oh, arme Blüte, macht nichts, die blüht jetzt später.
1: Mit diesen Tipps schaffen es auch unsere Pflanzen durch die trockene Jahreszeit, ohne die Köpfe hängen zu lassen.
2: Tipp Nummer 1, Chilis anbauen. Chilis, die kann man sehr, sehr gut im eigenen Garten anbauen. Die mögen es warm, die mögen es sonnig. Das sind ja schließlich auch Südamerikaner. Und sobald es draußen keine Fröste mehr gibt, kann man sie draußen ins Gemüsebeet setzen. Oder im Gewächshaus natürlich kann man sie schon viel früher anbauen. Sie mögen sehr viele Nährstoffe, also alles, was schnell wächst, mag es nahrhaft. Und da verbessert man den Boden einfach ein bisschen mit Rinderdung-Pellets oder mit Hornspänen. Einfach so ein bisschen verteilen. So, und dann in Reihen anbauen. Und besonders gut für Anfänger sind einmal die Lila Luzi, kann ich nur empfehlen, eine gute Anfänger-Chili. Und hier Jalapenos, auch sehr empfehlenswert. So, die werden dann hier angebaut. Und wie bei allen Chilis gilt, je reifer, desto schärfer. Also, wenn man die im unreifen Zustand erntet, dann kann man die so wegsnacken. Also gerade die Jalapenos kann man dann sehr schön braten und so essen. Aber wenn sie dann so richtig reif

0: reif sind, die Jalapenos werden rot, dann sind sie auch richtig scharf. Ach, übrigens eins noch. Gute Nachbarn für Chilis sind zum einen zum Beispiel Basilikum oder auch Rucola, also alles, was so auch ganz gut zu Chilis passt, auf dem Teller in der Küche, das passt auch im Beet gut dazu.
1: I see things behind things behind things. And there are rings within rings within rings.
0: Tipp Nummer 2, Dahlien auspflanzen. Dahlien kann man ja in Töpfen vorziehen oder, um Platz und Erde zu sparen, so wie ich hier, in Kisten. Und wenn die dann nach den letzten Frösten ins Beet hinauskommen, also in den Garten, dann muss alles ganz, ganz schnell gehen, damit die Wurzeln keinen Schaden nehmen. Ich habe unten ja so ein Vlies reingelegt. So, jetzt so ein bisschen ruckeln und dann am Stück, komm her, rausnehmen. Na, so. Und da sieht man dann schon so Sollbruchstellen und an denen nehme ich die jetzt raus, direkt ins Loch. Die mögen das gar nicht so auseinandergerupft zu werden. Also hier noch ein bisschen Dünger. Schwupp. Ein bisschen Erde noch. Die brauchen echt viel. Die wachsen ja schnell. Und jetzt muss wirklich auch alles ganz schnell gehen, damit die Wurzeln keinen Schaden annehmen. Anhäufeln, Erde ran und angießen. Und gut ist es. Tipp Nummer 3, einen Gemüsegarten im Topf anlegen. Wer keinen Garten hat, der muss auf leckeres Gemüse aus eigenem Anbau nicht verzichten. Das funktioniert nämlich auch im Topf. Wichtig ist, dass der Topf groß genug ist. Also der hier hat 50 Liter und das ist auch so mindestens das Mindeste, was er haben sollte. Ich habe mir jetzt ausgedacht, ich probiere mal eine Artischocke in der Mitte. Die funktioniert bei mir im Garten nämlich nicht so richtig. Vielleicht tut sie es im Topf, die kommt hier in die Mitte. Nicht zu tief, das Herz darf nicht ersticken. So, und im Prinzip kann man da reinsetzen, was man möchte. Bei mir kommt jetzt ein bisschen Senfsalat dazu, aus eigener Anzucht. So ganz vorsichtig. Vorsichtig, ich möchte nicht, dass der auseinanderbröselt. Geschafft. So, und damit die Wurzeln nicht so leiden, mache ich das jetzt hier ganz vorsichtig auseinander. Nicht jeden einzelnen, ich mache es vielleicht so in 4 Teile. Später muss ich mal vereinzeln vielleicht, aber so ist erstmal sicherer. Und die pflanze ich jetzt hier an den Rand, um die Artischocke herum. Wer möchte, der kann auch Radieschen dazwischen sehen, Kapuzinerkresse. Und wenn es zu eng wird, kommt was raus. Und wenn was abgeerntet ist, kommt was Neues rein. Also, das ist der perfekte Gemüsegarten im Topf.

0: Sie wachsen, wann und wie sie wollen. Denn sie werden nach den Regeln der Slow-Flower-Bewegung angebaut, also weder genmanipuliert noch pestizidbehandelt und nur organisch gedüngt. Für natürliche Sträuße, die duften und lange halten.
1: Am einfachsten ist es eigentlich, wenn man sich nimmt, was man möchte, und erstmal die Stiele sauber macht. Möglichst viele Stiele sauber machen, ziemlich weit unten, dass dann alles, was im Wasser steht, keine Blätter mehr hat. Und so kann ich dann immer weiter reinstecken, muss dann irgendwann auch mal durch die Finger durch und wieder nachziehen und wieder ordentlich machen. Beim Binden zu Hause habe ich meistens einen Spiegel und gucke mir dann im Spiegel an, wie er von vorne aussieht. Weil die Rückseite dann ja meistens ein bisschen untergeht. Bitte, meine Damen, ran an die Bar. Ran an Speck.
0: Bei Andrea Davids Workshops darf sich jeder nach Herzenslust bedienen und einen eigenen Strauß kreieren. Zusammengestellt aus dem, was gerade auf dem 2,5 Hektar großen Feld blüht. Von der Aussaat über die Pflanzung bis zur Ernte, hier ist alles aus einer Hand.
1: Das Wichtigste eigentlich bei Slow Flower ist die Nachhaltigkeit. Weil saisonal und regional sagen ja viele, dass sie arbeiten, aber wir sind nachhaltig. Wir haben die Blumen wirklich nur dann, wenn sie blühen. Und nicht, wir helfen nicht nach. Also es wird nicht nachgeholfen, es wird auch nicht mit Chemie behandelt. Die sind wirklich naturbelassen und werden auch geerntet, wenn sie soweit sind.
0: Zierlauch zum Beispiel, Anemonen und Ranunkeln. Farbliche Vorlieben sind schnell vergessen bei diesem üppigen Angebot.
2: Sicheres Auftreten bei völliger Ahnungslosigkeit, würde ich sagen. Ein bisschen bunt gemischt, ein bisschen sommerlich, passend zum Wetter.
3: Ich bin eigentlich nicht lila. Lila ist für mich immer Oma gewesen. Aber ich liebe diese Zwiebeln. Die habe ich selber im Garten, ganz viele. Und die gibt es ja auch in Weiß und Lila. Und somit war das gesetzt. Jetzt hier. Spontan entschieden. Und bestätigt bekommen, dass das gut aussieht.
4: Also ich mag Blumen sehr gerne. Ich finde sie sehr schön. Also das ist einfach noch ein schönes Accessoire, zum Beispiel im Zimmer.
1: Ja, das und dann noch ein Blumenstrauß in der Hand.
0: 7 Hobbyfloristinnen, 7 unterschiedliche Arrangements und ein begeisterter Lehrling.
5: Das ist so schön, hier jetzt so reinzugreifen und zu sagen, das ist nur meine Kreation, die ich da jetzt mache.
1: Ich würde da, ne? Geh da ruhig, ja, da, so. Okay. Da. Andere gehen in Rente und ich habe mir halt sowas aufgehalst, ne, wenn man so will. Aber es macht trotzdem Spaß. Weil wenn sie mal einer Braut ihren Brautstrauß in die Hand reichen und die hat Tränen in den Augen, weil die so glücklich ist, das ist ein total schöner Moment. Ich mache von euch allen noch einzeln. Warte.
0: Ob Braut oder nicht, diese Blumen machen jeden glücklich.
2: Ich finde, das sieht so ein bisschen aus, als ob man so eine Frühlingswiese gegriffen hat und einfach so gemacht hat. Das gefällt mir so gut.
6: Heute ist sie der Star, die Lauchzwiebel. Gourmetkoch Anatol Ehlert aus Ludwigshafen widmet dem regionalen Gemüse eine eigene Vorspeise.
7: Super frisch, haben wir feste Struktur, ist ja gar nicht so angetrocknet. Also jetzt Wurzelwerk ist noch mal komplett frisch, so feucht. Also viel besser kann es nicht mehr sein, ja.
6: Die Lauchzwiebel ist auch etwas ganz Besonderes. Wie bei allen Zwiebelsorten sind ihre Blätter rohrförmig und hohl. Aber im Gegensatz zur gewöhnlichen Speisezwiebel ist die Lauchzwiebel knackig. Während normale Zwiebelsorten einen Fruchtkörper ausbilden, bleibt die Lauchzwiebel grün und schlank.
8: Also man sieht jetzt hier an dem Bund, dass er wirklich frisch ist. Also einmal die Farbe, grün, dann voll gefüllt, knackig, prall. Der ist topfrisch.
6: Und so schmeckt sie auch am besten. In etwas Knoblauchöl die unteren Hälften der Lauchzwiebeln scharf andünsten. Pfeffer, Salz, dazu frischer Thymian. Und dann mit Portwein ablöschen.
7: Der süße Portwein macht das Ganze noch mal angenehmer. Das ganze Geschmack ist ja runder. Weil die Zwiebel ist ja würzig, also so zwiebelig, scharf. Und dann kommt das Süße vom Wein. Und das ist ja natürlich komplett andere Aromatik. Das nächste Step ist jetzt Blanchieren vom grünen Lauch. Und daraus machen wir dann dieses Püree, diese Soße.
6: Jetzt kommen japanische Seetangblätter zum Einsatz.
7: Damit die Nori sich ein bisschen besser, einfach hier das anfeuchten.
6: Los geht's mit der Feinarbeit. Jedes Lauchzwiebelende wird in einen Streifen der Blätter gewickelt und dann alles zusammen zu einer dickeren Rolle gedreht. Die Algenblätter angefeuchtet ergeben eine klebrige Struktur, so hält die Rolle gut zusammen. Eine Viertelstunde geht sie dann in den Kühlschrank und Anatol Ehler kann sich so lange den Radieschen widmen. Hauchdünn gehobelt arrangiert er sie sorgsam in einem Schuppenmuster.

0: nur noch aufschneiden und auf der Lauchzwiebelsoße anrichten. Fertig. Eigentlich viel zu schade zum Essen. Die schlanke Lauchzwiebel sorgt auch für eine schlanke Figur. Sie liefert Ballaststoffe, die sättigen ohne viel Kalorien. Die Vitamine A und C sind reichlich enthalten und sogar das Spurenelement Eisen. Ganz nebenbei liefern sie auch ätherische Senföle und damit lassen sich Lauchzwiebeln auch gut verdauen. Na dann, guten Appetit!
1: Manche Gärten feiern Halloween schon im Frühsommer. Hier haben die Gespinstmotten die Macht übernommen. Kaum sind die jungen Blätter da, schon sind sie wieder weg. Gefressen von einem Heer von Raupen. In Wellen brannten sie aus ihren Gespinsten, saugen das Blattgrün förmlich ein und schwappen aufs nächste Blatt. Die Gespinste sind ihr sicherer Hafen. Darin sind sie schwer angreifbar, weder von Tieren noch von uns Menschen. 9 Gespinstmottenarten gibt es in Deutschland, die sich jeweils auf bestimmte Bäume und Büsche spezialisiert haben. Die einen fressen nur an Pfaffenhütchen, andere nur an Schlehe oder Traubenkirsche. Und einige haben sich auf Obstbäume spezialisiert. Und das kann zu Problemen führen. Denn die meisten Bäume leiden nicht unter dem Kahlfraß, sie schlagen im Juni wieder aus. Bei Obstbäumen allerdings kann die Ernte ausfallen. Hier sollten wir die Raupen bekämpfen. Besonders effektiv ist es, die Gespinste frühzeitig auszuschneiden und zu entsorgen. Im Hausmüll, nicht auf dem Kompost. Auch mit biologischen Bekämpfungsmitteln können wir ihnen zu Leibe rücken. Bacillus thuringiensis soll die Darmwand der Raupen zerstören. Nehmöl ihre Weiterentwicklung verhindern und Nematoden sollen sie mit tödlichen Bakterien infizieren. Sie alle müssen auf die Gespinste aufgesprüht werden. Und da liegt auch schon das Problem. Die Gespinste sind fast undurchdringlich. Die meiste Flüssigkeit perlt von ihnen ab. Im Sprühtest zeigt sich, die Nematoden wirken in den Gespinsten gar nicht. Die Raupen fressen weiter und ziehen zum nächsten Blatt. Vielleicht ist die Luft auch einfach zu trocken für die feuchtigkeitsliebenden Nematoden. Das Nehmöl schneidet etwas besser ab. Die Raupen fressen nach der Behandlung nicht mehr weiter und versuchen, den Öltropfen auszuweichen. Aber diejenigen, die mit dem Öl in Kontakt gekommen sind, sterben nach 2 Tagen. Am besten wirkt Bacillus thuringiensis. Die Raupen hören schon nach wenigen Stunden nach dem Besprühen auf zu fressen und sterben nach 1 bis 2 Tagen. Hier tut sich nichts mehr, was manch andere gar nicht freut. Denn viele Gartenvögel füttern mit den Raupen ihre Küken. Für sie sind Gespinstmotten der Hauptgewinn. In der Natur schaffen es die Motten manchmal, ganze Bäume einzuspinnen. Eingepackt in Feinstrumpfhosen stehen sie da und an ihrem Stamm verpuppen sich die Raupen. Die Falter schlüpfen Anfang Juni. Nach der Paarung legen die Weibchen ihre Eier in die Rinde und an die Zweige. Und stellen sicher, dass Halloween auch im nächsten Jahr nicht ausfällt.
2: Hinter dieser Buchenhecke versteckt sich auf nur 100 Quadratmetern ein ganz besonderer Garten.
3: Ich finde, so ein Teich hat immer was Magisches. Es spiegelt sich der Himmel drin und man weiß nie, was ist jetzt da genau unter der Wasseroberfläche. Ich habe schon Wasserschnecken entdeckt und so Rückenschwimmer. Also es ist einfach so was Magisches und immer wieder was Neues drin, auch an Tieren.
2: Ein kleines Naturparadies, das von überraschend vielen Tieren angenommen wird. Das war nicht immer so.
3: Ich hatte vorher so einen ganz normalen Garten mit Rasenfläche und einem Pool für meine Kinder. Und dann war es aber so, immer wenn wir vom Sommerurlaub zurückkamen, dann war der ganze Garten gelb und ausgetrocknet. Und dann habe ich überlegt, ja, was kann ich denn pflanzen, dass ich einfach gar nicht mehr gießen muss. Und dann bin ich darauf gestoßen, dass heimische Pflanzen, also Wildpflanzen, dass die ganz optimal an unser Klima angepasst sind. Und dann habe ich vor 2 Jahren den ganzen Garten umgekrempelt.
2: Herausgekommen ist ein Familiengarten der etwas anderen Art. Ausschließlich bepflanzt mit heimischen Wildpflanzen wie dem kriechenden Günsel. Die Kuckuckslichtnelke gilt als besonders wichtige Insektenpflanze. Und hochgeschichtetes Totholz bietet viele Versteckmöglichkeiten für Vögel und andere Tiere. Klassische Wildbienenhotels gibt es auch in diesem Garten. Aber ein Lehmnistkasten zieht noch mal andere Arten an.
3: Hier habe ich jetzt schon eine fertige Lehmnistwand für Wildbienen. Das ist jetzt schon mein 2. Versuch. Am Anfang hatte ich das Verhältnis zwischen Sand und Lehm nicht so richtig gefunden. Da kamen die Wildbienen da gar nicht rein. Genau, aber jetzt vom Verhältnis passt das. Da war jetzt auch schon mal so eine Krabbewespe, die sich da reingegraben hat. Also man sieht, wenn man mit dem Fingernagel kratzt und es lässt sich so leicht entfernen, dann ist es genau die richtige Dichte. Da muss man so ein bisschen rumprobieren von der Mischung her.
2: In einem Naturgarten fallen nur sehr wenige Pflegearbeiten an, denn weniger ist mehr in Sachen Artenschutz. Die abgestorbenen Stängel der Wildpflanzen schneidet Linda Langer erst jetzt ab, denn darin könnten Insekten noch immer überwintern.
3: Für mich das Schönste ist aber auch, dass ich damit einen wichtigen Beitrag leisten kann gegen das Artensterben. Weil viele Arten sterben aus, weil sie bestimmte Pflanzen nicht mehr finden, die sie einfach benötigen zum Überleben. Zum Beispiel Raupen, die Raupenfutterpflanzen. Das heißt, das gibt einfach ein schönes Gefühl zu wissen, ich unterstütze viele vom Aussterben bedrohte Insekten. Der Garten gibt mir jetzt, würde ich sagen, viel, viel mehr zurück als vorher. Also ich finde ganz viel Entspannung im Garten, ganz viel Ruhe. In so einem Naturgarten, da reguliert sich alles selber. Also ich habe gar keine Arbeit mehr, sondern ich kann den Garten einfach nur genießen. Und das gibt mir sehr, sehr viel Entspannung und Erholung.

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0: Sich zu bewegen macht Spaß. Aber wie gesund kann Sport sein, gerade wenn man untrainiert ist und nicht regelmäßig Sport treibt? Wie diese Sportanfänger, mit denen Experten der Deutschen Sporthochschule in Köln trainieren und Tests machen. Die Sportmediziner hier untersuchen seit Jahrzehnten die Wirkung von Training auf den Körper.
1: Ich kann wirklich sagen, je tiefer wir in die Materie eindringen, desto faszinierender wird es. Es gibt praktisch kein biologisches System, das nicht in positiver Weise von Sport, von körperlicher Aktivität beeinflusst wird.
0: Denn die Organe beeinflussen sich dabei gegenseitig. Arbeiten die Muskeln mehr, setzen sie mehr Sauerstoff um. Dafür wiederum muss das Herz-Kreislauf-System ein Vielfaches an Blut durch den Körper pumpen. Das hält die Gefäße elastisch und kräftigt das Herz.
1: Es verhindert vorzeitige Herzinfarkte. Das geht bis hin zu unserem Gehirn, wo eben auch Schlaganfälle durch regelmäßigen Sport massiv vermindert werden.
0: Die Mediziner können messen, wie Bewegung den gesamten Stoffwechsel beeinflusst. Die Muskeln werden kräftiger. Und es bilden sich in ihnen mehr und größere Mitochondrien, die Energiekraftwerke der Muskelzellen, die nun Zucker und Fettsäuren effektiver verbrennen. Das beugt Stoffwechselerkrankungen wie Diabetes vor. Und verbessert die Ausdauer. Schon nach wenigen Wochen Training kommen Sportanfänger weniger schnell außer Atem. Denn sie können den Sauerstoff, den die Lungen liefern, im Körper besser aufnehmen und umsetzen.
1: Die Sauerstoffaufnahme geht entsprechend hoch.
0: In zahlreichen Studien zeigte sich, dass Anfänger durch regelmäßige Bewegung generell ihre Leistung steigern können.
1: Nach wenigen Wochen regelmäßigen Trainings sind Verbesserungen um 20, 30, teilweise sogar 40% überhaupt keine Seltenheit.
0: Ideal ist Ausdauertraining wie hier am Crosstrainer,

0: Das regelmäßige Training verändert den Körper auch langfristig. Die Sportmediziner wissen, wie selbst Knochen auf konstante Bewegungen reagieren. Sie lagern mehr Knochenmasse ein. Entsprechend der jeweiligen Belastung wird die Knochenstruktur dichter und kompakter. Das beugt Osteoporose vor, dem Knochenschwund. Besonders bei Frauen im Alter ein häufiges Problem. Immer mehr wird klar, der gesamte Körper profitiert. Eine besondere Rolle spielen dabei die über 400 Botenstoffe, die von den Muskeln selbst gebildet werden. Über das Blut wirken sie überall im Körper, auch im Gehirn. Die Experten vermuten, dass sie so auch kognitive Leistungen positiv beeinflussen.
1: Die Neubildung von Hirnzellen, dass sich die Hirnzellen neu und effektiver verschalten können. Der Grund ist wahrscheinlich eine Stimulierung von hirneigenen Wachstumsfaktoren.
0: Die positive Wirkung von Sport kommt vermehrt auch in Arztpraxen an. Sportmediziner Herbert Löllgen verschreibt untrainierten Patienten sogar Sport auf Rezept.
2: Nach meiner Einschätzung ist die körperliche Aktivität sicher das wirksamste Mittel, das potenteste Mittel, um überhaupt eine Prävention der verschiedensten Erkrankungen zu bewirken. Es ist jedenfalls stärker wirksam als die meisten Medikamente, die man ja auch manchmal für Prävention einsetzt.
0: Welchen Krankheiten leichtes Ausdauertraining vorbeugen kann, hat der Mediziner in zahlreichen wissenschaftlichen Studien mit insgesamt weit über 1 Million Probanden analysiert. Das Ergebnis? Sport senkt das Risiko für Herz-Kreislauf-Erkrankungen wie Herzinfarkt oder Schlaganfall, Diabetes und einige Krebsarten wie Darm- oder Brustkrebs. Und mit Sport wird man auch älter.
2: Wenn jemand mit 30 oder 40 Jahren versucht, regelmäßig für die nächsten Jahre und Jahrzehnte Sport zu treiben, kann er damit sein Leben um 3 bis 4 Jahre, wenn nicht sogar noch mehr, verlängern.
0: Das Verblüffende? Das Sterblichkeitsrisiko sinkt dabei schon durch moderaten Sport erheblich. Bei Männern um etwa 19%, bei Frauen sogar um 24%. Und die Studien sagen auch, wie viel man dafür tun muss. Sich 2,5 Stunden pro Woche zu bewegen, soll schon genügen, um von den Gesundheitseffekten zu profitieren. So kann man mit Sport vitaler, gesünder und älter werden.
3: Das ist eine Lebensqualität, Sport treiben zu können. Das gibt mir das Gefühl, richtig zu leben. Wenn ich das dann mal nicht mache, dann fehlt mir irgendwas. Ja, das ist, sag ich mal, ja, wie eine Sucht kann man nicht sagen. So schlimm ist es nicht, aber es ist einfach toll.
4: Radfahren oder Gewichte stemmen. Und das trotz Asthma. Jürgen Buchwald aus Schöneiche kann das inzwischen. Das hätte der Brandenburger vor 2 Jahren nicht geschafft. Seine Lungenfunktion war auf 54% gesunken.
3: Also wenn man da ein paar Schritte gemacht hat oder den Berg hier hoch, das konnte man vergessen. Also da hatte ich wirklich keine Freude dran.
4: Jürgen Buchwald versucht damals, das Problem allein in den Griff zu bekommen. Er nimmt höher dosiertes Cortisonspray und verdoppelt die Menge.
3: Eigentlich war die Hoffnung mit der Erhöhung des Sprays, dass es besser wird. Aber wie sich herausgestellt hat, hat das nichts gebracht. Ob ich das verdoppelt oder verdreifacht habe, da hat sich nichts dran geändert.
4: Den Versuch mit einer erhöhten Dosis hätten ihm auch Ärzte geraten.
5: Also es hätte funktionieren können. Er hatte ja die Dosis so hoch erhöht, dass er über den üblichen Dosen war, also Overdosing hatte. Und wenn es dann auch nichts bringt, ist es halt auf diesem Weg alleine nicht zu erreichen.
4: Viele Asthma-Patienten nehmen neben dem Cortison-Spray eine weitere Dosis Cortison zusätzlich als Tablette ein. Doch das wollte der 65-Jährige auf keinen Fall. Denn die Nebenwirkungen von Cortison-Tabletten sind wesentlich stärker als von Cortison-Spray. Als Spray gelangt das Cortison nur an die Atemwegsorgane. Häufigste Nebenwirkungen sind Pilzinfektionen am Mund und Heiserkeit. Bei einer Tablette gelangt das Cortison auch in andere Organe im Körper und kann bei längerer Einnahme viele Nebenwirkungen haben. Gewichtszunahme, Bluthochdruck, steigender Cholesterinwert, Osteoporose, Vollmundgesicht und Stirnacken.
5: Die langfristigen Folgen sind halt dieses Problem mit den Kanonen und den Spatzen.

0: Ja, also wir haben deutliche Nebenwirkungen, die den ersten Therapieerfolg in keiner Weise rechtfertigen, wenn wir ihn billiger kriegen können, heißt mit besseren Medikamenten. Herr Buchwald, bitte.
1: Weil die Atemnot nicht besser wurde, ging Jürgen Buchwald zum Lungenspezialisten Dr. Peter Felling. Damals kam gerade ein neues Medikament gegen Asthma heraus, ein sogenanntes Biologikum. Das bekommt er inzwischen alle 2 Monate gespritzt.
0: Im Gegensatz zur Cortisontherapie, die ja als Immunsuppressivum das gesamte Immunsystem unterdrückt und damit auch die Infektabwehr unterdrückt, haben wir bei dem Biologikum eine kleine Schere, die genau einen Rezeptor betrifft und das ganze andere Immunsystem aus der Acht lässt und immunkompetent halt bleibt.
2: Und kräftig ausstoßen. Weiter, weiter, weiter, weiter, weiter, weiter, weiter, weiter, weiter, weiter. Tief Luft holen. Und noch einmal auspusten. Weiter, weiter, weiter, weiter, weiter, weiter, weiter, weiter.
1: Jürgen Buchwald nimmt heute beides, Biologikum und Cortisonspray. Diese Kombination hat seine Lungenfunktion erheblich verbessert.
2: Okay, super. Die Werte liegen bei 97%.
3: Was? Das ist eine Fehlmessung. Ich bin erstaunt.
1: Doch es stimmt, seine Lungenfunktion hat sich von 54 auf 97% verbessert.
3: Ja, vielleicht hat es auch damit zu tun mit meinen sportlichen Aktivitäten, dass das, sag ich mal, auch eine Rolle spielt dabei. Wie gesagt, 2-mal eine Woche Fitnessstudio, 1 Stunde und danach 1,5 Stunden Yoga und mit dem Fahrrad hin, mit dem Fahrrad zurück. Man muss schon was tun für seine Gesundheit, besonders im Alter.
4: Was er gerade gesagt hat, die sportlichen Aktivitäten, das stellt er so als Frage in den Raum. Vielleicht haben die was damit zu tun. Haben die was damit zu tun?
0: Wenn Sport nicht zur Luftnot führt, ist er ja ein guter Trainingseffekt und führt dann auch dazu, dass die Lungenfunktion langsam besser wird. Aber es ist immer Sport gemeint, der nicht zur Atemnot führt.
4: Aber auch bei ihm im Zusammenspiel mit den Medikamenten wahrscheinlich auch, ne?
0: Ist die Voraussetzung, um das machen zu können, ja.
4: Mhm. Nochmal zum Biologikum, das klang an, es gibt es seit einiger Zeit noch nicht so lange, oder, für Asthma-Patienten?
0: Ja, dieses auf jeden Fall nicht. Das ist eine relativ neue Entwicklung. Aber es gibt Biologika, eigentlich ja schon aus der Rheuma-Heilkunde, deutlich länger bekannt. Mhm. Auch für die Asthma-Heilkunde ist das erste Biologikum jetzt, glaube ich, über 25 Jahre zugelassen.
4: Oh, doch schon.
0: Ja, also das war nun mal eins, lange Zeit. Jetzt kommen viele nach.
4: Okay.
0: Aber insgesamt 7 haben wir jetzt im Moment zur Verfügung.
4: Bei Ihnen, bei Herrn Buchwald, haben wir gesehen, schlägt es gut an. Kann man das verallgemeinern bei Asthma-Patienten?
0: Nee, das ist, glaube ich, die ganz besondere Form, das richtige Biologikum für den richtigen Patienten zu nehmen. Ich hatte ja im Film gesagt, es ist eine ganz gezielte Therapie auf einen Punkt. Und der Punkt muss aber auch die Auslösung des Asthmas verursachen. Okay. Dann passt es hervorragend und nicht unbedingt bei jedem Patienten, aber doch sehr häufig.
4: Kriegt man das immer genauso raus?
0: Naja, ein bisschen Erfahrung braucht man schon dafür. Aber ja, es gibt Indikatoren, die man prüfen kann. Auch die Patienten, die sehr gut auf bisheriges Cortison reagiert haben, reagieren auch sehr gut aufs Biologikum. Ja. Wenn es vorher schon nicht so gut therapierbar war, wird es auch mit Biologikum nicht unbedingt besser werden.
4: Wir haben gehört, Tabletten haben ja wirklich eine Menge Nebenwirkungen. Das klang ja gar nicht so gut. Sollten die dann, nach meinem Verständnis, ja dann wirklich nur verschrieben werden, genommen werden, wenn es gar nicht anders geht?
0: Wir sind nun in die letzte Schublade unserer Behandlungsoptionen gerutscht. Ja, wirklich nach dem Biologikum-Versuch immer noch als Möglichkeit, aber mit dem deutlichen Hinweis, dass die Nebenwirkungen auch immer noch erheblich sind, wenn es als Tabletten oder Spritzen gegeben wird. Mhm. Wir sind in der Asthmatherapie wirklich auf die inhalative Therapie als Normalfall eingestellt. Und dann haben die keine Nebenwirkungen, sondern heilen die Entzündung, die das Asthma in der Lunge verursacht, machen die Patienten damit weniger empfindlich gegen Infekte oder andere Sachen. Also manche Patienten muss man nachfragen, wann hatten sie eigentlich ihre letzte Bronchitis? Dann fällt ihnen ja auf, ja, sonst hatte ich ja 3 pro Jahr, jetzt habe ich seit 3 Jahren keine mehr. Ja, also Asthmatherapie schützt vor Infekten, wenn sie inhalativ genommen wird.
5: Ich hatte große Angst. Also ich hatte ja wirklich dann gesehen, dass sie wirklich weiter ausfallen und dass da wirklich eine Menge Haare rumliegen und dass ich dann wirklich in 5 Jahren gar keine Haare mehr habe.
1: Der erste Haarausfall mit Mitte 30. Und das als Frau. Juliane Schröder aus Berlin hat sofort bemerkt, was Außenstehende kaum sehen können. Ihr Haaransatz geht langsam zurück. Mögliche Folgen sieht sie in der Familie.
5: Bei meiner Mutter ist der Haaransatz jetzt mittlerweile hier oben ausgefallen. Bis hier, zieht sich hier bis hinter die Ohren runter, dass man nur noch sozusagen hier auf dem Hinterkopf die Haare hat und würden dann weiterhin ausfallen, bis man eine Vollglatze hat. meine Mama tut mir auch leid und habe gesagt, so, wenn es möglich ist, möchte ich so nicht aussehen mit Mitte 30.
6: Frau Schröder?
1: Sie geht zu Professorin Nathalie Garcia Bartels. Die Ärztin hat eine Privatpraxis. Juliane Schröder muss also selbst zahlen. Die Diagnose Morbus Caussade, eine seltene Krankheit, oft schwer zu diagnostizieren.
6: Sie kann auch sehr gering ausgeprägt sein, sodass man sehr, sehr genau hinschauen muss und sehr ausführlich untersuchen muss, um auch diese Diagnose zu stellen. Manchmal braucht man sogar eine Kopfhautbiopsie, also eine Hautprobe, um die Diagnose zu sichern.
1: Der Morbus Caussade ist eine Autoimmunkrankheit. Das Immunsystem wehrt sich gegen körpereigene Substanzen. Die Krankheit verursacht Entzündungen auf der Kopfhaut. Dadurch fallen die Haare aus. Juliane Schröder nimmt seit einem Dreivierteljahr diese Creme mit Cortison.
6: Und damit versucht man, diese Attacke des Immunsystems, die eine Entzündung am Haar bewirkt, zu unterdrücken. Und das kann helfen, die Erkrankung zu stoppen.
1: Es gibt neben dem Cortison nur wenige Alternativen gegen den Morbus Caussade. Beispiel: eine Antimalaria-Tablette. Bei der Cortison-Creme sind mögliche Nebenwirkungen Hautreizungen, Juckreiz und Schuppungen. Die Antimalaria-Tablette kann zu Magen-Darm-Beschwerden, Kopfschmerzen, Gewichtsverlust, Schwindel, Schlafstörungen und Stimmungsschwankungen führen.
5: Also ich persönlich habe keine Nebenwirkungen gespürt. Das störende Kopfhautjucken ist dadurch geringer geworden.
1: Nach einem Dreivierteljahr Therapie mit Cortisoncreme ist die Entzündung zurückgegangen. Und die Hautärztin entscheidet heute, dass die Creme zunächst abgesetzt werden kann.
6: Das heißt, dass sie zwar eine chronische Erkrankung hat, die aber jetzt durch die Behandlung zum Stillstand gekommen ist. Es bedeutet aber nicht, dass sie damit nie mehr auftauchen kann oder dass eine erneute Entzündung nicht mehr kommen kann.
5: Das heißt, ich kann jetzt erstmal wieder ein bisschen beruhigter leben und muss halt weiter beobachten, falls es wieder losgeht. Damit kann ich gut leben, ja.
1: Hoffentlich bleiben der 36-Jährigen ihre Haare noch lange erhalten.
7: Seine Stimme ist sein Kapital. Eduard Wagner ist Sänger und Organist. Der Bezirkskantor am Erzbischöflichen Priesterseminar muss seine Stimme morgens erstmal in Schwung bringen.
8: Wenn man sich sehr ausführlich einsingt, dann versucht man, alles wach zu bekommen. Aber ist man körperlich müde oder schlapp, dann wird es sehr schwierig, diese Verbindung herzustellen.
7: Wenn Eduard Wagner die Stimme wegbliebe, wäre das ein echtes Problem für ihn. Was schadet der Stimme? Schreien kann ja auch mal gut tun, allerdings nicht der Stimme. Wer sich die Seele aus dem Leib brüllt, braucht sich nicht zu wundern, wenn hinterher die Stimme weg ist. Auch Lehrer, die den ganzen Tag vor der Klasse stehen und sprechen, bekommen oft Stimmprobleme. Und selbst Profisprechern kann mal die Stimme versagen.
9: Die Schweizer Boulevardzeitung Sonntagsblick berichtet.
7: Bernhard Richter, Professor für Musikermedizin an der Uniklinik Freiburg, kennt sämtliche Stimmprobleme. Zu ihm kommen alle, vom Lehrer bis zum Opernsänger.
10: Also alles, was mit Überlastung, mit Rötung, mit Reizung zu tun hat, das sind so die Hauptprobleme. Die Stimme macht ja, wenn sie nicht richtig funktioniert, das Symptom Heiserkeit. Und immer wenn eine Heiserkeit vorliegt, dann kommen die Leute zu uns und wir klären dann ab, diagnostisch, was liegt davor.
7: Eduard Wagner kommt immer wieder zu Bernhard Richter. Zuletzt hatte er eine belegte Stimme durch eine Erkältung. Was kann ich bei akuten Problemen tun? Mit einer Spezialkamera kann Bernhard Richter den Stimmapparat sichtbar machen. Doch allein damit ist es nicht getan.
10: Ja, wunderbar. Man muss auch immer mithören. Deswegen mache ich eigentlich auch mit allen dann auch noch Übungen, um mir genau anzuhören, wie die Stimme tatsächlich dann wieder klingt. Aber es ist eine Grundlage, also eine Säule der Diagnostik, ist das Schauen und das Schauen der Feinschwingung. Die Beurteilung, ob dort alles mechanisch vorbereitet ist, um eine gute Stimme zu produzieren.
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7: Die menschliche Stimme ist etwas Hochkomplexes. Wie diese dynamische Kernspinaufnahme zeigt, die Bernhard Richter zusammen mit anderen Spezialisten veröffentlicht hat. Wie pflege ich meine Stimme? Eduard Wagner schwört auf Tee mit Honig. Das, so sagt er, sei praktisch das Allheilmittel. Überhaupt viel trinken ist nach seiner Erfahrung das A und O.
8: Das ist natürlich wichtig, um die Schleimhäute einfach zu befeuchten. Gerade natürlich in der Kältezeit. Alles, was durch die Kälte getrocknet wird, überträgt viel schneller auch Viren und so. Dann gibt es die Momente, wo ich einfach nur ein kleines rohes Stück Ingwer in den Mund lege und das bleibt dann einfach drin. Das ist so das, was wirklich auch reinigt. Honig ist sehr gut, heiße Zitrone zum Beispiel.
7: Ansonsten gilt, gesund bleiben. Und das bedeutet im Winter Schal nicht vergessen und in der Grippezeit die Hände öfter waschen oder desinfizieren. Denn wer gesund bleibt, der bleibt auch bei Stimme.
12: Rot, gelb, grün. Bei der Mischung greifen wir am liebsten zu. Denn hier ist für jeden Geschmack was dabei. Die rote Paprika ist besonders süß. Gelb sehr saftig und grün leicht herb. Aber sind alle gleich reif und damit gleich gesund?
13: Wissen Sie, ob die Farbe irgendwas über den Reifegrad aussagt?
14: Ich glaube schon, aber ich bin mir nicht sicher.
15: Klar, denkt man natürlich, rot ist die reifste, weil es die dunkelste ist, aber ich denke, das ist unerheblich.
13: Welche Paprika ist die reifste?
16: Ich glaube, das sagt gar nichts darüber aus.
14: Grün ist wahrscheinlich am wenigsten gereift und rot am meisten.
12: Stimmt. Die verschiedenen Farben zeigen den Reifegrad der Schoten. Erstmal sind alle Paprika grün. Je länger sie Sonne bekommen, desto mehr verändern sie ihre Farbe in Gelb, Orange oder Rot. Und dann sind sie richtig reif. Aber lecker sind sie alle, sagt Profikoch Thomas Sampel. Und gesund auch, meint Ernährungsdoc Anne Fleck. Denn alle Paprika sind reich an Kalium, Magnesium und Zink. Außerdem haben sie viel Vitamin A, B und C. Doch vor allem die rote hat's in sich.
17: Sie hat zum Beispiel in 100 Gramm schon 400 Milligramm Vitamin C. Und auch ihre wertvollen sekundären Pflanzenstoffe sorgen dafür, dass sie antientzündlich, antioxidativ, antiseptisch wirkt und indirekt auch den Blutkreislauf stärkt.
12: Außerdem haben Paprika viele Ballaststoffe, gut für unsere Verdauung. Aber nicht immer und nicht für jeden.
17: Paprika ist ein exzellenter Magenfüller. Wer sie gut verträgt, zum Beispiel morgens oder mittags auch gerne als Rohkost. Abends empfehle ich sie eher gegart, weil sie dann nicht so schwer im Magen liegt.
12: Na dann ab zu Thomas Sampel in die Küche. Heute soll es Antipasti mit würzigem Hüttenkäse und ein Graupenrisotto mit Spitzpaprika geben. Warum eigentlich Spitz und nicht Gemüsepaprika? Simpel mit Sampel-Tipp 1. Die Spitzen haben mehr Wumms.
18: Spitzpaprika an sich ist erstmal wesentlich süßer als normale Paprika. Und sie ist kompakter vom Geschmack. Hier sieht man so ein bisschen das dünne Fruchtfleisch. Und das ist das Fruchtfleisch von der normalen Paprika. Hier ist einfach mehr Wasser drin. Und hier ist der Geschmack komprimierter.
12: Für das Risotto schwitzen wir Schalotten und Knoblauch in Butter an. Dazu getrocknete Aprikosen. Dann roter und grüner Spitzpaprika. Alles kurz anbraten und gut durchschwenken. Jetzt kommen die Graupen dazu. Das sind geschälte Gerstenkörner. Sie haben wenig Kalorien, sind leicht verdaulich und kochen kann man mit ihnen wie mit Reis. Unser Risotto soll schön schlotzig werden. Darum brauchen wir etwas Weißwein und reichlich Gemüsebrühe. Jetzt muss alles köcheln, bis Graupen und Spitzpaprika einen guten Biss haben. Gewürzt wird mit Salz, Pfeffer und frisch gehacktem Thymian. Zuletzt kommt noch geriebener Hartkäse unter den Brei. Eine Minute ziehen lassen, fertig. Und wie schmeckt's?
19: Sehr lecker, kann man ja sagen. Kann man essen.
11: wie immer beim Sampel.
19: Und es ist so simpel.
11: Oh Gott, das ist so gut geworden.
12: Für unser zweites Gericht brauchen wir Gemüsepaprika in allen Farben. Die galten lange Zeit als hochpestizidbelastet. Heute ist das nicht mehr so. Labortests haben gezeigt, dass mittlerweile beim Anbau deutlich weniger Pestizide eingesetzt werden. Dennoch gilt:
17: Wer auf Nummer sicher gehen will, der sollte zum einen nicht nur die Paprika gut waschen, sondern auch die Schale entfernen.
12: Aber wie? Mit Messer oder Sparschäler geht viel Fruchtfleisch verloren. Gibt's einen besseren Weg? Gibt es. Simpel mit Sampel Tipp 2. Man muss den Schoten nur ordentlich einheizen.
18: Die Paprika hier, die war im Ofen für 20 Minuten bei 180 Grad. Und als wir sie rausgenommen haben, haben wir das Ganze mit Frischhaltefolie abgedeckt. Und wie man hier sieht, es hat sofort angefangen zu schwitzen. Und jetzt sollte, wenn alles funktioniert, die Schale relativ einfach abgezogen sein.
12: Funktioniert. Die Haut lässt sich ganz leicht abziehen. Jetzt müssen wir das Fruchtfleisch nur noch in Streifen schneiden. Mit Rapskernöl und Zitronensaft marinieren und Salz und Pfeffer würzen. Während die Paprikafilets ziehen, peppen wir den Hüttenkäse auf. Mit Leinsamenöl, Schnittlauch, Salz und Pfeffer sowie gemahlenen Fenchelsamen. Das war's schon, wir können anrichten. Zuerst den Hüttenkäse und obendrauf die Paprika. Ob's so gut ankommt, wie es aussieht?
20: Lecker.
21: Schmeckt lecker, frisch. Die Paprika könnte etwas knackiger sein. Aber sonst gut.
20: Sehr lecker. Fruchtig, erfrischend.
22: Schmeckt wunderbar. Wirklich sehr gut.
12: Unser Fazit? Egal ob spitz oder rund, Paprika ist sehr gesund. Vor allem in den roten stecken viele Vitamine. Und am bekömmlichsten sind sie geschält und gegart.
23: Rolf hat Stress und miese Stimmung. Sein Gehirn schüttet Hormone aus. Die Folge? Hoher Puls, hoher Blutdruck. Seine Muskeln werden mit Sauerstoff und Energie vollgepumpt. Dafür wird der Blutzuckerspiegel erhöht. Sein Körper ist bereit zu flüchten, zu kämpfen. Rolf braucht Erholung. Auch seine Frau und die Kinder. Urlaubsreif. Je höher der Stresspegel, desto länger braucht der Körper, um sich zu erholen. Die Wissenschaft hat Bausteine für einen erholsamen Urlaub gefunden. Entspannung heißt einer davon. Einfach mal nichts tun und nicht an die Arbeit denken. Doch Rolf wird an unerledigte Aufgaben erinnert. Wissenschaftlich eine Erholungsbremse. Weg damit. Denn wissenschaftlicher Erholungsbaustein 2 ist die Gedankenfreiheit. Das Hormon Oxytocin wirkt Stresshormonen entgegen. Kuscheln entspannt. Wissenschaftlich ausgedrückt Verbundenheit. Vierter Erholungsgarant, freie Zeiteinteilung. Im Fachjargon Selbstbestimmtheit. Den ganzen Tag faul in der Sonne rumliegen ist aber schlecht. Denn Herausforderung ist auch ein Erholungsbaustein. Raus aus der Komfortzone, Neues zu erlernen, baut Selbstvertrauen auf. Sinn heißt der letzte Baustein zur Erholung. Etwas mit Bedeutung für das Selbsttun. Die ganze Familie ist jetzt erholt. Wichtig für die Gesundheit. Studien zeigen als Erholungseffekte geringeres Sterberisiko von Herz-Kreislauf-Patienten, Gewichtsreduktion und niedrigerer Cholesterinwert. Die Erholung erreicht zur Mitte des Urlaubs ihren Höhepunkt. Dann sinkt sie wieder ab. Rolf denkt an die Arbeit. Auch die Abreise bringt die Stresshormone wieder in Gang. Studien zeigen, Puffertage zwischen Heimreise und Arbeitsbeginn helfen, die Erholung zu verlängern. Wir der übrigens erst mittwochs mit der Arbeit beginnt, hat früher Wochenende und ist dadurch weniger gestresst. Nach einer, spätestens nach 4 Wochen, ist die Erholung in der Regel dahin. Aufnahmefähigkeit, Gesundheit und Laune sind auf dem Ausgangsniveau. Ob der Urlaub kurz oder lang war, spielt dabei keine Rolle. Deshalb nimmt Rolf seine Erholungsbausteine in den Familienalltag mit.

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0: Leute sagen dann immer, das ist hier wie im Amazonas. Wir brauchen gar nicht weit weg zu gehen. Das haben wir alles vor der Haustüre.
1: Ihr pickt ganz schön zu, wisst ihr das eigentlich?
2: Sie haben es. Sie auch. Und die sowieso. Echte Hochgefühle. Hurra, der Frühling ist da.
1: Ich weiß gar nicht, wo ich zuerst hingucken soll. Wow!
2: Wahnsinn, was die Natur jetzt alles schafft.
1: Wunderbar. Der Ton, der Sound des Spargels, genau, Schwetzingers.
2: Herzlich willkommen zu unserer Expedition Frühling im Rheintal. Wir starten unsere Tour in Schwetzingen. Danach geht's direkt runter an den Rhein nach Altlusheim und Rheinhausen. Auch Waghäusel und St. Leon Roth sind Teil der Reise. Und am Ende unserer Frühlingsexpedition sind wir wieder in der Barockstadt Schwetzingen.
1: Den richtigen Kick für den Frühling, den holt man sich am besten hier, in den Gärten des Schwetzinger Schlossparks. Die geballte Ladung Natur, überall fängt es an zu blühen und man spürt förmlich, wie sich die Akkus wieder richtig aufladen. Der perfekte Start also für uns.

0: Umgestaltet oder so belassen wie früher?
1: Es hat gleich nach der Zeit des Kurfürsten Umgestaltung stattgefunden. Auch damals hat sich schon die Mode geändert. Ja, man hat da vieles anders gemacht. Auch der englische Garten, der bei uns hinten dran ist, an den Barockgarten, das war schon sehr modern zur damaligen Zeit. Es ist immer was geändert worden. Mittlerweile sehen wir das alles historisch und versuchen so viel wie möglich zu bewahren. Aber es war immer im Fluss.
2: Der Schwetzinger Schlossgarten. Ein überdimensionales Kunstwerk. Mit einer Gartenarchitektur, die ihre Pracht erst so richtig aus der Vogelperspektive entfaltet. So konnte Kurfürst Karl Theodor seinen Schlossgarten nicht erleben. Deshalb haben ihm seine Baumeister damals andere Aussichtspunkte geschaffen. Ganz oben thront der griechische Gott Apoll.
0: In welchem Teil des Parks sind wir jetzt hier?
1: Ja, am Ende des Orangerieparterres schließt sich der Apollohain an. Mit der zentralen Einrichtung des Apollo-Tempels, auch natürlich versehen mit einem Gott, wie sich das für den Kurfürsten gehört. Er hat sich ja darin auch selbst gesehen, Sonnengott, Gott des Lichtes. Das war sehr wichtig für ihn. Auch die ganze griechisch-römische Mythologie, die wir hier in den Tempelchen auch im Freien stehen sehen, hat zu tun mit dem goldenen Zeitalter, wo sich ja Karl Theodor hineinversetzt fühlte, als er das hier gemacht hat. Und es war schon sehr wichtig für ihn.
2: Eine Zeitreise durch verschiedene Gärten und zugleich ein Ausflug in die unterschiedlichsten Kulturen. Hier zum Beispiel wird es ziemlich orientalisch. Eindrücke wie aus Tausend und einer Nacht.
0: Ja, ein türkischer Garten und auch noch eine Moschee mitten im Schwetzinger Schlosspark. Wie kommt es denn dazu?
1: Ja, das kommt halt aus der Zeit der Baugeschichte. Karl Theodor hat damals erfahren, dass es sowas in England gab, eine Moschee. Und da hat er dann seinen Obergärtner, den Gartenarchitekt, dahin geschickt, er solle sich das doch mal angucken. Mhm. Und als er dann die Pläne und Bilder mitgebracht hat, war die Begeisterung riesengroß. Sowas wollte er unbedingt auch haben. Ja. Und dann hat man diese Moschee in Kombination mit dem Gebetsgang gebaut. Klar, damals auch ein Ausdruck der Weltoffenheit. Der Absolutismus ging zu Ende so allmählich. Die Zeit der Aufklärung hat angefangen. Nathan der Weise, die Geschichte kennt man ja. Und dann war das genau das Projekt, das Karl Theodor gebraucht hat.
0: So viel zum türkischen Garten. Aber einen Obstgarten haben Sie hier auch noch. Also es gab damals auch Nutzgärten hier. Hier wurde angebaut, auch Spargel damals vor 350 Jahren. Stimmt das?
1: Ja, definitiv. Da wurde hier gezüchtet, der Schwetzinger Spargel. Aber ich kann sagen, es gibt heute wirklich keinen Spargel mehr im Schlossgarten.
0: Oh, aber trotzdem, 350 Jahre Spargel. Ich bin mir sicher, dass ich irgendwo hier welchen finden werde, oder?
1: Ja, da kann ich Ihnen gerne ein paar Tipps geben, wo Sie suchen können.
2: Das mit dem Spargel muss allerdings erst mal warten. Denn der Chefgärtner hat mir tatsächlich einen Tipp gegeben. Wartet ein paar Tage. Der Spargel ist noch nicht so weit. Also erst mal den Frühling bei einer Spritztour genießen.
0: Ich weiß gar nicht, wo ich zuerst hingucken soll. Wow!
2: Klar, als allererstes den Besitzer begrüßen, das gehört sich. Aber ich muss zugeben, meine Augen wandern sofort auf dieses edle Gefährt. Damit fahren, nein, schweben wir nach Altlosheim, wo mir Horst Schulz sein Automuseum zeigt. Er hat eine ausgeprägte Leidenschaft für sehr besondere Fahrzeuge, die nicht zu übersehen ist.
0: Sagen Sie, was ist das für ein Auto? Ist ein Aston Martin?
3: Das ist ein Aston Martin DB5 Convertible. Das heißt also ein James-Bond-Auto. Der hatte allerdings kein Cabrio, sondern ein schusssicheres Coupé. Ist eins von den 11 Cabriolets, die gebaut worden sind.
0: Aha. Davon haben Sie die eins?
3: Eins von diesen 11. Aber von den 11 existieren leider nur noch 7 Stück. Und auch leider nur noch 3 Stück mit einer Linkslenkung. Die anderen haben eine englische Rechtslenkung.
0: Und die Farbe ist auch außergewöhnlich, oder?
3: Ja, es sind 3 Stück nur original ausgeliefert worden. 2 Stück nach Amerika, nach New York und einer in die Schweiz. Der heißt English Chocolate.
2: Über Geld spricht man ja nicht, nur so viel. Dieser Aston Martin ist so wertvoll, dass ich mich wirklich kaum traue, etwas anzufassen. Doch sein Besitzer

Er geht eigentlich recht entspannt mit seiner rollenden Wertanlage um. Vielleicht ist Mr. Bond, pardon, Schulz auch so cool, weil in seinem Museum noch einige solcher Autowunder stehen. Das Museum Autovision in Altlosheim ist eine Schatztruhe. Ein Highlight der Ausstellung, die Bugatti-Sammlung.

0: Petrus Bugatti. Aber es ist nicht Ettore Bugatti, die wir hier thematisieren, sondern das letzte Thema Bugatti vor dem Zweiten Weltkrieg war eine Geschichte von Jean Bugatti. Er hat also diese Originalfahrzeuge alle geschaffen durch sein außergewöhnliches Design und hat die Firma wieder aus roten Zahlen in schwarze Zahlen gebracht. Bis 1939, bis zu seinem Tod, hat er eigentlich die schönsten Autos der Marke Bugatti uns hinterlassen.
1: Der sieht allerdings schon ein bisschen komponiert aus.
0: Ja, ist aber ein ganz wichtiges Auto. Und zwar, das ist auch das letzte Auto vor dem Zweiten Weltkrieg, das nach Amerika gegangen ist, und zwar an die berühmte Familie Shakespeare. Und deswegen wollen wir es auch unangetastet dort als Denkmal stehen lassen. Das schwarze Auto hier ist noch viel wichtiger. Es ist das bekannteste Bugatti-Auto überhaupt mit dieser genieteten Finne. Und zwar, das ist eine Hommage von Jean Bugatti für seinen abgestürzten Freund, der im Atlantik mit einem Flugzeug abgestürzt ist. Und hat er als Showcar für das Jahr 37 ein Auto konzipiert, das flugzeugähnlich hergestellt wird mit lauter Nieten.

0: überhaupt, Bugatti ist ein Mythos, oder? Warum?
1: Erstens wegen dem speziellen Design. Das Design kam aber nicht vom Ettore, vom Vater, sondern vom Sohn. Seine wirkliche Passion war eigentlich Tiere zu malen. Und er hatte aber nicht die Fähigkeit, weil er keine technische Ausbildung hatte, Autos zu konstruieren. Er hat Autos Designzeichnungen gemacht, Federstrichzeichnungen, ähnlich wie Tiere.
0: So. Das hier könnte ja schon fast so ein Panther sein. Hä? Ich traue mich gar nicht, es anzufassen.
1: Aber Sie dürfen auch gerne mal reinsitzen.
0: Aber gerne. Ja?
1: Aber wie gesagt, Sie haben ja eine Hose an, nicht geeignet für Frauen mit Rock. Man hat eine sehr hohe Bordkante.
0: Ha, Zeitreise gelungen.
1: Ja?
0: Wahnsinn.
1: Wie ist das Raumgefühl?
0: Darf Toll. Ich die Tür zumachen? Hast du ein Flugzeug? Ja, gerne.
1: Ja?
0: Zack. Super.
2: Im Museum geht es aber nicht nur um schöne alte Fahrzeuge, sondern auch um das Auto der Zukunft. Das Fahrzeug mit dem weltweit geringsten Verbrauch präsentiert auf einem roten Teppich. Die Idee des Museums, möglichst viele junge Menschen für Technik begeistern.
1: Und hier sieht man ein ganz berühmtes Auto, von denen gibt es nur zwei Stück in Europa.
2: Denn auch in Zukunft sollen bei uns im Land Kultautos entstehen, wie einst die legendäre Marke NSU, made in Neckarsulm.
1: Ja, hier sind wir jetzt schon in der Nachkriegsgeschichte gelandet. Auch das haben wir anhand der Marke NSU versucht zu dekorieren, und zwar die Fahrrad-, Motorrad- und Automobilgeschichte. Und zufälligerweise ist somit natürlich auch die größte NSU-Ausstellung entstanden, weltweit. Und das war uns wichtig, dass wir anhand einer einzigen Marke die Gesamtheit darstellen können.
0: Wann wurde überhaupt das letzte NSU-Automobil gebaut hier?
1: 1969. Dann ist nämlich NSU von VW übernommen und mit Audi verschmolzen worden.
2: Mobilität ist also ein ganz großes Thema in Altlersheim. Selbst das Federvieh transportieren sie hier in einem außergewöhnlichen Fahrzeug. Gerade parkt Florian Schmidt hier seine 200 Hühner auf einer saftigen Wiese in Rheinnähe.
3: So ein mobiler Hühnerstall, da fährst du jetzt mit denen wie weit immer? Oder wann wechselst du wieder den Platz?
4: Also der Stall wird alle zwei Wochen wieder versetzt. Ich war jetzt vor kurzem auf der Fläche da vorne. Und in zwei Wochen wird er wieder versetzt und immer so ein Stück weiter, bis die Fläche hier runtergefressen ist. Und dann fahre ich ein Stück weiter, dass die Hühner immer frisches Gras haben.
3: Mensch, euch geht's gut, aber ihr pickt ganz schön zu. Wisst ihr das eigentlich? Es tut weh.

0: Selbst ihre Eier parken die Hühner brav im mobilen Hühnerstall.
1: Und hier sind jetzt die Nester.
2: Ach, die Nester. Habt ihr gerade ein Ei gelegt?
1: Da sind die Hühner drin und legen hier das Ei rein.
2: Das hast du denen so beigebracht?
1: Nee, das machen die Hühner von sich aus.
2: Ach, guck mal da. Darf ich das anfassen, ja?
1: Ja, klar. Können wir dann gerade.
2: Ist noch ganz warm.
1: Ja. Können wir in die Eierhorten setzen?
2: Das kommt dann einfach so handwarm da noch rein.
1: Und mit der Spitze immer nach unten.
2: Ach, nach unten. Das habe ich schon falsch gemacht. Guck. Ah, noch ganz lauwarm, passt. Ich traue mich fast gar nicht, da reinzulangen. So ein bisschen da. Hey, da ist was los im Hühnerstall.
1: Ja.
0: Eine Wiese weiter, gleich neben den glücklichen Hühnern, parken ein paar Viecher, die Florian eher selten herumfährt.
2: Boah, das kracht. Mama mia. Warum hast du jetzt auch noch Highlander, also Kühe?
1: Kühe war schon immer ein Traum von mir. Kühe hat mein Opa früher schon immer und bin eigentlich mit Kühe aufgewachsen und hat erst die drei Mädels. Das ist Maxi. Das ist Bibi, hier ist Goldi.
2: Das ist Goldi?
1: Das ist Goldi. Und die zwei Jungs, die habe ich seit gestern.
2: Goldi kommt dann auch irgendwann mal in den Hofladen, so in Scheiben verpackt?
1: Mit Sicherheit nicht. Die drei Mädels, die bleiben hier. Das sind dann die Mutterkühe, die Stammherde, sag ich mal. Und
2: bringt's nicht übers Herz?
1: Nee, das bringt nicht übers Herz.
0: Gute Zeiten also für Goldi und Co. Aber den Frühling in Altlosheim genießen nicht nur die Kühe und Hühner. Direkt am Rhein freuen sich alle über das Erwachen der Natur. Für viele die schönste Zeit des Jahres. Draußen die grüne Pracht, drinnen beim Friseur eine frische Haarpracht. Im Frühling wollen sich eben alle Lebewesen in voller Blüte präsentieren. Termin im Salon Dörr.
2: Ja Mensch, Jürgen, ich brauche ein bisschen Frühling auf dem Kopf.
3: Ja.
2: Was sollen wir machen? Aber hab nicht so viel Zeit.
3: Ja, das ist überhaupt kein Problem. Mhm. Überhaupt kein Problem.
0: Bei den Dörrs in Altlosheim geht es mittlerweile in der 5. Generation um Haare. 3 Generationen sind noch aktiv und alle vielfach für ihre meisterhaften Haarkünste ausgezeichnet.
2: Sag mal, ihr habt ja auch eine ganze Reihe von Pokalen und Preisen schon eingeheimst, ne? Was beispielsweise alles?
3: Ja, es gibt nichts, was wir nicht haben. So, ganz kurz und knapp gesagt. Wildpokal, Europapokal, Landesmeister, Deutscher Meister, etliche Weltmeistertitel als Mittrainer, Junioren-Weltmeister, Junioren-Europameister.
2: Wahnsinn, oder?
3: Es sind ungefähr, waren es in meiner Laufzeit, 110 Pokale.
0: Alle Trophäen können die Figaros aus Altlosheim gar nicht ausstellen. Platzmangel. Aber gleich nebenan gibt es noch eine ganz besondere Ausstellung. Sabrina, die Jüngste aus dem Friseurclan, schickt mich ein paar Meter die Straße hinunter. In das Friseurmuseum, das ihr Opa betreibt. Willi Dörr, eine Coiffeur-Legende.
2: Da ist er ja, der Herr Papa. Nicht nur Legende, sie gibt's wirklich.
4: Ja, es gibt mich wirklich, ja.
2: Und schon bei der Arbeit.
4: Und schon bei der Arbeit, wie sich's gehört.
2: Haben Sie überhaupt so eine Lieblingszeit, das ist jetzt 50er Jahre, wo Sie sagen, ach, das war für uns Friseure die ganz große Zeit? Ja,
4: die Ende 50er Jahre waren für uns eine ganz große Zeit. Wir haben mit Haarteile frisiert, wir haben mit Perücken gearbeitet. Also alles, was mit Haaren zu tun hat, hat der Friseur gemacht.
2: Haben Sie auch so eine Lieblingsfrisur?
4: Ja, hier haben wir.
2: Das ist so Ihre Lieblingsfrisur?
4: Das ist meine Lieblingsfrisur. Mhm.
0: Klar, man könnte mit dem Meister auch über ganz andere Dinge als Frisuren reden. Schließlich vertrauen ihm die Damen während der Verschönerung so einiges an. Aber leuchtende Augen kriegt Willi Dörr nur, wenn's um Haare geht.
2: Super, Sieht genial aus. Klasse, Meister. Dann zeigen Sie mir mal ein paar Sachen, auf die Sie besonders stolz sind.
4: Ja, wir haben sehr viel Haararbeiten mit Uhrenkette und Halskette, alles, was möglich ist.
2: Und was ist das jetzt alles hier?
4: Das sind unsere Spezialitäten, und zwar Uhrenketten aus Haaren.
2: Aus Haaren?
4: Aus Haaren. Der Friseur hat früher, die Kunden haben die Haare gesammelt, und dann später hat man dem Vater oder dem Großvater mit den Haaren eine Uhrenkette gemacht. Ja? Und zwar ab 1870 und vorher hat man da die Friseure einfach, haben ja nicht so viel Haarschneidetechnik gemacht, sondern sie haben in ihrer Freizeit dann entweder Perücken oder so Uhrenketten gemacht.
2: Und das hat auch der Friseur gemacht?
4: Ja, das hat auch der Friseur gemacht.
2: Das habe ich noch nie gehört, ehrlich. Wusste ich gar nicht. War das früher so Usus?
4: Ja, ja. Wir haben hier Halsketten aus Haaren, Ohrringe aus Haaren, Schleifen, also Broschen aus Haaren und zum Schluss eine Armreif aus Haaren. Also ein wunderschönes Stück. Ja.

0: Eine Frage noch. Warum haben Sie überhaupt dieses Museum hier ins Leben gerufen?
1: Ja, da ist meine Frau schuld. Und zwar, bevor das wir das Museum gegründet haben, wollte ich mir eine Maschine kaufen, eine Harley, und brauchte Geld von ihr. Und sie hat mir das Geld nicht gegeben. Dann habe ich aus Protest gesagt, dann mache ich ein Museum.
0: Und seitdem gibt es dieses Museum?
1: Ja.
0: Gut, dass Sie auf Ihre Frau hören.
1: Ja, ich höre öfters auf meine Frau.
2: Nur ein paar Kilometer vom Friseurmuseum entfernt, erwacht ein grünes Paradies. Frühling in Rheinhausen. Frühling im Rheintal. Das ist vom Ufer aus schön, aber noch viel toller auf dem Rhein. Kapitän Ernst Hessenauer lässt mich den Rhein durch seine Augen sehen. Ein Geschenk für die Sinne. Mit seiner Personenfähre Neptun bringt er die Fahrgäste auf die andere Rheinseite. Von dort aus fahren viele Radler weiter nach Speyer.
0: Wie lange sind Sie auf dem Rhein schon unterwegs?
3: Auf dem Rhein unterwegs bin ich, kann man sagen, 68 Jahre. Ich bin auf dem Rhein geboren. Meine Eltern waren schon Binnenschiffer. Und ich bin also von Blut an Schiffer.
0: Konnten Sie sich nie was anderes vorstellen?
3: Nein, nicht. Nein, das war von Anfang an schon mein Berufstraum, Binnenschiffer.
0: Machen Sie das hauptberuflich?
3: Hauptberuflich, ja. Ich bin ja. Die Fähre wird ja nur am Wochenende betrieben und unter der Woche fahre ich große Frachtschiffe.
0: Ja. Echt?
3: Ja.
0: Auch auf dem Rhein?
3: Auch auf dem Rhein, ja.
0: Ein Mann des Wassers, hä?
3: Ja, genau. Ich habe es mal probiert, wo meine Kinder in die Schule gekommen sind. 2 Jahre habe ich es ausgehalten an Land und dann musste ich wieder aufs Wasser.
2: Ein Stück Rhein ganz ohne Industrie, mit viel Raum für ungezähmte Natur. Gerade jetzt im Frühling nutzen viele Gäste die Fähre für einen kleinen Ausflug zwischen Baden-Württemberg und Rheinland-Pfalz.

0: Tschüss.
1: Auf Wunsch nimmt der Rheinschiffer seine Gäste auch auf eine etwas längere Tour mit. Expedition in die Altrheinarme. Lebensraum für viele Vögel und ein traumhafter Blick auf die nahezu unberührte Natur.
2: So, jetzt kommen wir so richtig in den Altrhein rein.
0: Jetzt kommen wir in den Altrhein rein, genau. Das ist so, wie er hier jetzt ist, war er Natur früher.
2: Was gefällt Ihnen so hier an Ihrem Job und Beruf?
0: Ah, die Freiheit, dass ich also alleine entscheiden kann, was ich mache. Und halt das Wasser, das ist halt ein Leben, das ist wie ein Vagabund.
2: Das ist hier echt Natur pur. Und vor allem jetzt im Frühling, oder? Es ist besonders schön. Wie erleben Sie das?
0: Ja, okay, das erlebe ich insoweit, dass ich jeden Tag sehe, wie die Bäume weiter ausschlagen, wie es grün wird, wie die Tiere sich anders benehmen, wie die Frühlingsgefühle kriegen. Das ist schon einmalig.
2: Da geht Ihnen immer noch das Herz auf, obwohl Sie es schon so lange kennen?
0: Genau, weil es immer wieder anders ist. Es ist immer wieder eine andere Situation und es ist ein Erlebnis. Wenn ich als Fahrgäste hier hinfahre, die Leute sagen dann immer, das ist hier wie im Amazonas, wir brauchen gar nicht weit weg zu gehen. Das haben wir alles vor der Haustüre.
2: Aber ohne wilde Tiere, oder?
0: Ohne wilde Tiere. Krokodile haben wir bis jetzt noch keine gesehen. Ne?

0: Schweren Herzens verlasse ich den rheinischen Amazonas und nehme Kurs auf Waghäusel. Nur ein paar Kilometer landeinwärts. Hier haben sie vor wenigen Jahren ein Jagdschloss. Ja, man kann sagen, freigelegt. Die Eremitage.
1: Eremitage? Wieso Eremitage?
2: Eremitage bedeutet ja Einsiedelei, also der Eremit, der Einsiedler. Und der Fürstbischof Schönborn hat das ganze Gebäude 1724 als Rückzugsort, als Jagdschloss errichten lassen. Hat sich dann hier am Wochenende in den Sommermonaten zurückgezogen, hat sich Zeit genommen für die Jagd und abends dann in der Eremitage drin das frisch erlegte Wild zu sich genommen und rauschende Feste gefeiert. Das ganze Gebäude und das ganze Areal ging 1810 an den Badischen Staat über. Und die haben das dann 1837 an die Zuckerfabrik verkauft, die hier dann über 150 Jahre lang Zucker produziert haben. Größte Arbeitgeber der Region waren teilweise. Und das ganze Areal als Industriegelände umgebaut haben und große Fabrikgebäude hingestellt haben und die ganze Region so beeinflusst haben.
1: Kann ich mir jetzt kaum vorstellen, dass hier mal quasi Zucker produziert wurde.
2: Ja, kann ich gerne in ein paar Bilder zeigen. Habe ich das mitgebracht. Man sieht hier die Anlieferung der Zuckerrüben mittels der Eisenbahn, wie die Rüben angeliefert wurden. Hier auf dem nächsten Bild sieht man, dass die Eremitage eigentlich ganz versteckt war ringsherum.
1: Gerade hier wie so eingekreiselt.
2: Genau,
1: gell?
2: Nur Industriegebäude. Die Eremitage war ganz versteckt. Man wusste teilweise gar nicht, dass es hier ein ehemaliges Jagdschloss vom Fürstbischof gab. Und erst als die ganzen Gebäude abgerissen waren, hat die Bevölkerung das gesehen und kennen und schätzen gelernt.
0: Über 1000 Menschen haben hier einmal gearbeitet. Die Zuckerfabrik garantierte Generationen einen sicheren Job und einigen sogar Wohlstand. Zucker haben sie hier noch bis 1995 produziert.
1: Was war hier drin?
2: Hier war zu Zeiten von der Zuckerfabrik das Verwaltungsgebäude. Aha. Hier oben hatte der Direktor sein Büro, seine Räumlichkeiten. Ganz oben, wenn man hochguckt, hatte der Fürstbischof seinen Speisesaal mit einem 360-Grad-Blick über seine ganzen Ländereien. Hier saß er dann nach der Jagd, hat gefeiert, getrunken, gespeist und das Leben genossen.
1: An Südzucker erinnert nicht mehr viele, oder?
2: Nee, viele Gebäude erinnern nicht mehr an die Zuckerfabrik. Was noch an die Zuckerfabrik erinnert, ist in unmittelbarer Nähe des Naturschutzgebiets, die Wagbachniederung. Da hat die Zuckerfabrik die Abwasser der Rübenwaschung hier eingeleitet, sehr nährstoffhaltig. Und so ist dieses Vogelschutzgebiet mit entstanden, mit weit über 250 Vogelarten. Ein sehr bekanntes und beliebtes Vogelschutzgebiet.
0: Das Rheintal und ganz besonders die Wagbachniederung sind bei Vögeln und deren Fans gleichermaßen beliebt. Vor allem im Frühling. Für Vogelbeobachter und Fotografen ein idealer Platz. In unmittelbarer Nähe der Eremitage sind tausende Vögel unterwegs. Darunter seltene Arten wie der Purpurreiher. Dafür kommen die Fotografen zum Teil von weit her.
1: Und, waren Sie auch schon erfolgreich heute Morgen?
3: Ja, natürlich.
1: Was haben Sie?
3: Blaukehlchen.
1: Echt?
3: Ja.
1: Zwei sogar?
3: Ja, ja,
1: Blaukehlchen. An verschiedenen Stellen.
3: Bartmeise. Eben, ich weiß nicht, ob Sie es gesehen haben, zwei ganz toll vorbeifliegende Schwarzmilade. Ja. Ganz toll. Also, hat sich gelohnt, herzukommen jetzt schon.
1: Oh, da. Was ist das jetzt eigentlich? Das sind jetzt irgendwelche...
4: Das sind Lachmöwen, die hier fliegen.
5: Das sind Lachmöwen. Die brüten auf diesen, Schilfbüscheln, beziehungsweise Fachausdruck Bülten. Aber das Gros der Möwen sitzt da hinten, wo man die Wasserfläche sieht. Ja, und sind immer so zwischen 400 und 800 Paare. Also bis zu 2000 Möwen hocken dann da. Ne?
1: Und, haben Sie schon was geschossen?
6: Jawohl.
1: Was?
6: Mein Mann.
7: Ja, Lachmöwen, alle möglichen Enten. Aha. Und hier natürlich die Purpurreiher.
6: Das ist eine Reise wert, hierher zu kommen.
1: Schön, oder?
6: Ja.
1: Hat man ein Erfolgsgefühl. Und irgendwie, sie tauschen sich auch gerade aus, ist das so ein bisschen?
6: Ja, wir haben schon Geheimtipps ausgetauscht, Gebiete, die wir mal besuchen könnten, ja.
8: Die wir jetzt nicht verraten.
1: Ist man denn überhaupt mehr so Rivale oder ist man dann hier so Freund, weil man sich für Vögel interessiert?
6: Ja, das ist das gleiche Hobby und
9: Das ist eigentlich internationaler Austausch, Frankreich, Deutschland. Ja.
1: Kommen Sie aus Frankreich?
9: Ja, aus dem Elsass.
1: Aus dem Elsass, ja, ja, gut. Und Sie kannten sich jetzt vorher noch nicht?
6: Nein, wir haben uns hier kennengelernt.
0: Die Wagbachniederung, ein Paradies für Vögel. Hoch oben in der Luft späht eine Rohrweihe nach Beute. Unten beobachten die Fotografen weiße Reiher und über ein Dutzend Entenarten.

0: Zu den absoluten Stars gehören hier aber diese Vögel. Die Purpurreiher bauen gerade ihre Nester.
1: Wie viele Purpurreiher gibt es hier überhaupt?
2: Also wir sind hier im Spitzengebiet von Baden-Württemberg. Bei der Purpurreiher sogar im besten Gebiet von Deutschland. Und letztes Jahr hatten wir den Maximalbestand an Purpurreihern bisher mit 33 Paaren. Es gibt also keine, beziehungsweise es gab noch nie eine so große Kolonie in Deutschland.
0: Verständlich, dass dies ein beliebter Ort für Vogelfans ist. Zu Spitzenzeiten sind hier mehr als 60 Fotografen unterwegs. Immer auf der Jagd nach dem ultimativen Schnappschuss.
1: Was erhoffen Sie sich von so einem richtig guten Foto? Wie muss es sein?
3: Sonnenschein.
1: Wie heute?
3: Ganz nah. Und was Besonderes. Uh-huh. Also Blaukehlchen zum Beispiel. Uh-huh. Ja.
0: Auch dieser kleine Vogel hat bei uns Seltenheitswert. Das Blaukehlchen hält sich gerne in feuchten Gebieten auf und ernährt sich überwiegend von Insekten. Davon gibt es auf dem ehemaligen Gelände der Zuckerfabrik Waghäusel reichlich. Das Frühjahr belebt auch die Menschen ein paar Kilometer weiter in St. Leonroth. Nur pflegen sie hier eine ganz andere Freizeitbeschäftigung.
1: Okay, so würde ich das auch gerne hinkriegen. Aber von Golfen habe ich eigentlich keine Ahnung. Helfen Sie mir. Ein bisschen Starthelfer, was muss ich tun?
4: Also erstmal Spaß mitbringen und Neugierde, das reicht eigentlich schon. Dass der Ball ins Loch geht, ist einfach eher selten. Aber man braucht ein paar Versuche und wenn man die Geduld mitbringt, dann macht Spaß.
1: Gehen Sie in Deckung. War ein bisschen
4: Art. Wir gleich auf die Driving Range, das ist die Übungswiese, da schlagen wir die Bälle gleich 100 Meter weit. Vielleicht wollen Sie das Putten überspringen.
1: Oh,
4: fantastisch.
1: Vielen
4: der erste,
1: Dank.
4: Der erste.
0: Bei einer Fahrt über die Anlage erzählt Geschäftsführer Eiko Schulz-Hansen von seiner großen Leidenschaft.
1: Sie persönlich als Golfer, was lieben Sie so an dem Sport?
4: Ich liebe daran, dass ich erstens in der Natur bin. Mir macht das unheimlich Spaß, mich zu bewegen und frische Luft zu haben. Mir macht Spaß, dass ich zwar viele gute Ausreden kenne, aber am Ende weiß ich, dass nur ich derjenige bin, der es gut macht oder schlecht. Und mir macht vor allem Spaß, ich habe das große Glück, mit meiner Frau drei bezaubernde und freche Töchter zu haben. Und egal, wie gut oder schlecht die sind oder der Papa, wir können zusammen spielen. Und in welcher Sportart kann man das schon?
0: Golfen also längst nicht nur Männersache. Auf jeden Fall aber ein Sport für Menschen, die gerne viele Stunden unter freiem Himmel verbringen und auf die Farbe Grün schwören.
1: Wie weit schlagen Sie jetzt?
4: Idealerweise hoffe ich, einen Schlag von 240 Metern zu machen und dabei auch noch die richtige Fläche zu treffen. Wir nennen das kurzgeschnitten Fairway.
1: Ich halte Abstand.
4: Tja, was mir passieren kann, ist, dass ich das Biotop treffe. Nee, der ist noch im Spiel, im Semiraff. Von da kann ich weiterspielen. Jetzt sind Sie aber an der Reihe. Ich habe ja gelernt, Sie sind Tennisspielerin. Dann sind Sie quasi auch schon gute Golferin.
1: Ha, sagen Sie. Mit so einem kleinen Schlägerchen soll ich spielen.
4: Auf jeden Fall. So, jetzt geht's los. Einfach drauf.
1: Einfach drauf?
4: 200 Meter.
1: Also gut.
4: Guter Probeschwung. Und jetzt probieren wir es mit dem Ball.
1: Sag mal, es kann doch nicht so einfach sein, diesen Ball hier zu treffen. Komm.
0: Aber mit jedem Schlag verstehe ich die Golfer immer besser.

0: Ja, das kann einen schon packen. Und wenn dann auch noch das Wetter stimmt.
1: Wann ist für Sie eigentlich die schönste Jahreszeit zum Golfen?
2: Ach, das ist definitiv der Frühling, jetzt April, Mai, wenn die Streuobstwiesen beginnen zu blühen, die Blumenwiesen anfangen, die Bäume ihr Grün entfalten, das ist herrlich. Jetzt können Sie beweisen, dass das, was Sie gelernt haben heute, dazu reicht, vielleicht mit zwei Putts von da aus einzulochen. Schauen wir es einfach mal.
0: Eigentlich hätte ich gerne noch ein bisschen geübt. Aber mein Golflehrer attestiert mir ein gutes Ballgefühl. Danke für die Blumen.
1: Oh. Jetzt war es zu viel Gefühl. Okay, noch
2: und
1: einmal.
2: Und ganz schnell rein. Zehn Applaus. Sensationell. Ganz große Golferin. Unsere Damenmannschaft braucht Unterstützung. Und ich denke, Frau Krause, in Ihren Drehpausen kommen Sie dann zu uns zum Golfspielen.
0: Jetzt aber wieder zurück nach Schwetzingen. In der Konditorei Utz bereiten Sie sich auf ein großes Fest vor. 350 Jahre Schwetzinger Spargel. Spargel? Moment, also da der echte Spargel dieses Jahr etwas auf sich warten lässt, suche ich erst einmal nach süßen Alternativen.
1: Ah, sieht ja noch nicht nach dem aus, was es mal werden soll. Was füllen wir da jetzt rein?
3: Das ist eine Buttertrüffelmasse. Und bei den Schokospargelspitzen, da ist es mit Himbeergeist gefüllt.
1: Schokospargelspitzen. Wann sind Sie eigentlich auf die Idee gekommen, süße Spargelsachen zu machen?
3: Ja gut, Schwetzingen Spargelstadt, da liegt es ja vielleicht nahe, irgendwas mit Spargel zu machen. Und die Idee hatte mein Mann.
1: Und dann haben Sie das alles hier selber designt sozusagen?
4: Ja, man hat also so einen Musterspargel gemacht, hat sich eine Form entwickeln lassen und dann ging es los.
1: Aha. Dieses Jahr wird ja 350 Jahre Schwetzinger Spargel gefeiert. Haben Sie da auch was extra gemacht?
4: Ja, wir haben so ein Spargel-Cupcake entwickelt.
1: Ach, das davor.
4: Da ist ein Cupcake und oben kommt Marzipan-Spargel raus. So eine Art Kerze soll das darstellen als Spargel.
1: Wer ist ins Versuchskaninchen, wenn er was Neues kreiert?
3: Ja, leider ich.
1: Leider? Ist doch gut, oder?
3: Ja, nee. Ja. Das muss jeder dann mal testen, weil die Geschmäcker sind ja verschieden.
1: Aha. So. Oh, sieht das aber nicht schlecht aus, oder?
3: Ja.
0: Vielleicht kein Trost für alle Spargelfans, aber immerhin in Schoko oder auch in

0: Marzipan ist er schon zu haben. Spargel-Cupcakes und Schwetzinger Spargelspitzen, Kreationen aus dem Hause Utz. Wie gesagt, Schwetzingen rüstet sich für die große 350-Jahr-Feier rund um den Spargel. Frei nach dem Motto, sprüht's an jede Wand, frischen Spargel braucht das Land. Künstler Thomas Baumgärtel verschönert diese Schwetzinger Hausfassade mit einem Spargelkopf von beeindruckender Größe. Dabei sprüht er sonst eigentlich überall Bananen hin, weshalb sie ihn auch den Bananensprayer nennen.
1: Jetzt sprühe ich das erste Mal einen Spargel und jetzt noch in den Dimensionen. Also das hat mich jetzt schon herausgefordert.
2: Wie ist der erste Spargel? Aber ich finde, er ist gut geworden.
1: Ah, der wird klasse. Also jetzt wird er noch in der Tradition meiner Früchte- und Gemüsestillleben, die ich so über Jahrzehnte gemacht habe, wo ich den Bananenpointillismus, also im Grunde ein Bild aus kleinen gesprühten Bananen zusammengesetzt, da versuche ich jetzt noch die Tiefen reinzusetzen, indem ich die jetzt aus diesen dunklen, schwarzen Bananen sprühe.
2: Ich meine, seit 30 Jahren jetzt im Geschäft schon, so circa Pi mal Daumen. Und Sie haben ja schon alles Mögliche gemacht. Und vor allen Dingen natürlich die Banane an
1: weltweit die für mich interessantesten Museen, Galerien, also so über 4000. Da war ich in der ganzen Welt mit unterwegs, ja. Und Schwetzingen gehört jetzt halt auch dazu.
0: Thomas Baumgärtel setzt den Schwetzingern ein knackiges Spargeldenkmal. Und aus zuverlässiger Quelle erreicht mich die Nachricht, dass nun tatsächlich der erste Freilandspargel seine Köpfchen aus der Erde streckt. Die Erntehelfer müssen zwar noch ziemlich herumstochern, um auf das königliche Gemüse zu stoßen, aber die Vorfreude der Kundschaft ist groß. Hier ernten sie einen besonderen Spargel, den Schwetzinger Meisterschuss. Eine alte, sehr aromatische Sorte.
3: So, gut ansetzen, zustechen. Ah. Und da haben wir ihn.
2: Das gute, edle Stück. Hä?
3: Jawohl.
2: Der heißt ja königlicher Spargel.
3: Richtig.
2: Oder beziehungsweise königliches Gemüse, ne, nennt man es. Woher kommt der Name?
3: Ja, also eigentlich kommt er daher, da er in den Fürsten- und Königshäusern auf dem Tisch war. Die Schwetzinger haben allerdings eine ganz andere Variante. Sie haben gesehen, man verneigt sich vor jedem Spargel. Und die Schwetzinger sagen, deswegen ist es das königliche Gemüse, weil man sich eben verneigt.
2: Beim Stechen.
3: Und beim Stechen.
2: Das ist eine Mordsarbeit, ne?
3: Das stimmt.
2: Darf ich mal? Ich habe das schon ein bisschen bei Ihnen beobachtet.
3: Ja.
2: Sie machen irgendwie den hier.
3: Finger spreizen, genau.
2: Spreizen und den dann so ausgraben, gell?
3: Das genau. Und er muss mindestens 22 cm haben.
2: Das haben Sie schon im Augenmaß.
3: Das haben wir schon im Auge, genau.
2: Was meinen Sie?
3: Und dann haben Sie aber ein langes Messer noch, wo Sie dann unten reinfahren können. Das heißt, Sie müssen nicht die ganzen 22 cm graben, gut festhalten und beherzt zustechen.
2: Zack. Oh, es hat schon gekracht. Das ist so der,
3: wunderbar,
2: der Ton, der Sound des Spargels,
3: genau,
2: des Schwetzingers.
3: Das hört man quasi schon, ja.
2: Ich mich ja frage, also wenn man da ja so reinguckt, ich sehe ja jetzt gar nichts. Wie sieht eigentlich wirklich so eine Spargelpflanze aus? Wie tief ist die da in der Erde?
3: Das da oben ist die Krone und da können Sie auch wunderbar sehen, da wächst quasi der Spargel dann raus. Die Wurzeln gehen dann im Laufe der Zeit so 2-3 Meter runter. Die holen sich quasi ihr Grundwasser, deswegen besteht auch der Spargel aus 90% Wasser. Mhm. Und die Spargelpflanze wird dann mit den Jahren, wenn die mal 10 Jahre alt ist, ungefähr so groß. Deswegen muss man die auch im entsprechenden Abstand dann pflanzen, weil die brauchen Platz.
0: Spargel ernten? Interessant, aber auch verdammt anstrengend. Und ganz ehrlich, ich bin froh, dass das die Profis machen. Auf dem Schlossplatz verkauft die Schwetzinger Spargelfrau gewissermaßen ganzjährig das begehrte königliche Gemüse. Gleich nebenan, im Brauhaus zum Alten Ritter, geht die Spargelsaison gerade erst mal richtig los. Das Restaurant ist eine der Adressen in der Spargelzeit. Und die Lage mit direktem Blick auf Schwetzinger Schloss macht den Genuss perfekt. Spargel. Das ist wohl das begehrteste

0: Saisongemüse überhaupt. Scheint irgendwie süchtig zu machen. Und dazu ein naturtrübes Bier aus der hauseigenen Brauerei.
1: Oh, auf diesen Moment habe ich jetzt schon die ganze Zeit gewartet. Endlich vom Spargel sitzen. Dankeschön, super.
2: Gut.
1: Und loslegen.
2: Dann mal guten Appetit.
1: Überhaupt, jetzt so Spargelgerichte sind natürlich bei Ihnen jetzt der Renner, oder?
2: Absolut, ja. Die Kunden warten jetzt schon seit 2-3 Wochen fast jeden Tag. Ruft jemand an, habt schon Spargel? Bis jetzt nein, seit gestern.
1: Sie sind der Restaurantchef hier. Was sind so die besten oder sagen wir mal die beliebtesten Gerichte hier?
2: Eigentlich die zwei, die wir jetzt hier vor uns haben. Das halbe Pfund, Hollandaise oder Butter. Dann mit Kartoffeln, Pfannkuchen, Schinken.
1: So, jetzt kann ich aber nicht mehr länger warten. Jetzt müssen wir probieren,
2: ja,
1: oder genau. Wir dürfen probieren. 350 Jahre Schwetzinger Spargel. Hier in der Region dreht sich wirklich alles um dieses königliche Gemüse. Spargelfeste, Spargelkunst und natürlich Spargelessen. Ich kann nur hoffen, dass der Frühling diesem Gemüse und der Erde hier noch ordentlich einheizt, damit auch für Sie noch ein paar Stangen übrig sind bei Ihrem nächsten Besuch in Schwetzingen. Nicht nur königlich, himmlisches Gemüse. Da fehlt noch ein bisschen Butter. Sehr gut. Und das Köpfchen, das ist überhaupt das Allerwichtigste.
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0: Jetzt in Visite. Hunter-Virus-Ausbruch. Warum das Virus auf dem Kreuzfahrtschiff gefährlicher ist als heimische Hunter-Viren.
1: Das Besondere am Andes-Virus ist es, dass es noch mal von Mensch zu Mensch übertragen werden kann.
0: Außerdem nach einem Schlaganfall zurück ins Leben, was eine gute Reha leisten kann.
2: Ohne diese Unterstützung wäre es nicht möglich, dass ich heute normal sprechen könnte.
0: Und Osteoporose, wieso ein Knochenbruch auch bei jüngeren Menschen ein Warnsignal für gefährlichen Knochenschwund sein kann. Herzlich willkommen bei Visite. Ich bin Dr. Julia Fischer und ich darf Sie heute hier begrüßen, weil Vera Cordes im Urlaub ist. Schön, dass Sie da sind. Die aktuellen Bilder wecken Erinnerungen an die Corona-Zeit. Berichte über einzelne Infektionen mit einem Virus, das sich ungewöhnlich verhält. Dieses Mal ist es das Hunter-Virus, das normalerweise vor allem von Nagetieren übertragen wird. Auf einem Kreuzfahrtschiff haben sich nun mehrere Menschen angesteckt. Wie gefährlich ist das Hunter-Virus? Und wie unterscheidet es sich von der Variante, die wir in Deutschland kennen? Ulrike Heimes.
3: Unter extremen Sicherheitsbedingungen wurden gestern die letzten Passagiere von Bord gebracht. Auf dem Kreuzfahrtschiff MS Hondius war das Hunter-Virus ausgebrochen. Bislang haben sich 11 Menschen infiziert, 3 sind gestorben. Nun geht es darum, dass das Virus sich nicht außerhalb des Schiffs weiter ausbreitet. Denn es handelt sich um einen außergewöhnlichen Subtyp des Hunter-Virus, sagt Virologe Jonas Schmidt-Chanassit.
1: Das Andes-Virus, was in Argentinien und Chile verbreitet ist, das ist das einzige Hunter-Virus, das von Mensch zu Mensch übertragen werden kann. Aber eben unter bestimmten Bedingungen. Enge, langanhaltende Kontakte, normalerweise innerhalb einer Familie.

0: keine spezifischen Symptome in der Anfangsphase. Man fühlt sich unwohl, man hat Fieber, Bauchschmerzen. Und dann kann es innerhalb von wenigen Stunden zu diesem akuten Lungenversagen kommen, was eine sehr, sehr schwerwiegende Erkrankung ist, was dann eigentlich intensivmedizinisch sofort behandelt werden muss. Und dann kann man, wenn das eben nicht passiert oder nicht ausreichend passiert, innerhalb weniger Stunden versterben.
1: Eine Gefahr, die bei einer Infektion mit den in Deutschland verbreiteten Hantaviren nicht besteht. Die Erkrankung verläuft hier anders. Philipp hat es im Januar erwischt.
2: Dann ging es so los, dass ich so grippeartige Symptome bekommen habe. Also starke Gliederschmerzen, sehr starke Gliederschmerzen tatsächlich und so eine Abgeschlagenheit. Und irgendwie haben die genommenen Schmerzmittel, die man so üblicherweise nimmt, dann nicht mehr angeschlagen. Und man weiß nicht, wie man sich hinlegen soll, weil es einfach wirklich brutal wehtut.
1: 10 Tage zuvor hatte er den Dachboden ausgeräumt und altes, schmutziges Dämmmaterial entsorgt.
2: Und das hat entsprechend gestaubt. Ich gehe zu 99% davon aus, dass es in dieser Situation passiert ist.
1: Infizierte Rötelmäuse sind bei uns die Überträger des Hantavirus. Von Mensch zu Mensch wird es nicht weitergegeben. Die Mäuse leben vor allem in Buchenwäldern, verstecken sich aber auch gerne in Schuppen oder auf Dachböden. Und an solchen Plätzen muss man mit Kot oder Urin von infizierten Tieren rechnen. Auch bei Philipp auf dem Dachboden muss eine infizierte Rötelmaus ihren Kot hinterlassen haben. Beim Saubermachen ist der mit dem Staub aufgewirbelt. So hat Philipp die Hantaviren eingeatmet und sich infiziert. Als seine Schmerzen unerträglich wurden, ging er ins Klinikum Osnabrück. Nierenspezialist Christoph Jüttner stellte schnell fest, bei Philipp drohte bereits Nierenversagen, verursacht durch eine Hantavirus-Infektion. Denn die in Deutschland heimischen Virustypen bringen vor allem die Nieren in Gefahr. Nachdem sie über die Lunge in den Körper eingedrungen sind, erreichen sie über die Blutbahn die Nieren. Dort führen sie oft erst Tage oder Wochen später zu Entzündungen und kleinen Einblutungen im Gewebe. Die Organe schwellen stark an. Das verursacht die höllischen Schmerzen.
3: Es kommt auch zu Übelkeit, zu Erbrechen, zu Fieber. Die Leute sind, kurzum gesagt, richtig, richtig krank.
1: Versagen die Nieren ganz, müssen Erkrankte an die Dialyse. Doch so weit kommt es äußerst selten. Philipp wurde ein paar Tage auf der Intensivstation behandelt. Dann hatte sein Körper das Virus besiegt.
3: Eine spezielle Therapie gegen eine Hantavirus-Infektion gibt es nicht. Die Leute bekommen Schmerzmittel, sie erhalten fiebersenkende Maßnahmen, erhalten Medikamente gegen Übelkeit und kriegen je nachdem Flüssigkeit in die Vene oder man muss auch an Flüssigkeit sparen. Also eine rein symptomatische Behandlung.
1: Nur in bestimmten Regionen kommt das Hantavirus regelmäßig vor. Häufiger im Süden und Südwesten Deutschlands. Im Norden vor allem in Westniedersachsen und rund um Osnabrück. Jedes Jahr erstellen Biologen Prognosen, wie hoch das Infektionsrisiko in den einzelnen Gebieten ist. Das geht recht exakt, denn das Virus wird bei uns nur von Mäusen übertragen. Und eine Maus lebt auf einem eng begrenzten Gebiet von maximal 1 Kilometer. Deshalb bleiben die Hantavirusstämme mit ihren Wirten in der Regel in denselben Gebieten. Doch wie viele Mäuse und damit auch wie viele Hantavirusinfektionen es gibt, schwankt von Jahr zu Jahr stark.
0: Das sind ganz interessante Faktoren, die zu diesen Schwankungen führen. Zum einen klimatische Faktoren, aber auch das Nahrungsangebot. Es gibt sogenannte Mastjahre bei Bucheneichen, wo besonders viele Früchte sozusagen gebildet werden. Und wenn diese Früchte dann runterfallen und die Rötelmäuse ernähren, dann können sie sich sehr stark vermehren. Und diese Massenvermehrung der Rötelmaus führt dann eben auch zu mehr Hantavirusinfektionen.
1: Philipp hat sich mittlerweile vollständig von der Infektion erholt. Das Gute für ihn: Wer einmal eine schwere Hantavirus-Infektion durchlitten hat, ist für den Rest seines Lebens immun. 4 deutsche Passagiere wurden nach Deutschland ausgeflogen und in Krankenhäusern auf speziellen Isolierstationen untersucht. Alle, die Kontakt zum Virus hatten, müssen jetzt mehrere Wochen streng in Quarantäne bleiben. Werden diese Maßnahmen eingehalten, sehen Experten keine Gefahr, dass sich das Virus weiter ausbreitet.

0: Ein Schlaganfall kommt oft ohne Vorwarnung und plötzlich ist nichts mehr wie vorher. Bewegungen geraten aus dem Gleichgewicht, einfache Handgriffe gelingen nicht mehr und besonders häufig ist die Sprache betroffen. Rund ein Drittel der Patientinnen und Patienten entwickelt eine Aphasie. In der Schlaganfallrehabilitation erhalten sie dann Logopädie, also Sprachtherapie. Wie anstrengend ist das, es ist, das Sprechen wieder zu lernen und worauf es ankommt, damit das möglichst gut gelingt, Susanne Kluge-Paustian hat zwei Menschen begleitet.
1: Liane Bölkis kann vor 3 Jahren schlagartig nicht mehr sprechen. Ein Schlaganfall. Sie muss ihre Hände benutzen, um zu begreifen, was mit ihr geschieht.
2: Für mich war das Bild eben mit der Faust so, war für mich das Bild, das habe ich jetzt. Ich habe jetzt Schlag und hab versucht, im Kopf herauszufinden, was ist das denn jetzt?
1: Ohne Vorwarnung bei der Arbeit im Jobcenter passiert es. Ganz plötzlich bringt die damals 63-Jährige kein Wort mehr heraus und hat rasende Kopfschmerzen. Die Kollegen reagieren sofort und rufen den Rettungswagen. Die Ärzte entdecken im MRT, dass ein Gefäß in ihrem Gehirn verschlossen ist. Sofort bekommt sie ein Medikament, das das Blutgerinnsel im Kopf auflösen soll. Lähmungen hat sie keine, aber das Sprachzentrum ist betroffen. Eine Aphasie. Schon jetzt ist klar, sie wird eine lange Rehabilitation brauchen.
2: Die Ärzte haben ja deutlich auch gesagt, dass ich geduldig sein muss, dass ich mindestens ein halbes Jahr benötige, um wieder sprachfähiger zu werden.
1: Das war ihr Ziel von Anfang an. Einige Tage bleibt sie im Krankenhaus. Direkt im Anschluss beginnt sie mit der Reha. Erst stationär, dann ambulant, macht sie Intensivlogopädie, Sprachtherapie. Bei Logopädin Stefanie Elvering, die ihr hilft, ihre Sprache zurückzugewinnen, die Aphasie zu überwinden.
3: Aphasie ist nicht nur das Sprechen von Wörtern, sondern es ist eben auch Wörter verstehen, es ist auch Lesen, es ist auch Schreiben, was mit dazu gehört. Und weil zur Sprache so vieles gehört, ist es eben auch wichtig zu gucken, was genau ist eingeschränkt und wo genau kann die Therapie ansetzen.
1: Ein sofortiger Start von Therapien direkt in der Akutklinik ist für eine erfolgreiche Rehabilitation wichtig. Das erleben Neurologe Dr. Beck-Tepe und sein Team vom Landesaphasiezentrum in Bad Malente immer wieder.
4: Die Akutphase ist schon ganz entscheidend, auch für den weiteren Verlauf. Natürlich hängt die Prognose immer auch von der Ursache und dem Ausmaß der Schädigung des Gehirns ab, aber eben auch, ob frühzeitig mit der richtigen Therapie begonnen wird.
1: Er befindet sich noch mitten in der stationären Reha. Peter Schmidt, der in echt anders heißt, hat bereits den 4. Schlaganfall und muss bei Logopädin Tina Mainz sehr vieles wieder lernen. Wörter finden, Sprache verstehen, sprechen, lesen und schreiben. Der 79-Jährige ist seit gut 8 Wochen hier in Bad Malente.
5: Es fängt doch einfach damit an, dass ich etwas sagen will. Und das kann ich nicht. Ja? Und dann fange ich an zu griebeln. So am Anfang, ich habe ja Quatsch geredet, richtig Quatsch. Ich habe Worte mit anderen Worten. Dann denke ich manchmal, ich sag mal, bist du bescheuert oder was? Ja. Und fehlt nur noch einer, sagt, ja, stimmt.
4: Der ganze Austausch mit der Umwelt ist beeinträchtigt. Und für viele Patienten stellt das wirklich einen Identitätsverlust dar. Ja, das ist auch der Grund, warum die Aphasie häufig mit Depressionen einhergeht, teilweise auch mit existenziellen Krisen, in die die Patienten gestürzt werden.
1: Auch solche Folgen behandelt das interdisziplinäre Team in der Reha. Bei der Logopädie gibt es Selbstlernübungen, entweder in Papierform oder als KI-gestützte Trainings, medizinische Apps auf Tablets.
5: Fällt mir wirklich unheimlich gut. Das erste Wort und von mir aus das dritte Wort, das fünfte Wort, das muss man selber zusammenbringen. Das ist schon ganz schön haarig.
1: Eine Schlaganfallreha besteht aus vielen verschiedenen Disziplinen und Therapien. Ein tägliches Training. Physiotherapie ist sehr wichtig, besonders für Patienten mit Lähmungen, aber auch bei Sprachstörungen. Denn Körperhaltung, Koordination in der Bewegung und das Atmen sind ebenfalls wichtig für das Sprechen.
6: Es hängt halt damit zusammen, dass das Zwerchfell sich besser entfalten kann, unser Sprachzentrum wieder neue Impulse kriegt und das Gehirn neue Verknüpfungen schalten kann. Und darüber kann der Patient besser sprechen.
1: Oft dauert eine stationäre Reha 3 Wochen. Je nach Schwere kann sie verlängert werden. Neben Logopädie gehört auch Ergotherapie dazu, die die Feinmotorik, das räumliche Denken und Probleme lösen fördern soll. Und es wird Neuropsychologie angeboten, unter anderem Gespräche mit spezialisierten Psychologinnen, um die Krankheit auch seelisch gut verarbeiten zu können.
4: Es geht darum, den Patienten als Ganzes zu sehen, mit seinen individuellen Bedürfnissen und Zielen, die er erreichen möchte. Nicht jeder Patient geht asymptomatisch aus der Reha raus, aber wir möchten ihnen eben einen möglichst guten Weg zurück ins Leben ermöglichen und eine möglichst hohe Lebensqualität.
1: Rehabilitation endet nicht in der Klinik. Für die meisten Menschen ist eine ambulante Versorgung danach ein Muss. Liane Bölkis trainiert zu Hause weiter, am Anfang täglich 1 Stunde mit ihrer Logopädin. Das ist in den ersten 3 Monaten nach dem Schlaganfall nötig, um das Gehirn bestmöglich zu fördern.
3: Das ist das, was wir aus Studien wissen, was wirklich am effektivsten ist, weil wir ja versuchen, Strukturen im Gehirn wieder zu schaffen, Umwege zu finden, neue Nervenverbindungen müssen sich knüpfen und das geht nur über Wiederholen, Wiederholen und Wiederholen. Deswegen ist es wichtig, da dran zu bleiben, auch nach der stationären Reha und möglichst viel daran zu machen, in der Praxis, aber auch zu Hause da dran zu bleiben.
1: Heute, 4 Jahre nach ihrem Schlaganfall, übt Liane Bölkis immer noch. Und immer wieder mit Übungszetteln und auf Tablets.
7: Butter.
1: Mit medizinischen Apps. Sie sieht und genießt ihre Erfolge.
7: Gurke.
2: Also ich habe die ersten Male wirklich danach 1 Stunde geschlafen. Das war sehr anstrengend, aber hat auch das ist zum Beispiel. war sehr anstrengend und hat riesig Spaß gemacht, um das alles im Kopf hinzukriegen. Das hat richtig Spaß gemacht.
1: Liane Bölkis ist extrem dankbar, dass sie seit dem Schlaganfall jahrelang eine so intensive Rehabilitation bekommt.
2: Ohne diese Unterstützung wäre es nicht möglich, dass ich heute normal sprechen könnte.
1: Auch Peter Schmidt ist motiviert, sich sein Leben zurückzuerobern mit dem, was er in der Reha-Klinik in Bad Malente gelernt hat.
5: Ich bin jetzt in der Phase, wo ich sage, ich muss das üben.
1: In ein paar Tagen kommt er nach Hause und ist entschlossen, seine Rehabilitation ambulant fortzusetzen, damit er wieder leicht Gespräche mit anderen Menschen führen kann.
0: Jetzt begrüße ich Professor Dr. Philipp Hüllemann bei mir, Neurologe aus Soltau. Hallo, schön, dass Sie da sind.
8: Vielen Dank, dass ich hier sein kann.
0: Wenn man direkt anfängt zu üben, sei es mit Sprach- oder auch Physiotherapie, wie schnell stellen sich Effekte ein?
8: Da gibt es tatsächlich viele Untersuchungen, die gezeigt haben, dass wenn man schon in der ersten Zeit, also schon nach 24 Stunden nach dem Schlaganfall anfängt, dass man dann die besten Effekte hat, auch in der Rehabilitation. Es ist aber auch so, dass Patienten, die einen Schlaganfall haben, nicht nur eine Störung in dem Bereich, wo der Schlaganfall sitzt, im Gehirn haben, sondern es entsteht auch eine Schwellung, ein Ödem. Und dieses Ödem irritiert das umliegende Nervengewebe und das funktioniert dann erstmal nicht vernünftig. Und wenn sich dann aber diese Schwellung zurückbildet innerhalb der ersten 3 Tage, dann können die Nervenfasern wieder ihre Funktion zurückgewinnen. Und das ist dann meistens auch der Moment, wo die Patienten in den ersten 3 Tagen massive Fortschritte machen. Dass also zum Beispiel ein Patient, der seinen Arm nach dem Schlaganfall nicht heben konnte, ihn plötzlich wieder anheben kann.
0: Das heißt, der Rückgang dieses Ödems ist eine Sache, die Nervenzellen erholen sich. Mhm. Werden danach auch tatsächlich wieder neue Nervenverbindungen geknüpft?
8: Ja, also tatsächlich kann das Gehirn. Und ich habe da ein ganz spannendes Beispiel mal gehabt von einer 16-jährigen Patientin, die leider Gottes in diesen frühen Jahren einen großen Schlaganfall der linken Gehirnhälfte hatte, die schwerst halbseitengelähmt war, nicht sprechen konnte. Und die kam 1 Jahr später in die Hochschulambulanz und wollte einen Attest haben, weil sie Probleme hatte mit der Konzentration in der Schule. Und die hatte überhaupt keine neurologischen Defizite mehr. Sie konnte ganz normal sprechen, sich ganz normal bewegen. Und das Einzige, was nach einem Jahr geblieben war, war eine leichte Konzentrationsstörung.
0: Wow, weil sie viel geübt hat und sich das Gehirn erholt hat, glücklicherweise. Richtig. Was ist denn, wenn man nicht direkt anfängt?
8: Also da gibt es auch Untersuchungen, die dann zeigen, dass der Therapieerfolg ein ganz kleines bisschen schlechter ist. Mhm. Aber es ist trotzdem extrem sinnvoll, dann die Therapie noch zu machen. Das Entscheidende ist dann die Therapiefrequenz, möglichst hochfrequent die unterschiedlichen Therapieformen zu machen und die Therapiedauer. Und da kann man deutlich großen Unterschied auch machen, auch nach Wochen, wenn man verspätet beginnt.
0: Mhm. Wie lange kann man denn noch Fortschritte erwarten? Wir haben gesehen, eine Patientin im Beitrag übt seit 4 Jahren. Mhm. Wie lange kann man Fortschritte erwarten?
8: Ja, das ist das beste Beispiel. Letztlich kann man kontinuierlich Fortschritte machen. Es ist so, dass die Fortschritte am Anfang in der Regel ganz steilen Funktionszugewinn ermöglichen den Patienten und dass dann im Bereich von Wochen und Monaten die Kurve etwas abflaut. Mhm. Aber auch nach vielen Monaten können da noch deutlich mehr dazukommen. Zum Beispiel eben diese Patientin, die eine Sprachstörung hat, die kann dann noch mal besser lernen, flüssiger zu sprechen, nicht mehr falsche Worte zu benutzen, nur als Beispiel.
0: Lohnt sich also auf jeden Fall dran zu bleiben. Wir haben im Beitrag gehört, was alles zu einer guten Reha dazugehört, damit das möglichst gut funktioniert mit dem Rückerlernen der Fähigkeiten. Wo finde ich denn eine gute Reha-Klinik oder wie finde ich die, die all das anbietet?
8: Also zum einen ist es oft so, dass es sinnvoll ist, die Ärztinnen und Ärzte und den Sozialdienst des zuweisenden Krankenhauses zu befragen. Die haben in der Regel ein Netzwerk von kooperierenden Kliniken, wo sie genau wissen, wenn sie ihre Patientinnen, ihren Patienten dorthin verweisen, dann sind die da optimal versorgt. Das ist die eine Möglichkeit. Die zweite Möglichkeit, dass die meisten Kliniken, meisten Reha-Kliniken eine Internetpräsenz haben, eine Homepage haben, wo man sich dann über das Spektrum der Klinik informieren kann, wo man auch bestimmte Schwerpunkte angucken kann. Jetzt bei uns zum Beispiel kann man gucken, dass wir so

0: schon Patienten, die sich schon überwiegend wieder selbst versorgen können, versorgen. Wir haben einen Parkinson-Schwerpunkt und das sind alles solche Dinge, die kann man dort nachlesen. Oder es ist auch meistens so, dass die zuweisenden Kliniken oder der Sozialdienst das oft schon wissen und sagen, wenn Sie ein Parkinson-Syndrom haben und einen Schlaganfall, macht es zum Beispiel Sinn, dahin zu gehen.
1: Dass man möglichst individuell gefördert wird. Wie können vielleicht auch Angehörige unterstützen in der Zeit?
0: Die Angehörigen sind extrem wichtig, schon in der Rehabilitationsphase mit einzubinden. Viele Kliniken, auch wir zum Beispiel, bieten einen Pflegetherapietag an. Das heißt, die Angehörigen können damit dazukommen, können die Pflegenden bei dem Tag begleiten, die Therapeutinnen und Therapeuten begleiten, können sich das ansehen, wie kann ich jetzt meine Angehörige vom Bett in den Rollstuhl transferieren, also umlagern, wie kann ich ihnen helfen, am Rollator mobil zu sein, wie funktioniert das mit der Bremse am Rollator, nur als Beispiel. Oder bei anderen Dingen im täglichen Leben. Und was auch sehr, sehr wichtig ist, dass Sie frühzeitig auch schon mit in dieser Entscheidung sind, was brauche ich eigentlich alles für zu Hause? Und die Angehörigen spielen eine ganz zentrale Rolle. Wir machen also eine ganz sogenannte Hilfsmittelberatung. Das heißt, braucht die Patientin einen Rollator, braucht sie eine Sitzerhöhung, braucht sie vielleicht ein Rutschbrett zum Umlagern, solche Dinge. Und die können dann alle vorbereitet werden durch die Angehörigen und dann ist das alles schon perfekt geplant, dass wenn die Reha zu Ende ist, dass sie gut zu Hause ankommen.
1: Herzlichen Dank, Herr Professor Hüllemann, dass Sie heute bei uns waren.
0: Sehr gerne, vielen Dank.
1: Bei Osteoporose, also Knochenschwund, denken die meisten an Frauen jenseits der Wechseljahre. Doch das Bild stimmt so nicht ganz. Auch junge Menschen, Frauen wie Männer, können betroffen sein. Allerdings wird die Krankheit in Deutschland zu selten erkannt. Anna Schubert.
2: So ähnlich wie bei diesem Schwamm sieht Osteoporose, also Knochenschwund, aus. Der Knochen ist porös, hohl, kann leicht brechen. Osteoporose, daran erkranken vor allem ältere Frauen. So hört es Unfallchirurg Ralf Oheim von der Uniklinik Hamburg oft, aber weit gefehlt.
3: Was ist mitnichten eine reine Frauenerkrankung und mitnichten ist es nur eine Erkrankung alter Patientinnen?
2: Denn auch er hat Osteoporose, Stefan Jakob Wulff. Er ist Patient einer Studie zum Thema Knochenschwund bei jüngeren Menschen am Institut für Osteologie der Uniklinik Hamburg. Alles beginnt mit einem eigentlich unspektakulären Sturz vor 5 Jahren. Damals ist er gerade 54. Stefan Jakob Wulff geht mit seiner Frau spazieren. Da passiert es.
4: Ich wollte auf den Bürgersteig rauf, bin mit relativ glatten Schuhen ausgerutscht, auf die Seite gefallen und kam dann nicht wieder hoch.
2: Er muss ins Krankenhaus und die Diagnose dort lautet Oberschenkel-Halsbruch. Stefan Jakob Wulff wird damals operiert, der Bruch mit diesem riesigen Nagel wieder stabilisiert. Ihm aber ist das alles nicht ganz geheuer. Ein Oberschenkel-Halsbruch mit 54?
4: Ich habe den Chirurgen dann gefragt, ob es sein kann, dass ich eventuell dort Knochenschwund, also Osteoporose habe. Was er eigentlich verneinte, weil er meinte, ja, die Schrauben, die dort reingekommen sind, die hat er gut festbekommen.
2: Weitere Untersuchungen, wie zum Beispiel eine Knochendichtemessung oder gar eine Therapie, Fehlanzeige. Er wird weder im Krankenhaus mit Medikamenten versorgt, noch bekommt er eine Überweisung für eine niedergelassene Praxis. Ein schwerer Fehler, der aber öfter passiert, als man denkt, sagt die Hamburger Orthopädin Anna-Katharina Döpfer.
5: Ich glaube, das Bewusstsein in Deutschland für Osteoporose ist nicht besonders groß und niedrigenergetische Traumata oder Niedrigenergietrauma, wenn man eben aus Standhöhe stürzt und eben keinen Verkehrsunfall hat, sind immer Indikatoren für eine Osteoporose. Und das muss man natürlich abklären.
2: Bei Osteoporose reduziert sich das stützende Gerüst aus Knochenbälkchen. Es entstehen Hohlräume. Der Knochen wird immer instabiler und damit steigt das Risiko für Brüche. Und eine osteoporotische Fraktur ist nicht nur einfach ein Bruch, der wieder heilt. Er kann schwere Folgen haben. Ob bei Frau oder Mann, ob jung oder alt.
3: Diese Knochenbrüche, je nachdem, wo die dann sind, ob das Wirbelkörperfrakturen sind, Schenkelhalsfrakturen sind oder andere Frakturen, geht es dabei um Schmerzen, Operationen, um Risiken, die mit der OP einhergehen. um Immobilität, dann auch sekundäre Risiken wie Lungenentzündung,

0: Thrombosen.
1: Eine Knochendichte-Messung, bei der mit Röntgenstrahlen der Kalksalzgehalt an Wirbelsäule und Hüfte ermittelt wird, bezahlen die Krankenkassen nur unter bestimmten Voraussetzungen. Wenn bereits ein typisch osteoporotischer Bruch vorliegt? Zur Verlaufskontrolle, wenn es schon eine Osteoporose-Diagnose gibt? Oder zur Therapieentscheidung? Häufig wird die Messung nur als Selbstzahlerleistung angeboten. Sie kostet etwa 50 bis 80 Euro. Auch das erschwert die Früherkennung und die notwendige Behandlung.
0: Wir wissen, dass wir seit Jahrzehnten haben wir bei der Osteoporose eine Behandlungslücke von 75%. Also 3/4 der Patienten, die eine Osteoporose haben, werden nicht therapiert. Und an dieser Behandlungslücke hat sich auch in den letzten 10, 20 Jahren nichts geändert. Also da braucht es dringend mehr Aufmerksamkeit.
1: Stefan Jakob Wulff vertraut damals seinem Bauchgefühl und macht nach OP und Reha-Aufenthalt sicherheitshalber einen Termin in der Uniklinik Hamburg. Und schnell steht fest, seine Knochen sind krankhaft porös.
0: Die Osteoporose war stark fortgeschritten, gerade für einen Mann im besten Alter mit Anfang 50. Ungewöhnlich, weil auch keine anderen Erkrankungen vorlagen, die das erklären würden, diesen Befund. Tatsächlich. Und die Knochendichtewerte waren stark reduziert.
1: Die Ursache für seinen frühen Knochenschwund ist ein mutiertes Gen. Er bekommt verschiedene Spezialuntersuchungen im Rahmen der Studie, dem National Bone Board. Mediziner und Wissenschaftler der Hamburger Uniklinik wollen damit tiefer ergründen, welche Ursachen es für Osteoporose bei Patienten um die 50 oder jünger gibt. Und diese Ergebnisse könnten dann allen Betroffenen helfen.
0: Das ist die Idee, dass wir verstehen, welche systemischen Prozesse führen dazu, dass sich eben Knochen verschlechtert oder auch verbessert. Und wenn man dann Rezeptoren, kleine Moleküle oder was auch immer entdeckt, die ganz relevant sind, dann kann man das auch nutzen für große Patientengruppen. Denn die Osteoporose per se ist ja eine Volkserkrankung.
1: Die Therapie von Stefan Jakob Wulff, er bekommt verschiedene moderne Medikamente. Zunächst zum Knochenaufbau, im Anschluss zur Stabilisierung. Denn die gute Nachricht ist, Knochendichte lässt sich wieder verbessern.
2: Es ist nie zu spät. Also eine Osteoporose kann man in jedem Alter therapieren. Wir wissen aus Studien, dass wenn wir nach einem Bruch Knochen-Osteoanabol, also knochenaufbauend arbeiten, sinkt das Frakturrisiko sehr deutlich.
1: Einmal im Jahr messen die Ärzte jetzt die Knochendichte bei Stefan Jakob Wulff. Und die letzte Untersuchung hat gezeigt, seine Werte sind gestiegen. Um 7%.
0: Wir haben mittlerweile auch Therapien, die schaffen 10, 15, manchmal 20% Knochendichte gewinnen an der Wirbelsäule. Das wäre früher nicht vorstellbar. Das ist wirklich viel.
1: Um auch selbst etwas zu tun, geht Stefan Jakob Wulff zum Sport. Dreimal in der Woche ist der heute 59-Jährige im Fitnessstudio. Denn wer seine Muskeln trainiert, stärkt und stabilisiert auch seine Knochen. Angst, wieder zu stürzen, hat er mittlerweile nicht mehr.
3: Man muss damit umgehen. Das Leben wird dann ja auch sehr viel verlieren, wenn sie immer nur an diese Möglichkeit, dass wieder was passieren könnte, das mache ich nicht, nein.
1: Positives Denken, kalziumreiches Wasser und Vitamin D tanken. Stefan Jakob Wulff tut jetzt alles für seine Knochen.
4: Vielleicht kennen Sie das ja, die Unsicherheit oder auch die Angst davor, nicht wieder hochzukommen, wenn man einmal auf dem Boden sitzt. Für viele wird das irgendwann zur Herausforderung. Ich begrüße jetzt Dr. Christian Sturm bei mir. Der kann uns nämlich erklären, wie wir das trainieren können und warum das überhaupt wichtig ist. Also das ist die erste Frage. Warum ist Aufstehen vom Boden so wichtig? Uns hat tatsächlich auch jemand geschrieben. Klaus Reinhold Böhnisch fragt, ist es vielleicht wichtiger, selbstständig aufstehen zu können, als viele andere Fitnessziele, die so propagiert werden?
5: Ja, viele Fitnessziele sind ja eher theoretischer Natur, ne? An irgendwelchen Geräten Metallstangen zu verschieben oder sowas, das brauche ich im Alltag nicht, ne? Aber vom Boden hochkommen, das kann auch mal unbeabsichtigt nötig werden, wenn man mal stolpert, stürzt, irgendwie draußen ist es glatt, rutschig, was auch immer, ne? Oder zu Hause über die Teppichkante gestürzt, plötzlich muss man mal hochkommen können und ob man das wollte oder nicht, dann braucht man die Fähigkeit. Insofern ist es sehr, sehr wichtig. Fitnesstraining kann aber helfen, dass man später vielleicht besser kann. Also es ist beides natürlich nicht falsch, aber man sollte es mal ausprobieren, ob man vom Boden hochkommt. Die Fähigkeit ist sehr wichtig.
4: Es ist, also eine Sache ist natürlich Stürzen und so weiter. Das andere ist ja vielleicht aber auch einfach auf dem Boden sitzen, um mit den Enkelkindern zu spielen.

0: spielen. Viele haben Angst davor. Warum ist es so schwer, wieder hochzukommen?
1: Aufstehen, das denkt man immer so, ja, konnte ich ja immer, ne? Aber es ist ein unfassbar komplexer Ablauf. Ne? Man braucht Rumpfmuskeln, man braucht Beinmuskeln, die Arme, man muss sich hochdrücken und das muss auch noch koordiniert ablaufen. Also ich brauche nicht nur Kraft in den Armen, sondern der Körper muss auch wissen, wann lasse ich wo los. Wir sagen Agonist und Antagonist, also Muskelspieler und Gegenspieler. Also das ist schon ein erstaunlich komplexer Vorgang.
0: So, okay. Silke Hoffmann hat nämlich auch gesagt, als Kind ging das alles so leicht. Jetzt weiß ich gar nicht mehr, wie das geht, vom Boden hochkommen. Wollen wir mal direkt an die Übung gehen? Wenn ich jetzt Angst habe schon davor, wie nähere ich mich dem überhaupt wieder?
1: Ja, am schwierigsten ist ja, wenn man wirklich auf den Rücken fällt. Ne? Man sagt ja, der Käfer ist auf den Rücken gefallen, so nach dem Motto. Ne? Dann, also hat man wirklich
0: wir probieren quasi, das aus, würde ich sagen.
1: Also, man liegt dann wirklich so hilflos auf dem Rücken, ne? Und streckt alle Viere von sich. Ne? Und dann, ja, was mache ich denn jetzt? So hochkommen ist erstens nicht gesund und viele können es auch gar nicht, weil sie die Rumpfspannung gar nicht haben. Ja. Das heißt, man muss sich helfen. Dann nimmt man das Bein rüber und versucht, auf die Seite zu rollen. Das kriegt man meistens ganz gut hin. Nimmt den Arm rüber, das ist erstmal so eine stabile Seitenlage. Kann man erstmal zur Luft holen wieder und sich wieder hocharbeiten.
0: Sollen ja und dann, Schwangere und insgesamt sollen wir sowieso besser über die Seite aufstehen.
1: Genau, ist sowieso gesünder. Das ist auch für die Bandscheiben gesünder. Ne? Das kann man also sich dann hochkommen. Und dann drückt man sich nach oben. Und dann kommt man erstmal in den Vierfüßlerstand. Ne? Das hat man erstmal so ein bisschen stabiler. Fühlt man sich erstmal wohl. Jo. Auch erstmal wieder durchatmen. Erstmal wieder erste Sportschritt schon wieder erledigt. Mhm. Und dann kann man verschiedene Techniken anwenden. Dass man einfach das eine Bein so nach vorne schiebt, so langsam. Das muss auch nicht geschmeidig gehen. Das muss auch nicht hübsch aussehen. Dann stützt man sich auf seinem eigenen Bein nach oben. Mhm. Wieder zu Atem kommen. Und dann kann man sich am Knie mit beiden Händen nach oben drücken.
0: Schritt für Schritt.
1: Das ist halt so eins nach dem anderen. Nicht versuchen, mit Schwung und mit Rutschen nach oben zu kommen. Das ist meistens gar nicht erforderlich.
0: Mhm. Dazu hat uns Eva Holländer auch geschrieben. Sie sagt, sie ist 65 und hat eine Kniearthrose. Das heißt, sie vermeidet es wirklich runterzugehen, weil sie nicht hochkommt, ohne dass das Knie wehtut. Ja. Gibt es für Sie auch eine gute Möglichkeit, schmerzfrei hochzukommen?
1: Also wenn man sagt, es tut mir weh, wenn ich Knie drauf, also unter der Kniescheibe zum Beispiel, dann hilft manchmal auch schon einfach normales Kissen. Mhm. Das ist zwar ein bisschen schwammiger, aber man hat erstmal ein bisschen Hilfe. Mhm. Nebenbei, wenn man es mal kurz weh tut, ist auch nicht schlimm, da geht nichts kaputt, also dann tut es halt mal eine Sekunde weh. Aber man kann es auch versuchen ohne Knie, dann kommt man halt hoch, dann kann man so nach vorne krabbeln und dann sich aufrichten. Kann aber auch nicht jeder. Ne? Also das, wenn das Knie unbedingt geschont werden muss, ist das eine Technik, so dieses an sich selbst hochkrabbeln quasi.
0: Auch eine Übungssache vielleicht. Und Elli Hagen möchte gerne wissen, sie hatte eine Oberarmkopffraktur, wurde operiert. Wenn sie den Arm nicht einsetzen kann, gibt es für sie auch eine Möglichkeit?
1: Ja, das ist eine wichtige Technik, die auch noch hilft, wenn ich das mit dem Bein nicht kann. Dass ich dann wirklich auf allen Vieren erstmal verschnaufe und dann irgendwo hinkrabbele, zum Beispiel zu einem Stuhl, zu einer Türklinke, zu einem Regal. Es sollte nur sicher sein, nicht, dass das Regal auf einen drauf fällt. Und dann kleine Schritte, wenn die Schulter kaputt ist, am Stuhl festhalten. Eine Stufe ist die Schulter nicht überstreckt. Zweiter Schritt, Schulter wieder nicht überstreckt. Dritte Stufe und dann kann man sich quasi am Stuhl nach oben ziehen. Das ist auch, wenn man den Arm nicht kaputt hat, immer die sicherste Methode, sich an irgendwas hochzuziehen, was sicher fest nicht umfällt.
0: Dass man eine Hilfestellung hat. Apropos Stuhl, setzen wir uns einmal hin. Kann ich denn auch direkt, wenn ich mich nicht direkt auf den Boden traue, kann ich auch aus dieser Position rausüben?
1: Das sollte man sowieso mal trainieren, weil man soll mal seine Komfortzone verlassen. Ne? Wenn man sagt immer, ich nutze immer alle Hilfsmittel, die ich habe, ziehe mich immer hoch und drücke mich hoch. Man kann ja auch mal üben, ob es ohne geht. Ne? Also einfach zu Hause mal ausprobieren, gerade hinsetzen und zu sagen, wie ist es denn, wenn ich einfach so hochkomme? Mhm. Kann ich das? Kann mein Rumpf das? Und wenn ich das nicht gut kann, unterstütze ich mich so ein bisschen. Aber das ist auch schon mal gut. Und wenn ich es jetzt nicht mit viel Hilfe brauche, dann brauche ich die Übung. Dann sollte man es erst recht machen. Ne? Also das ist ein Trainingsgerät zu Hause. Kostet nichts, ist überall da. Eine Armlehne ist natürlich schön, wenn man sie hat. Aber ohne muss man sich halt auch einfach mal ein bisschen mehr anstrengen.
0: Lieber auch mal ohne probieren. Wie oft sollte ich denn üben, damit sich da wirklich auch damit sich Fortschritte zeigen?
1: Ja, je mehr, desto besser. Gilt nicht immer. Man kann natürlich auch alles übertreiben. Man kann auch davon richtig Muskelkater kriegen. Mhm. Die Oberschenkel sind da schon sehr gefordert. Das überschätzt man, wenn man denkt, so, ja, ja, das kann ich ja, ich mache ja jeden Tag. Macht man eben nicht so oft. Ne? Also auch davon vorsichtig anfangen, mal 5-mal aufstehen und am nächsten Tag mal gucken, oh, merke ich das schon? Am nächsten Tag kann man mal 10-mal probieren, ne? Also 10-mal hoch und runter. Reicht eigentlich, wenn ich das jeden Tag einmal mache, mit 10-mal hoch und wieder runter, habe ich schon richtig was für mich getan.
0: Ja, und welche Sportkurse gibt es vielleicht auch, die ich machen kann, damit das gestärkt wird? Was bietet sich da an?
1: Also super ist immer Yoga und Pilates und sowas. Ne, auch da, meine Mutter ist in unserer ganz tollen Yoga-Gruppe. Das sind auch alles Menschen, die da richtig fit sind. Also die sind teilweise 60, 70, 80, 90 Jahre alt. Die sind richtig fit und richtig gut drauf. Aber auch diese Übung muss ich halt vom Boden hochkommen können. Wenn ich Patientinnen sage oder Patienten, üben Sie das mal, dann sagen die, nee, die Übung kann ich gar nicht. Ich komme ja nicht vom Boden wieder hoch. Also auch da ist es aufstehen können vom Boden extrem wichtig, dass ich sage, nee, du musst das erst üben, wieder hochzukommen, weil sonst kannst du deine Yoga-Übungen nicht machen. Ja. Also das ist eine ganz, ganz wichtige Voraussetzung im Alltag.
0: Was merken Sie denn vielleicht auch noch fernab von den körperlichen Fähigkeiten, wenn jemand das wieder besser kann, keine Angst hat, sich hinzusetzen und weiß, er kommt wieder hoch? Was merken Sie sonst bei Ihren Patientinnen und Patienten?
1: Das tut natürlich auch der mentalen Stabilität unheimlich gut, ne? Wenn ich selber vor mir und meinem Alltag keine Angst haben muss, dass ich auch alleine zu Hause leben kann, auch mit 60, 70, 80, 90, auch zu Hause im eigenen Wohnumfeld bleiben kann, weil ich mich sicher fühle, ne? Weil ich weiß, ja, wenn ich mal stolpere, kein Problem, ich komme ja wieder hoch. Wenn ich aber schon mit 80 sage, nee, also zu Hause, ich weiß gar nicht, lebe alleine, was mache ich denn, wenn ich mal falle? Dann brauche ich halt entweder so einen Notrufknopf oder sowas, dass jemand kommt und mir hilft. Oder ich wohne halt in irgendeinem Wohnumfeld, wo ich sage, da kommt jemand, weil er mich besucht. Aber am besten ist, man kann es selber. Und am schönsten psychisch, mental für mich selber ist, nein, ich kann es selber, ich will das können und ich soll das ja auch können.
0: Also eine Selbstständigkeit, für die es sich regelmäßig zu üben lohnt. Haben Sie und ganz herzlichen so Dank für den Versuch. Genau, für Ihren Besuch. So, Dankeschön. Jetzt kommen wir zu einem Ernährungstrend, der zu einem langen, gesunden Leben beitragen soll. Dabei geht es um ganz junges Gemüse. Es ist winzig klein, grün und angeblich randvoll gepackt mit wertvollen Nährstoffen. Keimlinge und Sprossen. Aber sind die wirklich so gesund? Und was ist mit potenziellen Risiken? Marlen Zeller verrät es uns.
2: Gemüse ist gesund, doch die hier sollen noch gesünder sein. Keimlinge und Sprossen, auch Mikro- oder Microgreen genannt. Denn so klein die Samen starten, so groß sollen sie in Sachen Vital- und Nährstoffdichte sein.
3: Und das Beste, für eine reiche Ernte braucht man nicht mal einen eigenen Garten oder einen großen Blumentopf. Die Babypflänzchen sollen auf jeder Fensterbank wachsen.
2: Auch in der Küche von Thomas Sampel ist Microgreen ein fester Bestandteil.
4: Die sind geschmacklich viel intensiver als so ein ausgewachsenes Radieschen.
2: Im Internet finde ich Dutzende Videos, die für den Eigenanbau der Pflänzchen werben. In diesem Clip heißt es sogar, ich esse kein Gemüse mehr. Klingt, als könnten die Minis mehr als ihre großen Geschwister. Eher nicht, meint der pharmazeutische Biologe Professor Robert Fürst.
5: Ersetzen können diese Keimlinge, diese Sprösslinge letztendlich ausgewachsenes Gemüse nicht.
2: Selbst bei sehr guter Pflege wird aus den Minis kein echtes Gemüse. Soll es auch nicht, sagt Andreas Herrmann.
6: Die Ernte beim Microgreen ist nicht jetzt die Frucht, sondern das Grün, also das Blatt und der Stängel.
2: Doch die sollen es in sich haben. Denn in keinem weiteren Wachstumsstadium enthalten Pflanzen so viele Vitalstoffe.
3: Sind die Minis also in Sachen Gesundheit ganz groß? Und klappt das so einfach mit dem Gemüsebeet auf der Fensterbank? Wir finden es raus.
2: Und legen los mit Brokkoli und Gartenkresse im Eigenanbau. Die Samen müssen erst einmal einweichen. Brokkoli ein paar Stunden, Gartenkresse nur 45 Minuten. Deren Samen sind schleimbildend und sollen daher am besten auf einem Sieb gedeihen. Das Einweichwasser der Brokkolisamen muss man abgießen und die Samen anschließend gründlich nachspülen. Dann das Glas über Kopf aufstellen, damit das Restwasser gut abtropfen kann.
5: Da gibt es einige Gefahrenquellen, wenn man das daheim alleine macht. Bakterien, Escherichia coli, Salmonellen könnten da ins Spiel kommen. Aber was ich für viel relevanter halte, das sind letztendlich Schimmelbildungen.
2: Darum müssen die Samen im Glas regelmäßig gespült werden. Die auf dem Sieb brauchen nur ein paar Spritzer Wasser täglich. Und schon können beide in Sachen Gesundheit quasi explodieren. Denn tatsächlich steigt durch das Keimen ihr Anteil an Mineralstoffen. Ihr Vitamingehalt soll teils sogar das 700-fache erreichen, heißt es im Netz.
5: Es ist tatsächlich so, dass in den kleinen Pflanzen eine höhere Konzentration bestimmter Nährstoffe drin ist. Das brauchen diese kleinen Pflänzchen einfach, um zu wachsen. Aber sicher nicht solche Faktoren wie 700-fach. Ganz, ganz sicher nicht solche Ausmaße.
2: Könnte ich dennoch meinen Vitamin- und Mineralstoffbedarf vor allem mit den Minis decken?
5: Wenn Sie 500 Milligramm Vitamin C zu sich nehmen wollen, dann mit den Sprossen, müssen Sie ein Kilogramm von denen essen. Das ist das Gleiche. Auch Eisen, die sind so leicht mit wenigen Milligramm, dass man da mindestens schuhkartonweise diese Dinge essen müsste.
2: Trotzdem hoffe ich, dass meine was geworden sind. Denn bei Thomas und mir soll es Sommerrollen mit Erbsenkresse und roten Sprossen geben. Außerdem Gemüsebuletten mit gekeimten Mungbohnen und verschiedenen Microgreens. Was hält unser Koch von meiner Selbstaufzucht?
4: Es riecht kohlig. Aber es schmeckt irgendwie

0: nach Seife. Ich glaube, das geht besser. Ich würde mal sagen, auf nach Lübeck.
1: Zu Andreas Herrmann. Bis vor 2 Jahren hat der noch das Grün internationaler Golfplätze gepflegt. Mit der gleichen Leidenschaft kümmert er sich heute um Kresse, Erbse und Co. Statt in Gläschen oder auf Sieben baut er seine Pflänzchen in Schalen mit Erde an. Gießt sie täglich per Hand, sammelt jeden Samen, der nicht aufgegangen ist, einzeln heraus und spielt seinen Minis sogar klassische Musik vor, damit die in entspannter Atmosphäre gedeihen. Das Wichtigste aus seiner Sicht aber ist das richtige Saatgut.
2: Und da müssen Sie auf jeden Fall darauf achten, dass Bio draufsteht. Bio, Saatgut für Keimsprossen. Dann sind Sie sicher, dass dort auch getestet wird auf Bakterien, auf krankmachende Keime und so weiter.
1: Sein Microgreen verkauft Andreas Herrmann auf Wochenmärkten oder liefert es direkt an Restaurants. Und er wirbt für die Minis auf Social Media. Allerdings ohne überzogene Gesundheitsversprechen. Jetzt wird's aber höchste Zeit, dass Thomas und ich in die Küche kommen und mit den Sommerrollen loslegen. Für die bestreichen wir Reispapier mit Rote-Bete-Humus. Dann geht's ans Schichten. Zuerst ein Bett aus Erbsenkresse. Auf das kommen Chinakohl und Karottenstreifen. Außerdem geröstete Erdnüsse und Feta-Krümel. Und zum Schluss noch Rotkohl und Rote-Bete-Sprossen.
3: Wollen wir nicht noch ein bisschen mehr Erbse nehmen?
0: Das reicht jetzt an Erbse, weil das sonst viel zu intensiv nach Erbse schmecken wird.
1: Und mehr Gesundheit zum Beispiel in Form von Ballaststoffen würde mehr Erbsengrün auch nicht bringen.
0: Das ist perfekt.
1: Gut, dass auch Karotten und Chinakohl in unseren Röllchen sind. Basti am Mischpult darf probieren.
4: Mir schmeckt das sehr gut, ist crunchy. Das mag ich sehr gerne. Und für mich wäre das eine Vorspeise.
1: Und wie schmeckt's unserem Kamerakollegen Michel?
5: Ich finde es auch sehr lecker, sehr frisch, knackig.
1: Weiter geht es mit den Gemüsebuletten. Die Basis bilden gekochte Kartoffeln. Zu denen geben wir angeschwitzte Spitzpaprika und Schalotten. Außerdem grünen Spargel, Petersilie und Majoran. Dann körniger Senf, 2 Eigelb, Salz und Muskatnuss. Alles gut vermengen, dann sind die Minis dran. Und zwar gekeimte Mungbohnen, Brokkoli und Radieschensprossen.
3: Wie hebt man so eine Palette am besten auf und wächst es eigentlich wieder nach?
0: Also lagern gerne in der Küche, dunkel oder auch im Kühlschrank geht gut. Nachwachsen tut das Ganze leider nicht.
1: Wir geben noch ein paar Knoblauchsprossen in die Schüssel, wieder mischen, dann Bällchen formen, diese in Paniermehl wenden und in der Pfanne goldbraun braten. Fertig. Basti probiert.
4: Schmecken tut mir das auch gut. Satt werde ich auch, also ja 2.
1: Unser Fazit: Die Minis selbst anbauen ist leicht. Wirklich lecker waren meine aber nicht. Und Vitalstoffbomben sind sie leider nur rein rechnerisch. Denn für mehr Gesundheit müsste man riesige Mengen davon essen.
3: Außerdem fehlen Keimlingen und Microgreen leider die Ballaststoffe. Darum sind sie kein Ersatz für Gemüse, aber eine sehr leckere Ergänzung.
6: Wie findet man zurück zu mehr Kraft, wenn der eigene Körper plötzlich nicht mehr mitmacht? Bei Julia Winkel ist genau das die Frage. Nach einer Brustkrebserkrankung kämpft sie mit einer schweren Erschöpfung, die ihren Alltag massiv bestimmt. Mit Hilfe der Naturheilkunde möchte sie wieder mehr Stabilität, Energie und Zuversicht gewinnen. Ob ihr das gelingt, sehen Sie jetzt. Ich verabschiede mich und überweise Sie weiter an die Naturdocs.
7: Naturheilkunde ist moderne Medizin. Das ist das Motto der Naturdocs. Als Clownin Polka hat sie manchmal noch Kraft. Doch die Auftritte zusammen mit ihrer Frau, Clownin Pelle, sind selten geworden.
8: An einem Tag kann ich noch mal irgendwie 10 Kilometer Rad fahren, an einem anderen Tag gar nicht. Ich kann an einem Tag Treppen steigen, am anderen gar nicht. Das weiß ich einfach nicht, wie ich meine Grenzen einschätzen soll.
7: Und wenn sie mal über ihre Grenzen hinausgeht, ist sie tagelang erschöpft.
9: Ich heiße Julia Winkel, bin 51 Jahre alt und habe Fatigue nach Brustkrebs.
7: Fatigue, das bedeutet, sie ist chronisch und krankhaft erschöpft. Diese Fatigue hat sich bei ihr schon während der Brustkrebserkrankung entwickelt. und ist danach trotz Pausen, Ruhe- und Reha-Aufenthalten geblieben.
8: Ich merke, dass ich erschöpft bin daran, dass mein Körper sich total schwer anfühlt. Das kommt und geht, aber meistens ist es so ein Gefühl von totaler, bleierner Schwere.
7: Kraft schöpfen will sie jetzt bei den Naturdocs in Berlin. Internist Andreas Michalsen fragt sie nach ihrem Job als Sozialpädagogin. Nach den Krebstherapien hat sie wieder angefangen zu arbeiten.
8: Und seitdem geht mein Niveau an Kraft permanent. Es ist wie so ein Sinkflug.
0: Also es verschlechtert sich.
8: Es ist wieder verschlechtert, genau. Also auch wenn ich sage, ich mache eine Pause, ich darf ins Homeoffice, ich lege mich zwischendurch hin.
0: Das reicht nicht aus.
8: Reicht ja. Überhaupt nicht aus. Treppensteigen ist immer so ein bisschen mein Thema.
0: Genau, hier ist eine steile Treppe genau. Abgebildet. Ne? Also das ist für Sie
8: anstrengend. Treppensteigen ist wirklich immer so, dass auch mein Zeiger. Ne? Also wenn ich das gar nicht mehr kann, merke ich, okay, jetzt hatte ich wieder zu wenig Pausen. Mhm. Mein großes Problem ist auch, dass ich das gar nicht einschätzen kann.
7: Julia Winkel lebt mit ihrer Frau in Kuddewörde in Schleswig-Holstein. Die Diagnose Brustkrebs erhält sie Anfang 2022. Der Tumor ist aggressiv, es muss schnell gehandelt werden. Erst Chemotherapie, dann OP, im Anschluss Bestrahlung, dann noch eine Chemo.
8: Das hat mich echt umgehauen. Im Sinne von müde sein, auch irgendwie nicht so richtig mehr in die Gänge kommen. Letztendlich war diese Tablettenschema hat mir irgendwie den Rest gegeben.
7: Schon damals merkt sie, sie kann nicht mehr so, wie sie möchte, wie sie es gewohnt ist. Ihr Körper zeigt ihr klare Grenzen auf. Und dafür gibt es eine Erklärung. Denn bei einer Chemotherapie werden nicht nur die bösen Krebszellen, sondern auch gesunde Zellen zerstört. Mögliche Folgen sind Blutarmut, Nervenschäden sowie Schlaf- und Gedächtnisprobleme. Und die Körperzellen können insgesamt in ihrem Stoffwechsel gestört sein. Denn auch die Mitochondrien, die Energiekraftwerke der Zellen, werden oft bei einer Chemotherapie beschädigt. Die Folge, der Körper kann nicht genügend neue Mitochondrien bilden. Und das macht chronisch müde. Julia Winkel hangelt sich von Urlaub zu Urlaub, von Krankschreibung zu Krankschreibung. Doch sie möchte auf keinen Fall ihr Leben auf dem Sofa verbringen. Das entspricht so gar nicht ihrem Charakter.
8: Ich habe auch immer möglichst viel in den ganzen Tag gepackt. Ich muss mich da wahnsinnig dran gewöhnen, dass das nicht mehr geht. Und jetzt im Nachhinein merke ich, wie schwer erkrankt ich war und wie traurig ich darüber auch bin, wie viel sich verändert.
7: Und das ist nicht die einzige Folge der schweren Krebserkrankung. Naturdoc Andreas Michalsen hat den richtigen Verdacht.
0: Polyneuropathie gibt es ja manchmal, ne? Dass ja. Man dann so Taubheitsgefühle oder so ja. Sensibilitätsstörungen genau. Hat, ist damals.
8: Ja, die war am Anfang ganz schlimm, also richtig so, dass man spürt ja seine Füße nicht in der Polyneuropathie. Ja. Oder ich spürte sie nicht. Und wenn ich dann aber auf einen spitzen Stein trat, waren es Schmerzen, die unbeschreiblich.
0: Das spürt man
8: so. Ja, krass.
0: Das ist richtig nicht fair, ne? Toll.
8: Nee, ist überhaupt nicht fair. Und ich hatte es auch an den Händen und mir sind immer Sachen aus den Händen gefallen.
7: Polyneuropathie und Fatigue. Das Team der Naturdocs bespricht den Therapieplan von Julia Winkel. Die Herausforderung bei der Fatigue, das richtige Maß bei den Behandlungen finden. Sie darf nicht überfordert werden, dann würde sich die Fatigue wieder verschlechtern. Aber der Körper muss stimuliert, gereizt werden.
0: Was wir dann in der Naturheilkunde machen, ist dann über die verschiedenen biologischen, körperphysiologischen Zugänge diesen Menschen, diesen Körper zu stimulieren. Immer ein Reiz, der etwas stärker ist als das Normale. Und so ist das so ein Zusammenspiel, ein Orchester von verschiedenen Reizen, das wir versuchen, in der richtigen Dosis zu platzieren, damit die Selbstheilung wieder angekurbelt wird.
7: Diese Reize im Therapieplan finden sich im Barfußpfad, in der Nadelreizmatte, beim Ingwer-Fußbad sowie bei der Physiotherapie und Sauerstofftherapie. Der erste Reiz für Julia Winkel wartet in der Ergotherapie bei Anja Biebrach, nämlich eine Nadelreizmatte.
10: Das sind unsere Matten. Sie können gerne erstmal mit der Hand drauf gehen, dass Sie ein Gefühl dafür bekommen, wie sich das anfühlt.
8: Ja, spitz, ne?
10: Das ist spitz, genau. Diese Matten wirken über das Vegetativum. Das heißt, das ist der Teil vom Nervensystem, wo wir keinen Einfluss haben. Mhm. Was so sagt, habe ich Hunger, habe ich Durst, ist mir warm, ist mir kalt, bin ich müde. Mhm. Und das sind ja alles so Anteile, was die Fatigue auch mit sich bringt, dass man nicht genau weiß, wie fühle ich mich gerade und warum fühle ich mich so.
7: Zum vegetativen Nervensystem gehören zwei wichtige Nervenstränge. Der Sympathikus und der Parasympathikus. Der Sympathikus, hier rosa, aktiviert den Körper in Stresssituationen. Der Parasympathikus, blau, dagegen ist zuständig für die Entspannung. Bei der Fatigue kann das Zusammenspiel der beiden Nervenstränge gestört sein.
10: Und diese Matte kann durch Triggern der Muskulatur, durch einfach den Reiz auf den Nerv, einfach dafür sorgen, dass sie wieder ins Gleichgewicht kommen. Und nimmt halt auch die Stresshormone ein bisschen weg, also wirkt halt auf den ganzen, auf das ganze System.
7: Drehen sich rum. Tausende kleine Nadeln. 10 Minuten mindestens soll Julia Winkel darauf jetzt liegen, mit so viel nackter Haut wie möglich. Und auch mit den Beinen, wegen der Polyneuropathie.
10: Okay. Mhm. Je länger sie schaffen, umso besser ist das wirklich für das Vegetativum. Super. Das
8: ist spitze. Mhm.
10: Das ist geschummelt. Dann Augen zu und einfach entspannen.
7: Die vielen kleinen Spitzen regen jetzt die Durchblutung an. Der Körper von Julia Winkel erwärmt sich. Und durch den Druck der Nadeln werden bestimmte Rezeptoren auf der Haut stimuliert, Botenstoffe wie Endorphine freigesetzt. So pieksig es aussieht, das kann tatsächlich entspannen.
10: Achtung, ich bin wieder bei Ihnen. Sie haben es geschafft.
8: Krass.
10: Ich bin auch an der Seite.
8: Ui, ja.
10: Na, sehen Sie es ein bisschen im Spiegel, wenn Sie nach vorne rücken?
8: Ja.
10: So ein bisschen, wie Sonnenbrand, ja. Und man hat das Muster voll so drauf, aber sie lagen wirklich richtig gut drauf.
8: Es war ein bisschen unangenehm, aber am Ende war es tatsächlich gemütlich auf gewisse Art. Ja. Und also für mich war die Erklärung, wie eine Fatigue funktioniert, total wichtig, dass es eine Grundlage gibt im Nervensystem, warum es mir so geht, wie es mir geht.
7: Die Naturdocs wollen auch herausfinden, wie viel sie trainieren kann, ohne sich zu überlasten. Bei Physiotherapeut Malte Hirnig soll sie jetzt Treppen steigen.
11: Einmal nur hochlaufen, einmal runterlaufen. Ich will es erstmal nur anschauen. Nicht sprinten, nur laufen.
8: Ja, gut.
10: Ja.
11: Hat sich schon auf der Hälfte der Treppe irgendwas verändert?
8: Ich fand eigentlich schon nach der 5., 6. Stufe.
11: Da wurde es schwerer an den Beinen?
8: Mhm.
11: Okay.
8: Wie als würde es nach unten ziehen.
11: Mhm. Mhm. Und das ist jedes Mal so, wenn Sie Treppen laufen?
8: Es gibt super fitte, super Tage, da ist es nicht.
11: Ganz entspannt.
8: Also da geht's gut und meistens ist es aber beschwerlich.
11: Los geht's.
7: Aber Julia Winkel muss trainieren. Denn die Krux bei einer Fatigue ist, bei Schonung würde sich die genauso verschlechtern wie bei zu viel Training. Pacing nennt sich diese Methode. Ein Maß zu finden, in dem sie trainieren kann, ohne sich zu überfordern. Denn neue Mitochondrien, Zellenergiekraftwerke, bilden sich nur durch sportliche Anforderungen und Reize.
11: Sie kann das regelmäßig trainieren, solange sie nicht immer bis komplett an die Grenze rangeht. Sodass sie immer wieder sagt, okay, gut, nur ein Stück Pause machen, da wieder nur ein Stück Pause machen, dass sie so den Körper nicht überlastet.
7: Dieses Treppentraining in ihrem individuellen Umfang soll sie jetzt so oft wie möglich machen. Ein weiterer Reiz für den Körper ist die Sauerstofftherapie bei Naturdoc Lutz Liese. Ähnlich wie bei einem Höhentraining wird dabei mit einem Gerät die Sauerstoffzufuhr künstlich reduziert und dann wieder erhöht. Im Wechsel über eine Länge von insgesamt 30 Minuten.
12: Dadurch werden die Zellen angeregt, mehr Mitochondrien zu bilden. Und Mitochondrien, das sind sozusagen die Energielieferanten der Zelle. Das ist bei Erschöpfungssyndrom, aber generell bei chronischen Erkrankungen immer sehr gut.
7: Genau wie Yoga, hier bei Lehrer Vijay. Viele Studien konnten zeigen, gerade bei Brustkrebspatientinnen mit Fatigue helfen diese speziellen Atemtechniken, Dehn- und Kräftigungsübungen, um wieder mehr Wohlbefinden und Vitalität zu erlangen.
13: Ich strecke aus die Beine, roll die Kissen, okay? Jetzt den Kopf runterlassen. Ist das okay?
14: Gewebe, die Brust, Bein.
7: Julia Winkel hatte bisher mit Yoga nicht viel am Hut. Aber hier im Einzeltraining merkt sie, sanfte Bewegungen zusammen mit der intensiven Atmung, das tut ihr gut.
11: Wir kommen jetzt zum Barfußpfad. Jedes Feld bewusst wahrnehmen. Wie ist der Untergrund unter meinen Füßen? Wie fühlt sich's an?
14: Die sind gar nicht schön.
11: Das müsste wieder ein bisschen
14: das
11: schöner sein.
14: Das ist ganz gemütlich, ja.
7: Große und kleine Steine, Bucheckern. Bewusst darüber zu gehen, das stimuliert und regt das Nervenwachstum an. Gut gegen die Polyneuropathie.
10: So, jetzt kommt hier mal das warme Wasser. Ich stelle das mal hierher.
7: Schwester Maria Wanner-Drechsel bringt ein heißes Fußbad. Dazu kommt Ingwerpulver. Die Inhaltsstoffe des Ingwers, besonders das Gingerol, wirken anregend und kreislauffördernd.
10: Schön. Aber die Reaktion ist super.
14: Ja.
10: Bei Ihnen, das heißt, auf jeden Fall reagieren Sie auf Ingwer.
14: Ja.
10: Sehen Sie, es wird schon rot?
14: Ja, voll.
10: Und haben Sie das Gefühl, das Wasser wird kühler?
14: Nö.
10: Auch wenn das Wasser kühler werden würde, aber durch den Ingwer fühlt sich das immer warm an.
14: Sehr interessant.
10: Ja.
7: Viele Therapien, viele Eindrücke für Julia Winkel. Und auch die vermeintlich kleinen Sachen haben eine große Wirkung.
14: Nach diesem Ingwerbad dachte ich, oh, ich muss jetzt mein Lieblingslied hören. Also ich war so wieder lebendig. Ich habe mich so lebendig gefühlt. Ganz schön.
7: Ob dieses neue, lebendige Gefühl jetzt öfter entsteht? Sie bleibt knapp 2 Wochen in Berlin. Dann geht es zurück nach Hause. Wieder in Coudewörde trainiert sie auf der heimischen Treppe. Sie weiß, wie viel sie sich zutrauen kann, weiß ihre Grenzen besser einzuschätzen. Die Beine sind nicht mehr so schwer. Abends legt sich Julia Winkel jetzt immer auf ihre neue Nadelreizmatte. Denn das tut ihr richtig gut.
14: Einerseits entspannt sie mich physisch und gleichzeitig beruhigt sich das ganze System. Also in dieser Fatigue war ja bei aller physischen Müdigkeit dann auch ein großer Aufruhr im ganzen Körper. Und das kann zur Ruhe kommen.
7: Für mehr Energie und weniger Erschöpfung geht sie regelmäßig zur Sauerstofftherapie in ein Hamburger Studio. Das künstliche Höhentraining, das sie in Berlin 3-mal machen durfte, hat bei ihr gut angeschlagen.
14: Also buchstäblich zu merken, ach, jetzt ist wieder was leichter geworden. Jetzt habe ich mehr Beweglichkeit oder mehr Ausdauer oder mehr auch Stabilität in mir oder Gefühl für mich, dass ich jetzt mehr kann. Und das stimmte auch. Also es war ganz, ganz interessant, dass das so wie so ein Schalter war.
7: Welche Fortschritte sie in den letzten Monaten gemacht hat, interessiert nun auch Naturdoc Andreas Michalsen. Er meldet sich per Video.
15: Ja, erzählen Sie mal ein bisschen, gerade auch was so Ihre... ja, Ihre Kraft oder Ihre Vitalität oder Ihre Erschöpfung, Ihre Müdigkeit anbelangt, was ist dann so passiert?
14: Ich würde sagen, der Aufenthalt war wie so ein Gamechanger für mich. Aber mit dem Gefühl, ich kann wieder mehr machen oder mehr Zuversicht, dass es auch besser werden würde. Und B, mit, ich habe Mittel und Methoden, um mich auch immer wieder zu stabilisieren. Wenn ich in so eine Erschöpfung gehe, komme ich auch viel schneller wieder raus. Mhm.
15: Ja.
14: Und die ist auch nicht mehr so schlimm wie früher. Also ich liege nicht mehr gelähmt im Bett oder so.
15: Ja. Es ist natürlich lästig bei diesem Erschöpfungssyndrom, dass das nicht in Stunden oder in wenigen Tagen wieder alles repariert ist. Aber die Richtung stimmt.
7: Und in diese Richtung will sie unbedingt weitergehen. Denn Julia Winkel hat bei den Naturdocs mehr Kraft und mehr Zuversicht gewonnen.
14: Ganz wichtig in der ganzen Geschichte ist, dass ich in Berlin... Es steht auch in meinem Tagebuch, da steht drin, ich kann wieder gesund werden. Und dieses Wissen zu haben, mir so sicher zu sein, dass alles gut werden wird, schon das hat mich um Meilen nach vorne gebracht.
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Schön, dass Sie wieder dabei sind. Dieses Training ist besonders wichtig, da unsere tiefe Muskulatur kurz vor jeder Bewegung anspannt und somit unsere Gelenke schützt und auch stützt. Ich wünsche Ihnen viel Spaß dabei. Kommen Sie zuerst mal in den Vierfüßlerstand. Ziehen Sie den Bauchnabel nach innen oben. Machen Sie den Rücken erstmal ganz rund und atmen Sie ein und runden Sie Ihren Rücken nach unten. Nochmal. Ausatmen und einatmen. So weit Sie können nach oben und so weit Sie können nach unten. Noch einmal und bleiben Sie dann in der neutralen Wirbelsäulenposition. Schauen Sie einmal zu der einen Seite Ihres Beckens und zur anderen Seite. Bewegen Sie Ihre Wirbelsäule nach rechts und nach links. Und pendeln Sie sich dann wieder in die Mitte ein. Ziehen Sie sich raus aus Ihrem Schultergürtel und lassen Sie sich dann wieder sinken mit dem Brustbein. Nochmal weit nach oben ziehen und sinken lassen. Achten Sie darauf, dass Ihr unterer Rücken völlig stabil bleibt. Und noch einmal weit nach oben ziehen und halten. Ziehen Sie dann Ihren Bauchnabel zur Wirbelsäule nach oben und lassen Sie Ihren Bauch nochmal nach unten hängen. Noch einmal weit nach oben ziehen, ausatmen und ein. Ein letztes Mal noch weit nach oben ziehen. Halten Sie jetzt Ihren Bauchnabel weit innen oben. Bleiben Sie immer noch rausgezogen aus Ihrem Schultergürtel und versuchen Sie, ein Bein nach oben anzuheben. Nochmal langsam wieder sinken.

Rückenmuskulatur. Halten. Wir kreisen. Versuchen Sie, das Gleichgewicht hier zu halten. Nochmal halten und lang ziehen. Und kurz wieder entspannen. Wechseln Sie die Seite. Nehmen Sie dann das andere Bein nach oben und wieder tief. Sehr gut. Noch einmal versuchen Sie dann, Ihren gegenüberliegenden Arm hinter den Rücken zu nehmen. Das Gleichgewicht finden. Den Atem fließen lassen. Oben halten. Und jetzt strecken und wieder beugen. Nochmal. Schön. Halten und ganz kleine Kreise ausführen. Nochmal lang ziehen das Bein, in die Länge ziehen und geschafft. Setzen Sie sich kurz nach hinten Richtung Fersen, entspannen Sie Ihren Rücken und lockern Sie ruhig auch nochmal Ihre Handgelenke aus.

Noch mal ganz rund werden. Und wieder lösen. Wir kommen zum Sitzen. Setzen Sie sich ab, richten Sie sich auf, Brustbein heben und rollen Sie sich dann ganz langsam nach hinten unten ab. Die Arme liegen neben dem Körper, die Füße sind hüftschmal aufgestellt. Atmen Sie aus, schieben Sie jetzt Ihr Steißbein Richtung Ferse und wieder lösen. Sie aktivieren jetzt Ihre Beckenbodenmuskulatur. Steißbein Richtung Ferse und lösen. Eine kleine Bewegung. Und noch einmal. Und kommen Sie dann etwas höher, rollen Sie Wirbel für Wirbel nach oben auf und rollen Sie Wirbel für Wirbel wieder nach unten ab. Nochmal. Langsam aufrollen. Und Wirbel für Wirbel wieder tief. Ein letztes Mal tief. Genießen Sie die Bewegung und bleiben Sie dann weit hier oben. Versuchen Sie, das Becken zu stabilisieren. Strecken Sie den einen Arm zur Decke, den anderen Arm. Und machen Sie jetzt eine richtig große Bewegung mit den Armen. Und mal die Arme über dem Brustbein halten. Versuchen Sie jetzt, ein Bein nach vorne wegzustrecken. Wenn Sie es einfacher möchten, beugen Sie das Knie. Und machen Sie jetzt noch mal eine große Scherbewegung. Probieren Sie ruhig, das Bein zu strecken und kleine. Das Becken bleibt parallel zum Boden. Noch einmal. Und Beinwechsel. Sehr schön. Das andere Bein. Kleine. Und letztes Mal. Und die Arme sinken lassen, den Fuß aufstellen, rollen Sie sich Wirbel für Wirbel nach unten ab. Wenn Sie jetzt hier so liegen, spüren Sie Ihren Rücken auf dem Boden. Spüren Sie, wie Ihre Wirbelsäule auf dem Boden aufliegt. Atmen Sie tief ein und aus. Und nehmen Sie ruhig mal eine Hand unter Ihren Rücken und spüren Sie, dass Sie hier etwas Luft haben. Mit dem Ausatmen versuchen Sie jetzt, den Bauchnabel Richtung Wirbelsäule zu ziehen. Mit dem Einatmen lösen Sie wieder. Und achten Sie darauf, dass der Druck auf der Hand nicht mehr wird. Versuchen Sie wirklich nur, Ihre Bauchdecke zu bewegen. Wenn Sie sich sicher sind, legen Sie den Arm zur Seite und versuchen Sie jetzt noch einmal nur die Bauchdecke senken und heben. Beim nächsten Mal versuchen Sie jetzt ein Bein ganz leicht vom Boden zu lösen. Und wieder senken. Ausatmen, heben. Und einatmen, wieder senken. Achten Sie wirklich auf Ihr stabiles Becken. Nochmal. Noch einmal. Jede Seite. Beim nächsten Mal versuchen Sie, das Bein höher zu ziehen und das andere Bein ganz leicht vom Boden abzuheben. Und jetzt heben und senken.

Und dann das Bein nach unten absetzen und kurz entspannen. Mit dem nächsten Ausatmen das andere Bein anheben, wieder auf das stabile Becken achten, den anderen Fuß lösen und heben und senken. Sehr gut. Spüren Sie Ihre tiefe Bauchmuskulatur? Und ein letztes Mal noch. Und dann stellen Sie das Bein wieder auf, das andere Bein auf. Nehmen Sie Ihre Fußsohlen zueinander. Ihre Hände hinter den Kopf und versuchen Sie ganz sanft, Ihre Schulterblätter in den Boden zu drücken und sich zu entspannen. Schließen Sie ruhig die Augen. Atmen Sie tief ein und aus.

strecken Sie dann Ihre Beine noch mal aus, Ihre Arme nach hinten. Ziehen Sie sich richtig lang, dehnen Sie Ihre Bauchmuskulatur. Ziehen Sie dann den rechten Arm, das linke Bein auseinander und die andere Seite weit auseinanderziehen. Nochmal lang strecken. Genießen Sie die Bewegung.

Und stellen Sie dann die Beine wieder nacheinander auf. Machen Sie sich ganz klein, ziehen Sie die Knie nacheinander nach oben und lösen Sie nochmal Ihr Gesäß vom Boden, abheben und wieder senken. Wenn Sie möchten, nehmen Sie jetzt auch Ihren Kopf nach oben und machen noch eine ganz kleine Schaukelbewegung auf Ihrem Rücken. Genießen Sie auch die Bewegung. Gerne dürfen Sie auch etwas größer werden.

0: Beim nächsten Mal kommen Sie nach oben zum Sitzen. Richten Sie sich noch mal auf. Setzen Sie sich aufrecht hin. Kreisen Sie noch mal die Schultern. Atmen Sie ein. Strecken Sie sich lang. Ziehen Sie den rechten und linken Arm ganz weit nach oben zur Decke. Mit dem Ausatmen lassen Sie dann die Arme wieder sinken. Schön, dass Sie wieder dabei waren. Denken Sie ab und zu daran, Ihren Bauchnabel sanft nach innen zu ziehen.
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Der Schwerpunkt dieser Folge liegt bei der Kräftigung der Brust- und Rückenmuskulatur, vor allem auch der tiefer liegenden Schichten. Wir beginnen in einer weiten Grätstellung. Wir ziehen die Arme weit zur Seite, atmen ein und wir atmen ein und umarmen den Oberkörper und runden den Rücken. Einatmen und wir runden den Rücken. Die Knie sind leicht gebeugt, das Becken bleibt gerade. Die Bewegung kommt aus dem oberen Rücken. Und aktiv die Schulterblätter nach hinten ziehen. Ein letztes Mal. Und ausatmen. Wir nehmen einen Arm in die Diagonale. Zur anderen Seite. Wir kreisen die Schultern nach vorne. Wärmen unsere Schultergelenke auf. Nochmal. Und wir kreisen die Schultern nach hinten. Und wir kreuzen die Arme, ziehen die Ellenbogen M am Oberkörper zurück und gehen in die Balance. Kreuzen und zur anderen Seite. Weit ziehen, Arm und Bein strecken weit. Ein letztes Mal. Wir bleiben in einer festen Position, ziehen den Arm zur Seite. Mach einen großen Armkreis über innen. Zur anderen Seite weit ziehen. Das Ganze etwas fließender,

ein letztes Mal gut. Und wir runden den Rücken, bringen das Becken nach oben. Und wir strecken Kopf und Brustbein, ziehen nach oben. Wir runden den Rücken, Bauchnabel zieht zur Wirbelsäule. Wir strecken. Und runden Rücken. Sitzknochen ziehen aktiv nach unten. Ein letztes Mal. In die Streckung. Kommen Sie mit uns rückenschonend zum Absetzen. Wir setzen uns am Arm und am Bein ab und kommen langsam in den Rautensitz. Wir legen die Fußsohlen aneinander. Wir kippen das Becken nach vorne. Rücken und Wirbelsäule sind gerade. Der Scheitelpunkt zieht nach oben. Schultern, Kopf und Nacken sind locker. Und der Bauch ist leicht angespannt und hält diese Stellung. Wir drücken die Hände fest vor der Brust zusammen. Bauen eine Eigenspannung auf. Festdrücken. Wir trainieren die Brust- und Schultermuskulatur. Und schieben nun die Hände vom Körper weg. Und wir drücken sie weg. Und ziehen an. Und drücken. Wir spüren den Druck auf den Handflächen und den Fingern. Das Ganze nun wieder eine Seitdrehung. Wir drehen uns zur Seite. Machen einen Kreis über unten. Und einen Kreis über oben. Zur anderen Seite. Einen Kreis über unten. Und über oben. Kreis über unten, über oben. Die Spannung halten. Und über unten. Kommen zur Mitte. Nehmen die Arme über den Kopf. Und neigen den geraden Rücken nach vorne. Etwas fließender. Die Bewegung kommt aus der Hüfte. Der Rücken bleibt gerade. Ein letztes Mal. Wir machen das Ganze mit einer Seitbewegung. Und wir rotieren den Oberkörper zur Seite. Der Blick richtet sich dabei auf die hintere Hand, in die Fläche, etwas fließender und drehen. Nach oben. Ein letztes Mal. Wir kommen in den Liegestütz. Und wir senken uns ab. Und wir sinken. Und drücken uns nach oben. Das Becken ist tief. Kopf und Nacken sind die Verlängerung des Rückens. Falls der Liegestütz zu schwer ist, können Sie sich auch auf den Knien abstützen. Ein letztes Mal.

Seite, strecken das Bein und setzen ab. Und strecken, zur Seite ziehen. Wir strecken das Bein und ablegen. Ein letztes Mal. Bauch ist fest. Zur anderen Seite. Weit ziehen. Zur Seite. Das Bein, Arm strecken. Und wir halten die Spannung im Bauch. Versuchen, die Balance zu halten. Gut. Letztes Mal. Strecken. Wir kommen in den Kniestand. Kommen zur Seite. Setzen die Hüfte fast ab. Kommen wieder nach oben. Und zur anderen Seite. Hüfte schwingt nach hinten, kommen nach oben. Und wir bleiben in der Mitte. Wir stützen uns auf die Hand, bringen das Becken nach vorne. Wir strecken das Bein und öffnen den Arm. Und schließen und öffnen. Wir heben das Bein an. Ein letztes Mal. Und wir kommen zur anderen Seite. Und wir öffnen und schließen. Öffnen und schließen. Wir heben das Bein an. Wichtig dabei ist, dass das Becken nach vorne drückt, die seitliche Rumpfmuskulatur und die Bauchmuskulatur fest angespannt ist. Ein letztes Mal, wir setzen uns ab, kommen zum Sitzen, wir legen uns ab, wir strecken ein Bein, heben Bein und Oberkörper gleichzeitig an und wir heben. Senken den Oberkörper etwas ab. Anheben. Die Arme machen weiche Bewegungen dazu. Wir wechseln die Seite. Das andere Bein. Uns aus der Bauchkraft heraus. Und heben. Bauch ist fest. Wir haben es gleich geschafft. Ein letztes Mal. Und wir setzen uns auf. Heben ein Bein leicht an. Und wir strecken es und führen den Arm über oben nach hinten. Und wir ziehen das Knie zur Brust. Und in die Streckung. Bauch ist fest. Strecken. Ein letztes Mal. Und wir kommen zur anderen Seite. Und wir strecken. Etwas fließender. Der hintere Arm ist angewinkelt. Wir stützen uns auf den hinteren Arm. Strecken. Das Knie zur Brust ziehen. Ein letztes Mal. Sehr gut. Wir nehmen die Beine zur Seite. So weit wie Sie können und dehnen die Oberschenkelinnenseite und die Hüften. Sie können sich hinten an die Hüfte abstützen und versuchen, das Becken nach vorne zu schieben, um die Dehnung zu aktivieren.
Wir dehnen uns auf die

Seite. Kommen zur anderen Seite. Wir setzen uns ab, legen die Knie auf eine Seite und öffnen die Brust, bedehnen die Brustmuskulatur, die Schultermuskulatur, Kopf und Nacken und Schultern sind locker. Mache einen Armkreis. Spüre nochmal die Dehnung. Und wir kommen zur anderen Seite. Den Arm über die Brust ziehen. Wir atmen in den Rücken. Schultern, Kopf und Nacken sind entspannt. Wir spüren die Dehnung. Wir kreisen den Arm über innen. Kommen zur Mitte, heben ein Bein an, fassen uns an den Kniekehlen und schaukeln uns nach oben in den Rautensitz. Und wir dehnen nochmal unsere Brustmuskulatur. Wir ziehen die Arme weit zur Seite, drücken die Schulterblätter aktiv nach hinten. Nochmal. Und ein letztes Mal. Ich bedanke mich recht herzlich fürs Mitmachen und wünsche Ihnen einen wunderschönen Tag.

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3: Herzlich willkommen zu Quarks.
4: Keine Panik, das hier ist nicht ein neues Tool für faule Moderatoren. Solche Soundboards sollen Hunden beim Kommunizieren helfen. Mein Hund Bass zum Beispiel, der soll mir damit sagen können, was ihm gerade durch den Kopf geht. Ist dieser Gesichtsausdruck, ist das Neugier oder bettelt er um Futter? Meine Kollegin Joana hatte Zweifel, ob das hiermit wirklich besser funktionieren kann, die Kommunikation zwischen Hunden und Menschen, und hat es ausprobiert. Aber dann kam alles ganz anders.
5: Da, da, da.
6: Oh, I love you too, Bunny.

0: Auf Social Media sind diese Hunde berühmt. Mit Hilfe von solchen Soundboards sollen sie angeblich sprechen können.
1: Wenn ich solche Videos sehe, da geht mir schon das Herz auf. Wie schön wäre es, wenn Hunde so mit uns kommunizieren könnten. Aber ich bin auch ganz schön skeptisch. Kann das wirklich funktionieren? Können Hunde sprechen lernen? Das will ich heute herausfinden.
2: Hi, hallo, ich bin Joanna.
3: Hallo, Melina.
0: Dafür habe ich mich mit Hundetrainerin Melina Bönsch verabredet. Gemeinsam wollen wir die Buzzer mit ihrem Hund Simba testen.
1: Was erwartest du, wie das heute laufen wird?
3: Ich glaube, das wird ein spaßiges Thema. Also ich habe auf jeden Fall Lust, das auszuprobieren und bin auch super gespannt, wie die Hunde darauf reagieren werden und ob die sich erstmal selbst austesten an den Buzzern.
0: Können die Hunde mit den Soundboards sprechen lernen? Wir haben uns die Knöpfe bestellt. Auf die Buzzer kann man eigene Kommandos aufnehmen.
1: Was denkst du denn, welche Kommandos sind so die sinnvollsten?
3: Also Essen wäre, glaube ich, nicht schlecht. Mhm. Ne, da wissen die direkt, aha, kommt ein Keks. Spielen geht auf jeden Fall auch.
1: Ich halte jetzt diesen Sprechbutton mal gedrückt und dann nehmen wir dein Kommando auf.
3: Essen.
1: Mal sehen, ob es geklappt hat.
4: Essen.
1: Ja.
3: Gut.
1: Guck mal, sie gucken, wie sie gucken.
3: Ja.
1: Aber. Denkst du denn, die Hunde werden später über die Buttons mit dir kommunizieren?
3: Also ich glaube nicht, dass sie verbal mit mir kommunizieren können, weil wir das ja so trainieren, der Button wird gedrückt, das Wort Essen kommt auf und dann kriegt der Hund ein Leckerchen. Das wird der Hund verstehen und daraufhin könnten die das hier mal drücken, weil sie es erlernt haben im Vorfeld.
0: Die Hundetrainerin ist also kritisch. Einzelne Begriffe können die Tiere lernen, glaubt sie. Eigene Sätze bilden nicht.

0: wirklich das gesprochene Wort da so versteht.
1: Zurück zu Simba. Er probiert die Knöpfe ganz interessiert aus. Wie lange wird er brauchen, bis er Knopf und Wort verbinden kann?
2: Was denkst du, wie lange würde sowas dauern, dass so eine Verknüpfung entsteht?
3: Ich glaube, das geht recht schnell. Ja. Vor allen Dingen, wenn man etwas mehr Ruhe hat und einen reizarmen Raum, den wir gerade nicht haben, dann ist das natürlich einfacher für die Hunde.
4: Oh, super. Spielen.
2: Dann Simba. Ja.
4: Guck mal hier. Malia schaut nur zu.
2: Er lernt ja jetzt das erste Mal diese Buzzer zu drücken. Mhm. Und er macht das ja sofort, jetzt auch bei dem zweiten Wort. Das finde ich schon ganz schön erstaunlich.
3: Ja, also sie merken sofort Erfolgserlebnis und dann ist die Verknüpfung einfach super schnell da. Ich muss was drücken und es passiert was Tolles.
1: So viel neue Informationen und dann noch ein Kamerateam. Simba bekommt eine Pause, um alles zu verarbeiten. Dann überrascht er mich.
4: Ja, super.
2: Jetzt hat er auch ganz bewusst mit der Pfote gedrückt, ne? Ja. Gar nicht.
4: Sehr
2: ja.
4: gut.
2: Er scheint ja sogar verbessert zu haben im Grunde, ja. ne? Das Drücken.
3: Die verarbeiten ja auch noch ein bisschen nach, ne?
2: Ja.
3: Das heißt, in der Ruhepause können sie noch mal ein bisschen drüber nachdenken.
1: Ich bin beeindruckt. Relativ schnell lernt Simba, welcher Button essen und welcher spielen bedeutet. Können Hunde solche Begriffe auch verknüpfen?
4: Macht Sinn, den Knopf zu drücken.
5: Manche Tiere können also um die 150 Tasten lernen. Aber es heißt noch lange nicht, dass sie diese Vokabeln auch verstehen und sinnvoll verknüpfen können. Ob das wirklich geht, wollte Joana auch rausfinden. Aber dann ist leider was passiert, mit dem niemand gerechnet hat.
2: Eigentlich wollten wir an dieser Stelle Videos von Simba zeigen. Wie er sich so nach einer Woche schlägt, wie er die Buzzer drückt und was er so alles gelernt hat. Aber dann hat uns eine sehr traurige Nachricht erreicht. Simba ist leider ein paar Tage nach unserem Besuch verstorben. Bei ihm wurde ein Tumor festgestellt und es gab keine Hoffnung auf Heilung. Das tut uns unfassbar leid und wir wünschen Melina alles, alles Gute. Das heißt, unsere Frage, ob Hunde wirklich lernen können, mit den Buzzern mit uns zu kommunizieren, die müssen wir leider ohne Simba beantworten.
1: Bei meiner Recherche bin ich auf eine spannende Studie über die Buzzer gestoßen. 152 Hunde haben dafür fast 200.000 Mal die Knöpfe gedrückt. Knapp 2 Jahre lang sind die Daten erfasst und analysiert worden. Jetzt bin ich mit dem Autor verabredet, dem US-Wissenschaftler Federico Rossano, ein renommierter Tierkommunikationsforscher.
6: So, do you believe dogs can actually communicate?
1: Glauben Sie, dass Hunde tatsächlich über die Buzzer kommunizieren können?
7: Ich denke, wir haben genug Beweise, um zu zeigen, dass sie die Buzzer wirklich kommunikativ nutzen. Sie binden die Besitzer mit ein, zum Beispiel indem sie um dessen Aufmerksamkeit und Hilfe bitten. Sie fragen nach Dingen, die wirklich für Hunde relevant sind und drücken nicht einfach nur das, worauf sie trainiert wurden. Zum Beispiel wird 1 Million Mal trainiert, ich liebe dich zu drücken. Aber der Hund drückt hauptsächlich Futter, Spielen und Gassi gehen. Hunde drücken also nicht so oft, ich liebe dich, wie es ihnen eigentlich beigebracht wird.
1: Die Studie zeigt also, die Hunde verwenden die Knöpfe tatsächlich für das, was sie auch wollen. Zum Beispiel Futter. Und sie ahmen nicht einfach die Besitzer nach. Menschen drücken zum Beispiel häufiger später, Hunde aber mehr jetzt. Außerdem werden bestimmte Kombinationen häufiger gedrückt, als man es durch

0: Eine Kernaussage in der Linguistik ist, dass die Syntax und unsere kombinatorischen Fähigkeiten unsere menschliche Sprache ausmachen. Wenn ich sage, der Hund jagt die Katze, dann denkt man nicht nur Hund, Katze rennen, sondern man hat ein ganz klares Bild von der Szene. Wenn ich jetzt sage, die Katze jagt den Hund und einfach nur die Reihenfolge der Wörter vertausche, dann ist das eine völlig andere Bedeutung.
1: Bisher wusste man nicht, dass Hunde Wörter durch Tastendrücke kombinieren können. In einer laufenden Studie untersucht Professor Rossano, was noch möglich ist. Für das Wort Krankenwagen fehlt hier ein Knopf. Manche Hunde können jetzt aus den vorhandenen Knöpfen, zum Beispiel quietschen und Auto, eine ähnliche Bedeutung ableiten. Ob sich das in der Studie bestätigt, ist noch unklar.
0: Sobald man ein Repertoire von 100, 150 Wörtern hat und dann anfängt, Kombinationen kreativ zu produzieren, dann wäre das revolutionär. Das würde darauf hindeuten, dass diese Tiere über kognitive Fähigkeiten verfügen, die eher denen eines Kleinkindes ähneln würden als denen eines Babys.
1: Bunny ist Teil von Professor Rossanos Studie. Sie soll die Knöpfe schon kreativ nutzen, um sich besser auszudrücken. Hier erklärt sie ihrer Besitzerin, dass sie wütend ist. Bunny sagt, sie hat Schmerzen. Sie drückt den Knopf für Fremder. Ein Fremder in ihrer Pfote? Es zeigt sich, Bunny hat einen Splitter in ihrer Pfote. Hat sie tatsächlich einen Weg gefunden, sich ohne die richtigen Knöpfe mitzuteilen? Das können wir nicht prüfen.
0: Die Frage ist also, können wir einen Weg finden, es den Menschen einfacher zu machen, die Hunde zu verstehen? Und ich hoffe, dass uns manche dieser Knöpfe helfen können, uns besser um sie zu kümmern.
1: Die Buttons können also mehr als nur eine Spielerei sein. Vielleicht sind sie tatsächlich ein Weg, unsere Tiere besser zu verstehen.
2: Als ich die Videos von den sprechenden Hunden gesehen habe, da war ich sehr skeptisch, weil ich mir dachte, ja, vielleicht zeigen die einfach nur die Kombinationen, die Sinn ergeben. Und der große Rest, der sinnlos ist, der wird einfach nicht gezeigt. Das war auch für die Autoren der Studie ein Problem. Und deshalb haben sie stichprobenartig Beobachter zu den Leuten nach Hause geschickt. Inzwischen haben sie sogar einen Weg gefunden, alle Drücker vollautomatisch aufzuzeichnen. Ich bin sehr gespannt, was da noch weiter erforscht wird und natürlich auch, wie die Ergebnisse zu bewerten sein werden. Ein Weg ist, mithilfe von sehr vielen Daten und maschinellem Lernen Muster in der Tierkommunikation zu erkennen und zu deuten. Damit könnten irgendwann vielleicht Tierlaute in menschliche Sprache übersetzt werden. Schon jetzt können Tiere mithilfe von künstlicher Intelligenz besser verstanden werden. Auch Tiere, deren Verhalten eigentlich schon gut erforscht ist. Katzen. Um Gesichtsausdrücke von Katzen zu lesen, haben Forschende eine KI trainiert. Die Mimik von Katzen ist nämlich so schnell, dass sie mit dem bloßen Auge nicht zu erkennen ist. Damit die KI das kann, wurden bestimmte Bereiche im Katzengesicht markiert. Das sehen Sie hier. Dadurch konnte der Computer verfolgen, wie Katzen ihre Gesichter bewegen. Ein Ergebnis: Katzen ahmen Gesichtsausdrücke voneinander nach. Zum Beispiel können sie sich so versichern, dass beide wirklich noch spielen wollen, damit es keinen Stress gibt. Ohne Computerhilfe wären die Forscherinnen und Forscher nie darauf gekommen. Das zeigt total gut, wie künstliche Intelligenz dazu beiträgt, die Kommunikation von Tieren zu verstehen. KI-Algorithmen können heute tausende Stunden von Tieraufnahmen verarbeiten, für deren Sichtung Menschen Jahrzehnte brauchen würden. Erforscht werden dabei auch ganz besondere Tiere, wie zum Beispiel die Nacktmulle.
3: Dieses freundliche Fiepsen ist der Begrüßungston der Nacktmulle. Könnte heißen, hallo, hier bin ich. Das Unglaubliche, eine KI hat das übersetzt. Und dieses Grunzen heißt sowas wie,

0: Es wird schwierig, weil wir einfach vieles noch gar nicht wissen. Ich denke, wir forschen in einer Zeit großartiger Chancen. Durch die künstliche Intelligenz haben wir viel mehr Möglichkeiten, Daten zu sammeln und zu analysieren.
1: Allison Barker erforscht die Nacktmulle seit 8 Jahren. Sie hat herausgefunden, dass sie ein ausgeklügeltes Stimmrepertoire haben. Etwa 25 verschiedene Laute können die Nagetiere von sich geben. Diese Mikrofone zeichnen sie hier im Labor auf, rund um die Uhr. Und nicht nur Nacktmulle-Schwollenforschende verstehen. Weltweit gibt es Forschungsprojekte, um Tierlaute mit Hilfe von KI zu analysieren. In Spanien sind es die Rufe von Krähen. In Kanada das Zwitschern von Zebrafinken. Und draußen im Meer werden Walgesänge mit Unterwassermikrofonen aufgenommen. Ihre Klänge sind bis zu 100 Kilometer weit im Wasser zu hören. Doch was bedeuten sie?
2: Tierkommunikation ist geprägt durch Muster. Tiere haben verschiedene Laute, mit denen sie Informationen sich gegenseitig mitteilen. Und für den Menschen ist es manchmal schwierig, in dieser großen Menge der Muster die signifikanten zu finden. Und da kann KI helfen, weil KI sehr gut ist in der Mustererkennung.
1: Bevor es KI gab, konnte man nur die Tiergeräusche aufnehmen, aus dem Verhalten der Tiere auf deren Bedeutung schließen und den Tieren dann Playbacks vorspielen, also bereits aufgenommene Töne, um zu sehen, wie sie darauf reagieren. Mithilfe von KI soll das nun besser und schneller funktionieren. Und zwar so. Die KI wird zunächst mit großen Datenmengen, also den Tönen der Nacktmulle, gefüttert. Wer ist Sender, wer Empfänger, in welcher Situation treten die Töne auf und was bedeuten sie? Dann kann die KI die Töne einzelnen Individuen zuordnen, Gemeinsamkeiten und Unterschiede feststellen. Das Ganze passiert nahezu in Echtzeit. Im Max-Planck-Institut in Frankfurt leben 200 Nacktmulle in verschiedenen Kolonien. Bis zu 70 Tiere bilden einen Staat. Wie bei Bienen oder Ameisen gibt es nur eine Königin, die den Ton angibt. Allison Barker will herausfinden, wie sich die kleinen Nager organisieren und ihre Laute für das Zusammenleben nutzen.
0: Wir können ihre Geräusche unterscheiden. Sie geben soziale Laute von sich, wenn sie die Gesellschaft eines anderen Tieres als angenehm empfinden. Es gibt aber auch negative, aggressive Töne bei Konflikten. Besonders viel wissen wir über das leise Zirpen. Damit begrüßen sie sich gegenseitig in den Tunneln.
1: Besonders putzig? Sie haben sogar Töne für den Toilettengang.
0: Wenn die Königin und das Paarungsmännchen einer Kolonie die Toilette nutzen, geben sie eine kurze Sequenz von Zirplauten von sich. Aber wir wissen noch nicht, warum. Wir haben ein paar Hypothesen, warum sie mitteilen möchten, ich bin auf der Toilette. Zum Beispiel, dass diese Stelle jetzt speziell für die Königin reserviert ist.
1: Vielleicht heißt es auch einfach nur, Achtung, jetzt stinkt's. Bei der Auswertung von 36.000 Nacktmulltönen gab es für Allison Barker und ihr Team aber noch eine weitere Überraschung.
0: Wir haben entdeckt, dass der Begrüßungston, das leise Zirpen, für jede Kolonie spezifisch ist. Die Tiere können so die Mitglieder der eigenen Kolonie von den anderen unterscheiden. Hier ein paar Beispiele. Die erste Kolonie klingt so. Und hier ist eine andere.
1: Nacktmulle sprechen also Dialekt, aus gutem Grund, denn sie sind blind und können so offenbar feststellen, zu welcher Kolonie sie gehören. Das Earth Species Project, für das auch KI-Experte Felix Effenberger arbeitet, will noch einen Schritt weitergehen. Dazu sollen mithilfe von KI gezielt Tierlaute erzeugt werden, um eines Tages vielleicht direkt mit ihnen kommunizieren zu können.
2: Wenn man KI-Modelle auf menschliche Sprache trainiert, dann übersetzt das Modell Sprache in einen geometrischen Raum. Und den kann man sich so vorstellen wie eine Galaxie. Und in dieser Galaxie stellt jedes Wort einen Stern dar. Und was diese KI-Modelle jetzt schaffen, ist, Wortbeziehungen zu übersetzen in geometrische Beziehungen in dieser Galaxie.
1: Geometrische

0: Beziehungen heißt, ein Wort steht immer mit anderen Wörtern in einer Beziehung. Da die Beziehungen in vielen Sprachen sehr ähnlich sind, schafft es KI, eine Übersetzung von einer Sprache in eine andere zu erzeugen. Und das ohne Wörterbuch. Die Übersetzung in Tiersprachen ist allerdings noch schwierig, denn Tiere kommunizieren nicht nur mit Lautäußerungen, sondern auch nonverbal, unter anderem durch Gerüche und Körperkontakt. Pottwale zum Beispiel kommunizieren über Klickgeräusche. Forschende vermuten, dass diese ähnlich wie Buchstaben in unserem Alphabet angeordnet werden.
1: Das Problem ist, dass wir natürlich eine inhärent menschliche Sicht auf die Welt haben und die sich wahrscheinlich fundamental unterscheidet von der Sicht, die andere Tierarten auf die Welt haben. Und deswegen kann es sein, dass vielleicht auch Tiersprachen gar nicht mit der menschlichen Sprache so vergleichbar sind, sondern vielleicht ist eine Analogie zur Musik eine bessere, dass also Emotionen übermittelt werden und nicht unbedingt Informationen immer.
0: Das Earth Species Project experimentiert bereits an ersten Tierarten mit synthetischen Tiergeräuschen. Wird es also irgendwann möglich sein, auch einem Wal zu antworten?
1: Eine große Hürde könnte natürlich sein, dass das Tier sofort merkt, dass es nicht mit einem anderen echten Wal aus Fleisch und Blut kommuniziert und zum Beispiel die Antworten des Modells verzögert kommen oder einfach keinen Sinn ergeben in den Augen des Wals. Und genau das versuchen wir dann in zukünftigen Experimenten herauszufinden.
0: Für ein echtes Gespräch braucht es vor allen Dingen den gemeinsamen Wunsch zu sprechen. Allison jedenfalls hat noch viele Fragen an ihre Nacktmulle.
2: Ich würde gerne wissen, wie es ist, unter einer Königin zu leben. Und ja, ich denke, es gibt vieles, was wir von ihrer Sozialstruktur lernen können. Ich würde sie wirklich gerne fragen, wie sie alles organisieren.
0: Das wird vielleicht nie möglich sein. Dennoch, solche Forschungsprojekte helfen uns, die Tiere, mit denen wir diesen Planeten teilen, immer besser zu verstehen.
3: Das Faszinierende an all dieser Forschung ist ja auch, wir gehen immer davon aus, dass unsere Wahrnehmung der Welt der objektiven Realität entspricht. Aber das ist natürlich nicht so, weil auch wir nur einen Teil der Realität überhaupt wahrnehmen können. Unser Gehör zum Beispiel kann Frequenzen zwischen etwa 20 und 20.000 Hertz wahrnehmen, wenn es noch gesund und jung ist. Das ist gar nicht so schlecht, wie man hier erkennen kann. Tiefe Töne können wir trotzdem nur teilweise hören. So entgeht uns ein Teil des Gesangs der Blauwale, weil viele Töne für uns einfach zu tief sind. Es gibt auch Tiere, die wir gar nicht hören können. Mäuse singen, um sich zu verständigen. Aber sie singen mit so hohen Tönen, dass wir das nicht wahrnehmen. Auf einer Frequenz von bis zu 110.000 Hertz. Und hier kommen noch ein paar andere Formen der Tierkommunikation.
4: Nummer 1. Elefanten reden mit den Füßen. Zumindest manchmal. Denn natürlich findet ihre Kommunikation vor allem über das Tröten, Gesten und andere tiefe Laute statt. Aber für weite Distanzen von bis zu 10 Kilometern haben sie eine besondere Methode entwickelt. Infraschall. Den erzeugen Elefanten tief unten in der Kehle und halten den Rüssel in Bodennähe, um so den Infraschall zu übertragen. Über Druckrezeptoren an den Füßen spüren auch kilometerweit entfernte Tiere das Signal und erhalten so Botschaften zu Nahrung, Partnersuche oder Gefahren. Von den ganz Großen zu den ganz Kleinen. Glühwürmchen flirten mit einer Lightshow. Bevor wir das weiter besprechen, erstmal Begriffsklärung. Glühwürmchen sind überhaupt keine Würmer, sondern Käfer. Und fliegen können auch nur die Männchen. Besonders gut zu beobachten an warmen Sommerabenden, wenn sie ihren Hinterleib zum Leuchten bringen, um potenzielle Partnerinnen zu verführen. Die können nämlich nicht fliegen und hocken auf Grashalmen, Ästen oder auf dem Boden. Bringen die Herren ihre Leuchtorgane zum Glimmen, lassen auch die Damen ihr Hinterteil aufleuchten und lotsen die paarungsfreudigen Käfer zu sich. Es gilt, die hellste Lampe hat die besten Chancen. Und im Verhältnis zur Größe kann deren Leuchtkraft sogar mit einer gewöhnlichen Glühbirne mithalten. Und jetzt wird's rhythmisch. Honigbienen tanzen ihren Schwestern was vor. Wo gibt's die beste Futterstelle? Wo den schönsten Nistplatz? Diese Informationen vermitteln Bienen ihren Kolleginnen im Stock nicht mit Tango oder Hip-Hop, sondern durch Rund- und Schwänzeltänze. Die Tanzbewegungen variieren dabei in Schnelligkeit, Häufigkeit und Richtung. Um welche Futterquelle handelt es sich? In welcher Himmelsrichtung liegt sie und wie weit ist sie entfernt? All das übermittelt die Biene in einer regelrechten Tanzchoreografie. Und zwar für Orte in bis zu 2 Kilometern Distanz. Anschließend geht's auch für die anderen Honigbienen ab in Richtung Blumenwiese.
3: Tierkommunikation ist nicht nur deshalb so interessant, weil wir gern wissen möchten, wie Tiere zum Beispiel Informationen austauschen. Spannend ist die Forschung natürlich auch, weil wir vielleicht in Zukunft etwas über das Gefühlsleben von Tieren erfahren könnten. Das hilft nicht nur Lumpi zu Hause zu verstehen. Es könnte auch bei Nutztieren von großem Vorteil sein, weil wir dann vielleicht rausfinden könnten, ob die Art und Weise, wie wir diese Tiere halten, die richtige ist. Ob Tiere Emotionen auf ähnliche Art und Weise erleben wie wir, ist in der Wissenschaft sehr umstritten. Mit der Forschung zu diesem Thema habe ich mich mal auf meinem YouTube-Kanal Quarks Dimension Ralf beschäftigt.
5: Kann ein Hund sowas wie Liebe empfinden? Es sieht so aus, als wäre zumindest die Grundvoraussetzung da. Es gibt nämlich ein Hormon, Oxytocin. Das steht im Zusammenhang mit einem Gefühl von gegenseitigem Vertrauen und auch Liebe. Wenn wir unsere Hunde streicheln, dann wird Oxytocin ausgeschüttet. Und zwar sowohl beim Menschen als auch beim Hund. Und dann gab es diese Schlagzeilen. Hunde können vor Glück weinen. Neue Studie aus Japan beweist es. Ist das Gefühlsleben von Hunden und Menschen doch sehr viel ähnlicher? Ich sag mal so, die Schlagzeilen haben die Ergebnisse ein bisschen überhöht. Die Studie ist interessant, keine Frage, aber sie stellte nur fest, dass die Menge an Tränenflüssigkeit bei Hunden ansteigt, wenn sie auf Herrchen oder Frauchen treffen oder wenn man den Hunden Oxytocin gegeben hat. Das ist ein bisschen was anderes als vor Glück weinen. Klar ist, es gibt sehr ursprüngliche Gefühle wie Todesangst oder die Bindung zwischen Mutter und Kind, die bei allen Säugetieren, also auch bei Menschen und Hunden, sehr ähnlich sein dürfte. Darüber hinaus gibt es Emotionen, die kulturell geprägt sind, wie moderne romantische Liebe. Kulturell geprägt heißt, wir haben diese Art von Emotion gelernt. Und weil manche dieser Emotionen sich so heftig und ursprünglich anfühlen, kommen die uns universell vor. Diese Emotionen sind aber nicht bei allen Menschen gleich. Wir neigen einfach dazu, von uns auf andere zu schließen. Und deshalb unterstellen wir auch Hunden diese Gefühle. Wir interpretieren einfach sehr viel. Ein gutes Beispiel dafür ist der Hundeblick. Oh, ihr wisst schon, wenn es so aussieht, als würde so ein Hund die Augenbrauen hochziehen. Wie Menschen, die was ausgefressen haben. Oder die einen ganz großen Wunsch haben. Oh, der guckt so süß. Das löst bei uns Menschen sehr oft eine positive Reaktion aus. Wölfe können das übrigens nicht. Was darauf schließen lässt, dass es eine Art Anpassung an uns Menschen ist. Etwa weil Hunde, die so guckten, öfter was zu fressen bekamen. Und das ist ganz klar ein Überlebensvorteil. Eine Studie aus dem Jahr 2013 zeigt auch, Hunde in Tierheimen werden schneller vermittelt, wenn sie häufiger ihre Augenbrauen einsetzen. Aber die leitende Forscherin Juliane Kaminski sagt, dass es keinen Hinweis gibt, dass die Hunde die Augenbrauen bewusst bewegen. Oder dass sie sich im Tierheim gegenseitig Tipps geben, wie sie am besten ein neues Zuhause bekommen. Lustigerweise wird der Hundeblick bei Buzz noch verstärkt, weil diese zwei hellen Flecken genauso aussehen wie hochgezogene Augenbrauen. Und auch wenn ich darauf nicht mehr reinfalle, bemerken Hunde wahrscheinlich sehr genau, wie Menschen auf sie reagieren. Hunde können Menschen nämlich sehr gut lesen. Es gibt in der Psychologie den Begriff Theory of Mind. Der steht dafür, dass wir mentale Zustände als mögliche Ursachen sehen für bestimmte Verhaltensweisen. Das hilft uns dabei, eigene oder auch fremde Handlungen vorherzusagen oder zu erklären. Es gibt Hinweise, dass nicht nur Tiere wie Menschenaffen oder Rabenvögel erkennen können, wie es anderen geht oder was sie wissen. Immer mehr Experimente deuten darauf hin, dass auch Hunde diese Dinge bei uns Menschen erkennen. Den eindeutigen Nachweis, dass Hunde unsere Perspektive einnehmen und zu ihrem Vorteil nutzen können, brachte ein Versuch von der Veterinärmedizinischen Universität Wien. Der Schau-hin-Schau-weg-Versuch war so aufgebaut. 3 Menschen standen nebeneinander. Der in der Mitte versteckte Futter in einem von mehreren Näpfen, während die beiden links und rechts von ihm in dieselbe Richtung schauten. Das heißt, einer von beiden sah, in welchem Napf das Futter versteckt wurde und der andere nicht. Der Hund konnte das die ganze Zeit beobachten, sah aber natürlich nicht, in welchen Napf das Futter gelegt wurde. Und dann sollte der Hund rausfinden, in welchem Napf das Futter war. Natürlich rochen alle Näpfe nach Fressen. Die beiden Menschen, die neben den Näpfen standen, zeigten auf die Näpfe. Der Wissende, weil er gesehen hatte, wo das Fressen versteckt wurde, zeigte auf den richtigen Napf. Der Nichtwissende, weil er nicht gesehen hatte, wo das Futter war, zeigte auf irgendeinen Napf. Und der Hund musste jetzt beurteilen, wer von beiden Menschen wissen konnte, wo das Futter war. Er musste die Perspektive der Menschen einnehmen und ihren Blicken folgen, um zu beurteilen, wer der wissende Informant ist. Nur so kam er ans Futter. Schwierige Aufgabe. Trotzdem waren die Hunde in knapp 70% aller Versuche erfolgreich. Die Studie zeigte, dass Hunde herausfinden können, was Menschen oder Artgenossen sehen oder nicht sehen können, indem sie gedanklich die Position des Menschen einnehmen und von dort seiner Blickrichtung folgen, finden sie raus, was der Mensch sieht. Und sie wissen dann, wem man trauen kann und wem nicht. Diese Fähigkeit der Wissenszuschreibung ist ein wichtiger Bestandteil einer Theory of Mind. Das ist echt eine Leistung.
3: Tierforschung heißt übrigens nicht nur, dass wir Menschen Tiere beobachten, um deren Verhalten besser zu verstehen. Tierforschung kann auch heißen, dass die Tiere selbst zu Beobachtern werden und dabei uns Menschen helfen, unsere Umwelt besser zu verstehen. Das passiert zum Beispiel in der Antarktis. Da gibt es noch viele weiße Flecken auf der Karte. Die Antarktis ist für uns Menschen sehr schwer zu erforschen, einfach wegen der Umweltbedingungen da. Dicke Eisschichten, tiefe Temperaturen. Für Seeelefanten ist das anders. Das ist deren Lebensraum. Deswegen haben Forschungsteams ihnen Sensoren angebracht. Die Tiere können so Daten über Salzgehalt und Temperatur des Wassers sammeln. Sie helfen also, die weißen Flecken in den Daten zu schließen. Dadurch können die Folgen der Erderwärmung auf der ganzen Welt besser eingeschätzt werden. Es gibt Bestrebungen, noch viel mehr Tierarten mit vergleichbaren Sendern auszustatten, um ähnliche Messungen durchzuführen. Zum Beispiel können Vögel Daten der Luft beisteuern. Aber nicht alle Tiere brauchen einen Sensor, um nützliche Informationen zu liefern. Manche Tiere warnen uns sogar vor schlimmen Katastrophen.
6: Das hier sind ganz besondere Ziegen. Sie leben an den Hängen des Vulkans Ätna. Und das macht sie für die Forschung interessant. Der Biologe Martin Wikelski vom Max-Planck-Institut hat ein ehrgeiziges Ziel. Tiere sollen in Zukunft Menschen vor Vulkanausbrüchen warnen. Wann und wie stark der nächste Ausbruch sein wird, kann bis heute niemand vorhersagen, trotz aufwendiger technischer Überwachung. Können Sie es besser?
7: Wir haben seit dem Altertum eigentlich immer gedacht, dass Tiere Naturkatastrophen, Naturereignisse vorherahnen können. Jetzt haben wir aber durch die elektronischen Beobachtungsmethoden zum ersten Mal die Gelegenheit, das wirklich aufzuzeichnen, wirklich zu verstehen, was macht so ein Tier vor, während und nach einem großen Naturereignis. Der Ätna ist ideal, weil er immer wieder ausbricht und zwischendrin aber auch Ruhephasen hat. Und das ist für uns eigentlich die Idealsituation. Wir können die Tiere abfragen, könnt ihr uns sagen, was der Berg euch sagt?
6: Und zwar mit Hilfe von Sensoren in ihren Halsbändern. Denn die Forscher vermuten, dass sich die Tiere vor einem Ausbruch anders verhalten als sonst. Und das protokollieren die Sensoren. Die Tiere laufen frei am Berg herum. Zweimal im Jahr werden sie ins Dorf hinuntergetrieben. Die Forscher lesen dann die in den Halsbändern gespeicherten Informationen aus. Am Computer rekonstruieren sie die Bewegungen jeder einzelnen Ziege und auch, was sie gemacht hat, geschlafen, gefressen oder herumgerannt. Und sie schauen, wie aktiv der Vulkan zur gleichen Zeit war. Solange sie nur auf die einzelnen Ziegen schauen, können sie keine Zusammenhänge finden. Aber als sie die Aktivitäten aller Ziegen zusammenfassen, wird es deutlich. Manchmal ist der Bewegungsdrang der Tiere auffallend hoch.
7: Wenn alle Ziegen mehr oder weniger gleichzeitig zur bestimmten Nachtzeit aktiv sind und dann auch höhere Aktivität weiterhin zeigen, dann haben wir ein gutes Zeichen dafür, dass in 4 bis 6 Stunden ein Vulkanausbruch ist. Und es war bei allen 8 größeren Vulkanausbrüchen dasselbe.
6: Noch bevor der Vulkan rummort und unsere Messgeräte ausschlagen, können die Ziegen also schon etwas wahrnehmen.

0: möglicherweise bestimmte Gerüche.
1: Wir glauben, dass so ein tierbasiertes Sensorsystem unglaublich toll wäre für die Menschheit, weil wir damit eine Möglichkeit hätten, Sachen vorherzusagen, die wir jetzt nicht vorhersagen können. Wir haben ein verteiltes, intelligentes Sensornetzwerk von Lebewesen, die uns sagen, was in ein paar Stunden in der Erde passiert. Und das wäre natürlich großartig.
0: Und das nicht nur vor Vulkanausbrüchen, sondern vielleicht auch vor Erdbeben, wie dem hier in Mittelitalien. Martin Wikelski und sein Team sind vor Ort, um herauszufinden, ob Tiere auch nahende Erdbeben frühzeitig erkennen können. Diesmal wollen sie nicht freilebende Ziegen, sondern verschiedene tierische Bewohner eines Bauernhofs in der Region untersuchen. Nach dem schweren Erdbeben hatte es weitere kleinere Beben gegeben. Die Forscher hatten vorher den Hühnern, Hasen, Hunden, Schafen und Kühen ihre Halsbänder umgelegt. Jetzt sind sie wieder hier, um die Ergebnisse auszuwerten. Verhalten sich die Tiere vor Erdbeben anders, genauso wie vor Vulkanausbrüchen?
1: Jetzt müssen wir die Daten auslesen. Steckt da irgendwas drin, was uns die Möglichkeit geben könnte, ein Erdbeben vorherzusagen über das Verhalten der Tiere?
0: Die Erdbebenserie ist für die Region eine Katastrophe. Für die Forscher aber eine große Chance. Denn die Bauernhoftiere sind Teil einer einmaligen systematischen Untersuchung.
1: Brauchen wir auch noch die Daten von der, also die ganz genauen Daten von den Erdbeben. Die habe ich aber eigentlich schon hier.
0: Und dann haben sie endlich die Bestätigung. Die Tiere auf dem Bauernhof verhalten sich tatsächlich deutlich aktiver vor dem Beben. Je nach Stärke und Entfernung des Epizentrums bis zu 20 Stunden vorher. Aber wie könnte man das nutzen für eine frühere Warnung? Martin Wikelski plant, Bauernhöfe der ganzen Region mit einem Alarmsystem auszustatten.
1: Wenn alle diese Stationen Warnung geben, das heißt, überall sind auf einmal die Tiere nervös, dann führen wir einen Schwellenwert ein und sagen, wenn die zu nervös sind, dann denken wir, dass da in der Gegend irgendwas passiert.
0: Das Alarmsystem soll anschlagen und die Bewohner warnen, wenn die Tiere 45 Minuten lang ungewöhnlich aktiv sind. Tiere scheinen zu spüren, wenn Katastrophen wie Erdbeben oder Vulkanausbrüche nahen. So würden die Nutztiere zu Beschützern der Region.
2: Ich habe gerade eben schon davon erzählt, dass Tiere sich zum Beispiel in ganz anderen Tonhöhen unterhalten als wir Menschen. Und das Gehör spielt vor allem bei Meerestieren eine wichtige Rolle. Wale können sich gegenseitig über hunderte Kilometer hören. Die haben teilweise verschiedene Dialekte, je nachdem, wo sie herkommen. Und Unterschiede gibt es zum Beispiel auch im Takt, in der Tonhöhe und in der Klangfarbe der Lieder. Delfine und Pottwale, die nutzen Klicklaute, um sich zu orientieren. Oder auch um zu jagen. Das ist wie ein Echolot auf einem Schiff. In den Meeren ist inzwischen aber so viel los, also geräuschemäßig, dass viele Tiere ihr eigenes Wort nicht mehr verstehen können.
3: Das ist der natürliche Klang der Meere. Doch heute klingen sie meist so. Für die Vereinten Nationen ist Unterwasserlärm eine der größten Gefahren für die Meere. In Nordnorwegen will die Bioakustikerin Heike Fester deshalb seit über 20 Jahren herausfinden, warum es in den Meeren immer lauter wird und woher der Lärm genau kommt.
4: Hier haben wir drei verschiedene Hydrofone und hinten machen wir jetzt das, was wir nachher auch benutzen. Das ist jetzt auch ein Hydrofon, kommt noch eine Kamera, ein Aufnahmegerät und
3: die Meeresbiologin aus Baden-Württemberg hat auf der Inselgruppe der Lofoten ihr Forschungsgebiet gefunden.
4: Hier oben, als ich das gesehen habe, was hier an Artenreichtum ist und wie viele verschiedene Wale es gibt, war klar. Also eigentlich ist immer das Gebiet, wo viele Wale sind, wie hier in Nordnorwegen. Aber wenn man Akustik betreibt, dann sind

0: sind doch die Tiere, die sozial sind, viel kommunizieren, interessanter.
1: Es ist der ständige Konflikt zwischen dem Unterwasserleben und den Lärmverursachern, zu denen heute auch leider wir gehören.
0: Wir fahren direkt Richtung Landigu und dann hängen wir da das Hydrofon rein und dann fahren wir Richtung Bude. Das zum Beispiel sind sehr lärmende Boote, diese Safari-Boote. Die hören wir nachher bestimmt noch.
1: Zu Walsafaris und Kreuzfahrttourismus kommen in der Polarregion zunehmend Militärübungen.
0: Also wir halten jetzt hier an und hängen mal das Hydrofon ins Wasser und lauschen mal, ob hier irgendjemand ist in der Bucht. Dann mache ich mal den Motor aus.
1: Das Unterwassermikrofon zeichnet Schallwellen auf, die sich im Wasser etwa 5-mal schneller ausbreiten als in der Luft.
0: Wahrscheinlich hören wir das Militärschiff, was da Anker liegt, im Hintergrund. So hört sich das an, aber auch eins, das so eher ruhig vor sich hin tuckert. Und ansonsten hören wir noch eben Wellengeräusch.
1: Aber auch noch etwas anderes. Der Hauptgrund, warum die Meeresbiologin hier im Westfjord ist. Ein neugieriger Zwergwal.
0: Magst du mal hören, Tom?
2: Ja.
0: Also es gibt ja verschiedene Lärmquellen, wir haben jetzt die Boote gehört, die sind eigentlich immer da. Aber dazu gibt es natürlich auch den Fischfeind von den Fischerbooten, das ist so ein Sonar. Dann gibt es Militärsonare, die sehr laut sind, zum Glück nicht so häufig vorkommen. Und ganz weit weg haben wir dann diese seismischen Untersuchungen nach Bodenschätzen, Öl und Gas. Das wären dann diese Luftkanonen. Und die kann man wirklich über 300 Kilometer hier ganz gut aufnehmen. Andere Forscher haben festgestellt, dass man die über 1000 oder fast 2000 Kilometer weit hören kann.
1: Lärm kann Zellstrukturen verändern, Stress verursachen, Kommunikation, Jagd, Orientierung und Fruchtbarkeit beeinflussen. Betroffen sind alle Meeresbewohner, von Wirbellosen bis zu Säugetieren.
0: Ein Wal, der ja Sound oder Laute produziert, auch um sehen zu können, um sich in dieser dunklen Welt zurechtzufinden, aber auch um die Beute zu finden, das nennen wir ja Biosonar oder Echoortung. Und wenn dieser Wal ein geschädigtes Gehör hat, kann er das nicht mehr machen. Das bedeutet, dass der elendig verhungert und dass er wahrscheinlich Anschluss zu seiner Familie verliert. Und das bedeutet letztendlich den Tod für den Wal.
1: Die norwegische Regierung bereitet als eines der ersten Länder überhaupt den Abbau von Rohstoffen vom Meeresboden vor. Die Unterwasserwelt am Polarkreis wird in Zukunft wohl immer lauter werden.
0: Hier oben denkt man, die Welt ist in Ordnung, alles ist schön ruhig. Aber wenn man das Hydrofon reinhört, dann hört man eben, dass wir überall sind. Unsere Maschinen, die lärmen unter Wasser und mischen sozusagen das ganze marine Ökosystem auf.
1: An einer Zweigstelle der Uni Bodø wollen wir die eingesammelten Töne nun auswerten.
3: Also Tom, hier schauen wir uns mal an, was wir vorher gesehen haben. Das ist ein Spektrogramm, oben auch mit der Lautstärke. Ich spiele das mal ab.
0: Du siehst, hier unten ist fast nur Lärm, also das ist alles rot. Da würden wir, wenn da jetzt irgendwelche Laute wären von den Walen, würden wir es kaum sehen und ganz schlecht hören.
1: Okay. Ein stark zunehmendes Problem. Denn der Unterwasserlärm verdoppelt sich seit den letzten 40 Jahren in jedem Jahrzehnt, in allen Frequenzbereichen.
4: Wenn wir in den Wald gehen, Reh sehen, was machen wir dann? Wir bleiben still, wir halten fast den Atem an, weil wir wissen, wenn wir auch nur ein kleines Geräusch machen, ist das Reh weg. Sind wir im Boot und sehen Delfine, was machen wir dann? Wir geben Vollgas und das ist der volle Albtraum für diese Tiere.
1: Dieser Impulslärm kann tödlich sein. Belastender für das gesamte marine Ökosystem ist jedoch der Dauerlärm.
3: Sollen alles Gasfähren werden ab nächstes Jahr hier. Aber man hat das Thema Lärm nicht mit einbezogen. Also wir wissen nicht, ob die Gasfähren jetzt weniger Lärm produzieren als diese normalen Dieselfähren. Und das wäre ja sehr wichtig. Aber das ist hier in der Politik noch nicht angekommen, wie in vielen Stellen. Also der Lärm wird oft ignoriert.
1: Durch den Lärm der Menschen verlieren die Meere immer mehr ihre Vielfalt und ihren ganz besonderen Klang.
2: Wenn die Artenvielfalt in den Meeren immer weiter abnimmt, dann wird das auch Folgen für uns Menschen haben. Nicht nur, wenn es darum geht, welche und wie viele Fische wir essen können. Deswegen ist es so wichtig, dass wir Menschen lernen, Tiere besser zu verstehen, damit wir sie auch besser schützen können. Das ist eine Art Umweltschutz und das hilft natürlich auch uns Menschen beim Überleben. Ja, und das war's schon wieder für Quarks für diese Woche. Schön, dass Sie dabei waren. Bis zum nächsten Mal hier in dieser Sendung. Ich freue mich drauf. Tschüss.
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0: Kein Einkommen, kein Partner und ein strikter Tagesablauf. Was für viele wie die Hölle auf Erden klingt, ist für Ordensschwester Helena Alltag. Warum sie sich für ein solches Leben entschieden hat, das seht ihr jetzt.
1: Könnt ihr euch vorstellen, im Kloster zu leben? In Gehorsam, Keuschheit und Armut?
2: Ich bin Schwester Helena und ich zeige euch mein Leben im Kloster.
1: Ein katholisches Kloster im bayerischen Auerbach. Hier, hinter den Mauern, beginnt der Tag schon um 4.45 Uhr. In der Klosterkirche kommt die Gemeinschaft schon vor dem Frühstück zur stillen Betrachtung und dem anschließenden Gottesdienst zusammen. Dabei schweigen die Ordensfrauen.
2: Am Anfang, wenn man hier so reinkommt als Schwester und denkt man sich, oh, ganz viel Routine und irgendwie immer der gleiche Tagesablauf. Ich würde sagen, das Leben als Schwester ist alles andere als trist und langweilig. Ich kann mir, glaube ich, kein aufregenderes Leben vorstellen.
1: Schwester Helena heißt mit bürgerlichem Namen Anke Bosse. Sie wächst als Einzelkind in einer ländlichen Gegend in Baden-Württemberg auf. Seit ihrer frühen Kindheit macht sie Musik, in ihrer Jugend reist sie gerne und engagiert sich als Ministrantin in der Kirchengemeinde. Nach dem Schulabschluss studiert sie Psychologie. In ihrem Auslandssemester in England lernt sie eine katholische Gemeinde kennen und hinterfragt ihre Beziehung zu Gott.
2: Mir ist förmlich ein Licht aufgegangen, wo ich auch gemerkt habe, ich werde irgendwie hungrig auf den Glauben und habe dann aber auch im gleichen Zug gemerkt, dass ich mein Leben verändern muss, wenn ich dem wirklich auch folgen will.
1: Bei einem Besuch in Auerbach hört sie die Predigt des Priesters in der Klosterkirche, dann trifft sie einen Entschluss.
2: Mich hat es quasi getroffen wie der Blitz und ab diesem Zeitpunkt war es klar, das Ordensleben ja, Schwester sein hier in diesem Orden ja.
1: Schwester Helena arbeitet außerhalb des Klosters als Psychologin und berät Eltern in Erziehungsfragen.
2: Ich verdiene im Prinzip schon Geld, aber nicht für mich, sondern mein Gehalt geht direkt an das Kloster.
1: Zum Namenstag oder für den Heimaturlaub bei den Eltern bekommt sie ein Taschengeld. Als Ordensschwester hat sie mit ihrem Klostereintritt ein Leben in Armut geschworen. Auf jeglichen Luxus verzichtet sie.
2: Wir sind hier in einem unserer Gästezimmer. Das ist ungefähr vergleichbar mit den Schwesternzimmern in der Klausur. Ein Bett, ein Schreibtisch, ein Schrank und was natürlich nirgendwo fehlen darf bei uns, auch ein Kreuz in den Zimmern. Viel mehr ist nicht drin.
1: Der Privatbereich der Schwestern, die sogenannte Klausur, bleibt der Öffentlichkeit verschlossen. In Deutschland leben immer weniger Frauen in Klöstern. Derzeit gibt es noch etwa 10.000 Ordensschwestern. Im Gegensatz zu den meisten anderen Orten mangelt es in Auerbach jedoch nicht an Nachwuchs. 10 Schwestern sind unter 30 Jahre alt. Nicht nur für den gemeinsamen Lobpreisgesang gibt es im strikten Gebetsalltag hin und wieder etwas Luft. Auch für Sport, in Turnschuhen zum Ordensgewand.
2: Ich bin immer gerne dabei, wenn ich geschafft habe, mich zu überwinden, in die Sportstunde zu gehen. Das passiert leider nicht so oft.
1: Zu ihren Eltern und anderen Familienangehörigen nimmt Schwester Helena im Kloster nur alle 14 Tage Kontakt auf. Etwa 30 Minuten kann sie dann am Pfortentelefon ungestört telefonieren.
2: Guten Morgen. Überraschung.
1: Schwester Helena hat sich in ihrem Gelübde neben Armut und Gehorsam auch dem Leben in Keuschheit verschrieben.
2: Ich habe keine Sehnsucht danach, in irgendeiner Weise sexuell aktiv zu sein. Natürlich hat man manchmal den Wunsch irgendwie nach körperlicher Nähe, nach Umarmung oder wie auch immer. Das gehört zum Menschsein dazu. Aber ich würde sagen, es ist kein Gedanke, der jetzt meinen Alltag besetzen würde.
1: Bald endet für Schwester Helena die zeitliche Profess. Das Gelübde für 3 Jahre. Danach steht es ihr frei, die Gemeinschaft zu verlassen oder sich auf Lebenszeit als Ordensschwester zu verpflichten.
2: Also bei der ewigen Profess verheiraten wir uns sozusagen ewig mit Jesus. Und man hatte jetzt so viel Zeit, um irgendwie auf diesen Tag zuzugehen und jetzt das endgültige Ja zu sprechen, sozusagen. Und da ist einfach nur Freude, wenn ich daran denke.
0: Jetzt entführen wir euch in den Südwesten Englands. Cornwall hat alles, was Naturliebhaber suchen. Wilde Küsten, malerische Dörfer, unzählige Legenden. Cornwall ist Schauplatz zahlreicher romantischer Romane, Filme und Serien. Euromax-Reporterin Gönner Ketels nimmt euch mit.
3: Habt ihr euch schon mal in einen Ort verliebt? Cornwall gilt als ein sehr romantisches Reiseziel. An der Küste gibt es nicht nur Natur, sondern auch historische und sagenumwobene Sehenswürdigkeiten, wie dieses Wahrzeichen vor der Südküste. Dachtet ihr kurz, ich wäre in Frankreich? Kann ich euch nicht verübeln, sieht fast aus wie der berühmte Mont Saint-Michel in der Normandie, ist aber sein kleiner englischer Cousin St. Michael's Mount. Der Name bedeutet dasselbe, Berg des heiligen Michael. Und im 11. Jahrhundert gründeten Mönche vom Mont Saint-Michel hier einen Ableger ihres Klosters. Der Weg auf die Insel führt über einen Damm, der nur bei Ebbe zugänglich ist. Bei Flut müsst ihr ein Boot nehmen. Diesen Spaziergang solltet ihr euch nicht entgehen lassen. Man läuft ja nicht jeden Tag übers Meer zu einer Insel mit so viel Geschichte. Jen Holm führt Besucher wie mich über die Insel. St. Michael's Mount ist in vielen Filmen zu sehen, zuletzt in der Serie House of the Dragon. Die Insel zieht Besucher und Filmemacher an. Vielleicht auch, weil sich um sie Legenden ranken.
4: Cornwall ist bekannt als das Land der Riesen. Die gab es überall in Cornwall. Einer lebte hier auf der Insel, er hieß Cormoran. Er war ein besonders böser und schrecklicher Riese, der die Bewohner in Angst und Schrecken versetzte. Dann kam ein kleiner Junge hierher und tötete den Riesen mitten in der Nacht.
3: Wenn ihr zum Schloss wollt, müsst ihr über Granitstufen 60 Meter nach oben steigen. Guck mal, das Herz des Riesen. Das Schloss wird seit dem 17. Jahrhundert von derselben Familie bewohnt. Der älteste Teil ist eine kleine Kirche aus dem 12. Jahrhundert. Die ist, natürlich, dem Schutzpatron der Insel, Erzengel Michael, gewidmet. Ein Teil des Schlosses ist in den Sommermonaten für Besucher geöffnet.
4: Die Familie Orban lebt hier in ihrer Privatwohnung. Daneben gibt es den öffentlichen Bereich, der für Besucher zugänglich ist. Dieser Raum ist der blaue Salon. Hier empfangen wir die Royals, wenn wir königlichen Besuch haben.
3: So wie Königin Elisabeth II. Oder der damalige Prinz Charles. Der Ausblick auf das Meer und den Schlossgarten ist mehr als royal. Hier könnt ihr in die Fußstapfen von Königen treten. Dies sind Bronzeabgüsse von König Charles und Königin Camilla. Dieselbe Schuhgröße wie König Charles. Zurück zum Festland nehme ich ein Boot. Wegen der Flut kommen die Spaziergänger nur noch mit nassen Füßen zurück. Jetzt brauche ich Entspannung. Auf geht's nach St. Ives. Die Stadt ist berühmt für ihre Strände. Und sie gilt als Hotspot für Künstler. Mich zieht es in eins der romantischen Cafés. Der klassische englische Nachmittagstee wird mit frischen Scones, Clotted Cream und Marmelade serviert.
5: Thank you. Enjoy.
3: Das Klima in Cornwall ist durch den Golfstrom das ganze Jahr über besonders mild. Deshalb findet ihr hier einige der prächtigsten Gärten Großbritanniens. Die Lost Gardens of Heligan, 80 Hektar, die teilweise aus dem 18. Jahrhundert stammen. Herzstück sind die Obst- und Gemüsegärten, die wie früher bewirtschaftet werden. Und ihr könnt noch mehr entdecken. Auch hier haben sich Riesen versteckt. Mein Highlight, der Dschungel. Der liegt nicht in einem Gewächshaus, sondern unter freiem Himmel. Dank seiner Tallage mit einem mehr als 5 Grad wärmeren Mikroklima. Hier wachsen Pflanzen aus aller Welt. Im Fischerort Padstow will ich eine Spezialität probieren, die ihr überall in Cornwall findet.
6: Hello. Hello, morning.
3: Ich hätte gerne ein Cornish Pasty. Würden Sie sagen, Steak ist am besten?
6: Steak ist am besten.
3: Okay, nehme ich das. Traditionell mit Rind, Kartoffeln, Zwiebeln und Rüben gefüllt, gibt es die Teigtaschen heute in vielen Varianten. Zum Schluss wage ich mich an einen der unheimlichsten Orte Cornwalls. Falmouth hat eine lange Geschichte von Schiffsunglücken und düsteren Legenden. Mein Tipp: Macht einen Geisterrundgang. Die Tour dauert eine Stunde und ihr erfahrt dabei auch mehr über die Geschichte der Stadt. Sie findet zweimal pro Woche von April bis November statt. Tickets kosten 10 Pfund, am besten bucht ihr online. Würdet ihr gerne mal hierhin reisen? Welche Sehenswürdigkeit würdet ihr euch anschauen?
0: Was meint ihr? In welchem europäischen Land wird am meisten Bier getrunken? In Deutschland? In Großbritannien? Nein. Tschechien ist das Land mit dem höchsten Bierkonsum. Und von dort stammt auch das weltweit beliebte Pils. Wir haben uns zeigen lassen, wie man es braut.
1: Es ist die Mutter der Biere, also zumindest der allermeisten. Das Pils.
7: Pilsner Urquell wurde für seinen Geschmack gebraut, nicht wegen des Alkohols.
1: Und wie sein Name schon verrät, kommt das Pils aus dieser Stadt, Pilsen in Tschechien. Das Land führt den Pro-Kopf-Konsum von Bier in Europa mit deutlichem Abstand an. 2023 tranken Tschechen im Schnitt 128 Liter. Auf Platz 2 und 3 lagen Österreich und Deutschland. Doch was genau ist eigentlich ein Pils? Wie wurde es erfunden? Und was sollte man unbedingt beim Zapfen berücksichtigen? In der westtschechischen Stadt Pilsen fing alles an. Wie genau? Dazu gleich mehr. In Pilsen gibt es mehrere Brauereien. Die bekannteste und mit Abstand größte ist diese, Pilsener Urquell. Hier werden täglich 6,5 Millionen Flaschen und Dosen Bier produziert und in die ganze Welt exportiert. Václav Berker ist der Chefbraumeister. Schon 1971 braute er als Jugendlicher Bier nach der urtypischen Pilzrezeptur.
7: Pilsner Urquell besteht aus drei Zutaten: weichem Pilsner Wasser, Saatzer Hopfen und Malz aus eigener Melzerei. Dann kommt die Hefe, die am Ende entfernt wird. Fertig ist das Pils.
1: Und so kam es zu dieser Rezeptur. Im Jahr 1842 wurde der deutsche Braumeister Josef Groll nach Pilsen eingeladen mit einer Art Hilferuf. Denn in der Stadt braute damals fast jede Familie ihr eigenes Bier mit kaum genießbarem Ergebnis. Groll sollte etwas ändern. Also kombinierte er helles Malz mit dem regionalen Saatzer Hopfen und

0: nutzte das Wasser der Stadt, um ein klares, leichtes und hopfenbitteres Bier zu brauen. Es war die Geburtsstunde des Pilseners und dieser Brauerei. Václav Berka und seine Kollegen nutzen bis heute die regionalen Zutaten und brauen weiterhin nach dem traditionellen Rezept.
1: Gebraut wird noch immer im Kupferkessel mit direkter Hitze. Außerdem setzen wir immer noch auf kalte und lange Fermentierung und Reifung. So bleibt der Geschmack wie zu Josef Grolls Zeiten.
0: In diesen Kupferkesseln fermentiert das Bier durch die Zugabe von Hefe. Dadurch entsteht der Alkohol. Nach etwa 10 Tagen kommt das Pilz zur Reifung in den historischen Brauereikeller. 9 Kilometer lang ist dieses unterirdische Gewölbe, wo das Bier bei konstant niedrigen Temperaturen zu seinem finalen Aroma findet. Erst einen Monat später geht es dann in die Abfüllhalle und dann raus in die Welt. In mehr als 50 Länder. Größter Abnehmer ist der deutsche Markt. Heute basieren schätzungsweise 2/3 aller Biere auf diesem historischen Rezept. Rund um die Welt sind unzählige Pilzsorten entstanden. Das U Salzmanu in Pilsen ist tägliche Anlaufstelle für Einheimische und Touristen mit Lust auf Bier. Doch Bier ist in Tschechien nicht gleich Bier. Entscheidend ist auch, wie es gezapft wird. Eine Kunst für sich.
2: Ich zapfe eine Ladinka, der beliebteste Stil in der Tschechischen Republik. Jetzt mache ich einen Schnitt, ein kleines Bier im großen Glas. Halb Schaum, halb Bier. Nun ein Mlieko, nur Schaum im großen Glas. Es ist sehr süß und ohne Kohlensäure. Und zum Schluss zapfe ich ein Choktan. Bier ohne Schaum, dafür mit viel Kohlensäure. Es hat einen intensiven Geschmack.
0: Auch für die tschechischen Gäste ist die Zapfart wichtig, genau wie das Miteinander beim Biertrinken.
3: Ich bevorzuge Schnitt. Es ist ein kleines Bier im großen Glas. So bleibt es länger frisch, auch wenn man mit Freunden quatscht. Dadurch kann man sich unterhalten, Spaß haben und gleichzeitig ein frisches Bier in guter Qualität genießen.
0: Die gute Qualität des Pils verhalf dem Bier zur Erfolgsgeschichte. Einst in Pilsen erfunden, heute Grundlage für die meisten Biere auf der Welt. Und ein wichtiger Teil tschechischer Identität.
4: In einem Wald in Belgien hat dieser Mann eine besondere Leidenschaft für sich entdeckt. Das Fotografieren von Eichhörnchen. Nicky Coleman erobert mit seinen Fotos die Herzen Tausender auf Social Media. Doch hinter seinem Hobby verbirgt sich mehr. Es ist auch die Geschichte über Traumata, Migration und die Kraft der Natur.
0: Eichhörnchen. Sie sind sein Lieblingsmotiv und Grund dafür, dass er den Spitznamen der Eichhörnchenmann hat. Nicky Coleman liebt es, die flinken Baumbewohner zu fotografieren.
5: Squirrels. Eichhörnchen haben großartige Instinkte. Sie sind schlau, sie sind clever, sie geben nicht so schnell auf, sie sind ausdauernd. Und sie können viele Dinge, die wir Menschen auch können. Etwas aufheben, schieben oder auch tragen.
0: Doch hinter den heiteren Fotos verbirgt sich eine tiefere Geschichte. Eine Geschichte über Anpassungsfähigkeit und Traumabewältigung. Mit seinen Fotos bringt der in Ruanda geborene Nicky Menschen weltweit zum Schmunzeln.
5: Einfache Kommentare wie: Ich finde toll, dass du diese Bilder machst, du bringst mich zum Lachen, du verschönerst mir den Tag. Das habe ich heute echt gebraucht. Genau das will ich mit meiner Fotografie erreichen. Ich möchte, dass die Menschen all die schlechten Dinge in ihrem Leben vergessen.
0: Das Fotografieren hat ihm geholfen, seine Vergangenheit zu verarbeiten. Nicky wird 1986 geboren. Seine Mutter stirbt kurz nach der Geburt.

0: Geburt, sein Vater ein paar Jahre später. Mit nur 4 Jahren flieht er mit seiner Schwester vor dem Bürgerkrieg in Ruanda. Die Kinder werden in Europa adoptiert.
1: In Belgien aufzuwachsen war sehr schwierig. Ich hatte immer den Eindruck, dass ich wegen meiner Hautfarbe nicht dazugehöre und es war sehr hart für mich, mich anzupassen.
0: In einem Wald nur wenige Kilometer von seinem Haus in Genk in Ostbelgien entfernt, findet er sein Lieblingsmotiv. Das Motto dieses Shootings? Die Barbie-Puppe namens Kevin soll einem Eichhörnchen einen Heiratsantrag machen.
1: Lächeln, Kevin. Eichhörnchen haben mir geholfen, mit meinem Trauma fertig zu werden. Bis vor 8 Jahren hatte ich noch nie ein Eichhörnchen.

0: Es war echt toll, für etwas ausgezeichnet zu werden, das man selbst produziert hat. Ich hätte nie erwartet, dass ich beim Fotowettbewerb mit einem meiner Eichhörnchenbilder gewinnen würde.
1: Trotz der Anerkennung kann Niki nicht von seiner Kunst leben und arbeitet Vollzeit in einer Autofabrik.
0: Sobald es ums Geld geht, hat man Stress und verliert seine Freiheit. So einfach ist das. Freiheit bedeutet, zu genießen, was man tut, ohne den Druck zu haben, dass Geld mit im Spiel ist.
1: Seine Freundin Ine hat Nikis Weg von Anfang an begleitet und ist stolz auf ihn.
2: Wenn wir unterwegs sind und die Leute sagen, ist das nicht der Eichhörnchenmann? Dann sagt er, komm, lass uns weitergehen. Er bleibt immer mit beiden Füßen auf dem Boden und will nicht viel Aufmerksamkeit.
1: Still bleiben, Ruhe bewahren und auf den richtigen Moment warten. Genau wie seine Eichhörnchen. Auf diesem Weg hat Niki Coleman seinen inneren Frieden gefunden.
3: Zum Schluss geht es in den Süden Europas nach Portugal, in die Stadt Aveiro, die fast direkt an der Atlantikküste liegt. Charakteristisch sind die Kanäle und die farbenfrohen Gondeln, die Moliceiros. Eine Regatta mit diesen Booten zählt in Aveiro zu den Highlights des Jahres.
1: Die Lagunenstadt Aveiro im Nordwesten Portugals an der Atlantikküste. Wegen der Kanäle wird Aveiro das Venedig Portugals genannt. Stars der Stadt sind die gondelartigen Boote, die Moliceiros. Sie haben eine lange Tradition und waren früher als Transportmittel unersetzlich für Molisso, Algen, die als Dünger genutzt wurden. Heute befördern sie vor allem Touristen. Einer der letzten Moliceros-Bootsbauer und Skipper ist Felisberto Amador. In wenigen Tagen will er an der großen Segelregatta der Moliceros teilnehmen. Hier das Highlight des Jahres. Noch vor 20 Jahren wurden die Moliceros für alles benutzt. Sogar Kinder kamen darin zur Welt. Die Familien lebten auf den Booten. Das war ihr Zuhause. Seit seiner Jugend arbeitet er mit den Booten. Nur wenige Leute besitzen noch echte Moliceros. Eigentlich nur für die Regatta. Eines Tages wird das hier alles ein Museum sein. Für die Regatta will Felisberto sein Molicero herausputzen. Zum Streichen

0: Erst nach 2 Stunden kann Felisberto das Molisero an Land ziehen. Es heißt wie er, Amador, also Liebender. Selbst die kleinen traditionellen Malereien an Bug und Heck bessert er aus. Liebevolle Detailarbeit. Heute Abend wird es spät werden für Felisberto, damit sein Amador rechtzeitig in neuem Glanz erstrahlt für die Regatta. Der große Tag. Heute startet das Rennen der Moliseros. Felisberto ist optimistisch, obwohl der Wind fast ein bisschen zu stark ist. Wir könnten Glück haben, dass es weiter draußen etwas ruhiger ist. Wenn ich kentere, wäre das nicht so gut. Sergio, sein Sohn, segelt mit, hilft seinem Vater bei der Regatta. Die Konkurrenz setzt bereits die Segel. Es wird hektisch. Die Sirene ertönt 2-mal. Das ist das Startsignal. Es geht los. Die ersten legen erfolgreich ab. Doch die Amador legt einen Fehlstart hin. Die Konkurrenz ist schon weit voraus. Das Segeln der Moliseros verlangt Geschick und Konzentration. Das sogenannte Revier, also das Gewässer, ist unberechenbar. Wir haben Gegenströmung, da kann man schnell umkippen. Man braucht ein gutes Auge und starke Nerven. Und schon ein neues Problem. Irgendwo hat das Boot ein Leck. Sergio muss ran. Der Wind dreht. Ist das die Chance aufzuholen? Felisberto wendet das Segel. Und tatsächlich, die Amador nimmt Fahrt auf und kann einige Mitstreiter abhängen. Die gelben Bojen. Das Ziel. Felisberto, Sergio und ihre Amador haben es geschafft. Das Segel ist eingeholt. Es geht zur Siegerehrung. Am Anleger wartet schon Felisbertos Frau. Und er bekommt einen kleinen Bonus, obwohl er wie immer unter den Letzten ist. Alle 11 Teilnehmer erhalten eine Medaille. Mit dem Boot Amador Felisberto, 1 Stunde und 48 Minuten. Felisberto hofft, dass die Tradition der Bootsbauer von Aveiro in das immaterielle Kulturerbe der UNESCO aufgenommen wird. Das wäre sogar noch besser als jeder Sieg bei einer Regatta.
1: Das war's schon wieder von Euromax. 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Bis zum nächsten Mal. Tschüss.
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3: Hallo und herzlich willkommen zu Wissen vor 8 Erde. Wir sind bald auf der Welt 8 Milliarden Menschen. Wo sollen die denn alle hin? Unglaublich aber wahr, alle Menschen, die es gerade auf der Erde gibt, hätten theoretisch auf Mallorca Platz. Und wer schon mal auf Mallorca war, kennt das Gefühl. Im Ernst, zum Leben brauchen wir nicht nur Stehplätze oder Strand, sondern auch ein Fleckchen Erde, auf dem etwas Essbares wachsen kann. Teilen wir doch mal alles Ackerland der Erde fair auf alle Menschen auf. Wie groß wäre mein persönliches Feld und was könnte darauf wachsen? Teilt man das weltweit zur Verfügung stehende Ackerland durch alle Menschen auf der Erde, so kann ich für mich rund 2000 Quadratmeter in Anspruch nehmen. Das ist ein bisschen größer als ein Eishockeyfeld. Das hier ist also die Fläche, die mir zur Verfügung steht, um alles anzubauen, was ich so zum Leben brauche. Würde ich das Feld so beackern, wie es die Menschheit derzeit im Durchschnitt macht, wäre knapp die Hälfte davon mit lediglich 4 Pflanzen bebaut. Weizen, Mais, Soja und Reis. Auf dem Stück hier wachsen noch alle anderen Getreidearten. Reis ist der Ernährungsheld auf dem Feld. Er ist das wichtigste Grundnahrungsmittel der Erde. Der Weizen dient zwar auch meiner Ernährung, aber nur zu 2/3. Die hier wollen nämlich was abhaben, die Nutztiere. Dieses Riesenstück hier geht allein fürs Tierfutter drauf. Mein Verlangen nach Fleisch braucht also schon mal viel Fläche. Übrigens, der Sojaschnitzel-essende Veganer in mir nimmt nur diese Fläche in Anspruch, um Sojaprodukte wie Tofu herzustellen. So viel Fläche hätte ich für Obst.

0: Und hier das für Gemüse. Beides reicht, um den empfohlenen Mindestverzehr zu decken. Das wäre der Platz für Früchte, aus denen Öl gewonnen wird. Hier Kartoffeln und anderes Knollengemüse, noch ein paar Nüsse und andere Pflanzenarten. Natürlich muss man auch an Drogen und Genussmittel denken. Die Tabakfläche, okay, ich brauche sie nicht, aber die reicht für 2 bis 3 Zigaretten am Tag. Beim Kaffee kann ich mir nur jeden dritten Tag ein Tässchen gönnen, mehr ist nicht drin. Auch für Konsumgüter muss mein Acker herhalten. Hier wächst meine Baumwolle. Auf dieser Fläche wächst gerade einmal genug Wolle für zum Beispiel 2 Jeans, 1 Pulli und 3 T-Shirts. Im Schnitt kaufen wir aber pro Nase 60 Kleidungsstücke pro Jahr. Merken Sie was? Die 2000 Quadratmeter, die Ihnen rein rechnerisch zustehen, reichen für unseren Konsum einfach nicht aus. Hinzu kommt noch, dass dieser ganze Teil hier in der Mülltonne landet, noch bevor er den Supermarkt oder eine Fabrik erreicht. Wie schaffen wir es also trotzdem, unseren Konsum zu bedienen? Indem wir das Feld von anderen verkleinern. Mehr Pflanzen als Tiere zu essen, ist deshalb nicht nur schlau und fair, es ist sogar das Gesündeste, was wir machen können. Ist weniger Fleisch essen ein Verzicht? Ja, ein Verzicht auf Herzinfarkt und Schlaganfall. Und darauf verzichte ich gerne. Und auch weltweit bedeutet weniger Fleischkonsum und pflanzenbasiertes Essen weniger Hunger und weniger Übergewicht. Win-win. Eine gesunde Erde ist die Basis der menschlichen Gesundheit. Deswegen bleiben Sie geerdet.
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0: voll da sein, wenn es darauf ankommt.
1: Es ist Race-Mode und es ist kein Spielspaß mehr oder kein Entspannt, sondern okay, jetzt zählt's.
0: Das ist der Moment, in dem der Rest der Welt in den Hintergrund rückt. Fokus, absolute Konzentration. Dann können wir zur Hochform auflaufen. Unsere Gedanken und Energie sind auf eine einzige Aufgabe gerichtet.
2: Während meiner Schicht muss ich die ganze Zeit voll fokussiert sein, weil ich für zahlreiche Menschenleben verantwortlich bin.
3: Manche Menschen sind tatsächlich besser in der Lage als andere, sich zu konzentrieren. Aber das ist nicht so, dass unsere Konzentrationsfähigkeit im Alter von 20 Jahren definiert ist und dann ist Schluss. Dann kannst du nichts mehr dran machen. Nein, natürlich nicht.
0: Stärker fokussieren, höhere Konzentration. Das wird in einer Umgebung ständiger Reize immer wichtiger. Der mentale Idealzustand dafür heißt Flow.
4: Wenn ich das Denken ausschalten kann und loslassen kann, bin ich in einem stärkeren Flow-Zustand und kann mich besser konzentrieren.
5: Flow-Momente für mich sind ganz klar, ich gewinne jetzt 3, 4 Duelle gegen den Stürmer. Ich merke, okay, ich habe den jetzt komplett im Griff.
0: Lässt sich Konzentration trainieren? Welche Rolle spielen die Gene? Und wie erreichen wir ihn, den Flow?
3: Konzentration ist die Fähigkeit, Dinge auszublenden, mit dem Zweck, dass man sich auf eine Sache fokussieren kann. Also eigentlich ist es die Kunst, die ganzen Sinnesreize, die permanent auf uns einprasseln, rauszusortieren und nur die durchzulassen, die wirklich wichtig sind für diesen Augenblick. Mein Name ist Henning Beck, ich bin Neurowissenschaftler und beschäftige mich damit, wie Menschen denken, lernen und verstehen. Konzentration kommt immer von innen. Also es fängt damit an, dass ich ausgeruht genug bin, dass ich auch einen Plan habe, ein Ziel habe, auf das ich hinarbeiten kann. Das heißt, Konzentration erfolgt nie zwecklos.
1: Mich treibt an dem Sport an, dass ich mich beim Schwimmen sehr frei fühle, dass ich ganz bei mir sein kann und natürlich auch den Traum vom Gewinnen. Ich will natürlich Olympia-Gold in der Hand irgendwann mal halten, aber auch einfach ja das Beste aus mir herauszuholen und so schnell zu schwimmen, wie ich nur kann.
6: Mein Name ist Angela Köhler, ich bin 24 Jahre alt und hauptberuflich Leistungssportlerin. Mein größter sportlicher Erfolg war der Weltmeistertitel in Doha 2024 bei den Weltmeisterschaften auf 100 Meter Schmetterling und der 4. Platz bei den Olympischen Spielen in Paris.
1: Die Olympischen Spiele waren bisher meine größte Herausforderung. Man hat ja wirklich nur einen Moment, es ist nur ein Rennen. Und wenn man das im Vorlauf nicht packt, dann ist man direkt schon raus. Das heißt, es muss immer sofort passen. Es war sehr hart für mich, als ich angeschlagen habe und gesehen habe, ich bin 4. Da ist erstmal eine Welt für mich zusammengebrochen.
7: Ich hätte natürlich die Medaille gerne gemacht, aber ja, es ist gerade ein bisschen schwierig.
1: Das hat man dann auch in den Bildern gesehen, wie doll ich geweint habe. Und ich kann nur sagen, dass ich hinter den Kulissen noch bitterlicher geweint habe und es noch schlimmer war.
8: Wie geht's jetzt für Sie weiter?
7: Jetzt werde ich gleich erstmal meinen Trainer das besprechen und nochmal ja, alles Revue passieren lassen. Und ja, mich dann auf die Staffeln vorbereiten. Aber ich habe jetzt erstmal ein bisschen Pause, um wieder ja, Kraft zu schöpfen.
1: Ich habe mir vor den Olympischen Spielen ein Ziel gesetzt und habe gesagt, okay, ich brauche irgendwas, was mir danach Kraft gibt, was mir Halt gibt, wo ich mich drauf freuen kann. Und dann habe ich mir im Vorfeld gesagt, okay, ich buche die Reise, von der ich schon immer geträumt habe und fliege nach Französisch-Polynesien, nach Bora Bora und gucke mir die Insel meiner Träume an.
9: Ich glaube, das ist wichtig, dass man nach so einem 4-Jahres-Zyklus eine längere Pause macht, regeneriert und dann wieder in den neuen Olympiazyklus einsteigt, in dem Wissen, dass man ja wieder 3,5 Jahre sich wirklich disziplinieren muss.
8: Jetzt haben wir ein bisschen länger Pause. Ihr macht 3 tiefe Atemzüge. Und bevor ihr sozusagen euch abstößt zum Tauchen, atmet ihr bewusst aus. Let's go.
9: Längere Pausen haben natürlich aber auch einen negativen Effekt auf den Körper, auf die körperliche Form. Und deswegen heißt es erstmal wieder Neuaufbau, in den Basics zu starten, alle Bereiche hochzufahren. Und das dauert eben seine Zeit.
8: Langsam über das Wasser gleiten. Also ihr habt Kontakt. Wenig atmen, dass ihr schön gerade bleibt. Aber Entspannung in den Schultern. Fingerspitzen gehen schön nach vorne. 2x50 mit 10 Pause. Ganz lockere Schultern.
1: Lasse ist mein Haupttrainer. Er unterstützt mich extrem. Er coacht mich, also gibt mir Techniktipps, guckt, wie ich unter Wasser schwimme, stoppt meine Zeiten.
8: Rangy, 47,7.
1: Die Abläufe, die wir trainieren, sind so präzise und so technikaffin, dass man die, wenn man sich nicht konzentriert, gar nicht so durchführen kann und damit auch gar nicht so schnell ist. Das heißt, wenn man sich nicht richtig konzentriert, verliert man.
0: Der entscheidende Ort im Körper, wenn wir uns konzentrieren, ist das Gehirn. Der präfrontale Kortex wird besonders aktiv. Das ist der Teil des Gehirns, der unter anderem für planendes Denken und Selbstkontrolle zuständig ist. Er hilft uns, bestimmte Reize auszublenden und unsere Aufmerksamkeit gezielt zu steuern. Die Nervenzellen in allen Teilen des Gehirns kommunizieren nun intensiver miteinander. Dadurch werden die Verbindungen zwischen ihnen gestärkt und die Informationsverarbeitung gesteigert. Dopamin wird jetzt ausgeschüttet, ein lebenswichtiger Botenstoff, der unseren Antrieb und unsere Konzentration fördert.
3: Wir dürfen uns das Gehirn nicht so vorstellen, dass es sich hinsetzt und dann fokussiert für mehrere Minuten, 20 Minuten am Stück sich einer Aufgabe widmet, sondern auch jetzt, wenn man mir zuhört, in diesem Moment, wird Ihr Gehirn immer wieder auch nach anderen Dingen Ausschau halten. Es könnte ja noch was Interessanteres kommen als das, was ich sage. Kurzum, Konzentration ist niemals über einen längeren Zeitraum aufrechtzuerhalten. Es ist quasi immer nur ein kurzer Sprint. Also das Gehirn sprintet für wenige Sekunden oder Minuten, bis dann wieder eine andere Ablenkung kommen kann, die man dann wieder aktiv unterdrücken muss. Und dieses aktiv Unterdrücken, das wäre die Konzentrationsfähigkeit. Das heißt natürlich nicht, dass wir nicht auch mal eine Stunde oder zwei Stunden an einem Projekt, an einer Aufgabe sitzen können.
10: 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Wind 050 degrees, 908, runway 08 left, clear to land. 08 left, clear to land,
2: Postman 1. Während der Traffic Peaks, also der Hochphasen unserer Schicht, haben wir im Minutentakt mit neuen Flugzeugen zu tun. Ein Flugzeug kommt rein, wird zur Landung freigegeben, verlässt die Bahn und schon ist das nächste da und wir landen, sodass man wirklich ständig mit mindestens einem Flugzeug spricht. Mein Name ist Jan-Peter Konopinski, ich bin 23 Jahre alt und ich mache eine Ausbildung zum Fluglotsen am Flughafen Leipzig-Halle.
10: Quality 517, Leipzig Tower, very good evening. Continue approach, wind 040 degrees, 11 knots.
2: Während meiner Schicht kommuniziere ich natürlich in erster Linie mit den Piloten, gebe denen Freigaben und Anweisungen, was sie zu tun haben. Ich koordiniere mit den Lotsen, die den Luftraum über uns überwachen. Ich koordiniere mit dem Flughafen. Ich koordiniere über ein zweites Funksystem mit den Fahrzeugen am Boden.
3: Ich halte den Beruf des Fluglotsen für eine der kognitiv herausforderndsten Tätigkeiten überhaupt. Das ist die Champions League des Denkens, weil das eigentlich die Fähigkeit des Gehirns wirklich an die Grenzen bringt.
2: Oskar ist mein Ausbilder, der sitzt, während ich arbeite, die ganze Zeit neben mir, schaut mir über die Schulter und hilft mir, mit mir zusammen die beste Lösung für bestimmte Situationen zu finden.
11: Da das Wetter so ist, wie es ist,
2: ja,
11: kann es ja auch auf unterschiedlichen Pisten unterschiedliche Anflüge geben.
12: Am Anfang ist die Lernkurve extrem steil. Es prasseln hier sehr viele neue Eindrücke auf ihn ein, sodass er viel verarbeiten muss, viel lernt. Das Schwierige daran ist eigentlich, in Situationen, die jetzt vielleicht recht einfach sind, die keine große Lösung bedürfen, trotzdem wach zu sein.
2: Manche Leute sagen, dass es sowas wie ein Fluglotsengehen gibt. Das heißt also, dass sowas wie Konzentrationsfähigkeit, Aufmerksamkeit, Merkfähigkeit veranlagt ist und nicht erlernt werden kann. Ich weiß nicht genau, inwiefern das zutrifft. Ich glaube, eine gewisse Grundausstattung von diesen Eigenschaften muss man auf jeden Fall mitbringen.
3: Definitiv spielen für kognitive Fähigkeiten die Gene eine Rolle. Manche Menschen sind tatsächlich besser in der Lage als andere, sich zu konzentrieren. Das heißt allerdings nicht, dass Umweltfaktoren keine Rolle spielen. Also ich kann die besten Gene haben, wenn ich mich permanent ablenken lasse, bin ich auch nicht mehr in der Lage, mich dann dauerhaft zu konzentrieren. Und umgekehrt, wenn ich eigentlich vielleicht ein Typ bin, der sich eigentlich leichter ablenken lässt, aber in seinem Leben sehr darauf achtet, fokussiert und konzentriert zu arbeiten, dann wird diese Person dauerhaft auch besser dazu in der Lage sein.
2: Postman 4127, vacate Sierra 5, turn right onto Tango. Tschüss.
13: Die größte Herausforderung für mich ist, schnell umzuschalten. Das heißt, es kann Phasen geben, in denen sehr wenig Verkehr ist und die aber innerhalb von Sekunden umschwingen können auf wirklich komplexe Situationen mit sehr vielen Beteiligten und man dann eben von diesem Ruhe- und Entspannungsmodus direkt 100% da sein muss, um die Situation eben zu lösen.
14: Ja, go ahead.
15: Hallo, der Fieder arbeitet jetzt.
14: Roger.
15: Die 9009 und die Box kommen auf die Südküste. Und danach würde ich dann steigern.
14: Okay, ist abruft. Roger. Das ist ein One Yankee Mike, Wind 040 degrees, 13 knots, Remit 08 right.
16: One Yankee Mike.
14: From and please locate by Sierra 5 or Sierra 7.
16: Sierra 5, okay.
4: Dieser schnelle Wechsel, hochfahren, runterfahren, heißt immer, das ganze Körpersystem kurzfristig anzupassen an die schnellere oder die etwas langsamere Aktion. Das alleine fordert enorme Kräfte und enorme Energie. Ich bin Thomas Baschab, ich bin Mentaltrainer und meine Klientel sind zum Beispiel Sportler aus allen möglichen Sportarten. Routinen haben immer den gleichen Ablauf, geben uns Sicherheit und geben uns Ruhe. Und wenn wir diese Ruhe spüren aus der Routine heraus, dann steigert es natürlich unsere Konzentration.
1: Morgens stehe ich meistens ja so um 6 Uhr auf und dann gehe ich in die Küche, mache mir erstmal einen Kaffee und esse dann noch ein Brötchen. Eigentlich immer dasselbe. Das ist für mich ganz, ganz wichtig, dass diese Routine da ist, da die Routine mir sehr, sehr viel Kraft gibt und Halt gibt, dass ich einen strukturierten Alltagsplan habe.
0: Routinen wirken wie ein Energiesparmodus. Für Dinge, die wir immer wieder aus Gewohnheit tun und die fast automatisch ablaufen, braucht unser Gehirn weniger Energie. Wenn es auf Autopilot schaltet, muss das Gehirn nicht ständig Entscheidungen treffen. Dadurch hat es mehr Kapazitäten für Neues.
1: Jetzt beginnt die harte Zeit. In 6 Wochen steht schon wieder der nächste Wettkampf an, und zwar die deutschen Mannschaftsmeisterschaften in Essen. Und da muss ich auf jeden Fall schon wieder fit sein und will auch zeigen, was ich kann. Ole ist mein bester Freund und Trainingskollege und mit ihm kann ich super viel lachen. Er holt eigentlich immer das Beste aus mir heraus und motiviert mich, auch wenn ich mal nicht so gut drauf bin.
17: Angie ist auf jeden Fall eine Frohnatur, ein Sonnenscheinchen. Ist sehr, sehr häufig sehr, sehr gut gelaunt, sehr, sehr doll gut gelaunt. Reißt viele Leute damit mit und hat aber auch, wenn sie mal Downphasen hat, sage ich mal, geht es genauso in die andere Richtung. Ich merke bei Angie, wenn sie den Fokus verliert oder verloren hat, dass sie ziemlich wuselig im Kopf ist, relativ oft überfordert ist mit relativ leichten Situationen, sage ich mal, weil sie dann halt mit dem Denken schon wieder weiter ist, als ihr Körper das überhaupt gemacht hat.
1: Es gibt auch durchaus Tage, wo ich ins Wasser springe und gar nichts kann. Also da sind meine Gedanken irgendwo anders, nur nicht beim Sport, und ich schaff's noch nicht mal, 100 Meter durchzuschwimmen. Und dann hilft es mir einfach, in mich zu gehen und an meinen Ort der Ruhe zurückzukehren. Ich denke dabei immer an so Espenlaub, also so Blätter, die im Wind wehen. Und wenn man im Sommer ist und an der Hängematte liegt und in die Bäume schaut und dann die Sonne durch die Bäume glitzert oder durch diese Blätter glitzert. Und das ist immer, ja, das ist mein absoluter Lieblingsmoment, also so mein Lieblingsmoment. Und daran denke ich immer, und das hilft mir super, wenn ich da 2-3 Minuten reingehe, das visualisiere, und dann werde ich gleich viel konzentrierter, viel ruhiger und kann mich wieder auf die Aufgabe konzentrieren.
18: Visualisierung und Arbeit mit Metaphern, mit inneren Bildern ist eine verbreitete Form der Arbeit auch außerhalb des Leistungssports, also auch gerade bei Personen, die Stress haben, Ängste haben etc. Also das ist eine gute Methode, wenn wir in Stresssituationen kommen.
1: Monika Liesenfeld ist meine Psychologin. Wir arbeiten insbesondere ja an sportpsychologischen Themen. Das heißt, wie gehe ich mit Aufregung um, wie gehe ich mit Druck um?
18: Ich habe Angie kennengelernt. Da kam sie mit einer großen Wettkampfnervosität, Aufregung, Druck vor Wettkämpfen. Das Ganze hat sich dann im Laufe der Zeit ein bisschen verändert. Es kamen auch mehr private Themen mit hinzu. Das Thema mit der ADHS kam hinzu. Und sie da aber auch sehr viel an sich gearbeitet hat und sehr viel auch für sich entwickelt hat.
7: Hallo Monika. Ich gehe schon mal durch. Okay.
6: Also ADHS spielt eine sehr, sehr große Rolle in meinem Alltag, weil ich sehr, sehr häufig Probleme habe. Ich habe durch die Sportpsychologie auch besser gelernt, mit mir selber umzugehen und mich selber zu akzeptieren, so wie ich bin. Und ja, da bin ich Monika auch sehr dankbar für.
3: ADHS steht für Aufmerksamkeitsdefizit-Hyperaktivitätssyndrom. Es ist quasi die Unfähigkeit, die Vielzahl an Informationen zu strukturieren und sich zu konzentrieren. Kurzum, dass mehr Reize von außen reinkommen und das Gehirn gar nicht so gut priorisieren kann, welche Dinge müssen rausgefiltert werden. Also man muss dann mit Mechanismen versuchen, die Konzentration anderweitig einzufangen.
6: Ich habe da so eine ganz bestimmte Routine vor dem Wettkampf, wo ich mich dann sozusagen mal in Stimmung bringe. Meistens vor meinem Start höre ich ja Musik. Ich höre Phil Taylor Swift oder Chappell Roan, ist im Moment auch sehr angesagt bei mir. Musik, die mich pusht und vor allem Musik, die ich immer höre. Es sind immer Lieder, die ich schon wie oft gehört habe, tausendfach. Dass es einfach ja, mich beruhigt, mir Halt gibt. Und die singe ich meistens auch mit, zum Leidwesen der anderen Leute, die dann mit mir schwimmen müssen. Aber das ist mir in dem Moment egal, was geht ja um mein Rennen und um meine Leistung. Kurz vorm Start gehe ich rein und saug erstmal die ganze Atmosphäre auf, um mich daran zu gewöhnen, dass es gleich laufen wird, dass ich gleich schwimmen werde. Und sag mir die ganze Zeit eigentlich immer nur, du schaffst das und du kannst das. Du schaffst das und du kannst das.
3: Es ist bei allen Menschen der Fall, dass Struktur, Routinen, geregelte Abläufe dazu führen, dass man sich dann in konkreten Momenten besser konzentrieren kann.
5: Ich bin Dennis, bin 21 Jahre alt, komme aus Dortmund. Ich bin auch bekannt als De Nino, mein Gamertag. Ich war damals großer Ronaldinho-Fan und deswegen habe ich mich da inspirieren lassen. Das Schwierigste an FIFA ist, wenn du ein Top-Pro sein willst, musst du eigentlich die ganzen Grundbasics erstmal beherrschen. Ist vor allem deswegen schwierig, weil jeder kleine Fehler, wenn du zum Beispiel einen falschen Spieler anwählst, direkt zum Gegentor führen kann oder du machst halt kein Tor und das ist dann am Ende spielentscheidend. Für mich war das hier erstmal ein Hobby, habe dann gemerkt, ich bin ein bisschen besser als meine ganzen Kollegen und war dann mit 13 Jahren bei einer Agentur, war dann mit 15, 16 Jahren bei Hannover 96 und bin jetzt seit 5 Jahren bei Borussia Dortmund.
4: Wenn ich über relativ lange Zeit in einer sehr, sehr hohen Konzentration etwas tue, das verlangt mir halt einiges ab. Und er ist nun mal jetzt nicht ein Amateur, der mit seinen Kumpels vorm Fernseher sitzt und ein bisschen spielt, er ist ein Profi.
5: Die virtuelle Bundesliga ist von der DFL gegründet. Dort nehmen alle Bundesligamannschaften teil. Wir spielen ein Fußball-Simulationsspiel. Damals war es bekannt als FIFA und heute als EAFC.
19: Wie holst du den da raus immer?
20: Mit dem Rechenstück und dann nochmal Dreieck.
19: Hältst du aber Dreieck oder was machst du?
20: Ja.
19: Halten?
20: Aber erst nachdem der Ball in der Luft ist.
19: Aber das war ja vor dem Patch jetzt anders, ne?
5: Mein Coach ist Alexander Steinmetz. Er war damals auch selber Profi, E-Footballer. Und ich glaube, dass wir ein super Team zusammen sind.
20: Wir gehen jetzt am besten nochmal in Standardsituationen rein. Ich würde sagen, dass wir sowohl offensiv als auch defensiv Ecken trainieren.
19: Okay. Also jeder 5 Ecken dann?
20: Genau, immer im Wechsel, ja.
19: Okay.
5: Wir müssen natürlich auch sehr viel trainieren. Bei mir ist das dann mehrere Stunden am Tag sogar.
21: Ein E-Footballer auf Pro-Niveau muss unglaublich viele Dinge beherrschen. Er muss ruhig bleiben, besonders reaktionsstark sein, analytische Fähigkeiten besitzen. Er muss sich in den Gegner hineinversetzen können. Man muss alle Tastenkombinationen, das sind 100, die muss man zeitgleich immer abrufen können.
3: Im Subsekundenbereich Entscheidungen zu treffen, das ist im E-Sport wahrscheinlich einzigartig. Und das führt auch dazu, dass E-Sportler im Alter von Mitte 20 schon zum alten Eisen gehören, weil die maximale Verarbeitungsgeschwindigkeit eines Gehirns hat man etwa im Alter von Anfang 20, 20, 21, 23, 24 vielleicht. Dann lässt das schon wieder nach.
20: Das ist eine gute Variante. Und dann habe ich Boy gegen Van Dijk. Van Dijk holte natürlich. Mhm. Ich habe Kreis gedrückt, aber habe keine Chance mehr. Also
19: das Wichtigste da, dass ich da nicht mehr gegen Van Dijk köpfen muss, sondern gegen den Rechtsverteidiger, der ein bisschen kleiner ist. Ne?
5: Ich steuere ja immer eine ganze Mannschaft, 11 Spieler, zwar nicht alle gleichzeitig, da habe ich ja immer nur einen angewählt, aber kann dann mit meinem Controller switchen und dann einen anderen auswählen.
20: Stark.
5: Multitasking ist für mich persönlich mit das Wichtigste im Game. Wie zum Beispiel, du musst den Torwart bewegen und gleichzeitig verteidigen. Wenn er zum Beispiel einen angeschnittenen Schuss in die lange Ecke macht und du weißt es, dann musst du darauf achten, wo steht mein Torwart? Du versuchst ihn in die lange Ecke zu steuern, musst aber gleichzeitig noch den Spieler versuchen zu blocken, weil du kannst ja nicht garantieren, wenn du den Torwart nach unten steuerst, okay, er hält den jetzt.
0: Was wir im Alltag Multitasking nennen, ist in Wahrheit ein sehr schnelles Hin- und Herspringen zwischen einzelnen Aufgaben. Denn unser Gehirn ist nicht dafür gemacht, mehrere komplexe Aufgaben gleichzeitig zu erledigen. Beim Hin- und Herwechseln zwischen den Aufgaben verliert das Gehirn Informationen und hat weniger Kapazitäten, um neue Dinge zu verarbeiten und zu speichern. Der Fachbegriff dafür heißt Switching Costs, also Wechselkosten der Aufmerksamkeit.
3: Multitasking kann man sich so vorstellen, wie wenn Sie mehrere Fernsehsendungen gleichzeitig schauen wollen. Das können Sie nicht. Sie schalten ja zwischen diesen verschiedenen Fernsehsendungen hin und her. Dann stellen Sie zwei Dinge fest. Erstens, wenn Sie umschalten, ist der Fernsehbildschirm kurz schwarz. Das passiert im Gehirn auch. Also wenn Sie kurz zwischen Aufgaben hin und her springen, müssen Sie sich erstmal orientieren. Also Sie sind nicht sofort bei der Sache. Und das wäre der zweite Effekt. Wenn Sie umgeschaltet haben, brauchen Sie eine Zeit, um zu wissen, um was geht es hier eigentlich. Und das passiert auch, wenn Sie zu einer neuen Aufgabe springen. Sie schauen sich um, Sie orientieren sich und das ist genau der Moment, in dem Menschen mehr Fehler machen, in dem sie unkonzentriert sind.
13: Die Pausen sind bei uns extrem wichtig. Erstens, dass sie natürlich häufiger stattfinden als vielleicht in anderen Berufen und auch, dass sie länger sind. Einfach, weil die Belastung während unserer Arbeitszeit extrem hoch ist. Selbst wenn wenig Verkehr ist, müssen wir ja dauerhaft konzentriert sein.
4: Warum brauchen wir Pausen? Wir haben zu viel Stress, wir bekommen jede Menge körperliche Reaktionen. Und der Körper sagt uns einfach nur damit, mach mal langsam, geh mal ein bisschen auf die Bremse, nicht immer Vollgas. Weil irgendwann wird dein System kollabieren, wenn du immer nur auf dem Gas stehst.
13: In meiner Pause mache ich eigentlich gar nicht so viel Besonderes. Aber was ich auf jeden Fall nicht mache, ist, mich mit der Arbeit zu beschäftigen. Sondern ich mache einfach was komplett anderes. Sei es, dass ich ein Buch lese, dass ich Sport mache.
5: Der Fußball hat generell eine sehr, sehr große Bedeutung für mich. Als kleiner Junge mit 3, 4 bestimmt schon angefangen, auf dem Bolzplatz mit meinem Vater zu spielen. Ich spiele bei VfL Oerde. Wir sind in der Kreisliga A und sind gerade auf dem 2. Platz in der Herrenliga. Beim E-Sport ist das ja auch sehr oft mentaler, emotionaler Stress. Man hat großen Leistungsdruck, man will immer performen. Deswegen würde ich auch sagen, dass der klassische Fußball auf dem echten Rasen meinen Kopf manchmal frei macht.
0: Unser Gehirn benötigt eine Menge Energie. Obwohl es nur etwa 2% der Körpermasse ausmacht, verbraucht es fast 20% der gesamten Energie. Und sobald wir uns geistig anstrengen und konzentrieren, steigt der Energieverbrauch weiter an. Dabei werden auch die Stresshormone Cortisol und Adrenalin ausgeschüttet. Adrenalin sorgt dafür, dass wir aufmerksamer und fokussierter werden. Cortisol mobilisiert die Energiereserven in unserem Körper, die wir in dem Moment benötigen. Hält die geistige Anstrengung zu lange an, kann das unseren Körper stressen. Dann können Symptome wie Muskelverspannungen, Kopfschmerzen oder mentale Erschöpfung auftreten.
7: Vicky!
4: Menschen, die eine hohe körperliche Belastung haben, die brauchen natürlich auch eine körperliche Entspannung. Die sollen sich hinlegen, die sollen etwas machen, was sie relaxt. Und auf der anderen Seite Menschen, die eine hohe mentale Belastung haben, die sollten sich mental entspannen. Einfach in eine Ruhe zu kommen, in einen unhektischen Moment.
6: Wenn ich nachmittags frei habe, dann ist es oft so, dass ich mich ganz gerne schick mache. Also ich ziehe mir was anderes an als Sportklamotten und gehe in die Stadt.
1: Shoppen ist ein mega Ausgleich, einfach um mal mental abzuschalten. Das bringt mich einfach nochmal auf ein ganz anderes Level runter und lenkt mich auch ein bisschen ab von dem ganzen Alltagsstress oder halt auch dem Schwimmen.
6: Ich entspanne zwischen den Trainingseinheiten meistens, indem ich mir so eine kleine Routinenplan erschaffe, dass ich entspanne, schlafe, noch mal ein bisschen was lese. Auch dann darauf achte, dass ich nicht zu viel auf Social Media unterwegs bin, weil ich merke, das macht mich unruhig.
3: Im Alltag sind digitale Geräte sicherlich der Konzentrationskiller Nummer eins. Eine große, vielleicht die wichtigste Veränderung bei den digitalen Medien war, dass man endlos scrollen kann. Das heißt, wir befinden uns jetzt in einer Welt ohne Letztes. Früher gab es ein Buch, das habe ich gelesen, das hatte eine letzte Seite, dann war das fertig. Ein Film hat eine letzte Szene. Also alles hat irgendwann ein Ende. Jetzt nicht mehr. Digitale Geräte sind so konzipiert, dass sie endlos sind. So, wenn sie endlos sind, sind Menschen aber auch niemals satt.
6: Mein Konsumverhalten bei Social Media ist so, es könnte besser sein, es ist im Moment noch ausbaufähig, sagen wir so. Ich bin sehr viel auf Instagram unterwegs und TikTok. Deswegen versuche ich mir ein Zeitlimit zu setzen, eine Stunde Instagram und TikTok am Tag.
3: Menschen sind eigentlich gar nicht so gut darin, sich zu konzentrieren, sondern Menschen sind eigentlich besonders gut darin, andere neue Reize zu erkennen und dann zu entscheiden, ist das vielleicht potenziell nützlich, was da um mich herum passiert.
0: Wir lassen uns also von Natur aus gerne ablenken. Und offenbar sind wir über längere Zeiträume gesehen nicht unbedingt schlechter darin geworden, uns zu konzentrieren. Aber durch die mediale Informationsflut konsumieren wir immer mehr und immer kürzere Inhalte. Dadurch wird es schwieriger, sich auf längere Aufgaben zu konzentrieren. Ideal könnte ein Gleichgewicht zwischen kürzeren und längeren Konzentrationsphasen sein.
3: Genau diese Balance, sich auf etwas zu fokussieren und dennoch die Möglichkeiten der Umgebung zu nutzen, um besser zu werden, das hat uns als Menschheit vorangebracht. Deswegen kommen wir auf Ideen. Deswegen sind wir aus der Steinzeithöhle rausmarschiert. Deswegen erkunden wir neue Gebiete oder das Universum.
1: Natürlich waren die letzten Wochen herausfordernd, sage ich mal. Ich glaube, für jeden Sportler ist es schwer, für mich besonders nach den Olympischen Spielen wieder neue Motivation zu fassen, zu sagen, okay, jetzt geht's wieder los.
8: Oh, was sagst du? Kann es ruhig schneller sein? Oder ist, ja, okay, das war jetzt so die Frage. Ja, 44, 42.
9: Wir haben relativ lange Trainingsphasen und nur wenige Momente, wo wir uns auszeichnen können. Sprich, innerhalb von einer Minute ungefähr muss die Leistung halt gebracht werden. Am ganz bestimmten Tag, zu einer ganz bestimmten Uhrzeit, unter hohem Druck. Also mal sind es 500 Zuschauer, mal sind es 20.000. Und trotzdem muss der Sportler in der Lage sein, eben dann sein Bestes zu zeigen.
8: Auf, Plätze!
4: In dem Moment hat sie nicht viel Zeit, darüber nachzudenken, was passieren könnte, wie es sein könnte und so weiter. Und das, was wir so allgemein als Flow bezeichnen, das erreiche ich nur, wenn ich nicht im aktiven Denkzustand bin.
1: Ich fühle mich, wenn ich im Wasser bin, wie als wäre ich frei, als würde ich so ein bisschen fliegen. Ja, es ist so ein ganz besonderer Zustand, der schwer zu beschreiben ist, weil es läuft einfach ab und man ist einfach wie, als würde man den Moment leben, aber auch so wie von selber passieren. Also es würden die Puzzleteile, die schon immer zusammengehören, jetzt zusammenkommen. Ich bin hier am richtigen Ort zur richtigen Zeit.
3: Grundsätzlich sind alle Menschen in der Lage, in einen Flow zu kommen, wenn sie erleben, was sie leisten, wenn sie auch konkret das tun, was sie am besten können. Und die meisten Menschen beschreiben das aus ihrem Leben. Momente, Zustände, in denen man sagt, wow, da war ich super produktiv, da ging es wie von selbst. Und dieser Zustand, wo es wie von selbst geht, das ist im Prinzip auch das Wesen der bestmöglichen produktiven menschlichen Arbeit.
13: In so einer Art Flow-Zustand komme ich besonders dann, wenn sehr viel los ist. Das heißt, wenn ich sehr viel Verkehr abarbeiten muss.
10: Was Banana for Quebec? Contact Tower South 121.105. Tschüss.
13: Manchmal merke ich dann auch nach so einer halben Stunde, wenn so ein Peak mal vorbei ist, schaue ich auf die Uhr und denke, keine Ahnung, vielleicht 10 Minuten wären vergangen. Aber tatsächlich ist dann sehr viel mehr Zeit vergangen, als ich das vielleicht gedacht hätte. Ich bin heute in Lübeck, weil ich eingeladen wurde, an einem Forschungsprojekt teilzunehmen. Da geht es um das Thema Flow-Zustand bzw. Zustand höchster Konzentration. Das Ganze ist nicht Teil meiner Ausbildung zum Fluglotsen, aber trotzdem interessiert es mich einfach, wie ich bei dem Test, den ich gleich machen werde, abschneiden werde.
11: Flow ist ein positiver Bewusstseinszustand. Im Flow sind wir höchst konzentriert und ganz vertieft in eine Tätigkeit. Und zwar eine Tätigkeit, die uns optimal beansprucht. Die Anforderungen sind nicht zu leicht, nicht zu schwer, sondern ganz genau richtig. Und es fühlt sich belohnend an. Mein Name ist Corinna Pfeiffer und ich bin Professorin für Arbeits- und Organisationspsychologie an der Universität zu Lübeck. Das Problem in der Flow-Forschung ist, dass Flow ein subjektiver Zustand ist. Und deswegen muss man einfach die Leute fragen, ob sie im Flow sind. Das tun wir in der Regel mit Fragebögen. Das bedeutet aber auch, dass wir Personen entweder nur direkt nach einer Tätigkeit dazu befragen können oder wenn wir das während einer Tätigkeit tun, dann reißen wir Leute aus dem Flow raus. Und deswegen versuche ich eben ein unterbrechungsfreies Flow-Maß zu finden mit Hilfe von physiologischen Markern.
13: Ein bisschen nervös bin ich natürlich. Aber es hängt ja jetzt für mich nichts von diesem Test ab. Von daher bin ich in erster Linie einfach nur neugierig und gespannt und versuche das so entspannt wie möglich anzugehen.

0: Was passiert im Gehirn, wenn wir in den Flow kommen? Der präfrontale Kortex, der für Selbstwahrnehmung und bewusstes Handeln verantwortlich ist, wird heruntergefahren. Wir verlieren das Gefühl für Zeit und konzentrieren uns voll auf das Hier und Jetzt. Dabei verändern sich auch unsere Gehirnwellen. Im Wachzustand dominieren normalerweise Beta-Wellen, die mit Aufmerksamkeit und Wachheit verbunden sind. Im Flow-Zustand gehen sie jedoch in Alpha- und Theta-Wellen über, die bei tiefer Entspannung vorkommen. Diese Wellenmuster fördern eine fokussierte, aber zugleich entspannte Arbeitsweise, die uns aufnahmefähig für neue Ideen und Perspektiven macht.
1: Ganz spannend beim Flow-Erlebnis sind die Areale, die für Belohnung zuständig sind, gar nicht so aktiv. Was eigentlich überrascht, weil Menschen diesen Zustand als besonders ergiebig und erbaulich empfinden. Aber es ist weniger das Gefühl von einem rauschhaften Erleben, sondern es ist mehr das Gefühl von Angstfreiheit. Weil in dem Moment des Flows Areale, die für Angst zuständig sind, weniger aktiv sind. Das heißt, es ist ein Gefühl von angstfreier Produktivität, in dem man sich in dem Moment ein bisschen selber verliert.
2: Geschafft?
3: Ja.
2: Wie war's?
3: War gut, hat Spaß gemacht.
2: Ja, schön. Das ist schon mal, das klingt doch schon nach Flow.
3: Ja.
2: War es denn Flow?
3: Also ich würde so sagen, zumindest in der Leseaufgabe, also in der Rechenaufgabe würde ich nicht unbedingt von Flow sprechen. Dafür war es zu, ich sag mal, holperig. Mhm. Aber in der Leseaufgabe, dadurch, dass es ein recht einfacher Text war, der gut zu lesen war, war das schon eher so, dass ich da in so einen Fluss reingekommen bin, ja.
4: Im Algorithmus sehen wir interessanterweise auch genau das, dass in der Rechenaufgabe kein Flow erkannt wurde vom Algorithmus und in der Leseaufgabe wurde Flow erkannt, aber auch erst ab dem zweiten Drittel ungefähr. Derzeit ist das alles noch Grundlagenforschung und passiert im Labor. Das Ziel ist, dass wir dann, während Menschen arbeiten, Aussagen darüber treffen können, ob sie im Flow sind oder nicht. Und das bedeutet eben auch, dass man dann Maßnahmen einleiten kann, also dass man Menschen darin unterstützen kann, in den Flow zu kommen oder auch im Flow zu bleiben, wenn sie drin sind.
5: Es gibt sicherlich nicht die Formel, um in den Flow zu kommen. Aber sehr vieles bewegt sich um Spannung, also Anspannung und Entspannung. Sehr viel bewegt sich über die Balance, die wir fühlen in unserem Kopf, in unserem ganzen System und die wir auch körperlich fühlen. Das ganze mentale Training allerdings bietet sehr, sehr viele Möglichkeiten, den Flow zu fördern. Und je mehr man das geübt hat und je schneller man da reinkommt, umso schneller kann man es auch jederzeit wieder aufrufen.
6: Dankeschön. Hallo.
7: Hi. Dennis, hi.
8: Moin, Thomas, hi.
7: Ich finde, dass ich über die Jahre jetzt gesehen schon ein bisschen besser mit dem Druck klarkomme. Aber man kann sich natürlich immer weiter verbessern. Und da bin ich natürlich jetzt gespannt, ob mir so ein Mental Coach dabei helfen kann.
5: Ich würde dich gerne in den Zustand bringen, dass du keinen Druck mehr spürst, dass du wirklich frei spielen kannst. Druck zu spüren ist insofern schlecht, weil Druck ist ein negatives Gefühl. Ich will dir das mal kurz zeigen. Steh mal kurz auf.
7: Ja.
5: Lass mal hier runterhängen, ja? Und wenn ich jetzt sage halten, dann drücke ich runter und du hältst so gut du kannst dagegen. Ja? Halten, okay, Arm ist stabil. So, und jetzt sag einfach mal das Wort Angst.
7: Angst.
5: Halten.
7: Angst.
5: Ja? Der Arm geht runter. Ja? Jetzt sagst du mal ein anderes Wort. Zuversicht.
7: Zuversicht.
5: Halten.
7: Zuversicht.
5: Und der Arm ist brutal stark. Ja? Das ist, auf eine Sekunde geht das. Setz dich nochmal. Was ich dir damit zeigen wollte, das Unterbewusstsein ist dein Chef. Das regelt alles bei dir. Und was du jetzt gesehen hast, jeder negative Impuls setzt dein System einfach runter. Und da kannst du dagegen halten, indem du eben positive Impulse in dein System reinschickst, um das Talent in seiner Möglichkeit auszuschöpfen.
7: Machen wir so.
5: Okay.
7: Ich danke dir. Vielen Dank.
5: Gerne.
7: Ich glaube, das wird mir weiterhelfen, so dass ich im Spiel vielleicht nicht negative Dinge zu mir sage, wie zum Beispiel jetzt nicht nachlassen oder so, weil dieses nicht kann der Kopf nicht aufnehmen, sondern sich immer weiter zu pushen mit komm jetzt und so, du schaffst das und so werde ich jetzt weiter vorgehen.
5: Es gibt allerdings eines, was Flow immer sehr schnell verhindert. Das ist der unbedingte Wille, ich will jetzt unbedingt in den Flow kommen. Man hört ja oft, du musst nur wollen. Also wenn im Sport jemand diese Aussage trifft, dann deutet das auf eine hohe, sagen wir mal, Inkompetenz hin, weil zu wenig wollen ist schlecht. Aber zu viel wollen ist noch viel schlechter. Weil zu viel wollen einfach die Muskelspannung zu hoch hält und dadurch gehen Dinge verloren. Zum Beispiel die Feinmotorik wird verschlechtert, die Beweglichkeit wird verschlechtert, die Schnelligkeit wird verschlechtert.
8: Hinter mir liegen gerade mal 6 Wochen Training. Also die Atmosphäre ist der Wahnsinn, weil es ist extrem laut. Es ist eine Stimmung, dass das Becken kocht, ja.
9: Ich denke, für Angie ist die Herausforderung, in Essen zu starten, eben weil es jetzt nach den Olympischen Spielen der erste Wettkampf ist. Das heißt, auch nach den Erfolgen der Saison, gucken natürlich alle auf die amtierende Weltmeisterin. Es hat sich was geändert. Es ist nicht mehr die kleine Angie. Das heißt, sie wird auch selber sich natürlich einen gewissen Druck machen.
10: Die Konzentration, die Lautstärke wird sehr, sehr schwer für mich werden, weil ich sehr geräuschempfindlich bin. Also das triggert mich nochmal besonders. Das heißt, vor allem halt auch bis zum Ende konzentriert zu bleiben, das wird eine Riesenherausforderung.
1: ADHS macht es mit Sicherheit nicht einfacher, gerade in so einer superlauten Schwimmhalle sich zu konzentrieren. Auf der anderen Seite sieht man auch, dass gerade sie ja Mechanismen entwickelt hat, mit dieser Situation umzugehen.
5: Die Wettbewerbsfähigkeit auf diesem Niveau ist extrem hoch. Und von 20% Ergebnissteigerung oder Verbesserung durch mentales Training brauchen wir nicht zu reden. Es geht um 1% oder um 2%. Aber eben 1% besser sein als die anderen macht dich zum Sieger.
7: Der Offline-Spieltag ist ja natürlich für uns auch immer was ganz Besonderes. Und zwar kommen dann alle Vereine aus unserer Division zu uns und wir zocken dann alle vor Ort gegeneinander. Man merkt auf jeden Fall, dass es deutlich angespannter ist als so ein Online-Spieltag. Man muss ja auch bedenken, es ist eine krasse Herausforderung, weil wir trainieren immer in einem leisen Raum, spielen den Online-Spieltag in einem leisen Raum, haben keine Störfaktoren und da kommen dann Fans. Und du musst dich da einfach weiter konzentrieren und nicht ablenken lassen. Verlieren ist generell nie eine Option. Also wir versuchen immer, das Spiel zu gewinnen und 100% zu geben.

Es ist keine körperliche Abhängigkeit, dass ich den Flow brauche, um mich grundsätzlich im Leben gut zu fühlen. Es ist mehr so ein, ich würde sagen, eine schöne geistige Sehnsuchtsvorstellung, die wir natürlich für erstrebenswert halten, von der wir aber immer wissen müssen, wir können sie nicht erjagen.

0: Ich habe 2-1 gewonnen. Ich glaube eigentlich, dass ich den immer 90 Minuten unter Kontrolle hatte. Nach dem Spiel, man ist komplett fertig, man kann gar nicht mehr reden. Man muss sich kurz sammeln und einfach mal runterkommen.
1: Wir haben dieses Jahr leider keine Medaille gewonnen, aber ich bin froh, dass wir unseren Klassenerhalt geschafft haben. Das heißt, wir sind weiter in der ersten Bundesliga. Und Essen hat mir auch noch mal so ein bisschen den Rücken freigehalten, dass ich sagen kann, okay, ich kann schwimmen, ich bin schnell, ich brauche keine Angst haben, dass das auf einmal weg ist oder so, obwohl ich halt ziemlich lange Pause gemacht habe.
2: Ich glaube jetzt das große Kriterium, dass wir die nächsten 2-3 Jahre eben uns etablieren oben und halt regelmäßig bei den Hauptwettkämpfen abliefern. Und das macht es eigentlich dann ein bisschen schwerer, eben die Leistung zu konservieren, sich weiterzuentwickeln, um eben oben immer mitmischen zu können.
1: Mein ganz großer Wunsch ist natürlich eine Medaille bei den Olympischen Spielen, die ich ja in Paris leider nicht bekommen habe. Ich habe sozusagen noch eine Rechnung offen.
3: Möglichst wenig Ablenkung. Nicht so viele Reize um uns herum und eine Umgebung, in der wir uns wohlfühlen. Das sind wichtige Bausteine für eine bessere Konzentration. Um das zu schaffen, was wir uns vorgenommen haben.
0: Ich versuche mich persönlich immer weiterzuentwickeln, immer besser zu werden, immer dran zu bleiben, vor allem für den BVB. Und sich für die WM zu qualifizieren, wäre auf jeden Fall sehr, sehr cool.
4: Zunächst mal steht natürlich die Lizenz auf der Liste ganz oben. In weiterer Zukunft würde ich gerne Ausbilder werden. Das heißt, ähnlich wie Oscar dann später mal angehende Fluglotsen auszubilden.
3: Manche Menschen können sich besser konzentrieren als andere. Aber durch Routinen und bewussteres Handeln können wir alle unsere Konzentration verbessern. Und dabei manchmal sogar in den Flow kommen.

0: Umwelt ständig nach für uns relevanten Informationen zu durchsuchen und den Fokus, wenn nötig, zu switchen.
1: Vor etwa 10 Jahren beschäftigte uns eine seltsame Frage. Zumindest für andere Kollegen schien sie etwas seltsam. Und zwar, was geschieht mit der Aufmerksamkeit im Laufe der Zeit? Und wenn ich sage, im Laufe der Zeit, meine ich nur ein paar Sekunden.
0: Um das herauszufinden, sollten Testpersonen eine Szenerie beobachten und sich auf einen bestimmten Bereich fokussieren, bis plötzlich etwas geschah. Sobald sie den Reiz wahrnahmen, sollten sie reagieren.
1: Schauen wir uns an, wie sich Aufmerksamkeit entwickelt. Was wir da sehen, ist verblüffend. Stellen Sie sich vor, das hier ist Ihre Performance, also da die bessere, da die schlechtere. Die Aufmerksamkeit verläuft so. Sie nimmt zu, sie nimmt ab. Sie nimmt zu, sie nimmt ab. Manchmal, wenn wir uns in der Hochphase befinden, schneiden wir besser ab bei diesen Experimenten. Und dann, etwa 200 Millisekunden später, sind wir viel schlechter und dann wieder besser.
0: Unsere Aufmerksamkeit verläuft rhythmisch, ganz anders, als wir es subjektiv wahrnehmen. Wir konzentrieren uns nie durchgängig, selbst dann, wenn wir uns wie im Flow fühlen.
1: Wir gehen in einen, wenn ihr so wollt, sensorischen Zustand über, in dem wir mehr Informationen aus der Umgebung aufnehmen können, wo wir uns besser fokussieren oder konzentrieren können. Und dann gibt es den gegenteiligen Zustand, in dem unsere Motorik besser funktioniert. In dem einen Zustand sind wir fokussierter. In dem anderen Zustand, wenn wir abgelenkter sind, fällt uns die Ausführung einer Handlung leichter.
0: Als würde sich unser Gehirn ständig umentscheiden, was schon deshalb günstig ist, weil ständig Dinge passieren können.
1: Dieser ständige Wechsel gibt uns kognitive Flexibilität. Wir können uns einerseits alle 250 Millisekunden weiter auf das konzentrieren, worauf auch eben noch der Fokus lag. Gleichzeitig können wir den Fokus ändern und auf etwas Neues richten, das unsere Aufmerksamkeit benötigt.
0: Wie ein schnell blinkender Scheinwerfer. Das ständige Flimmern ermöglicht uns, auf neue Reize zu reagieren. Die integrierte Ablenkung macht uns überhaupt erst reaktionsfähig. Ist das der Schlüssel unseres Erfolgs?
1: Ich dachte, wie ein typischer Snob, dass diese Fähigkeit nur unserer Spezies vorbehalten wäre. Schließlich sind das ziemlich komplizierte Dynamiken. Aber was wir herausgefunden haben, ist, dass Rhesusaffen, die wir erforschen, dieselben rhythmischen Eigenschaften haben wie wir. Das ist fast schon schockierend, wenn man bedenkt, dass unsere gemeinsame Evolution mit dieser Art etwa 22 Millionen Jahre zurückreicht.
0: Heißt das, die Art, wie wir uns konzentrieren, funktioniert seit mindestens 22 Millionen Jahren gleich?
1: Ja, das ist so ziemlich das, was es bedeutet.
0: Vermutlich hat das Gehirn diesen Mechanismus auch entwickelt, um Energie zu sparen. Durch den ständigen Wechsel könnte es insgesamt weniger Energie für die Konzentration verbrauchen. Ablenkung ist jedenfalls die Bedingung für unsere Konzentrationsfähigkeit. Gibt es ohne Ablenkung also gar keine Konzentration?
1: Nein, das sind eindeutig zwei Seiten derselben Medaille.
0: Wenn das mit dem Fokus und der Ablenkung aber seit mindestens 22 Millionen Jahren so funktioniert, wäre es da nicht vermessen zu glauben, unsere Konzentrationsfähigkeit habe sich innerhalb der letzten paar Jahre verändert?
2: Die D2-Studie von Jakob Pietschnik. Der hat ja den sogenannten Flynn-Effekt gemessen. Das ist eine Verbesserung von Testleistungen im Laufe der Zeit.
0: Der D2-Test wurde in den 1960er Jahren zur Eignungsprüfung für Lkw-Fahrer entwickelt. Als Aufmerksamkeitsbelastungstest. Bis heute gilt er als valider Test zur Messung der Konzentrationsleistung.
2: Es sind verschiedene Zeichen, Ps

0: 2021 hat eine Meta-Analyse mit über 21.000 Teilnehmenden aus über 30 Ländern herausgefunden, dass die Konzentrationsleistung, gemessen mit dem D2-Test, zunimmt. Die Testpersonen konnten also im Durchschnitt mehr Ds mit zwei Strichen durchstreichen als früher. Heißt das dann aber nicht, dass unsere Konzentrationsfähigkeit im digitalen Zeitalter sogar zu- und nicht abgenommen hat?
1: Wir müssen da natürlich immer ein bisschen vorsichtig sein bei solchen Schlussfolgerungen. Weil es müssen ja jetzt nicht unbedingt Mediennutzer gewesen sein, die da erfasst wurden. Auf jeden Fall ist es ein Beispiel für die Tatsache, dass wenn man in den Bereich der objektiven Messung der Aufmerksamkeitsspanne geht, dass da auf jeden Fall kein Anlass für irgendwelche Katastrophenbotschaften in Bezug auf die Wirkung von sozialen Medien gerechtfertigt wäre.
0: Aber wie kommt dann die katastrophale Botschaft zustande, unsere Aufmerksamkeit sei schlechter als die eines Fisches? Seinen Lauf nahm dieser Befund durch eine Untersuchung von Microsoft, in der gemessen wurde, wie lange Menschen auf einer Webseite bleiben, bevor sie woanders suchen. Das waren im Jahr 2000 noch 12 Sekunden. 13 Jahre später 8 Sekunden. Goldfische kamen dagegen in einem Experiment auf 9 Sekunden Kurzzeitgedächtnis. Eine Sekunde länger. Doch kann man daraus schließen, dass unsere Aufmerksamkeit schlechter geworden ist?
1: Sowas wie die Geschwindigkeit, mit der Seiten gewechselt werden, die zunehmende Geschwindigkeit, die kann durchaus auch mit einer verbesserten Suche nach Informationen im Internet einhergehen, mit einer verbesserten Auswahl. Aufmerksamkeit ist Auswahl von Informationen.
0: Dann ist der Goldfischvergleich also falsch und wir werden sogar immer besser im Herausfiltern von Informationen? Nur gibt es davon doch auch viel mehr. Sind wir nicht insgesamt viel mehr Reizen ausgesetzt als früher?
1: Mehr ist immer ganz schwer zu quantifizieren, denn auch unsere vergangene Welt ist ja voller Informationen gewesen.
0: Trotzdem scheinen viele Signale darauf ausgerichtet, ständig unsere Aufmerksamkeit zu gewinnen. Seien es laute Werbeanzeigen, penetrante Push-Nachrichten oder die Sinnflut an kurzen Social-Media-Videos.
2: Das ist eine ganz neue Dimension, was da unserer Konzentration abverlangt wird.
0: In mehreren Studien wird der sogenannte Brain-Drain-Effekt durch Smartphones beschrieben. Allein die Anwesenheit eines Smartphones reduziere demnach sowohl die Aufmerksamkeit als auch die Gedächtnisleistung und lasse uns Aufgaben ineffizienter bewältigen. Dann nimmt unsere Konzentrationsfähigkeit also doch ab, weil wir uns gegen den Aufmerksamkeitssog moderner Medien einfach nicht mehr abschirmen können?
1: Auf keinen Fall. Also es hängt halt stark von unserer Motivation ab, stark von den Dingen, die wir routinemäßig machen. Man müsste eher davon ausgehen, dass wir da ein sehr attraktives Alternativangebot haben, das uns stark dazu einlädt, benutzt zu werden. Diese modernen Medien haben positive Funktionen.
0: Stimmt. Sie ermöglichen uns, in Kontakt zu bleiben. Wir erfahren Neues und werden die ganze Zeit unterhalten. Toll.
1: Und das ist das, was eigentlich uns dann die Konzentration abfordert. Und das stört natürlich beim Arbeiten zum Beispiel. Also wenn ich jetzt eine relativ langweilige Büroaufgabe habe und da Zahlenkolonnen überprüfen muss, dann ist natürlich eine willkommene Abwechslung, wenn ich mich zwischendurch mit den Push-Nachrichten aus den sozialen Medien beschäftige. Und auf die bin ich gut konzentriert.
0: Nur weil wir heute vielleicht weniger lange dieselben Bälle in der Luft halten, heißt das nicht, dass wir uns deshalb schlechter konzentrieren. Der häufige Fokuswechsel könnte sogar unsere Konzentration verbessern.
2: Unser Gehirn ist ein sehr anpassungsfähiges Organ. Wir haben uns in der Vergangenheit schon an Dinge angepasst, die zunächst undenkbar waren. Wir sind die meiste Zeit unserer Geschichte auf Pferden geritten. Vor etwa 150 Jahren kamen dann die schnelleren Autos auf. Und unser Gehirn hat sich nahtlos daran angepasst. Ich denke, dass wir jetzt etwas Ähnliches bei der Anpassung an die neuen Medien sehen. Um ein Beispiel zu nennen, man würde doch denken, dass viele junge Leute, die sehr schnelle Videospiele spielen, sich nicht so gut konzentrieren können, weil sich alles in diesen Videospielen innerhalb von Sekunden oder schneller ändert. Aber was sie wirklich sehr gut können, ist, sehr schnell zwischen den verschiedenen Anforderungen zu switchen.

0: quickly between, you know, different demands.
1: Hier eine Mail, schnell bewerten. Nein, das ist unwichtig. Da eine Nachricht, schnell eine Antwort. Oh, das Lied ist es nicht. Das schon eher. Und ach, schönes Foto, schnell geliked.
2: Die ganze Verwendung von sozialen Medien und Smartphones ist natürlich an Fertigkeiten gebunden. Und die Fertigkeiten sind garantiert besser geworden. An Bedeutung orientierte Aufmerksamkeit und an visuellen Merkmalen orientierte Aufmerksamkeit, die wird trainiert.
1: Ich glaube, wir gewinnen eher etwas, je nachdem, was wir wann tun und woran sich unser Gehirn anpassen muss. Jetpiloten haben diese Fähigkeit perfektioniert, in Windeseile den Fokus wechseln zu können. Aber das sind Jetpiloten. Die Frage ist, auch wenn wir dazu in der Lage sind, wollen wir das? Oder ließe sich das auch wieder etwas zurückdrehen?
3: Ja, da geht es natürlich um Selbstkontrolle und um die Frage, wer bestimmt eigentlich unser Leben? Sind wir dem einfach nur passiv ausgesetzt? Oder haben wir eben Kontrolle über unser eigenes Leben und über unsere Aufmerksamkeit?
1: Wenn ihr eine längere Aufmerksamkeitsspanne zurückhaben wollt, dann lest mal wieder ein Buch oder lernt ein Musikinstrument. Damit könnt ihr sie verbessern, wenn ihr das wollt. Die Aufmerksamkeitsspanne ist nicht verloren, nur auf andere Dinge ausgelegt. Sie kann sich auch wieder zurück anpassen, wiedererlernt werden. Dafür braucht es zwar viel Arbeit und viel Training, es bedeutet aber nicht, dass sie für immer verloren ist. Umwelt und gezieltes Training haben also durchaus Einfluss darauf, ob wir eher Langzeitkonzentrierer oder Fokuswechsler werden. Aber wie weit lässt sich das optimieren?
3: Es gibt einfach sowohl psychologische als auch körperliche Grenzen, die wir nicht überschreiten können.
1: Es gibt individuelle Grenzen. Manche können sich länger konzentrieren, andere kürzer. Wie weit das Spektrum reicht, zeigt sich in den Extremen. Bei ADHS zum Beispiel, einer Funktionsstörung im Gehirn, die die Konzentrationsfähigkeit extrem einschränkt. Weil der Aufmerksamkeitsrhythmus nicht gut funktioniert. Oft schon in der Kindheit.
4: An dem einen Ende des Spektrums gibt es die hyperfokussierten Kinder. Sie können sich über lange Zeiträume konzentrieren. Sie sind völlig unfähig, die Aufgabe zu wechseln. Das ist unsere Hochphase, wenn man so will, im Auf und Ab. Und dann gibt es die Kinder, die sozusagen ihren Fokus nicht finden können. Sie sind eher hyperaktiv und gehen von einer Sache zur nächsten, ohne eine gewisse Tiefe, die ihnen helfen würde zu lernen. Diese Kinder sind in der Tiefphase. Sie eilen von einer Sache zur nächsten, weil sie überwiegend im motorischen Zustand sind.
1: Gefangen in einem der beiden Stadien, entweder dauerhaft abgelenkt oder dauerfokussiert. Was bedeutet das für den Alltag?
4: Unsere Aufmerksamkeit ist wie die Mutter aller kognitiven Funktionen. Deshalb ist es so furchtbar für Menschen, bei denen sie nicht funktioniert. Denn dann ist fast alles andere beeinträchtigt und funktioniert nicht mehr reibungslos.
1: Wir alle würden gern hoch hinaus mit unserer Konzentration. Möglichst lange auf eine Sache fokussieren können und zugleich, wie die Jetpiloten, Meister des blitzschnellen Fokuswechsels sein. Im Alltag müssen wir oft in beidem gut sein.
3: Da ist vielleicht einfach auch so ein Ideal, wie wir uns sehen wollen. Und natürlich andererseits auch weiterhin der Druck, dass natürlich auch in so einer global vernetzten Gesellschaft die Ansprüche und die Anforderungen eigentlich nicht sinken, sondern steigen.
1: Auch wenn es im Angesicht der 1000 Ablenkungen ein naheliegender Gedanke wäre, unsere Konzentrationsfähigkeit hat nicht abgenommen. Sie hat sich nur verändert. Die Hauptfrage scheint eine andere zu sein. Worauf sollten wir unsere Konzentration richten?
3: Also zum Beispiel das Romanlesen wurde im 18. Jahrhundert als ganz gefährlich betrachtet für die geistige Gesundheit. Das Kino wurde als große Gefahr im 20. Jahrhundert betrachtet. Und heutzutage natürlich, klar, Netflix, Streaming, soziale Medien, TikTok und so weiter stehen nicht so hoch im Kurs, während natürlich der Gehirnchirurg, der 8 Stunden Gehirntumor operiert, der ist vielleicht immer noch unser Ideal.
4: Bei der Angst vor dem kollektiven Konzentrationsverlust geht es also eigentlich um etwas viel Grundsätzlicheres. Wer entscheidet eigentlich, worauf wir uns konzentrieren sollen?
3: Natürlich hat Konzentration auch immer so eine Machtdimension. Also die Frage, wer bestimmt, auf was ich mich konzentriere? Wer schreibt mir bestimmte Verhaltensformen vor?
4: Ist eine Welt die bessere, die uns zu blitzschnellen Informationsverarbeitern macht? Oder wäre es wünschenswert, dass wir Profis werden bei der tiefgründigen Auseinandersetzung mit einer Sache?
2: Wir müssen uns über unsere Ziele bei der Informationsaufnahme eigentlich noch klarer werden. Wir müssen die uns noch deutlicher vor Augen führen.
4: Vielleicht sollten wir uns selbst öfter mal fragen, was wir wirklich wollen und was nicht. Denn vielleicht ist die Gegenwart doch nicht so schlecht für unsere Konzentration. Es ist anders. Nicht besser oder schlechter. Lasst uns diese Label vergessen. Es ist einfach anders. Und wahrscheinlich wird es sich auch in Zukunft weiter verändern. Es wird nur dann, wie heute, darauf ankommen, wie wir uns zu diesem Wandel verhalten. Alle paar 100 Millisekunden.

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1: Heute entspannen wir.
2: Das ist genau zwischen angenehm und auf.
1: In einer besonderen Folge. Wellness, wie ihr es noch nicht erlebt habt. Auf diesem Urlaubstrip erleben wir Neues, Farbenfrohes und was zum Staunen.
2: Lasst mich zurück.
1: Nix da. Jetzt geht's los. Wellness heißt auch entschleunigen. Dazu bin ich bei Zen in Mainz, denn in Asien liegt die Ruhe und Kraft nicht nur im Tee, sondern vor allem darin, wie man ihn trinkt.
2: Zen, du bist Teemeisterin und wir sind in einer Teezeremonie. Muss man das lernen? Gibt es eine Ausbildung? Muss man in eine Art Schule gehen, um das zu werden? Bringt man sich das selber bei?
3: Also es sind unterschiedlich. Hier in Deutschland wahrscheinlich muss man ein Papier haben, viele Prüfungen bestanden. Ja. Aber in Asien momentan auch so ein tendenziell. Als meine Generation, wir haben bei Lehrerin zu Hause gelernt. Ja. Beruhigen meinen Kunden, das ist meine Aufgabe. Das ist auch mein Wunsch. Jedes Mal, wenn ich Tee zubereite, mein Tee könnten Kunden beruhigen.
2: Und das sind unterschiedliche Teesorten oder unterschiedliche Arten, sie zuzubereiten?
3: Beides. Ja, okay. Gibt's sehr viele Varianten Teesorten wegen Fermentationsprozess. Die zeigen unterschiedlich Farbe, unterschiedlich Geschmack. Manche sind sehr, sehr anregend, manche sind sehr beruhigend.
2: Und was haben wir hier?
3: Das ist Oolong-Tee.
2: Oolong-Tee?
3: Halb fermentiert Tee.
2: Und der ist eher beruhigend oder eher anregend?
3: Für diesen Moment, der sollte beruhigend
2: sein. Sehr gut.
3: Aber andererseits anregend, bisschen.
2: Okay, das heißt, ich falle nicht um und schlafe ein.
3: Richtig.
2: Okay,
3: ja. Also ich denke, Energie sind zweiseitig. Hauptsache harmonisch, ausgeglichen. Ja.
2: Blumig, ich finde auch ein bisschen bitter. Am ehesten wird mir so Salbei einfallen, was in so eine Richtung geht. Mhm. Zen, wie war dein Weg, dass du hier gelandet bist? Hattest du schon immer mit Tee zu tun oder wie bist du zum Tee gekommen?
3: Ich bin sozusagen in Teeplantage groß geworden.
2: Ehrlich?
3: Ja, bis jetzt mein Bruder hat auch Teeplantage in Yunnan, Südwest China. Da ist Hochland. Da wachsen sogar über 1000-jährig

0: einfach einen Teeladen auf? Oder wie war das?
1: Ja, ich war Stewardess in China gewesen.
0: Stewardess?
1: Ja.
0: Okay.
1: Und es war sehr, sehr hektisch. Beruf. Und nach 5 Jahren gearbeitet, ich konnte nicht mehr weiterarbeiten. Weil Körper war komplett durcheinander. Geister auch. War wirklich so krank.
0: Ja.
1: Das war die Zeit. Und dann habe ich meine Arbeit gekündigt. Dann bin ich hierher.
0: Da braucht man Mut, aber ja.
1: Ja, und wahrscheinlich mit Aufgabe. Ich wollte die Kultur hierher weiter zu zeigen. Viele deutsche Kunden haben mir erzählt, wenn ich krank bin, dann trinke ich Tee.
0: Ja.
1: Aber in Asien, wir trinken täglich. Wir machen Training sozusagen.
0: Damit man täglich gesund bleibt.
1: Ja, gesund bleiben und ein bisschen Vorbeugung machen für Gesundheit.
0: Ja.
1: Ne? Beruhigen wir jede Zeit. So, Tobi, jetzt machen wir ein bisschen aktiv Bewegung.
0: Ja.
1: Von hier zum anderen Tisch laufen.
0: Ich dachte schon, wir machen Sport.
1: Machen wir irgendwas.
0: Ja.
1: Gerade Kaffee. Haben Sie Lust?
0: Das ist sowas wie sehr, sehr schön schreiben, oder?
1: Ja.
0: Das kann ich zum Beispiel also, gar nicht.
1: Als Anfänger einfach malen, ne? Mit
0: okay,
1: Tusche
0: okay.
1: Zusammenspielen. Schaut, das ist Tinte aus natürlich Holzprodukt.
0: Mhm.
1: Die Holz sollte lange Zeit verbrannt und die Holz sollte in bestimmten Umgebungen wachsen. Und da duftet auch ein bisschen holzig Aroma. Und die Tintefarbe könnten über 1000 Jahren im Papier bleiben. Das ist auch ein magisches Getränk.
0: Zeigst du mal ganz grob, was ich dann versuche, sehr schlecht nachzumachen?
1: Okay, ich zeige Ihnen. Beispiel als Anfänger, man kann vom ersten streichen, malen, genau.
0: Strich hat er hingekriegt.
1: Wenn man oft Sport macht, da hat man so ruhige Hand. Ne? Schau, das ist mein Schritt, hat mehr Kraft. Die sind gerade und natürlich habe ich lange Zeit geübt. Es ist eine Meditativübung, auch wie Tee. So, Tobi, habe ich noch irgendwas? Hast du Lust?
0: Ja.
1: Ich wollte dich zeigen.
0: Was denn?
1: Meditativinstrument.
0: Ah, das klingt super. Ja,
1: heißt
0: ja.
1: Guqing.
0: Guqing.
1: Ja, so. Du kannst weiter Tee trinken.
0: Also eine Sache habe ich schon gelernt, Zen.
1: Ja.
0: Das ist, ich mache die Dinge zu schnell.
1: Mhm. Du hast Dinge gesehen.
0: Wenn man Dinge langsamer macht, wird sofort ruhiger.
1: Ja.
0: Das ist gut.
1: Sie haben den Schlüssel gefunden.
0: Ich habe den Schlüssel gefunden. Ja.

0: Ich müsste eigentlich nirgendwo mehr hin, ich könnte sitzen bleiben. Wir haben aber noch ein bisschen was vor, Leute. Auf geht's.
1: In ihrem Laden Gu Teehaus macht Zen auch mit euch eine Original-Tee-Zeremonie. Die dauert 2 bis 3 Stunden und kostet 35 Euro. Meldet euch vorher an. Jetzt geht's auf nach Bad Orb zu einer wirklich ungewöhnlichen Veranstaltung.
2: Wir haben von was Spannendem gehört. Von DJs, die mit Musik Wellness-Schwingungen ins Wasser zaubern. Klingt interessant, oder? Und das alles an einem Ort, wo man DJs gar nicht so vermuten würde. In der Therme in Bad Orb. Wie das zusammenkam, ob das funktioniert und wenn, wie, dafür haben wir uns mit der Tanja verabredet.
3: Ach, guck mal da oben. Da ist er. Hallo, darf ich?
4: Ja.
3: Grüß
4: dich. Herzlich willkommen auf unserer Tanzfläche hier.
3: Guter Tobi, servus, hallo.
5: Super, freut mich.

0: Ich habe es mir anders vorgestellt. Um ehrlich zu sein, ich habe gehört DJs, irgendwie Klang und Wasser. Ich dachte, okay, am Ende haben wir Musik in einem Hallebad, gell? Aber das hat ja schon Style hier.
1: Ja.
0: Mein lieber Mann.
1: Definitiv, ne?
0: Wirklich gut.
1: Und du bist nicht auf der Tanzfläche hier gelandet, ne? Also,
0: Ich verstehe. Wie geht das zusammen? Man möchte ja eigentlich Musik jetzt nicht in der Therme verorten, wo es eher um Ruhe geht, so auf den ersten Blick, oder?
1: Ja, wir bringen hier Entspannung und coole Musik zusammen beim Liquid Sound Club. So warten ist das neue Ausgehen, ist ja das Motto.
0: Ah, okay, und das funktioniert?
1: Ja, wir ziehen tatsächlich Publikum aus Frankfurt und überall an,
0: ja,
1: die
0: mega gut.
1: Lust haben zu entspannen und trotzdem coole Musik zu hören, ja. Und nicht so im Club dann zu schwitzen. Also
0: wirklich ungewöhnlich, wirklich. Ja. Wie ist denn das für euch? Ihr legt ja wahrscheinlich öfter auf und nicht nur in Thermen.
2: Ja, wohl wahr. Also sehr außergewöhnlich.
0: Oder?
2: Allein das Feedback vom Publikum, dass man hier sich schwer erkämpfen muss.
0: Ja.
2: Das kriegt man im Club oder auf dem Open Air, kriegt man das direkt. Aber es ist eine schöne Atmosphäre. Also es ist wirklich der Wahnsinn, ihr seht ja selbst.
0: Und wie ist es von der vom Musikstyle? Was legt man auf? Brauchst da was Besonderes, damit die Idee funktioniert?
2: Naja, man tastet sich ran. Ne? Also man baut sich langsam auf, guckt, dass man sphärisch anfängt, dass man die Leute irgendwie einfangen kann und guckt halt, in welche Richtung sich das Ganze entwickelt.
0: Jetzt ist es auf der einen Seite natürlich, kommen da zwei Sachen zusammen, wie du sagst. Ne? Also eher Club-Atmosphäre an einen Ort, wo man es nicht vermuten würde. Und trotzdem munkelt man ja, es hätte auch was mit, also es würde auch was mit einem machen.
1: Ja.
0: So, wie funktioniert das?
1: Da haben wir halt unser besonderes Liquid Sound Konzept. Aber da muss ich sagen, fragst du am besten mal Micky Rehmann, den Erfinder.
0: Ja, okay.
1: Der ist nämlich heute auch da und ich habe gehört, er wartet schon da unten auf dich.
0: Dann gehe ich mal runter gucken.
1: Ja.
0: Ihr macht hier noch schön Alarm. Und dann,
1: ja. Zum Tanzen, oder? Wir sehen uns.
0: Ich wink aus dem Wasser. So machen wir das. Dank euch. Grüß dich.
3: Hallo, Tobi. Wie ist es?
0: Ich war schon total beeindruckt von dieser Kanzel da oben.
3: Ja.
0: Das hat was Majestätisches. Jetzt hat die Tanja gesagt, neben allem Style, das, was ihr hier macht, es hätte Wirkung und magische Kräfte. Hier wird ja quasi die Therme beschaltet, aber die Magie entsteht eigentlich dann unterm oder im Wasser.
3: Deswegen sage ich ja hier Science-Fiction, Tempel der gepflegten Unterwassermusik.
0: Wollen wir mal reinschleichen?
3: Also, hier steht zwar bitte schweigen, wir machen...
0: Wir flüstern.
3: Aber, guck mal. Wie magisch, wie schön, wie wunderbar. Und da ist gerade Platz für dich.
0: Sehr gut.
3: Und es ist warmes Salzwasser. Warm, damit keiner gegen das Erfrieren einkämpfen muss. Ja. Salzwasser, der Bodenschatz von Bad Orb, damit du schweben kannst wie ein Engel. Salz ist gut. Der Körper freut sich, wenn er in körperwarmem Salzwasser schwebt. Und natürlich, die Musik ist das, was die Leute ein bisschen verwundern lässt. Weil, wie, ich komme mit den Ohren unter Wasser und da spielt Musik. Das hat man eben nicht auf Bali oder in einem normalen Sportbad. Das hat man hier. Das Entscheidende ist, dass wir es wirklich geschafft haben, Konzertqualität unter Wasser zu bringen.

0: das ist gut. Für mich ist Wasser eh immer wie Heimkommen. Ich bin Sternzeichen Fische.
1: Oh,
0: das ist mein Element. Also ja. Ich bin hier zu Hause.
1: Das ist schön. So. Und ich kann nur sagen, eine halbe Minute hier und stell dir vor, du bist hier 2 Stunden drin. Dann weißt du, warum die ganzen Leute hier sehr gerne sich sehr lange aufhalten und ins Träumen, ins Genießen, ins Schweben kommen.
0: Dann gehe ich mal ein bisschen schweben. Micky, danke fürs Herbringen dieser tollen Idee.
1: Genieß es weiter, Fisch.
2: Der Liquid Sound Club findet immer am ersten Samstag im Monat statt und ist im Tagespreis der Toskana Therme enthalten.
3: Hallo!
0: Wenn es um Wellness, wenn es um Gesundheit geht, geht es immer um Atmung, es geht um gute Luft. Und für gute Luft kann man ans Meer, an die Nordsee oder nach Bad Bad. Ist das ein imposantes Ding, oder? Ein Gradierwerk. Und angeblich ist die Luft um und in diesem Ding mindestens so gut wie an der Nordsee. Und der Mann, der sich sehr gut damit auskennt, ist der Stefan. Ach, Stefan, in vollem Ornat. Grüß dich. Hi.
4: Hallo, Tobi.
0: Was ist denn das für ein Look?
4: Ja, der Salzgraf. Der Salzgraf von Orb.
0: Dann ich verneige mich. Herr Graf,
4: ich grüße dich.
0: Ich habe gerade behauptet, die Luft in und um dieses Ding wäre mindestens so gut wie an der Nordsee. Stimmt
4: besser, das? Besser. Ja. Weil wir haben nicht die Fahrtstrecke bis dahin.
0: Ja, okay. Ja, sehr, sehr gut.
4: Ja, die Luft hier drin ist wirklich genauso wie an der Nordsee. Fein versprüht, die Sohle, das Salz, ja, hier in der Luft wabert das umher wie Spray.
0: Wollen wir mal reingucken?
4: Ja, gerne. Ja.
0: Ist das gebaut worden?
4: 1806.
0: Mit der Absicht, dass die Luft gut ist?
4: Nein. 1806 ist dieses hier als letztes Gradierwerk gebaut worden.
0: So, könnt ihr irgendwas mit Saline heißen? Wieso Gradierwerk?
4: Ja, weil früher kannte man das Wort Prozent überhaupt gar nicht. Und die Leute wollten mehr Prozente Salzgehalt in das Salz, in die Sohle reinbringen, ja, um eben mehr Salz rauszuholen hinterher durch das Einkochen. Man sprach früher von Grad-Salzgehalt. Und deshalb gradierte man die Sohle hoch, deshalb Gradierwerk.
0: Mit 5%. Sohle heißt, das ist salzhaltiges Wasser.
4: Das salzhaltige Wasser, genau. Das kommt hier aus 70 Meter Tiefe unter uns hoch und hat nur 5% Salzgehalt. Und ja, folgedessen, wenn man das dann einkocht, so wie man das damals gemacht hat, kam nur relativ wenig Salz raus. Ne? Und dann wollte man viel mehr Salz haben und auch gutes weißes Salz. Deshalb hat man eben das dann im Laufe der Jahrhunderte erfunden. Die Sohle rieselt von oben über das Reisig drüber. Der Schmutz bleibt an dem Schlehenreisig hängen. Und ja, unten kommt dann eben die reine Sohle raus. Man sieht ja, das ist ganz klar.
0: Ja.
4: Und der Salzgehalt steigt durch die Verdunstung, die hier drin eben stattfindet.
0: Ah, jetzt sieht man mal, wie dick das überhaupt ist.
4: Ja.
0: Okay.
4: Ja.
0: Und das ist, was hast du gesagt,
4: Schlehe. Genau.
0: Also extrem dornig und
4: ja, dornig und fest. Das Holz ist eben auch, wenn hier 20 Jahre sitzt das drin, 25 Jahre, bis es mal getauscht werden muss. Und das ist das einzigste Holz, was das eben auch verträgt. Das löst sich nicht auf, hält diese 20 Jahre locker durch.
0: Ich finde, es hat bei aller Größe wirklich was Ästhetisches.
4: Ja. Und es ist das einzigste, was überhaupt doppelwandig ist mit Dach oben drüber, wo man durchlaufen kann. Es kostet auch nichts, ist für jedermann offen. Ja, und die Sohle, die steht auch für jedermann zum Probieren bereit. Vorne habe ich uns auch schon 2 Gläschen parat gestellt.
0: Wollen wir mal?
4: Das können wir gleich probieren.
0: Ist es so widerlich, wie man glaubt?
4: Nein, das ist sehr gut.
0: Ja?
4: Sehr gut.
0: Und heilt auch.
4: Das heilt. Das
0: heilt.
4: Unsere gute Sohle zum Wohle, auf die Gesundheit.
0: Für oder gegen was ist es?
4: Für gegen alles. Trinke mal.
0: Super. Wow.
4: Ne?
0: Oh. Jetzt aber ganz schön salzig.
4: Ja, es ist gut salzig, sind eben halt auch ganz viele Mineralstoffe dran. Man sieht es ja hier auf der Tafel, was da eben alles drin ist. Viele Mineralien, die der Körper zum Funktionieren braucht.
0: Ja, so viele Mineralien braucht er,
4: wie das schmeckt. So viele Mineralien. Ohne solche Salz und alles funktionieren wir gar nicht. Und vor allen Dingen gute Sachen.
0: Hast du auch getrunken?
4: Ich habe auch getrunken. Ich nehme mal einen großen Schluck. 200 Milliliter pro Tag soll man trinken. Das hält gesund.
0: Okay. Ja, ich habe nicht unterbrochen, was alles drin.
4: Drinne ist einmal Lithium.
0: Ja.
4: Ja, Lithium ist ein Stimmungsaufheller, deshalb werden wir jetzt gleich in wenigen Sekunden merken, wie das...
0: Salzig macht lustig.
4: Ja, genau, salzig macht lustig. Okay. Lithium und natürlich hier, siehst du auch, Arsen.
0: Gift.
4: Ja.
0: Das erfahre ich jetzt.
4: Ja, jetzt ist es zu spät.
0: Sag das, doch was, Stefan.
4: Das Arsen in der geringen Menge wirkt wie Adrenalin. Es macht Kraft. Ja.
0: Dann quälen wir uns halt.
4: Ja, okay. In der Barockzeit.
0: Und jagst du dir jeden Tag so ein Glas? Nein.
4: Ich versuch's, aber.
0: Ehrlich?
4: Ja. Sobald ich hier immer langkomme, ist immer ein Glas drin. Das Arsen haben die früher in der Barockzeit genommen. So als Droge, um die ganzen Nächte durchzutanzen.
0: Okay.
4: Und Kraft zu haben.
0: Ah ja, komm, warte mit. Wir warten auf uns.
4: Trinke mal.
0: Leck mich am Buckel. Ist das gesund? Dank dir. Mach's gut.
4: Bitteschön.
0: Gerne. Ach, geh ich tanzen.
4: Halt, ich hab noch was für dich.
0: Was dann?
4: Solo to go.
0: Danke.
4: Für zu Hause?
0: Ja, herrlich. Danke.
4: Aber geht auch gut aufs Frühstücksei.
0: Ich glaube, da
4: lass es schmecken.
0: Danke dir. Wir haben eine besondere Einladung bekommen. Und zwar vom Udo. Der Udo ist der König des heißen Wedelns. Der ist Aufgussmeister. Deutscher Meister quasi im Sauna-Business. Und wie da gewedelt wird und wie man das wird und wie es funktioniert, zeigt er uns jetzt. Servus.
3: Gute, Tobi.
0: Grüß dich.
3: Schön, dass du meiner Einladung gefolgt bist. Ja,
0: ganz freut mich wirklich sehr.
3: Sehr gut.
0: Ja, dass wir nicht durcheinander kommen. Sauna-Meister ist der Beruf. Aufgussmeister ist quasi der
3: Titel. Auszeichnung, genau.
0: Das ist er.
3: Jawohl, gehen wir mal.
0: Deutscher Meister.
3: Kommt mit mir.
0: Hier, ach guck, hier ist das... Ist, das ist ja geil. Der goldene Trog oder wie nennt man das?
3: So ungefähr, ja.
0: Das
3: der,
0: ist ja cool.
3: Der goldene Saunakübel, das war meine letzte Aufgussmeisterschaft, die ich damals mitgemacht hatte.
0: Ist das geil.
3: Ja, angefangen von 2004, das war meine erste. Dann Europameisterschaft gegossen, 2009. Dann so ein paar
0: Sonderauszeichnungen. Ich habe die Europameisterschaft gegossen. Das klingt schon fantastisch.
3: Ich würde sagen, du ziehst dich um und ich hole dich direkt auf der anderen Seite ab.
0: Alles klar, bis gleich. Jo. So, Udo. Ich sagte eins ganz gleich, meine Saunaerfahrungen sind sehr rudimentär.
3: Oh.
0: Ich gehe eigentlich nur beim Skifahren,
3: ja.
0: Dann gehe ich kurz in die Sauna, da ist es mir sehr schnell zu heiß. Dann gehe ich mich eiskalt abduschen, das ist mir sehr schnell zu kalt.
3: Okay.
0: So, das war's bisher. Jetzt kommst du.
3: Hier habe ich so ein bisschen Werkzeug mal hingelegt. Das ist ein normales Wedeltuch. Damit fangen wir eigentlich immer ganz locker an. So leichte Übungen mal für so... Anfänger, wie du gerade gesagt hast.
0: Das will ich auch mal.
3: Ja, das ist gar nicht so schwer. Nur richtig in die Hand nehmen und probier mal.
0: Also ich mach so leicht.
3: Ja, mach mal.
0: Sieht bei mir ein bisschen depp aus, gell? Mach du lieber noch mal.
3: Okay, du guckst noch mal und dann probieren wir es noch mal.
0: Ich guck lieber nur
3: ganz
0: noch
3: locker.
0: Mal. Ja. Wenn du jetzt bei Meisterschaften, also hast du ja vorhin gesagt, ich habe bei der die Europameisterschaft gegossen.
3: Ja.
0: So, was wird da bewertet?
3: Also die erste deutsche Aufgussmeisterschaft, die war damals in Hannover. Und bei dem ersten Aufguss war es dann so, dass dann Zeitmanagement war, Wassermanagement, Ansprache, Wedeltechniken, das ist alles so bewertet worden.
0: Wie geil, was alles gibt.
3: Ja, das war auch echt toll. Und dann ist auch immer noch bewertet worden, dass du Luft an die Gäste kriegst.
0: Ja.
3: Und dieser gesundheitliche Aspekt war für mich immer sehr wichtig im Vordergrund. Und das hat einfach auch gepasst.
0: Und was haben wir heute? Also wie sagt man, was gießt man heute? Ist das die Formulierung?
3: Genau. Ich habe jetzt mal in Vorbereitung einen Apfel gemacht, so ein bisschen was Fruchtiges.
0: Ja.
3: Und ein bisschen Eukalyptus dabei, ein bisschen was für die Nase. Ich glaube, das ist eine ganz gute Kombi.
0: Ja, sehr
3: ich glaube, die würde dir auch gefallen.
0: Bin ich gespannt.
3: Jawohl. Ja. Dann würde ich jetzt dich bitten, kurz dich vorzubereinigen. Das heißt, kurz in die Dusche zu gehen. Und dann treffen wir uns hier wieder und dann gehen wir in die Sauna.
0: So machen wir es.
3: Also klar. Bis gleich.
0: Bis gleich. So.
3: So.
0: Udo, ready.
3: Nicht geduscht?
0: Ja.
3: Ja, ich habe uns das vorbereitet jetzt ein bisschen mal. Apfel mit Euka. Riech mal.
0: Apfel mit Euka, vor allem der Euka, wie wir Profis sagen anscheinend. Der riecht mir schon.
3: Ja, ja, ist angenehm, oder? Ja, da würde ich sagen, gehen wir jetzt mal in die Sauna rein. Dann tritt herein, lass die Schuhe noch draußen. Ohne Schlappen in die Sauna tappen.
0: Na klar.
3: Und nimm Platz, ich bin sofort da.
0: Grüßt euch, hallo. So, oh, da ist schon busy Hitze hier drin. Ihr macht das nicht zum ersten Mal, oder?
5: Nee.
0: Profis.
5: Jede Woche, ja.
0: Wirklich? Mhm. Okay. Immer beim Udo?
5: Ja, also extra deswegen.
3: Dann würde ich sagen, legen wir los. Zum nächsten Aufguss, eine Entspannungsrunde. Mitgebracht habe ich euch jetzt ein bisschen Apfeloika. Machen wir jetzt 3 Rundchen, so knapp 9-10 Minuten. Genießt das Ganze ein bisschen im Stillen. Wer Lust und Laune hat, darf natürlich auch die Augen schließen. Wem es zu viel sein sollte, die Tür steht offen, ihr dürft jederzeit nach draußen gehen. Und ganz wichtig, nach Beendigung des Aufgusses, bitte erst in den Außenbereich, erst die Atemwege abkühlen, dann duschen und nach dem Duschen erst ins Becken. Ansonsten viel Spaß, angenehmes Schwitzen.
0: Danke. Dankeschön.

0: so angenehm.
1: Udo, vielen, vielen Dank. Hätte ich nicht gedacht, wirklich. Also an der Sportart, was du dann da machst, so im Vergleich zu meinem, ich falle da auf eine Holzbank und das war's. Wirklich, ist toll.
0: Ja.
1: Wirklich, super.
0: Ist ein Hochleistungssport.
1: Ja. Ich mach noch mal kurz die Orglein hier zu und genieße ein bisschen, das war super.
0: Ich bitte.
1: Ich
0: genieße es. Und bis dann, ciao.
2: Danke.
3: Danke.
2: Dankeschön.
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5: Ganz viele von euch haben uns geschrieben, wenn ihr euch mit Wellness beschäftigt, dann müsst ihr nach Eppenheim. Denn Wellness geht auch durch den Magen. Und Anke und der Volker beschäftigen sich genau damit. Und wir gehen jetzt mal, ich glaube, irgendwie gesund kochen oder so. Hallihallo.
6: Hallo.
5: Tobi, grüß dich.
6: Volker.
5: Hi, grüß dich.
7: Ich bin Anke.
5: Hallo. Wie schön ihr es hier habt.
6: Ja.
5: Mega gut. Hier, ganz kurz, helf mir mal. Es hat irgendwas mit Ayurveda zu tun, stimmt das?
7: Ja, die Wurzeln sind so im Ayurveda.
5: Okay.
7: Aber was wir machen, ist eigentlich, wir kochen gesund.
5: Okay. Weil Ayurveda, ich wusste gar nicht, dass es also irgendwas mit Korn zu tun hat. Dann hat es irgendwas auch mit Massagen zu tun. Leute kriegen Öl über den Kopf geleert oder so. Aber was genau ist, weiß ich gar nicht. So.
6: Na, es ist. Also erstmal heißt das nichts anderes wie Wissen vom Leben und nicht Wissen vom indischen Leben.
5: Ja.
6: Also sag mal, was die Oma früher gemacht hat, Kümmel im Krautsalat, ist im Prinzip dasselbe.
5: Job to do?
7: Gut, wir haben verschiedene Gerichte, die haben wir uns ausgedacht. Ja. Da wird schon ordentlich geschnippelt. Was wir brauchen, sind Kräuter, fein gehackt, für einen Kräuterquark. Und zwar hessische Kräuter.
5: Okay.
6: Rieso.
7: Und das machen wir jetzt mit einer schönen Gewürzmischung. Es kommt auch aus dem Ayurveda, also schöne entlastende Gewürze, die darfst du dann auch noch mörsern.
5: Ja.
7: Machen wir anschließend. Also erstmal hacken.
5: Kriegen wir hin, okay.
6: Ja.
5: Volker, wie bist denn du überhaupt in diesem Business-Denken, in dieser Idee, was auch immer das für dich ist, gelandet?
6: Mein Vater war relativ schwer krank.
5: Ja.
6: Der hatte damals Krebsdiagnose bekommen. Und die Prognose, wie das dann oft so ist, also die Restlebenserwartung waren 6 Monate, da wurden aber noch 11 Jahre draus. Der hat halt einen coolen Arzt an der Bergstraße gehabt und der hat halt viel mit Ernährung gemacht. Und das war damals so der Punkt, wo ich mir geschworen habe, irgendwann mal, wenn ich groß bin, will ich irgendwas machen, um Leute, die in einer ähnlichen Situation sind, zu helfen. Also das ist alles, was wir hier machen, ist quasi Apotheke ähnlich für die Gesundheit. Und dann noch mit guter Stimmung, ganz, ganz wichtig. Ne? Weil man auch sagt im Ayurveda, die Energie des Kochs geht aufs Essen über.
5: Ah, dann, okay, also gute Energie ist da.
7: Deswegen ist auch immer die Disco-Kugel ist schon gekugelt. Ah, okay. Und dann, die läuft mit der Kochplatte.
5: Das wirkt gut. Ich habe ehrlich gesagt, ich hab kurz gezuckt, weil ich dachte irgendwie, ja, also das ist schon gesund, was wir so machen und ayurvedisch irgendwie so wilde Vorstellungen und dann willst du was trinken? Ja, mit trinke Prosecco. Das, okay. Das ist also,
6: nein, das muss ich ja nicht ausschließen.
5: Ja.
6: Genau. Also, so achtsames Leben. Also, Teresa von Avila sagt, wenn Rebhuhn, dann Rebhuhn, wenn Fasten, dann Fasten. Also es geht ja nicht darum, sich selbst zu kasteien.
5: Ja.
6: Ja, das ist überhaupt nicht die Idee.
7: Also,
5: ins Mörser-Game also steigen wir ein. Was wird das?
7: Da haben wir Paprika. Das brauchen wir jetzt für die Mischung nicht. Wenn wir die zwei noch dazugeben, haben wir einen Curry gebaut.
5: Ja.
7: Aus allem anderen machen wir jetzt dieses Garam Masala, also die würzige Mischung.
5: Ja.
7: Anis.
5: Fenchel.
7: Kreuzkümmel. Koriander.
5: Ja.
7: Bisschen Salz, der wirkt wie ein Mahlstein. Das hilft dir ein bisschen beim Mahlen.
5: Das brauchen wir gar nicht für den Geschmack, sondern eigentlich eher für die Funktion.
7: Genau, wir nehmen gar nicht so viel Salz in unserer Küche, sondern wir gehen wirklich mit viel Gewürz. Und wir achten drauf, also schön angerauter Mörser, angerauter Stößel, dann geht es viel leichter. Und wir nehmen auch ordentlich Gewürz. Und dann richtig mit Schmackes an den Wänden entlang.
5: Ja. Die Leute, die Kochkurse bei euch buchen, mit welchem Antrieb kommen die oder was bietet ihr da an?
7: Also wir haben ein ganzes Buch darüber geschrieben, wie die Küche als Wellnessort verstanden werden kann. Nämlich das, was du hier machst, das, was du da reinsteckst in dich, das ist ja dein Baustoff für dein morgiges Ich und das Ich in der Zukunft. Aber wir können natürlich auch

0: therapeutisch arbeiten. Und da ist Volker ganz groß.
1: Volker, wir waren gerade beim Thema Heilung.
2: Die Zellmembran, also die Wand, besteht ja aus Fetten.
1: Ja.
2: Ja, und das heißt, wenn man therapeutisch arbeiten will, und ich will in die Zelle rein, das ist das Bestreben bei aller Therapie, in der Zelle passiert ja die Magic, brauche ich ja ein Transportmedium. Und deshalb ist es ja total schlau, Heilkräuter oder Gewürze an ein Fett anzudocken.
1: Damit die überhaupt quasi reinkommen.
2: Weil dann erschließt du dir nämlich auch die komplette Aromatik und dann bist du verrühren.
1: Und es marschiert dahin, wo es rein soll.
2: Korrekt,
1: das ist in die Zelle. Dann auf uns, auf euch, vielen Dank.
2: Auf die
1: Gesundheit. Das war sehr, sehr schön.
0: Das ist so der Moment, wo es allen schmeckt, oder?
2: Das Thema Gemeinschaft ist es halt. Also, dass du zusammenhockst, dich austauscht, miteinander quatscht, da geht es eigentlich drum. Das ist auch Balsam für die Seele.
1: Und das ist mit euch sehr, sehr schön. Vielen Dank dafür. Wirklich, das ist ganz toll mit euch.
2: Sehr gerne.
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1: Unterwegs immer noch im Abenteuer Wellness. Irgendwie sind wir auf der Spur, mit uns in den Einklang zu kommen. Und wir haben eine tolle Einladung bekommen zum Baden nach Bad Nauheim. Allerdings auf eine besondere Art. Es geht um Waldbaden. Da gibt es eine Expertin, das ist die Isabel. Hallo.
4: Hallo.
1: Da ist sie.
4: Hallo, ich, Tobias.
1: Schau mal da an.
4: Hi.
1: Grüß dich.
4: Schön, dass du da bist.
1: Hallo. Hallo in die Runde.
5: Hallo.
4: Dann sind wir jetzt vollständig.
1: Ich weiß vom Waldbaden
4: ja
1: nichts.
4: Nichts? Das Waldbaden kommt aus Japan, heißt in Japan Shinrin-yoku.
1: Shinrin-yoku.
4: Yoku. Genau. Und Shinrin-yoku ist in Japan tatsächlich auch schon in der Schulmedizin angekommen. Das heißt, jede Klinik in Japan hat auch eine Waldabteilung.
1: Ach,
4: und die gehen mit allen Patienten raus. Also man hat schon 1970 hat man schon festgestellt, dass Patienten, die aus ihrem Krankenhauszimmer in einen Wald oder in die Bäume reingucken, weniger Schmerzmittel brauchen und schneller genesen. Also es hat einen gesundheitlichen Nutzen, aber natürlich hat es auch einen psychischen Nutzen. Und meistens, wenn wir hier so in der Runde stehen, ist das wahrscheinlich auch immer erstmal der erste Impuls, warum man überhaupt jetzt hier mit mir in den Wald gehen möchte.
1: Ja.
4: Und es ist einfach das Runterfahren, was auch schon tatsächlich einfach passiert, wenn wir hier stehen. Also du musst gar nichts tun. Du stehst hier einfach nur, du musst noch nicht mal Sport machen oder laufen oder irgendwas machen. Das
1: wenn es meine Kollegin Tanja aus der H3 Morning Show ja hört, dass ihr denkt, man muss nichts machen und es wirkt.
4: Sehr es wirkt, gut. Genau. Ja.
1: Wollen wir mal
4: wir können mal losgehen.
1: Isabel, wie bist du zum Waldbaden gekommen?
4: Da waren meine Kinder noch ganz klein, die sind jetzt 8 und 10 Jahre alt.
1: Ja.
4: Ist mir mein Handy mal geklaut worden. Und ich bin die ersten paar Male ohne Handy

0: Kinderwagen und ich bin so gestresst. Und nach einer Woche war das auf einmal weg. Und meine SIM-Karte lag bei der Post und ich wollte die gar nicht abholen. Ich habe die noch eine Woche da liegen lassen, weil ich auf einmal gemerkt habe, was für ein großes Stresspotenzial dieses Handy für mich war. Ja. Und dann habe ich angefangen, mich mit dem Thema zu beschäftigen. Und der erste Augenblick, als ich losgelaufen bin, ich bin wirklich so gerannt. Und mein Kopf hat die ganze Zeit, oh Gott, stell dir mal vor, da ist jetzt irgendwo ein Tier oder hier ist ein Jäger. Hier ist ja gar keiner, wenn dir jetzt was passiert. Und ich habe auf die Uhr geguckt und es waren 25 Minuten rum. Ja. Und da habe ich echt gedacht, ich breche ab. Und dann habe ich es aber durchgezogen und nach 3 Stunden wurde mein Kopf leiser und der Wald wurde lauter. Und nach 5 Stunden wusste ich nicht mehr, worüber ich am Anfang nachgedacht habe. Das heißt, Probleme, die ich da irgendwie noch im Kopf hatte, waren auf einmal komplett
1: einfach weg.
0: Ja. Ja. Und wenn man das dann regelmäßig wiederholt, kommst du tatsächlich irgendwann zu dem Punkt, dass du diesen ersten Schritt in den Wald machst und bist direkt in diesem Endstadium. So, ich habe euch aber jetzt auch noch was mitgebracht. So, Tobi, du kriegst die erste. Ich zeig's euch gleich, wie es funktioniert. Wenn du dir jetzt mal ein Stück Holz oder einen Baumstamm suchst, guck mal, hier ist auch einer.
1: Ich habe einen Stamm gefunden. Ja.
0: Aber der ist aber, glaube ich, ziemlich gut auch.
1: Sieht aus wie der Grand Canyon.
0: Bäume, die stoßen sogenannte Terpene aus. Und je näher man einem Baum kommt, desto mehr atmet man davon ein. Die sind sehr zuträglich für unsere Gesundheit. Die aktivieren die Killerzellen. Ja, absolut.
1: Ich komme mir vor wie an Bord der Beagle auf dem Weg zu den Galapagos-Inseln. Dabei stehe ich im Bad Nauheimer Wald.
0: Jetzt zeige ich euch noch einen ganz besonderen Ort hier im Heilwald.
1: Ach,
0: das Waldbadezimmer.
1: Braucht man einen Waldbademäntel oder kann man werf mich direkt hier mal drauf?
0: Kannst du mal gucken, ob du deine Muskeln mal entspannen kannst. Schau mal, ob du irgendwo Spannung fühlst. Und lass mal bewusst alles locker.
1: Lasst mich zu.

0: Ich möchte euch noch ein Geschenk mit nach Hause geben. Also jeder ein Blatt. Ich verteile mal. Entschuldigung, lieber Baum.
1: Entschuldigung. Isabel war's.
0: Ja. Ich nehme die Verantwortung auf mich. Und während du jetzt das Blatt zerreibst und riechst, kannst du dir mal hier in der Gegend noch mal ein Naturbild aussuchen, was dich jetzt besonders anspricht, wo du mit deinem Blick dann einfach bleibst. Und währenddessen zerreibst du das Blatt und riechst immer wieder dran. Nach einer Weile fängst du an und schließt zwischendurch die Augen und versuchst aber das Bild dann mit geschlossenen Augen noch zu sehen. Und wenn du das nächste Mal zu Hause bei dir irgendwo an einem grünen Baum vorbeikommst, reißt du dir mal ein Blatt ab und zerreibst das Blatt und riechst dran. Und wenn du dann die Augen schließt, solltest du das verankerte Naturbild, was du dir heute ausgesucht hast, wiedersehen. Das ist mein Geschenk für dich.
1: Das ist ein sehr schönes Geschenk.
0: Gern geschehen.
1: Ich komme wieder.
0: Ja, sehr gerne, ja, jederzeit.
1: Mit ein bisschen mehr Zeit dann im Gepäck.
0: Dann ist es auch noch effektiver, ja.
1: Ach, sehr, sehr schön. Danke. Ich lasse mein Bild nochmal kommen. Funktioniert.
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1: Wir sind in der Taunustherme in Bad Homburg und hier hat sich der Orhan eine ganze Wellness-Welt geschaffen. Hallo.
3: Hallo.
1: Grüß dich.
3: Herzlich willkommen. Also das ist unser Traumweltbereich. Wir haben ja verschiedene Räume.
1: Ja.
3: Jeder Raum hat das verschiedene Wirkung mit dem Naturduftölen, Rosengenerie, zum Beispiel Grapefruit.
1: Ich würde sie also es geht einfach für alle Sinne. Wollen wir mal reinschnüffeln?
3: Genau, für die Sinne, für die Körper, für die Seelen.
1: Ist gut.
3: Wir haben für solche Räume, wir haben 5 verschiedene Stück. Hier ist unsere Lichtseehöhle, sehr bekannt. Sie sehen das ja hier. Auch Liege sind beheizt. Sie sehen das ja so schön, angenehm überall.
1: Boah, das probiere ich mal. Das ist gut.
3: Sie sind sehr entspannt.
1: Oh, darf man durch den See laufen?
3: Natürlich.
1: Ja. Boah, es ist kalt. Ich gehe außen rum. Das Wasser ist nämlich eiskalt. Was sind das für Kristalle?
3: Das ist Kristallsteine, ist das. Für Atemwege sind die gut. Entspannen.
1: Sieht aus wie eine Schatzkammer.
3: Ja, genau. Wir haben hier auch einen Gong, wo wir jede Stunde eine Zeremonie machen. Wenn du Lust hast, jetzt kannst du das.
1: Den Gong schlagen?
3: Ja, natürlich.
1: Okay. Bitte schön. Aber ich kann keine Zeremonie machen.
3: Ist kein Problem, einfach das. Probier das.
1: Okay.
3: So, genau, ja, natürlich. Bitte schön. So, jetzt. So, Tobi, wir gehen jetzt Richtung unserem Hammam und Richtung Dampfbad,
1: ja,
3: wo typisch unsere klassische, weltberühmte Schaummassage.
1: Aber vorher, Hammam, da geht es um den Schaum jetzt.
3: Richtig,
1: okay.
3: Aber vorher, wir müssen in Dampfbad gehen, damit man da vorher schwitzen kann.
1: Okay.
3: Durch den Schwitz, dann geht abgestorbene Haut weg, dann öffnen sie die Poren.
1: Das ist ein Warm-up wirklich.
3: Richtig.
1: Okay.
3: So, dann gehen wir in diese Richtung bitte. So, Tobi.
1: Ich bin vorgeheizt.
3: Und was? Vorgeheizt. War alles in Ordnung?
1: Ja, war's, ja.
3: Super, perfekt. Jetzt wir gehen weiter zu unserem Marmorbad und unsere weltberühmte türkische Schaummassage.
1: Okay.
3: Da ist hier ist unsere Zeremonie jetzt. Sie liegen sich hier auf dem Bauch und wird das erst ganz Körper gepilt, weil sie vorher geschwitzt haben. Durch diese Peeling, das ist auch eine seidene Peeling-Handschuhe, geht abgestorbene Haut weg.
1: Ja.
3: Dann öffnen sie die Poren. Wenn die Poren offen sind, dann Haut kann besser einatmen.
1: Ja.
3: Und dann kommt unsere berühmte Schaummassage.
1: Dann kommt der Schaum.
3: Dann werden wir durch die Muskulatur richtig so gearbeitet. Wird das die verspannte Punkte gelöst.
1: Jetzt verstehe ich ja auch, warum du so Oberarme hast, wie du hast.
3: Ja.
1: Das kommt davon.
3: Ja, haben wir dabei viel arbeiten.

0: So, jetzt einfach die Bademantel hier bitte.
1: Und dann geht's los.
0: Geht's los. So, Tobi, jetzt bist du dran. Auf deinem Bauch liegt bitte, Kopf hier. So, jetzt wird er erst mit dem Wasser gegossen. Perfekt. Jetzt wird gepilt. Jetzt kommt unser berühmter Schaum.

0: Dir wird kompletter Körper mit dem Schaum bedeckt. Angenehm.
1: Das ist genau zwischen angenehm und au.
0: Gott.
1: Das ist genau das, was ich brauche. Wo hast du das gelernt?
0: Also das habe ich von meinem Opa geerbt. Das ist so eine Tradition, wird das von alter Generation weiterentwickelt zur nächsten Generation. Das habe ich mit dem 12 Jahre alt als Spaß angefangen. Und danach ab 18 ab als Hauptberuf habe ich weitergemacht.
2: Das ist übrigens die Pascha Deluxe Anwendung. Könnt ihr auch genießen im Hammam-Paradies in der Taunus-Therme. Meine nächste Verabredung wartet in Frankfurt.
3: Wir haben noch eine Einladung bekommen. Beim Wellness geht es ja irgendwie auch immer um Schwingungen. Und die Liliane hat uns geschrieben, da hätte sie genau das Richtige. Wir sollen uns nicht irritieren lassen, irgendwie von Gebäude und dem Weg dahin. Das wäre alles in Ordnung und wir würden sie hören. Gucken wir mal.

0: Ich sein dafür. Oder Noten lesen können, so irgendwas?
1: Nein, alles, was wir spielen, hat, jeder Schlag hat seinen Namen. Don, Con, Don, Don, Con. Also okay. Das ganze Komposition wird erstmal auswendig gelernt durch diese Kutschischowa, Stück für Stück, wie ein Poem. Okay. Und dann kann man es spielen.
0: Darf ich mal was probieren?
1: Ja, klar. Ja?
0: Habt ihr irgendwo noch was, eine Trommel frei? Danke, danke sehr. Welche soll
1: bitte,
0: ich?
1: Ja, in der Mitte.
0: Ja, ich wollte mich am Rand ein bisschen rumdrehen. Okay.
1: Nee, nee.
0: Ich gucke erst mal. Okay.
1: Don, Con. Ja.
0: Don, Con. Con.
1: Genau. Also, wir spielen. Don, Hep, Hep ist die Pause. Ne? Don, Hep, Don, Hep, Don, Hep, Don, Hep. Don, Don, Don, Don, Don, Don, Don, Don. Erstmal das. Ja?
0: Don, Hep, Don, Hep, Don, Hep,
1: Hep,
0: Don, Hep,
1: Don, Don. Don, don, don, don, don, don. Und die Arme geht hoch.

Ich spüre es. Ich spüre es. So, Leute, was haben wir alles erlebt? Wir waren baden. In Sohle, in Klängen und in Wäldern. Wir haben es krachen lassen und wir waren ganz leise. Wir haben nicht Tee in uns reingeschüttet, sondern wir haben ihn rituell genossen. Wir haben Geduld gelernt und loslassen. Und ich hoffe, dass ihr irgendwie

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1: Manchmal muss man sich immer noch mal kneifen.
0: Der Technik und der Medizin.
1: Die Digitalisierung lässt sich nicht aufhalten und das ist sicherlich auch gut so.
2: Ja, schauen wir mal.
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4: Beim Typ-1-Diabetes ist es lebenswichtig, den Blutzuckerspiegel im Blick zu haben.
5: Meine Eltern haben so eine App und da kriegen die so Alarme und darauf werden die dann wach und helfen mir dann.
4: Wachsamkeit gilt besonders beim Sport. Beim FC Diabetes kicken alle mit dem gleichen Handicap.
6: In der Regel geht der Blutzucker nach unten, weil du ja Energie oder Zucker verbrennst. Aber bei so einem Spiel wie hier Fußball, Adrenalin, kann es auch mal sein, dass er nach oben geht.
4: Reporterin Veronika Keller ist heute Fan eines ganz besonderen Teams. Heute in Gesundheit kicken trotz Diabetes die weiteren Themen. Hautkrebs-Screening, weshalb steht die Früherkennung auf dem Prüfstand? Trigeminusneuralgie, was hilft bei starken Gesichtsschmerzen? Paddle, warum der neue Racketsport so beliebt ist?
7: Fußballspielen verbindet. Umso mehr, wenn der eigentliche Gegner eine Krankheit ist, wie Typ-1-Diabetes. Der Name ist Programm beim FC Diabetes.
8: Ich bin mit einer Spielerin verabredet, Jennifer. Die Sportvereinigung Altenerding ist ihr Stammverein. Daneben steht sie beim FC Diabetes im Tor.
9: Okay, danke. Hallo.
10: Hallo.
9: Hi.
10: Veronika.
9: Jennifer.
10: Kick mal eine Runde.
8: Das Besondere, Jennifer kickt trotz Diabetes, einer Autoimmunerkrankung, bei der der Blutzucker regelmäßig kontrolliert und durch Insulin gut eingestellt werden muss.
9: Jennifer, wie ist es bei dir? Du hast jetzt immerzu Insulinmangel, oder?
10: Also mein Körper hat die insulinproduzierenden Zellen als Fremdkörper angesehen und hat dann die quasi zerstört. So kann mein Körper jetzt selbstständig kein Insulin mehr herstellen.
8: Insulin sorgt dafür, dass der Zucker aus der Nahrung in die Zellen gelangt und dort als Energie genutzt werden kann. Fehlt Insulin, kann das lebensbedrohlich werden. In Jennifers Familie hat sonst niemand Diabetes. Deshalb war Danica Berger zunächst ratlos, was ihrer Tochter fehlen könnte. Im Sommer, kurz vor Jennifers Einschulung.
10: Ein paar Tage vorher, da wurde ich immer schwächer. Und ja, ich hatte so viel Durst.
9: Was haben Sie sich gedacht?
11: Also das war für mich so ein Notsignal, wo sie mich dann gefragt hat, Mama, ich bin so schwach, ich kann nicht mehr stehen. Ich habe sie erst mal ins Bett gesteckt und habe gegoogelt. Dann kam die Diagnose Diabetes und dann habe ich mir gedacht, nee, kann gar nicht sein.
9: Hat doch der Google ausnahmsweise mal recht gehabt.
11: Mir ist dann doch Angst geworden.
8: 2 Wochen muss Jennifer ins Krankenhaus. Am Tag vor dem ersten Schultag darf sie nach Hause. Während sie erstaunlich schnell mit der neuen Situation klarkommt, ist es für die Mutter aufwühlend.
11: Ich habe sehr viel Angst um sie gehabt. Ich konnte mir nicht vorstellen, dass ich sie irgendwann noch irgendwo alleine hingehen lassen könnte.
8: Damals schlägt der Sensor nachts ständig Alarm. Bei Unterzucker gibt sie Jennifer Saft. Ist der Blutzuckerwert zu hoch, spritzt sie Insulin. Sie lernen, mit der Krankheit umzugehen. Auch die Technik macht Fortschritte. Jennifer hat jetzt eine schlauchlose Pumpe.
9: Da ist das Insulin drin?
10: Genau.
8: Bevor sie etwas isst, trägt sie den Wert ein. Ein Stückchen Apfel hat 8 Gramm Kohlenhydrate. Daraus berechnet das Gerät die entsprechende Insulinabgabe.
9: Dann guten Appetit.
8: Jetzt müssen wir schnell los. Jennifer hat gleich Torwarttraining. Das Gemeine ist, beim Sport kann Jennifers Blutzucker sinken, weil sie ja Energie verbrennt. Er kann aber auch steigen, wenn viel Adrenalin im Spiel ist.
9: Hey, es sieht beeindruckend aus, echt.
10: Hey, danke.
9: Wie ist es für Sie?
11: Ich bin total stolz auf Sie und glücklich über das, was wir gemeinsam geschafft haben.
9: Das kann ich mir vorstellen. 3-mal die Woche trainiert Jennifer hier. Und übermorgen darf ich bei einem richtigen Spiel dabei sein.
4: Ab 35 Jahren können gesetzlich Versicherte alle 2 Jahre zur Hautkrebsfrüherkennung.

0: Anerkennung gehen, doch die steht jetzt auf dem Prüfstand.
1: Silke Russ ging 4 Jahre nicht zum Hautkrebs-Screening, weil sie viel um die Ohren hatte. Und erlebte beim nächsten Termin eine böse Überraschung.
2: Bei dem Mal wurde dann erstmal ein auffälliger großer Leberfleck gefunden. Der wurde dann hier rausoperiert.
1: Kurz danach die Diagnose. Ein bösartiges Melanom, schwarzer Hautkrebs, ähnlich wie dieser hier. Sie musste erneut unters Messer. Auch ein Lymphknoten war befallen.
2: Zuerst habe ich es gar nicht so gedacht, naja, ist ja nur Hautkrebs. Aber nein, es ist ein ganz normaler Krebs und man kann sterben.
1: Silke Russ hat dank des Hautkrebs-Screenings überlebt. Aber ist die routinemäßige Untersuchung ohne Anlass wirklich immer so effektiv? Nein, sagen die Expertinnen und Experten der Finanzkommission Gesundheit, die in den vergangenen Monaten im Auftrag von Gesundheitsministerin Warken nach Einsparmöglichkeiten in der gesetzlichen Krankenversicherung gesucht haben. Ihre Einschätzung? Allein im kommenden Jahr ließen sich durch die Abschaffung des Hautkrebs-Screenings in der jetzigen Form 240 Millionen Euro einsparen. Verena Vogt hat an den Empfehlungen mitgeschrieben.
3: Wir sind tatsächlich das einzige Land, das so ein Screening flächendeckend, also anlasslos im Prinzip anbietet. Noch nicht mal Australien bietet so ein Screening-Programm an, obwohl da die UV-Belastung viel höher ist.
1: Die Hauptkritik der Finanzkommission: mangelnde wissenschaftliche Belege. Im Bericht heißt es: Derweil gibt es keine eindeutigen Ergebnisse aus Studien, die den Nutzen der Früherkennungsmaßnahmen durch Senkung der Mortalität, also Sterblichkeit, bei Hautkrebs belegen. Die Daten des Deutschen Krebsregisters zeigen, dass seit 2008, als das Hautkrebs-Screening eingeführt wurde, deutlich mehr Fälle von schwarzem Hautkrebs diagnostiziert wurden. Allerdings ist die Sterblichkeit in der gleichen Zeit nicht gesunken, so wie es etwa beim Brustkrebs-Screening der Fall war. Das Team von Matthias Augustin vom Hamburger Universitätsklinikum will nun wissenschaftlich untermauern, warum das Hautkrebs-Screening dennoch einen großen Nutzen hat.
4: Es geht nämlich nicht nur, aber natürlich ist es wichtig, die Sterblichkeit zu senken am Hautkrebs, sondern auch die Morbidität, also das heißt, die Krankheitslast zu mindern, wenn Menschen behandelt werden müssen, plus die Lebensqualität verbessern, plus auch daran denken, dass wir mit jedem Screening auch eine Primärprävention, also eine Vorbeugung leisten, weil Menschen besser informiert werden über den Umgang mit der Sonne.
1: Dass Sonne im Übermaß das Risiko für Hautkrebs erhöht, ist Silke Russ heute klar. Sie geht nur noch gut geschützt nach draußen. Aber als junge Frau in den 80er Jahren galt nur eins: braun werden.
2: Überhaupt war der Urlaub eigentlich nur in der Sonne liegen und brutzeln. Egal wie hell die Haut ist, dann musste sie ja umso mehr bräunen. Und mit Olivenöl und ich weiß nicht was wurde es auf, oder mit Meerwasser abbefeuchten. Und das wurde alles versucht, auf jeden Fall.
1: Nach der Krebsdiagnose musste sie regelmäßig zur Kontrolle zu ihrem Hautarzt. Zunächst schien alles gut. 4 Jahre später dann aber ein schwerer Rückfall.
2: Da war dann alles voller Metastasen. Leber, Milz, Niere, Gehirn, Lunge, also wirklich das volle Programm und natürlich ein mega Schock.
1: Sie bekommt eine neuartige Immuntherapie per Infusion und Tabletten, die die Nebenwirkungen dämpfen. Mit Erfolg. Der Krebs ist mittlerweile zurückgedrängt. Zurzeit hat sie keine nachweisbaren Metastasen mehr. Christian Sander, der Silke Russ während der vergangenen Jahre behandelt hat, ist froh, dass die neuartigen Immuntherapeutika so gut angeschlagen haben. Aber er warnt auch davor, dass in den kommenden Jahren noch viel mehr Menschen an schwarzem Hautkrebs erkranken werden.
5: Das Wichtige ist doch, dass man sowas im Frühstadium entdeckt, dass man gar nicht solche Therapien machen muss, die übrigens dann auch sehr, sehr teuer sind für die Krankenkassen, sodass eigentlich da auch viel Geld gespart werden würde, wenn man dieses Hautkrebs-Screening macht.
1: Eine Alternative zum Screening für alle wäre ein Screening nur für Menschen mit einem besonders hohen Hautkrebsrisiko. Neben dem Alter und einer familiären Vorbelastung, wenn enge Verwandte bereits an Hautkrebs erkrankt sind, zählt vor allem helle Haut zu den Risikofaktoren. Und viele Pigmentflecken, weil sie schneller entarten. Auch wer etwa bei der Arbeit im Freien hoher UV-Strahlung ausgesetzt ist, ist gefährdet.

0: gefährdet. Über die Zukunft des Hautkrebs-Screenings, ob für alle oder nur für Risikogruppen, soll Ende 2027 endgültig entschieden werden. Silke Russ ist froh, dass ihr schwarzer Hautkrebs durch das Screening entdeckt wurde. Sie muss weiter in engen Abständen zur Kontrolle. Die Gefahr eines Rückfalls bleibt.
1: In Schwabhausen bei Dachau treffe ich ein weiteres Talent des FC-Diabetes, Jonas. Wie man unschwer erkennen kann, nimmt Fußball im Leben des 14-Jährigen einen wichtigen Platz ein.
2: Hey Jonas.
3: Hallo.
2: Na, willst du am Packen?
3: Ja.
2: So ein Leben ohne Fußball kannst du dir wahrscheinlich gar nicht vorstellen, oder?
3: Nee, also ich spiele schon seit 10 Jahren Fußball.
2: Echt?
3: Und ja, also es macht immer noch so viel Spaß wie seit dem ersten Tag.
2: Und ein Leben ohne Diabetes kennst du ja eigentlich auch nicht, oder?
3: Nee, ich hatte relativ viel Glück, weil es gibt ja auch welche, die bekommen das erst mit 11 oder 14 Jahren und dann müssen die sich komplett neu daran gewöhnen, an ihr Leben, dass sie nicht mehr alles essen können.
1: Als Jonas die Diagnose bekommt, ist er 1,5. Seine Mutter, die selbst Diabetes hat, wittert sofort, was los ist. Vor allem nachts ist Jonas extrem durstig.
4: Und dann hatten wir eine Nacht dabei, wo er 1,5 Liter Milch getrunken hat nachts.
2: Oh.
4: Und da habe ich gedacht, da kann irgendwas nicht stimmen. Und dann ist er dann früh wach geworden und dann habe ich ihm den Blutzucker gemessen. Und da war der Wert über 500. Und da gingen gleich die Alarmglocken
2: sehr,
4: an.
2: Sehr, sehr hoch.
4: Genau.
2: Was haben Sie dann gemacht?
4: Wir haben uns angezogen und sind in die Klinik gefahren.
1: Für Jonas ist die Krankheit fast schon normal. Er kennt es ja nicht anders. Die Pumpe ist von Anfang an immer dabei.
4: Ja, hier sieht man das auch schön.
2: Ah, hat er da so ein Täschchen gehabt?
4: Genau, so eine Tasche.
1: Wenn er viel Sport treibt, kommt er nachts gelegentlich in den Unterzucker. Das liegt daran, dass die Muskeln dann ihre Energiespeicher wieder auffüllen.
2: Was merkst du dann?
3: Also man fühlt sich so ein bisschen schlapp. Also wenn es sehr, sehr schlimm ist, dann mache ich es selber auf.
4: Jonas ist schon so geübt, dass man eigentlich nur an den Mund kommen muss. Und dann macht er den schon auf. Und dann geben wir ihm meistens Gummibärchen. Und dann kaut er die auch im Schlaf.
1: Tagsüber ist die Notfalltasche immer griffbereit. Ausgestattet mit Ersatzkatheter, Sensor, Gummibärchen und einem Notfallspray.
4: Also wenn er jetzt bewusstlos werden würde,
2: durch Unterzucker,
4: dann kann man das verabreichen und das macht den Zucker ganz schnell wieder.
2: Habt ihr das schon mal gebraucht?
4: Nein, noch nie. Gott sei Dank.
5: Jonas, wolltest du nicht noch den Katheter wechseln?
3: Stimmt.
1: Ah, dann sehe ich das auch mal.
3: Also man macht das hier quasi so rein, dann macht man diese Schutznadel ab, ja, und dann setzen wir das da rein.
2: Autsch. Tut weh?
3: Nö. Die Nadel ist sehr dünn und kurz.
1: Damit ist Jonas bereit für sein Match mit dem FC Diabetes. Dahinter steckt eine bundesweite Initiative, die neben dem Sport auch das Miteinander und den Austausch unter Betroffenen fördern will.
2: Beim FC Diabetes spielen also alle mit dem gleichen Handicap. Und gleich ist Anpfiff.
6: Schmerzen beim Sprechen, Kauen oder Zähneputzen. Betroffene leiden extrem unter einer Trigeminusneuralgie.
7: Für mich fühlt es sich immer so an, als wenn man würde einen glühenden Nagel in die Wange stecken.
8: Das ist ein Schmerz wie ein Angriff mit einem Elektroschocker. Das ist so ein ganz elektrisierender Schmerz.
9: Also ist ein Schmerz, den kann man sich nicht vorstellen. Das ist Wahnsinn.
0: Blitzartige, extreme Schmerzen, die in den Unterkiefer, die Wange oder die Augen einer Gesichtshälfte schießen. Sie dauern wenige Sekunden, kehren aber immer wieder zurück. Die Trigeminusneuralgie ist eine seltene Nervenschmerzerkrankung. Sie tritt meist ab einem Alter von etwa 50 Jahren auf. Beim 66-jährigen Ernst Gerber Zang kann schon ein Windhauch am Bart den Schmerz auslösen.
7: Das ist ganz verschieden. Jetzt kommt es bei jeder Bewegung vom Mund. Aber manchmal braucht man gar nichts zu machen und da kommen die Attacke ganz von allein.
0: Vor 5 Jahren hatte er beim Zähneputzen plötzlich extreme Schmerzen in der rechten Gesichtshälfte. Doch schnell wurde klar, nicht die Zähne sind das Problem, sondern der Trigeminusnerv. Dieser Nerv hat 3 Hauptäste, je einen für die Stirn, den Oberkiefer und den Unterkiefer. Er ist für Gefühlswahrnehmungen und Muskelbewegungen zuständig. Im Gehirn ist der Nerv von Blutgefäßen umgeben. Das ständige Pulsieren einer Ader kann auf den Trigeminus drücken und ihn schädigen. Und das wiederum kann zu den blitzartigen Schmerzen im Gesicht führen. Bei Trigeminusneuralgie verschreiben Neurologen Antiepileptika wie Carbamazepin. Diese beruhigen übererregte Nervenzellen. Doch wegen der möglichen starken Nebenwirkungen wie Übelkeit, Schwindel, Müdigkeit, allergische Hautreaktionen versucht Ernst Gerber Zang weitgehend auf diese Medikamente zu verzichten. Bis es wegen zu starker Schmerzen nicht mehr ohne geht. Trotz einer Carbamazepin-Höchstdosis hat er bis zu 100 Schmerzattacken am Tag.
10: Trigeminusneuralgie verläuft normalerweise episodenförmig. Das heißt, auch nach einer Zeit von Wochen, vielleicht Monaten mit viel Schmerzattacken kommen dann gerne auch wieder Monate ohne Schmerzen. Patienten können dann teilweise auch wieder die Medikamente absetzen. In der Regel ist sie aber langsam progredient. Das heißt, die Phasen mit Schmerzattacken werden länger und intensiver.
0: Das MRT-Bild des Gehirns zeigt, dass sich ein S-förmiges Blutgefäß an den Trigeminus lagert und auf ihn drückt. Neurochirurg Jens Lehmberg möchte diesen schädigenden Kontakt beseitigen. Mit der mikrovaskulären Dekompression, auch Janetta-OP genannt. Der Schädel wird hinter dem Ohr über einen kleinen Zugang geöffnet. Es zeigt sich, gleich mehrere Blutgefäße drücken auf den Trigeminus. Mithilfe von millimetergroßen und polsternden Teflonstücken verlagert der Neurochirurg diese Gefäße, um den Druck vom Nerv zu nehmen.
10: Wie geplant, keine Komplikation bei der Operation. Ich bin mir auch sehr sicher, weil wir eine Ursache für die Trigeminusneuralgie gefunden haben, dass auch die Schmerzen eine gute Chance haben, jetzt verschwunden zu sein.
0: Bei 8 von 10 Patienten sind die Schmerzen nach dieser Operation weg. So auch bei Katrin Selke. Sie hatte sich vor einem halben Jahr für die OP entschieden. Nur eine kleine Narbe zeugt noch davon. Für die 57-Jährige ist ein langer Leidensweg zu Ende.
8: Seit der Operation ist eigentlich das gesamte Leben, was davor sehr eingeschränkt war, wo ich immer viel Pausen machen musste, wieder wie früher. Ohne Einschränkung kann ich alles machen.
0: Die Trigeminusneuralgie zwang Wolfgang Stiegmann dazu, seinen Job als Busfahrer aufzugeben. Nachdem die Antiepileptika nicht mehr wirkten, ließ er in seiner rechten Wange Nervengewebe durch Hitze gezielt veröden. Das brachte Linderung. Doch 1,5 Jahre später kamen die Schmerzen zurück. Deshalb probierte er die Bestrahlung mit dem Cyberknife. Notwendig ist nur eine einzige Sitzung. Auf Antrag können gesetzliche Krankenkassen im Einzelfall die Kosten der Präzisionsbestrahlung übernehmen.
11: Und diese Bestrahlung führt dann zu einer Modulation, wenn man so will, Entzündung im Nerv, die letztlich eine Vernarbung verursacht, sodass die Schmerzleitung in diesem vernarbten Nerv gestoppt wird und bestenfalls aber die Leitung der Sensibilität, also des Gefühls im Gesicht, das ist ja die eigentliche Funktion des Trigeminusnerven, diese Sensibilitätsleitung soll erhalten bleiben und in den meisten Fällen gelingt uns das auch.
0: Die Hälfte der Patienten ist nach dieser Bestrahlung komplett schmerzfrei, so wie Wolfgang Stiegmann.
9: Keine Schmerzen mehr seit 2 Jahren. Was Schönes gibt's eigentlich gar nicht.
0: Zurück zu Ernst Gerber Zang. Er hatte gestern seine Operation und sie war erfolgreich.
12: Die Schmerzmittel, die Sie bisher genommen haben, die nehmen Sie erstmal in gewohnter Dosierung so weiter und können dann zusammen mit Ihrem betreuenden Neurologen langsam ausschleichen.
0: Die Chancen stehen gut, dass er sein Leben nun wieder schmerzfrei genießen kann.
2: Der SV Vötting hat zum Freundschaftsspiel geladen. Und wer sich hinter mir gerade warm macht, das sind die Spieler vom FC Diabetes.
1: Mit dabei Jennifer und Jonas. 68 kickende Spieler hat der FC Diabetes. Der jüngste heute ist 6, der älteste knapp 16. Daher wird in unterschiedlichen Altersklassen gespielt. Jonas' Team beginnt.
2: So, wie schauen die Werte aus?
3: Im Moment niedrig, aber
2: 65?
3: Ja, aber das ist normal vor dem Spiel, wegen Hitze, Anstrengung und so.
1: Also schnell noch was trinken und dann geht's auch schon los.
13: Viel Erfolg.
2: Toi, toi, toi.
13: Ciao.
2: Ciao.
1: Der FC Diabetes hat einen starken Auftakt, geht gleich mal in Führung. Doch offenbar stört die Pumpe beim Spiel.
2: Überwachen könnt ihr ja trotzdem, oder?
14: Genau, dann kriegt man unsere Blutzuckerwerte auf dem Handy.
1: Wow, beim Fußball geht Jonas ja echt ab. Bereitet schon das nächste Tor vor. Stark. An der Seitenlinie lerne ich Spielermama Isabel Walter kennen. Auch sie hat Diabetes und ist von Beruf Diabetesberaterin.
2: Ich könnte mir vorstellen, dass viele Eltern mit diabeteskranken Kindern auch ein bisschen zurückhaltend sind beim Thema Sport. Was empfehlen Sie dann?
15: Einfach ausprobieren, tatsächlich uns kontaktieren natürlich. Wir sind auch Fachkräfte oder wir haben natürlich auch Leute dabei, die da ein bisschen Mut machen. Aber in der Regel, wenn die Kinder in der Schule sind oder im Verein, wirklich die Trainer ansprechen, die Lehrer ansprechen, sollten alle geschult sein. Sich da auch nicht genieren, das laut zu sagen.
2: Also Sport ist aber schon empfehlenswert, oder?
15: Absolut, ja? Absolut, ja. Die sollen auf jeden Fall Sport machen, alle Kinder und auch mit Diagnose von Anfang an.
1: Zurück zum Spiel.
15: Jonas! Hier, du musst mal ein bisschen mal nachtanken.
1: Ja. So ein kurzes Aus ist beim FC Diabetes ganz normal. Anders als diese Spielunterbrechung.
2: Also ich kann schon mal sagen, Jonas hat sich spitzenmäßig geschlagen und seine Werte waren immer im grünen Bereich. Mal schauen, wie sich Torfrau Jennifer schlägt. Bis gleich.
6: Der Trendsport Paddle erobert derzeit die Plätze, denn er ist leicht zu erlernen und erfordert weniger Technik als Tennis.
16: Was ich am Paddle super finde, ist, man braucht gar keine Vorerfahrung. Ich kann einfach spielen und am Ende des Tages hat man total viel gemacht und denkt aber, ich habe einen total tollen Tag gehabt. Ich bin Rahel Pfaffenzeller und Paddle ist mein Lieblingstraining.
6: Im vergangenen Jahr mit 49 hat Rahel Pfaffenzeller mit Paddle angefangen. Damals hatte sie sich eine Challenge ausgedacht. Und zwar raus aus der Komfortzone und jeden Monat eine neue Sportart ausprobieren.
16: Hatte noch andere Sachen wie Muddy Angel Run oder wie Tennis. Ne? Einfach mal so als Kontrast. Oder dieses Jumping Fitness oder diese Langhanteltraining. Also verschiedene Sachen.
6: Paddle spielen machte ihr gleich Spaß.
16: Es hat mich sofort angefixt. Die Stunde ist dann wie im Flug vergangen. Und dann dachte ich so, nee, also das ist echt meins. Bin sofort hoch in den Shop gegangen, habe mir direkt den Schläger gekauft.
6: Wie gesund ist der Sport und welche Risiken gibt es? Das bewerten Trainer Stefan Keim und Sportmediziner Dr. Tom Uckermann. Die Sportart. Paddle ist ein Mix aus Squash und Tennis. Erfunden wurde es Ende der 1960er Jahre in Mexiko und war bisher vor allem in Südamerika und Spanien verbreitet. Der Rückschlagsport liegt im Trend. Etwa 300.000 Menschen in Deutschland spielen Paddle laut Verband. In vielen Städten entstehen derzeit neue Plätze. Die Courts sind mit 20 auf 10 Meter etwas kleiner als die Doppelfelder beim Tennis. Beim Squash gibt es in der Mitte kein Netz. Genau wie beim Squash sind die Wände beim Paddle Teil des Spiels, erklärt Trainer Stefan Keim.
17: Man schaut immer, dass man gegen die Bande spielt, damit der Gegner nicht unbedingt weiß, wo der Ball wegspringt oder das einkalkulieren muss. Sondern dadurch ist der Schlag viel schwieriger, den zurückzubekommen.
6: Paddelschläger sind meist aus Kunststoff und, anders als Tennis- oder Squash-Schläger, nicht bespannt. Die Bälle sind etwas langsamer als Tennisbälle. Auch Anfänger bekommen damit längere Ballwechsel hin. Das hilft, um dran zu bleiben, sagt Sportmediziner Dr. Tom Uckermann.
18: Dann fängt es auch irgendwann an, anstrengender zu werden. Man bringt längere Ballwechsel zustande und dann ist der sportliche Aspekt oder Herz-Kreislauf-Aspekt des Paddles neben den Vorteilen der koordinativen Anforderungen eben auch gegeben.
6: Rahel hat heute eine Trainerstunde. Stefan Keim erklärt ihr noch mal die Basics.
17: Du nimmst einen Schläger so in die Hand wie einen Hammer, dass das eine Verlängerung zu seinem Arm ist. Also richtig.
16: So? Yes.
17: Genau. Und vom Spielen her, dass du dann einfach so spielst. Und nicht das Handgelenk groß bewegst, sondern spielst und fest bleibst.
16: Okay, also hier fest bleiben.
17: Okay, jetzt nennen wir das Bandenspiel. Alles, was hinter der Grundlinie aufhüpft, das lässt man normalerweise an die Bande. Wenn du es hier aus der Luft nimmst, hast du keine Kontrolle darüber.
6: Rahel macht schnell Fortschritte.
16: Ich übe noch daran, dass man dann auch dahin spielt, wo man hin will und nicht, dass der Ball nur irgendwo hinfliegt. Das ist auch nicht so einfach. Muss gucken, dass ich nicht den Trainer abschieße.
6: Einmal die Woche spielt sie mittlerweile auch in der neuen Paddle-Abteilung des TSV H. 2 Stunden lang trainiert sie dort mit Alex und Sienna.
16: Was ich schon merke, ist, die

0: sind viel stärker als ich. Und gerade das fordert mich auch heraus, weil ich will natürlich dann mithalten.
1: Der Trainingseffekt. Padel kombiniert Kraft- und Ausdauertraining. Im Fokus sind Koordination, Beweglichkeit und Ballgefühl.
2: Was man am meisten braucht, ist natürlich der Arm, die Schulter und das Handgelenk. Und es geht auf die Knie und Waden, weil man oft in die Hocke gehen muss, um den Schlag richtig auszuführen.
1: Padel ist ein taktisches Spiel, das reizt Rahel besonders.
0: Dass man da einfach auch gucken muss, nicht nur einfach draufhauen und mit Gewalt und mit Kraft, sondern auch zu gucken, wie kann ich den Ball gut positionieren.
1: Nach den Übungen spielen sie heute ein Match. Gezählt wird genau wie beim Tennis in Punkten, Sätzen und Spielen.
2: 15-0.
1: Das Doppelspiel fördert die soziale Interaktion und die Spielfreude. Rahel genießt es, zusammen mit anderen auf dem Platz zu sein.
0: Man ist halt zu viert auf dem Platz und dadurch ist das Spiel dann automatisch schneller. Das macht unheimlich Spaß.
1: Das Risiko. Gespielt wird hauptsächlich auf Hartplätzen aus Kunstrasen mit feinem Quarzsand. Aber auch Untergründe aus Beton oder Zement kommen vor. Die Beläge beanspruchen die Gelenke unterschiedlich stark. Wichtig, die passenden Schuhe. Rahel hat sich nach zweimal Spielen Padelschuhe zugelegt.
0: Ich will halt auch auf meine Gelenke aufpassen, dass ich nicht so schnell umknicke. Da fühle ich mich schon wohler mit.
1: Auch das abrupte Stoppen beim Spiel kann riskant sein und Sprung- oder Kniegelenke gefährden. Und im Extremfall?
3: Wenn man stürzt und gegen die Wand prallt, kann man sich auch eine Schädelprellung zuziehen. Letztlich sind zudem noch repetitive Belastungen der Schulter gegeben. Das heißt, hier kann es zu Abnutzungserscheinungen der Schulter kommen.
1: Wer häufig Padel spielt, kann seine Ellbogengelenke überlasten. Die Folge, der sogenannte Tennisarm.
3: Die Leute haben irgendwann ein Problem, den Schläger richtig festzuhalten, ohne dass es hier außen wehtut.
1: Nach dem Training heißt es dehnen, denn Padel beansprucht den Körper einseitig.
0: Natürlich wird erstmal die rechte Hand in meinem Fall mehr belastet oder das Handgelenk als jetzt der linke Arm, weil mit links spiele ich nicht.
1: Die Wertung. Padel ist ein toller Anfängersport und punktet mit seinem hohen Spaßfaktor. Er trainiert vor allem die Koordination und Reaktionsfähigkeit. Die schnelle, dynamische Sportart kann zu Verletzungen führen. Menschen mit Gelenkproblemen sollten aufpassen. Rahel hat gerade ihr Trainingsmatch verloren. Endstand 3:4.
0: Ja, wir haben verloren. Aber ganz, ganz knapp. Es war ein Stand zum Schluss. Und ja, so sollte es sein. Aber wir hatten ein super Spiel. Genau. Hat Spaß gemacht.
4: Der FC Diabetes ist heute voll in Form und nach der Jugendmannschaft sind jetzt die Jüngeren an der Reihe.
5: Jennifer ist ja mit ihrem orangenen Torwarttrikot gut zu erkennen. Hui, gut pariert.
6: Gut, Jennifer.
5: Am Spielfeldrand geht es auffallend zivil zu. Kein Pfeifen oder Wutausbrüche. Hier tauschen sich Spielereltern über neueste Diabetestechnologien aus.
6: Ja, schau, ich sehe den Wert jetzt, weil er die schlauchlose Pumpe hat. Und dann kann ich mir einstellen, wann ich Alarm bekomme.
4: Wird viel gefachsimpelt am Spielfeldrand, oder?
7: Ja, man erkundigt sich, weil doch verschiedene Systeme im Einsatz sind.
4: Man schaut, dass man an gute Infos kommt, oder
6: genau.
4: Wie?
7: Ja, weil so kriegst du nicht so viel mit. Also, da ist das Learning by Doing sehr hoch und man muss früher Wissen abgreifen von Erfahreneren.
4: Ja, kann ich mir gut vorstellen, dass so eine Community auch gut tut, oder?
7: Sehr gut, ja. Sehr gut sogar. Mhm. Und man hilft sich dann gegenseitig. Ja, komm zu mir schnell her, ich habe einen Traubenzucker.
6: Jeder hat sogar einstecken.
4: Alle in einem Boot.
7: Alle in einem Boot.
5: Dafür, dass der FC Diabetes nur wenige Tage im Jahr gemeinsam antritt, läuft es heute bestens. Und auch Jennifer ist voll in ihrem Element.
4: Was ist jetzt so für ein Gefühl, hier zu sein?
8: Man weiß einfach, wenn man da hinkommt, jeder kennt sich aus. Man braucht sich überhaupt keine Sorgen machen als Elternteil. Und es ist kein Problem, wenn einfach bei Unterzucker man schnell rausgeht.
5: Diesmal muss niemand raus.
4: Hey, gutes Spiel.
6: Dankeschön.
4: Wie geht's dir?
6: Ja, sehr gut.
4: Cool. Und so merkst du irgendwas vom Blutzucker her?
9: Also mein Wert ist gerade 160, das ist wirklich sehr gut. Und da der Pfeil schräg nach oben geht, muss ich jetzt nichts machen.
4: Okay, cool. Ja. Hast du gut weggesteckt.
9: Ja, danke.
4: Wow, das war echt eine tolle Erfahrung und sicher ermutigend für andere mit Diabetes. Ich drücke dem Verein auf jeden Fall die Daumen und hoffe, Ihnen hat's gefallen. Ich sage auf Wiedersehen und bis zum nächsten Mal bei Gesundheit.
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1: Einen schönen guten Abend. Ich begrüße Sie zur Tagesschau. Der Führerschein ist für viele junge Erwachsene ein Schritt in die Unabhängigkeit. Doch er ist richtig teuer geworden. Die Fahrschule kostet inzwischen mehrere tausend Euro. Allein in den vergangenen 5 Jahren sind die Preise für die theoretische Ausbildung um rund 52% gestiegen, für die Praxis um 45%. Deshalb hat die Bundesregierung heute Veränderungen beschlossen, mit denen der Führerschein vom kommenden Jahr an wieder günstiger werden soll.
2: Erstmal alles richtig einstellen. Dann startet die Fahrstunde für Gerion Simons. Er ist 16 Jahre alt und möchte ab 17 begleitet fahren. Noch ist vieles neu.
3: Oh, das war falsch. Ah, bleib ruhig auf der Bremse stehen.
2: Als er mit dem Führerschein losgelegt hat, waren seine Eltern von den Kosten überrascht.
4: Als ich herausgefunden habe, dass ich bis zu 4.000 Euro zahlen kann, haben meine Eltern auch schon gesagt und sich ein bisschen Sorgen gemacht.
2: Wie teuer es letztendlich wird, hängt auch hier bei der Fahrschule Neveling in Ratingen davon ab, wie schnell die Schüler das Fahren lernen. Durchschnittlich soll der Preis derzeit deutschlandweit bei ca. 3.400 Euro liegen.
5: In Luxemburg, wo das Leben jetzt nicht ganz günstig ist, kostet der Führerschein im Durchschnitt 1.500 Euro, in Belgien 2.000 Euro. Da sind wir weit von den Durchschnittskosten in Deutschland entfernt. Und deshalb reformieren wir die Fahrschulausbildung. Wir setzen auf eine Kombination aus Digitalisierung, Bürokratierückbau, Flexibilität und mehr Transparenz.
2: Konkret heißt das unter anderem weniger Prüfungsfragen, weniger verpflichtende Sonderfahrten, zum Beispiel auf Autobahnen, und Vergleichsportale für Preise und Erfolgsquoten. Die Reform sieht außerdem vor, dass Fahrsimulatoren eingesetzt werden können. Der Theorieunterricht darf auch ausschließlich digital stattfinden. Fahrlehrer Peter Friesenberger sieht das kritisch und vergleicht es mit dem digitalen Unterricht während der Corona-Pandemie.
6: Danach sind die Theorieprüfungsergebnisse in den Keller gegangen.
2: Eine weitere Neuerung: Es soll die Möglichkeit für private Übungsstunden im Straßenverkehr geben, zum Beispiel mit den Eltern. Hier auf dem Verkehrsübungsplatz in Karst geht das jetzt schon. Marc fährt mit seiner Mutter neben sich, doch die Begeisterung hält sich auf beiden Seiten in Grenzen.
7: Das ist genauso wie mit Nachhilfeunterricht. Sobald es halt familiär verbandelt ist, ist das alles etwas schwieriger. Weil es ist nicht eine Frage des Respekts, es ist einfach der Abstand, der dann fehlt.
8: Und wenn du jetzt anfängst, deinen Sohn anzuschreien, oder merkst du in der Fahrschule, auch wenn der Fahrlehrer lauter wird, dann machst du ja erst recht dicht.
2: Andere europäische Länder setzen die privaten Fahrstunden bereits um. Angestrebt ist, dass die neuen Regeln 2027 in Kraft treten können.
1: Seit mehr als einem Jahr verunsichert US-Präsident Trump mit seinen Zolldrohungen die Weltwirtschaft. Im vergangenen Sommer gab es eine Einigung mit der EU, die aber bisher noch nicht umgesetzt wurde. In der vergangenen Nacht hat sich das EU-Parlament nun mit Vertretern der 27 Mitgliedstaaten verständigt. Auf europäische Produkte werden beim Export in die USA maximal 15% Zoll aufgeschlagen. Das ist mehr als bisher, aber weniger als von Trump angedroht. Umgekehrt sind Exporte aus den USA in die EU zollfrei, jedenfalls solange sich die USA an die Abmachung halten.
9: Witte Automotive ist ein Automobilzulieferer, der unter anderem Türgriffe produziert. Auch hier verfolgen sie die immer neuen Drohungen aus den USA genau. Treffen Zölle die Autoindustrie, kann das auch Folgen für sie haben. Jetzt positive Nachrichten aus Straßburg, findet der Geschäftsführer.
10: Das freut uns natürlich schon, dass da die EU jetzt einen Beschluss gefasst hat. Jetzt gilt es darum, das natürlich auch umzusetzen mit den Amerikanern, damit wir halt hier wieder Planungssicherheit haben und nicht die angedrohten 25% Zölle haben werden.
9: In der Nacht haben EU-Parlament, Mitgliedstaaten und EU-Kommission eine Einigung erzielt zum Handelsabkommen mit den USA. Ja, die Zölle auf US-Produkte sollen runter auf 0%. Aber besonders das Parlament hatte auf Bedingungen gepocht.
11: Der größte Erfolg ist, dass wir ein Sicherheitsnetz haben, sodass, wenn die USA sich nicht an den Deal halten, wir schnell reagieren können.
9: Und so will sich die EU absichern. Das Handelsabkommen kann wieder ausgesetzt werden, wenn sich die USA nicht daran halten. Die sehr hohen Zölle auf EU-Produkte mit Stahl und Aluminium sollen die USA bis Ende des Jahres senken. Das ganze Abkommen gilt nur bis Ende 2029, müsste danach verlängert werden. EU-Kommissionspräsidentin von der Leyen hofft, dass der Zollkonflikt mit US-Präsident Trump sich jetzt beruhigt. Ihre Behörde führt die Verhandlungen. Die Botschaft vom Handelskommissar kommt noch in der Nacht, wohl auch in Richtung Washington. Die EU hat einmal mehr gezeigt, dass wir ein verlässlicher Handelspartner sind, der sich an seine Zusagen hält. Das Ergebnis respektiert völlig die Vereinbarung von EU und USA. Offen ist jetzt noch, was der US-Präsident vom Sicherheitsnetz hält, das die EU da fordert.
1: Ja, Christian Feld, es kommt nun also auf den US-Präsidenten an. Mit welcher Reaktion rechnet man auf Seiten der EU?
12: Ja, es gibt einen regelmäßigen Austausch mit den USA, vor allem natürlich von Seiten der EU-Kommission, die ja für die gemeinsame Handelspolitik verantwortlich ist. Und doch eine sichere Vorhersage, wie Trump denn wohl auf die Einigung der Nacht reagieren könnte, habe ich heute hier nicht gehört. Es gibt jedoch die Hoffnung, dass für den US-Präsidenten vor allem eine Zahl wichtig ist, die 0%. Er will sich hinstellen können und sagen, seht her, ich habe bei den Europäern 0% Zoll auf unsere US-Produkte durchgeboxt. Ja, und dann, so geht die Hoffnung weiter, schaut Trump vielleicht nicht ins Kleingedruckte, nicht auf das Sicherheitsnetz, das der EU so wichtig ist. Die Einigung der Nacht könnte unter dem Strich jedenfalls ein wichtiger Schritt sein, um den Handelskonflikt zu beenden. Auch wenn auf EU-Seite die Einschätzung bleibt, dass dieser Deal alles andere als optimal ist.
1: Christian Feld, vielen Dank nach Straßburg. Russland und China wollen militärisch enger zusammenarbeiten. Unter anderem planen sie gemeinsame Luft- und Meerespatrouillen. Bei seinem Staatsbesuch in Peking demonstrierte der russische Präsident Putin Einigkeit mit dem chinesischen Staatschef Xi Jinping. Er bezeichnete Taiwan als Teil Chinas und Xi vermied Kritik am russischen Überfall auf die Ukraine.
13: Die russisch-chinesische Freundschaft, Russland mittlerweile Juniorpartner. So wirkt es in der Ausstellung, die Präsident Putin besucht. Zuvor hat ihn Staatschef Xi mit Pomp und Jubel empfangen.

0: Die Botschaft, Einigkeit, anders als beim Besuch von US-Präsident Trump werden Absichtserklärungen unterzeichnet. Es gibt ein gemeinsames Statement. China präsentiert sich als Friedensmacht, auch mit Blick auf den US-Krieg gegen den Iran. Diese Welt ist weit davon entfernt, friedlich zu sein. Der Schaden durch Aktionen von Einzelstaaten ist groß. Auch die Gefahr, dass wir zu einem Gesetz des Dschungels zurückkehren. Beim Thema Ukraine-Krieg aber weiterhin keine Verurteilung des russischen Angriffs. Chinas Öl- und Gaskäufe stützen vielmehr Putin und umgehen westliche Sanktionen. Fast alle russisch-chinesischen Im- und Exporte werden mittlerweile in Rubel und Yuan abgewickelt. Wir haben ein stabiles Handelssystem aufgebaut, das uns von äußeren Einflüssen abschirmt. Der große Wurf für Putin bleibt aber aus, kein Durchbruch für eine neue Gaspipeline nach China. Peking offenbar in einer besseren Verhandlungsposition. China sieht sich weltpolitisch im Aufwind, weil Russland in der Ukraine und die USA mit Iran in Kriege verwickelt sind. Für die kommunistische Führung in Peking sind die Treffen mit Trump und Putin ein willkommener Prestigegewinn.
1: Unter dem Verdacht der Spionage für China ist ein deutsches Ehepaar aus München verhaftet worden. Die beiden haben deutsche Pässe und chinesische Wurzeln. Die Bundesanwaltschaft wirft ihnen vor, Forscher von deutschen Hochschulen zu Vorträgen nach China eingeladen zu haben. Dabei hätten sie verschwiegen, dass im Publikum Vertreter staatlicher Rüstungsunternehmen saßen. Er gehört zu den umstrittensten Mitgliedern der israelischen Regierung, der rechtsextreme Polizeiminister Ben-Gvir. Nun sorgt ein von ihm gepostetes Video international für Empörung. Es zeigt den Minister zwischen gefesselten und knienden Gaza-Aktivisten. Die israelische Marine hatte gestern eine aus 50 Booten bestehende Flotte in internationalen Gewässern abgefangen. Regierungschef Netanyahu schrieb, Ben-Gvirs Umgang mit den Aktivisten entspreche nicht den Werten und Normen Israels. Der deutsche Botschafter Seibert bezeichnete Ben-Gvirs Verhalten als absolut inakzeptabel. Unter anderem Spanien, Frankreich, Kanada und Belgien bestellten den jeweiligen israelischen Botschafter ein. Die Commerzbank wehrt sich seit Monaten gegen eine Übernahme durch die UniCredit. Doch die italienische Bank kauft mehr und mehr Aktien des zweitgrößten deutschen Geldhauses. Commerzbank-Chefin Orlob warnte die Anleger heute, ihre Anteile nicht unter Wert abzugeben. Und auch sonst ging es auf der Hauptversammlung in Wiesbaden vor allem darum, ob und wie die Übernahme noch verhindert werden kann.
2: Mit Trillerpfeifen und Plakaten zeigen Beschäftigte der Commerzbank am Morgen, was sie von einer möglichen Übernahme halten. Skepsis, die Vorstandsvorsitzende teilt.
3: Wir sehen, dass am Ende dass alles, was passiert, eine Entscheidung unserer Aktionärinnen und Aktionäre ist. Und die entscheiden darüber, welches Angebot sie attraktiv finden. Und wir haben jetzt als Vorstand und Aufsichtsrat sehr klar gesagt, dass wir das jetzige Angebot für nicht attraktiv halten.
2: Für jede Commerzbank-Aktie bietet die italienische UniCredit aktuell knapp eine halbe eigene Aktie. Zu wenig für die Aktionäre, von denen sich viele ohnehin wünschen, dass die Bank deutsch bleibt. Eigentlich läuft es gut bei der Commerzbank. 2025 war das zweitbeste Jahr in der Geschichte des Bankhauses. Knapp 30% der Commerzbank-Aktien besitzt die UniCredit bereits, könnte diese aber weiter aufstocken und so die Übernahmepläne weiter vorantreiben. Deshalb sehen Experten kaum eine Chance für eine eigenständige Zukunft der Commerzbank.
4: Die Tür ist sperrangelweit offen und ich gehe davon aus, dass die Commerzbank am Ende übernommen werden wird. Insofern ist das Management der Commerzbank gut beraten, jetzt von Konfrontation umzuschalten und mit den Italienern in vernünftige Gespräche zu gehen.
2: Um profitabler zu werden und damit die Übernahme für die UniCredit möglichst teuer zu machen, will die Commerzbank bereits 3000 Stellen abbauen. Bei einer Übernahme fürchtet der Betriebsrat den Verlust von bis zu 23.000 Jobs.
1: Reparieren statt Elektroschrott produzieren. Das steckt hinter einem Gesetzentwurf, der heute im Bundestag beraten wurde. Es geht um ein Recht auf Reparatur mit strengeren Vorgaben für die Hersteller. Sie sollen Artikel wie Haushaltsgeräte, Mobiltelefone oder E-Bikes so produzieren, dass sie zu einem angemessenen Preis reparierbar sind, unabhängig von der Produktgarantie. Ein kleiner Betrieb in Rheinland-Pfalz hat sich schon vor Jahren auf solche Reparaturen spezialisiert.
5: Ein Fall für den Fachmann, für die Blitzblume. Seit 35 Jahren repariert Elektromeister Heinrich Jung defekte Geräte. Inzwischen führt sein Sohn Philipp das Geschäft. Morgens zwischen 8 und 10 ist hier Sprechstunde. Das Telefon steht nicht still.
6: Was macht denn der nimmer? Gar nichts mehr, ist tot.
5: Wenn ein Gerät nicht mehr funktioniert, ist es oft noch lange nicht Schrott, sagen die Profis von der Blitzblume. 5 Leute arbeiten hier. Zu tun ist mehr als genug. Wichtig?
7: Vor allen Dingen, dass sich die Kunden darauf verlassen können, dass, wenn sie eine Meinung zu ihrem Zustand von ihrem Gerät haben wollen, dass sie den auch ehrlich von uns bekommen, da wir ja gar keinen Verkauf haben. Und von uns kriegt man eben nur die Dienstleistung Reparatur.
5: Das Recht auf Reparatur durch den Hersteller soll auch gelten, wenn das Gerät nicht mehr gebaut wird. Für Waschmaschinen mindestens 10, für Smartphones 7 Jahre. So lange muss es Ersatzteile geben. Die Industrie- und Handelskammern bemängeln aber fehlende Vorgaben, befürchten mehr Bürokratie und Belastungen.
8: Für die Unternehmen muss ganz klar geregelt sein, welche Reparaturen zu welchem Preis, mit welcher Dauer sind gemeint. Und wir brauchen da wirklich praxistaugliche Regeln, die auch wirklich realistisch für die Unternehmer umsetzbar sind.
5: Philipp Jung auf Hausbesuch. Die Waschmaschine pumpt nicht mehr ab. Schuld eine verirrte Socke, Kostenpunkt 90 Euro.
7: Viele, viele Fehler sind zu reparieren ohne Materialaufwand, mit einfach einem gewissen Zeitaufwand und dem Know-how.
5: Auf zum nächsten Kunden. Das neue Gesetz aus Sicht der Blitzblume geht es in die richtige Richtung.
1: Hier in Istanbul geht es für den SC Freiburg heute gegen Aston Villa um den Sieg in der Europa League. Daheim in Freiburg fiebern Tausende beim Public Viewing mit ihrem Club. Allein der Finaleinzug war für die Breisgauer schon eine Sensation. Bereits am frühen Abend füllte sich der Platz auf dem Messegelände. Nicht nur dort hoffen die Fans jetzt auf einen Sieg für Weiß-Rot. Und jetzt noch die Wetteraussichten für morgen Donnerstag, den 21. Mai.
2: Von Südwesten her steigt der Luftdruck. Der Tiefdruckeinfluss zieht sich in den Norden und Osten zurück. Vor allem in der Osthälfte sind heute Nacht noch Schauer, anfangs auch Gewitter unterwegs. Im Verlauf wird es aber immer seltener nass. Morgen gibt es vom Westen und Süden bis in die Mitte neben Quellwolken viel Sonnenschein. Richtung Norden und Osten häufiger Wolken und auch noch ein paar Schauer. In der Nacht kühlt es ab auf 12 bis örtlich 5 Grad. Morgen Höchstwerte von 15 Grad auf Sylt bis 26 Grad am Oberrhein. Am Freitag oft 12 bis 16 Sonnenstunden. Im Norden und Osten teilweise noch dichte Wolken, aber meist trocken. Am Wochenende ist vereinzelt mal ein Schauer möglich. Insgesamt wird es aber sonnig bei bis zu 33 Grad.

0: Wir sehen Deutschsein als etwas, was mit Hautfarbe markiert ist. Also Weißsein ist deutsch. Und alles, was nicht weiß, ist es sozusagen etwas, was dazugekommen ist, aber nicht die gleiche Daseinsberechtigung in einer Gesellschaft hat wie, wie weiße Menschen.
1: Ich bin in Deutschland geboren, Deutsch ist meine Muttersprache. Ich war in meinem Leben einmal auf dem afrikanischen Kontinent als Pauschalurlauber. Also so das Deutscheste, was man, glaube ich, machen kann.
2: Natürlich fragt mich jemand, wo ich herkomme. Und wenn ich dann sage, ich komme aus Cottbus oder und Ihre Mutter, dann sage ich auch aus Cottbus. Reicht das jetzt schon für Ihre Fragerei oder brauchen Sie jetzt noch das kleine Puzzleteilchen, das Ihnen erklärt, wie ich aussehe?
3: In England sagen sie, we are here because you were there. Also wir sind hier, weil ihr dort wart. Und ja, das ist, denke ich, mir schon ein ganz wichtiger Teil der Antwort, dass so die Verantwortung, die die hiesige Gesellschaft übernehmen muss für das, was in der Geschichte passiert ist.
4: Und das ist genau der richtige Moment, um schwarze deutsche Geschichte in den Blick zu nehmen und wie sie sich durchweg in ein Teil deutscher Geschichte ist, ein wichtiger Teil deutscher Geschichte ist.

0: Abena Adomaku. Ihre Familie lebt in fünfter Generation in Deutschland.
1: Ja, das sind die tollen alten Fotos hier. Das zeigt so typisch einen typisch deutschen, altdeutschen Haushalt mit Holz und Stofftapete. Also besser, finde ich, kann man deutsches Leben gar nicht beschreiben.
0: Ihr Urgroßvater, Mandenga Diek, wird 1896 als erster Afrikaner deutscher Staatsbürger in Hamburg.
1: Das ist Wahnsinn. Kaiserlicher Stolz. Man hat ja auch gesagt, dass er sehr kaisertreu eigentlich war und sehr deutsch. Ich habe eine Familie mit einer langen Geschichte im Gepäck sozusagen, die vieles erlebt haben oder auch überlebt haben. Also gerade das mit dem Überleben ist so ein wichtiger Punkt. Und aber auch, dass sie schon damals auch für eine Anerkennung ihrer Person sich aufgestellt haben.
0: 1884 in Berlin. Otto von Bismarck beruft die sogenannte Kongo-Konferenz ein. Europäer teilen Afrika unter sich auf, ohne afrikanische Beteiligung. Deutschland wird Kolonialmacht. Schon zuvor waren deutsche Händler Profiteure des Sklavenhandels gewesen. Jetzt dringen deutsche Kolonisten gewaltsam nach Afrika vor. 1904 der erste Völkermord in Namibia. Doch für immer mehr Afrikanerinnen und Afrikaner führt der Weg auch nach Deutschland. Der britische Historiker Robbie Aitken erforscht die Geschichte der schwarzen Europäer.
2: Die Kolonialzeit ist wichtig für die Entstehung einer schwarzen Community, weil das wirklich das erste Mal ist, dass mehrere Hunderte, wenn nicht Tausende schwarze Menschen nach Deutschland kommen konnten. Und die sind aus vielen verschiedenen Gründen gekommen. So zum einen kamen mehrere Hunderte von Menschen als Teil von Völkerschauen. Die haben dann getourt innerhalb von Deutschland, manchmal auch innerhalb von Europa.
0: Ab 1870 ziehen die Völkerschauen immer mehr Publikum an. Äthiopien 1913 im Zoo von Hannover. Als Vertragsarbeiter angeheuert, oft mit Familien. Menschen werden gegen Eintritt zur Schau gestellt. Während in Afrika Vernichtungsfeldzüge stattfinden, soll im Reich das Bürgertum für das koloniale Abenteuer begeistert werden.
3: Die Idee dieser Exotisierung, Romantisierung auch, die dahinter gesteckt hat. Lass uns mit der Familie in den Zoo gehen, wie wir es ja heute auch kennen. Nur schauen wir uns jetzt nicht Tiere an, sondern irgendwelche exotischen, fremden Menschen. Ne? Also es ging ja auch nicht mal darum, dass sie irgendwie ihre eigenen kulturellen Völker oder Gruppen dargestellt haben, sondern sie wurden inszeniert, haben irgendwie irgendwas dargestellt, was eigentlich gar nicht zu ihnen wirklich gehörte.
0: Die erste staatliche Kolonialausstellung findet 1896 in Berlin statt. Dazu werden 106 Frauen, Männer und Kinder aus den deutschen Kolonien geholt. In herabwürdigender, rassifizierender Weise fotografiert.
2: Das Bild, das die deutsche Kolonialbehörden darstellen wollte, von Afrikaner als weniger zivilisiert, als primitiv, um zu zeigen und zu legitimieren, wieso Deutschland überhaupt ein koloniales Projekt hatten. Ja, quasi dieses Civilizing Mission. Die Deutschen bringen Kultur, Zivilisation zu den Afrikanern.
0: Berlin. Hauptstadt des einstigen Kolonialreichs. Die Kolonialverwaltung braucht für Afrika Fachpersonal, Handwerker, Übersetzer. Für die Ausbildung dazu kommen deshalb Jugendliche nach Deutschland, manchmal schon als Schulkinder. Die meisten aus der afrikanischen Elite. Ihre Eltern müssen viel zahlen für die Ausbildung. Meist sind es junge Männer, die kommen. Sie nennen sich untereinander Landsleute. Dass sie länger bleiben, ist nicht vorgesehen. Mit der Woermann-Linie reist 1891 der junge Mandenga Diek aus Douala, Kamerun, nach Hamburg. Auch er stammt aus einer wohlhabenden Familie, spricht schon gut Deutsch, macht eine Lehre als Schuster.
1: Er sollte halt sein Schusterhandwerk im großen Schaufenster porträtieren, seine Arbeit zeigen und fühlte sich dann natürlich auch ausgestellt. Das war eine sehr unangenehme Sache. Und das war dann auch der Punkt, warum er dann seinen Beruf gewechselt hat, mehr oder weniger, und dann als Händler unterwegs war.
0: Auf Reisen lernt Diek die Ostpreußin Emilie kennen. In den Kolonien waren sogenannte Mischehen aus rassenideologischen Gründen verboten. Aber hier in Danzig heiraten sie, bekommen Töchter. Eine hochgeschätzte afrodeutsche Familie. Sie handeln mit Tabak und Kolonialwaren. Das Leben schwarzer Menschen in Deutschland interessierte die Geschichtswissenschaften kaum, bis Katharina Ogontoye kam. Die Historikerin erforschte als erste afrodeutsche Biografien, auch die von Mandenga Diek.
3: Es ist eher erstaunlich, also es hat mich in meiner Forschung auch erstaunt, dass er eine Einbürgerung bekommen hat. Und ich glaube, das liegt daran, dass er relativ früh war und das noch nicht widersprochen wurde aus der Kolonialverwaltung heraus. Weil die meisten, die dann später angefragt haben, denen wurde das dann verweigert.
0: Nach dem Ersten Weltkrieg. Der imperialistischen Expansion wird vorerst ein Ende gesetzt. Mit dem Versailler Vertrag verliert Deutschland seine Kolonien. Französische Siegertruppen besetzen das Rheinland. In ihren Reihen marschieren viele Soldaten aus Afrika. Das empfinden deutsche Nationalisten als Demütigung, als schwarze Schmach. Die Besatzungspraktiken der Franzosen werden für rassistische Hetzkampagnen genutzt. Gegen alle schwarzen Menschen in Deutschland. Der Rassismus wird gefährlicher. Doch es gibt Widerstand, von Anfang an. Martin Diebobe, der erste schwarze Zugführer Deutschlands, stellt 1919 mit anderen Landsleuten Forderungen in einer historischen Petition.
3: Und er war schon Teil des antikolonialen Widerstandes, der ja immer stattgefunden hat. Also es gab keine Zeit, wo schwarze Menschen sich nicht gewehrt hätten und sich für ihre Rechte eingesetzt haben.
0: Natasha Kelly, Wissenschaftlerin und Aktivistin, sucht die Spuren derer, die etwas in der schwarzen deutschen Geschichte veränderten. Obwohl Diebobe der Weimarer Republik seine Treue schwor, wollte er mit der Petition etwas Neues erreichen. Gleichberechtigung für schwarze Menschen. 18 Afrikaner unterzeichnen die Petition an den Reichstag.
2: Die wollten, dass junge Afrikaner die Chancen haben könnten, nach Universitäten zu gehen oder Hochschulen. Die wollten vermutlich mit einem Blick auf deren eigenen Leben, das Ehen zwischen schwarzen Männern und weißen Frauen anerkannt wurden und legitim waren. Und die wollten auch einen ständigen Stellvertreter im Reichstag haben. Und das sollte Martin Diebobe sein.
0: Die Petition scheitert. Aber sie ist der Auftakt der ersten schwarzen Bewegung in Deutschland. Auch Mandenga Diek hat unterzeichnet. Eine Stele in der Wilhelmstraße in Berlin erinnert daran.
1: Da ist mein Uropa drauf. Ich finde das großartig. Also ich finde das historisch. Das gibt mir ein gutes Gefühl, so dass auch schon mein Urgroßvater gekämpft hat.
0: Die goldenen 20er. Auf den Bühnen Berlins wird die Afroamerikanerin Josephine Baker gefeiert.
4: Ich nenne das immer die Baströckchenzeit. Also ein Schwarzer hat eigentlich mit dem Bastrock rumzulaufen und nicht mit dem Anzug.
0: Theodor Wonja Michael.
5: So sah ich auch mal.
0: Geboren 1925 in Berlin. Als einer der wenigen schwarzen Zeitzeugen konnte er bis vor kurzem noch über die NS-Zeit berichten. Als Kind muss er im Zirkus und in Völkerschauen Geld verdienen. Er hasst es, begafft zu werden. Wildfremde Leute fahren ihm durchs Haar. 1935, nach dem Inkrafttreten der Nürnberger Rassengesetze, verschärft sich die Lage. Kolonialmigranten verlieren ihre Staatsangehörigkeit. Theodor Wonja Michael erhält einen Fremdenpass, wird staatenlos und verliert seine Anstellung im Hotel. Arbeit zu finden ist fast nicht mehr möglich. Es gibt nur eine Nische.

0: Der teuerste Film der NS-Zeit, Münchhausen, hat einen enormen Bedarf an schwarzen Komparsen, um einen exotischen Palast mit Dienern zu füllen. Erniedrigende Stereotypen erfüllen die rassenideologischen Ziele. Der junge Theodor Wonja spielt den Leibwedler des Sultans, fühlt erst später, wie er unterdrückt wurde.
1: Unterdrückt in dem Sinne, als ich nie, nie eine durchaus positive eine Rolle gespielt hätte, sondern einfach nur Dekoration. Man brauchte die Exoten und hat sie gebraucht. Und heute weiß man, dass man missbraucht wurde.
0: Weiße Überlegenheit. Das zelebrieren die NS-Kolonialfilme. Die Nazis haben feste Pläne, die Kolonien zurückzuerobern. Auch der Film Quacks in Afrika stellt schwarze Menschen diffamierend dar. Dazu offen rassistische Dialoge.
2: Die Brüder, die kenne ich doch. Die habe ich schon mal im Berliner Zoo gesehen.
3: Ihnen werden die Witze schon vergehen.
2: Willkommen, willkommen, ihr Trottel. Wo sind die Gastgeschenke?
0: Hm? Afrodeutsche Darsteller müssen die Wilden spielen.
4: Warnedy, Warnedy, Aruba.
0: Den Medizinmann spielt Louis Brody, der Großvater von Abena Adomako.
5: Meine Familie und ein Großteil afrikanischer Menschen in Deutschland haben diese Nazi-Zeit nur deshalb überlebt, weil sie gebraucht wurden für die deutschen Kolonialfilme.
0: Der Alltag für schwarze Menschen wird ab 1939 immer gefährlicher. Auch die Deeks verlieren Pass und Wohnung. Das Geschäft geht pleite. Mischehen werden verfolgt. Die junge Doris Deek hat sich gerade in einen Danziger verliebt.
5: Eine Geschichte war auch die von der Schwester meiner Omi, dass sie eines Tages auf die Straße gegangen ist, wollte etwas erledigen und dann wurde sie angehalten, eingefangen sozusagen, auf eine Polizeiwache gebracht. Mit der Antwort auf die Frage, wo man sie denn jetzt hinbrächte, sie würde jetzt zur Sterilisation gebracht.
0: Doris hat Glück. Ein mitleidiger Polizist lässt sie laufen. Rund 400 Rheinlandkinder, Nachkommen der französischen Besatzer, schaffen es nicht. Sie werden zwangssterilisiert. Viele schwarze Menschen tauchen unter. Mindestens 2000 werden im KZ getötet. Die afrodeutsche Community von den Nazis zerschlagen.
6: Und das Ziel ist wirklich, dass es keine weitere Generation von schwarzen Menschen in Deutschland geben soll. Aber noch mehr, dass es keine schwarze Europäer geben soll.
0: Nach dem Zweiten Weltkrieg. Mit den Befreiern kommen auch schwarze Besatzungssoldaten nach Deutschland. Etwa 5000 Kinder von schwarzen US-Soldaten und deutschen Frauen werden nach 1945 in Westdeutschland geboren. Die Kinder werden selbst noch in den 50ern zum Thema anthropologischer Untersuchungen.
7: Das finde ich halt auch ganz wichtig zu verstehen, dass diese Idee, dass vermeintliche Rassen sich nicht mischen können, schon im deutschen Kolonialismus geboren war.

0: und sich bis weit über den Zweiten Weltkrieg hinausgezogen hat, wo dann eben die Kinder von den Alliierten plötzlich ein Problem darstellten. Wieder einmal ein Problem darstellten.
1: Eine besondere Gruppe bilden die 3093 Negermischlinge, die ein menschliches und rassisches Problem besonderer Art darstellen, denen schon allein die klimatischen Bedingungen in unserem Land nicht gemäß sind.
2: Hunderte Kinder werden zur Adoption freigegeben, meist in die USA. Oft mit schlimmen seelischen Folgen.
3: 8 Mischlingskinder aus Deutschland flogen von Frankfurt aus in eine neue Heimat. Die farbige Amerikanerin Mrs. Grammer holte sie über den großen Teich. Jetzt hat sie einen ganzen Arm voll adoptiertes Glück.
2: Ein Fernsehreporter besucht 1957 eine alleinerziehende Mutter.
4: Na gut, aber wenn die Kinder mal größer sind, was stellen Sie sich vor, was sollen die Kinder denn werden? Nicht, Ihr Kind kann doch nicht zum Zirkus gehen, oder glauben Sie, dass das eine Lösung ist, wenn Sie Ihre Kinder später mal zum Zirkus gehen?
5: Das will ich auch nicht machen, da kann ich selber schaffen.
4: Ja, und haben Sie noch nie den Gedanken gehabt, Ihre Kinder mal adoptieren zu lassen? Sagen wir, wollen Sie nicht weggehen?
5: Nein.
4: Nein? Na, warum nicht?
5: Weil ich es irgendwie am Herzen getragen, weil ich meine Kinder gern habe.
2: Erwin Kostede ist ein solches Nachkriegskind. Er wird der erste schwarze Fußballnationalspieler Deutschlands. Sein Vater, amerikanischer GI.
6: Ich bin hier geboren. Meine Mutter ist George. Ich fühle mich Deutscher. Ich fühle mich Deutscher. Ehrlich. Und für mich war das Größte, einmal deutscher Nationalspieler zu sein.
2: 1946 kommt Erwin Kostede in Münster auf die Welt. 6 ältere Geschwister sind schon da. Alle weiß. Seinen Vater lernt er nie kennen. Auf dem Weg zur Schule zeigen ihm die Leute oft den Hitlergruß. Einfach so. Die rassistischen Sprüche kriegt er bis heute nicht aus dem Kopf.
6: Es war die Hölle. Es war für mich die Hölle. Selbst Frauen haben zu mir gesagt, also im Superladen oder wenn ich mich mal daneben benommen habe und so, komm, du kleiner Schwatte, hau du ab nach Afrika oder was. Und haben sie gesagt, so war das tagtäglich. Ne? Ich sollte ja ins Heim, meine Mutter wollte mich ja wegbringen. Also weg hat sie nicht gemacht, muss ich ehrlich sagen. Courage. Ne? 6 weiße Kinder und dann kommt so ein Schwatter da an. Ja, ist ja wahr. Und die Leute zeigen den Finger auf einen. Ne?
2: Im Fußball sieht er seine Chance, den Erniedrigungen zu entkommen. Denn er ist gut. Sehr gut. Als Mittelstürmer bei Kickers Offenbach. Als Torschütze des Jahres 1974 gegen Borussia Mönchengladbach. Und schließlich die Nationalelf. Aber die rassistischen Rufe der gegnerischen Fans hören nie auf. Sie haben auch seine eigene Sprache vergiftet. Triggerwarnung.
6: Bemerkungen, miese, gab es überall, glauben Sie mir. Und sie müssen manchmal ganz schön hart sein in Deutschland. Und das war ein Teil, die geschrien haben, gerufen haben, 10 Schwule und ein Neger. Ne? Das haben sie, ne? 10 Schwule und ein Neger.
2: Die Presse feiert ihn, aber immer als Fremden.
6: Der braune Bomber. Warum, die hätten ja auch schreiben können, der Bomber und nicht der braune Bomber. Da war schon wieder was hinter, ne?
2: Später, in den 90er Jahren, wird er wegen eines Überfalls angeklagt. Ein Zeuge, ein Fußballfan, meint ihn erkannt zu haben. An der Hautfarbe. Racial Profiling. Beweise gibt es nicht.
7: Kostede wird nach 6 Monaten Untersuchungshaft freigesprochen.
8: Ich war, ich glaube, das allererste eingeschulte schwarze Kind in Cottbus. Und Cottbus hatte damals vielleicht 40.000 Einwohner.

0: Ich habe selber, ich glaube, bis zu meinem 10. Lebensjahr nie einen schwarzen Menschen gesehen. Also ich wusste gar nicht, dass es so etwas gibt. Ja.
1: Gabriela Wilbold, 1962 in der DDR geboren. Ihr Vater, ein Student aus Ghana, verlässt die DDR wieder. Sie wächst mit starken Frauen auf, ihrer Mutter und zwei Großmüttern. Ist eine sehr gute Schülerin. Deshalb darf sie Schülerlotsin werden. Amateuraufnahmen der stolzen Familie.
0: Ja, es war etwas an mir anders, was mir aber von außen beigebracht wurde. Nicht, was ich selber empfunden habe. Ich habe gesehen, die spielen wie ich. Also wir machen das Gleiche. Ich rechne wie sie, ich turne wie sie. Aber irgendetwas mit mir war anders. Und in der Familie wurde das nicht formuliert, weil für die war das nicht wichtig. Und man hat es ja gesehen.
2: Millionen rote Rosen und nun noch eine mehr für die schwarze Rose aus Alabama. Angela Davis zu Besuch in der Deutschen Demokratischen Republik.
1: Black Power bekommt in der DDR mit Angela Davis ein Gesicht. US-Bürgerrechtlerin, Intellektuelle, Kommunistin. In den USA zu Unrecht inhaftiert bis zu ihrem Freispruch 1972.
0: Angela Davis ist natürlich mit meiner Biografie sehr, sehr verbunden, weil wenn ich jetzt die Fotos angucke, es war ja die Zeit, wo der Afro-Look so modern war. Und natürlich hatte ich einen Afro-Look und ich hatte auch eine Brille. Und im Osten, wo immer ich hingekommen bin, war ich irgendwie immer Angela Davis. Ja, das war ein politischer Kampf, den die DDR geführt hat, der mir gut tat. Ja, also dieses Freiheit für Angela Davis, das hat mich auch gestärkt.
3: Angela Davis brachte ihre besondere Freude darüber zum Ausdruck, dass in der Deutschen Demokratischen Republik die Jugend frei von Rassenvorurteilen heranwächst und in konsequent antifaschistischem, völkerverbindendem Geist erzogen wird.
1: Ende der 70er Jahre holt die DDR immer mehr VertragsarbeiterInnen ins Land. Aus Vietnam, Angola oder Mosambik. Über 200.000 bis zur Wiedervereinigung. Am Leben außerhalb der Betriebe dürfen sie nicht teilnehmen. Nach einigen Jahren müssen sie wieder zurück, ob sie wollen oder nicht. Gabrielas Welt bleibt weiß.
0: Es war ein Vermischen nicht vorgesehen. Alle ausländischen Arbeiter waren in Internaten untergebracht, ja, in denen sie dann auch separat lebten. Ja, also, dass man jetzt einen schwarzen Menschen in einer Kaufhalle oder im Schwimmbad sah, das kam so trotzdem nicht vor.
1: Gabriela Wilbold studiert Medizin und ist bereits junge Fachärztin, als diese Bilder entstehen. Sie wollte immer Gynäkologin werden, doch der Cottbusser Bezirksrat verlangt, dass sie Hygieneärztin wird. Obwohl die Stadt damals in den 80ern dringend Frauenärzte braucht. Sie wehrt sich und spricht Klartext.
0: Dass ich vermute, dass das aufgrund meiner Hautfarbe nicht passieren soll, weil ich als Gynäkologin ja sehr dicht an den Menschen dran bin, während ich als Hygienearzt in einem Büro sitze und im Grunde auch nicht gesehen werde. Und dass es sich mir natürlich überhaupt nicht erschließt, warum ich das jetzt nicht werden sollte.
1: Sie geht noch weiter. Sie droht damit, eine Beschwerde an den Staatsratsvorsitzenden Erich Honecker zu schicken.
0: Ja, Fazit war, dass ich, weiß ich jetzt nicht, 2-3 Wochen später einen Brief bekam, wo man mir freudig mitteilte, dass man diesem Wunsch doch entsprechen könnte, weil die Stadt ja wirklich mehr Gynäkologen braucht. Und das wurde geprüft. Und ja, das bin ich jetzt dann eben auch geworden.

0: Zur gleichen Zeit wie Gabriela Wilbold wächst Abena Adomako auf. Im Westen, in Berlin-Schöneberg. Nach Stationen in Paris und London arbeitet sie heute bei einer internationalen NGO. Als junge Frau in den 80er Jahren will sie Optikerin werden und bittet eine Freundin um Hilfe.
1: Ja, und dann kam sie sehr zerknirscht irgendwann, wo ich dann nochmal nachgefragt habe, wie sieht's denn aus? Hast du irgendjemanden, der mich da so mit in die Lehren nehmen würde? Und da sagt sie, nee, ich muss dir leider sagen, die haben gesagt, ja, sie kennen mich ja. Aber die Zeit ist noch nicht reif, dass schwarze Hände in einem weißen Gesicht rumfummeln. Und es war natürlich ein großer Schock, für sie sehr unangenehm, für mich ein Schock. Aber das war so der erste Moment, wo ich gemerkt habe, oh, es wird nicht leicht, den Beruf auszuüben, den ich machen möchte.
0: Abena will sich nicht länger fremd im eigenen Land fühlen und sucht Menschen, denen es genauso geht. Come on. 1985 trifft sie auf eine Gruppe von Frauen um die US-amerikanische Dichterin und queere Bürgerrechtlerin Audre Lorde. Lorde ist Gastlektorin an der Berliner Freien Universität und ermutigt die schwarzen Frauen, ihre Gemeinschaftsgeschichte zu entdecken, ihr Schwarzsein zu feiern.
1: Also es war wie eine Erleuchtung, Erleichterung. Alle waren wir da. Mit unserer Schüchternheit, mit unseren Bedürfnissen, mit unseren Erfahrungen, unseren Wünschen, unseren Traurigkeiten. Und es war großartig. Also es war ein Moment, auch aus Isolation zu kommen, aus einer Isolation zu kommen. Und diese Gemeinschaft hat uns halt getragen.
2: Ja, ich glaube, wir kamen so aus einem luftleeren Raum. Also es gab eben tatsächlich nichts Konkretes. Und als wir Audre Lorde kennengelernt haben, die afroamerikanische Dichterin, da hat sie sich einfach für unser Leben interessiert und hat dann nach einiger Zeit vorgeschlagen, dass wir einander und der Welt uns vorstellen. Das war dann also für Mai und mich, die wir noch sehr jung waren, eine ziemlich große Aufgabe.
3: Beim ersten Treffen waren wir 30 Leute, waren total aufgeregt, denn für uns alle war es ja das erste Mal, dass wir mit anderen Afrodeutschen zusammengetroffen sind. Frauen, die dieselben Erfahrungen hatten, mit denen man sich ohne Worte sofort verstanden hat. Without talking about it, would understand you. I know it makes you smile when
0: I say it, but it's true. It's divine. Im Buchprojekt Farbe bekennen entwickeln sie ein positives Selbstbild. Lorde ermutigt die Frauen auch, Selbstbezeichnungen zu finden. Von nun an nennen sie sich Afrodeutsche oder Schwarze Deutsche.
4: Es ist wichtig gewesen, weil wir bis dato tatsächlich immer nur eine Objektstellung in dieser Gesellschaft hatten. Es wurde über uns geredet. Wir waren Gegenstand verschiedener politischer wie wissenschaftlicher Debatten. Und ich glaube, durch Farbe bekennen haben wir das erste Mal eine Subjektstimme erhalten und damit auch eine politische Stimme.
0: Es ist der Beginn der zweiten schwarzen Bewegung. Die Gründung der Initiative Schwarze Menschen in Deutschland, ISD, und ihrer Schwesterorganisation ADEFRA. Die Mauer ist weg! Die Mauer ist weg! 1989. Für viele die Hoffnung auf ein freieres, besseres Leben. Eberswalde in Brandenburg, 1990. Ein Mob von über 50 Neonazis lauert vor dem Hüttengasthaus jungen Arbeitern aus Angola auf. Von den Nazis auf offener Straße zusammengeschlagen? Amadeo Antonio, 28 Jahre. Einer der Täter springt Antonio auf den Kopf.
5: Foi um sentimento pesado. Wenn ich daran zurückdenke, wird mir ganz schwer. Einen Kollegen, einen Bruder, der bei uns gelebt hat, sterben zu sehen. Einfach nur, weil er schwarz war.
0: Yone Mununga ist wie sein Freund Amadeo nach der Wende geblieben. Als Vertragsarbeiter waren beide 1987 aus Angola in die DDR gekommen. Beide hatten Hoffnung zu studieren. Amadeo Antonio wollte Flugzeugingenieur werden. Stattdessen wird er Arbeiter im Schlacht- und Verarbeitungskombinat Eberswalde. Amadeus berufliche Pläne zerplatzen. Doch er verliebt sich in eine Brandenburgerin und freut sich darauf, in 2 Monaten Vater zu werden. Auf ein Leben mit Familie. Amadeo Antonio ist das erste Todesopfer rechter Gewalt nach der Wende. Viele werden folgen, in Ost- und in Westdeutschland. Yone Mununga erinnert sich an diese Atmosphäre.
6: Was ist mit mir? Also, wenn ich auf die Straße gehe, also, es kann passieren, so wie mit ihm passiert es. Also, und dieser Moment war wirklich von uns sehr, sehr schlecht. Darum sage ich, das war ein Krieg. Bei uns war ein Krieg. Also, wenn man im Krieg bist, du weißt nicht, wann du stirbst. Oder wann verlierst du Beine oder einen Arm oder so. Das ist so, wie mit uns war. In dieser Zeit, Angst war sehr, sehr groß.

0: In diese Zeit wird er hineingeboren. 1989 in Jena. Konrad Erben. Er forscht hier an einer Hochschule zum Thema Radikalisierung und ist auch als Sozialarbeiter tätig. Er wächst auf in dem Gefühl, dass ihm jederzeit Schlimmes passieren kann.
1: Das hieß für mich direkte Wege, also nach der Schule nicht irgendwie noch auf den Spielplatz gehen oder irgendwo anders hingehen, sondern nach Hause gehen, wenn man sich mit Freunden trifft, dann möglichst bei denen, und wenn man sich draußen trifft, dann entweder sehr nah an der Wohnung oder in Gruppen. Und auch so das Wissen darum, dass jedes Mal, wenn man irgendwie die eigene Wohnung verlässt, ist es potenziell gefährlich.
0: Ein kleiner Junge, der keine Ahnung davon hat, dass in seinem Stadtteil der nationalsozialistische Untergrund entsteht. Dass die Neonazis Beate Zschäpe und Uwe Mundlos in den Jugendclub an der Ecke gehen. Es kaum sichere Räume für ihn gibt. Die Alltagsgewalt der 90er Jahre scheint zurückgedrängt. Aber der Rassismus ist es nicht. Als Konrad Erben 2016 auf dem Weg zu einem Supermarkt von einer Trinkergruppe rassistisch beleidigt wird, ruft er die Polizei um Hilfe und bittet, die Gruppe des Platzes zu verweisen.
1: Und der Polizist hat sich geweigert. Ich habe ihm dann nochmal versucht, auch zu erklären und nachvollziehbar zu machen, warum ich das für notwendig halte und dass es ein rassistischer Übergriff ist und dass der eben dann auch andere Personen, die rassifiziert werden, an diesem Tag noch betreffen kann und dass deswegen ein Platzverweis aus meiner Sicht auch angemessen wäre. Und da sagte der Polizeibeamte damals zu mir in etwa, ich habe das Gefühl, Sie reiten hier nur auf Ihrer Hautfarbe rum.
0: Anders als junge schwarze Menschen seiner Generation in Westdeutschland hat Konrad Erben lange keine Community um sich, kämpft allein. Aber das hat er geändert. 2018 gründet er eine ISD-Ortsgruppe mit anfangs nur 4 Leuten. Heute engagiert er sich im Vorstand. Seit 35 Jahren gibt es jedes Jahr ein ISD-Bundestreffen. Konrad Erben erlebt es 2019 zum ersten Mal.
1: Das war völlig krass, also da hinzukommen und nur schwarze Menschen zu sehen und so viele schwarze Menschen zu sehen und eine ganz andere Atmosphäre zu erleben. Und das war wahnsinnig, also wahnsinnig toll und wahnsinnig bereichernd, die schwarze

0: Menschen, die ich jetzt inzwischen kenne und die dieses Bundestreffen zum Beispiel auch als Kinder schon erlebt haben, beschreiben das als wahnsinnig wichtig für ihre eigene Sozialisation und auch eben diesen Rückzugs- und Empowerment-Raum zu haben und eben zu wissen, man erlebt das ganze Jahr auch viel Mist und viel Scheiße, aber es gibt diesen einen Zeitraum im Jahr, wo man so richtig Kraft tanken kann und wie in so eine, in eine andere Welt eintauchen kann.
1: Das Menschenrecht auf ein rassismusfreies Leben treibt die Community politisch an.
2: Also ich habe so eine sehr lebhafte Kindheit in Erinnerung. Auch die Zeit in der Flüchtlingsunterkunft, die habe ich nicht als eine schlimme wahrgenommen. Also das ist ganz gerne so ein Bild, das Leute dann zeichnen. Aber für mich persönlich war es halt, weil ich da geboren bin, völlig normal. Und das war mein Zuhause und da waren viele Kids. Und erst im Laufe der Zeit habe ich halt erst gemerkt, dass das jetzt sozusagen nicht so ein völlig normales Aufwachsen ist.
1: Aminata Touré, die jüngste und die erste afrodeutsche Landtagsvizepräsidentin Deutschlands.
2: Man wird damit konfrontiert, ab dem Zeitpunkt, ab dem man denken kann, wenn man nicht aussieht wie die Mehrheitsgesellschaft. Und das muss ich aber ehrlich sagen, auch vor allem von erwachsenen Leuten, so, die dann ihren Wissensdurst damit gestillt wissen wollen, wo man herkommt. Und man ist irgendwie 6 oder 7 Jahre alt und denkt sich, ich lebe hier halt und ich stelle mir gar nicht diese ganzen Fragen nach Identität oder Herkunft. Und deswegen finde ich das immer sehr lustig und bizarr, wenn ich das aus heutiger Perspektive betrachte und all diejenigen, die sich mit diesen identitätspolitischen Fragen, und zwar negativ gemeint, auseinandersetzen und sagen, ja, hört doch mal auf, euch darauf zu beziehen. Und dann denke ich immer so, ja, komisch, als ich 6 Jahre alt war, wart ihr das, die unbedingt irgendwie meinen kompletten Stammbaum wissen wolltet, obwohl ich da einfach nur Fahrradfahren war.
1: Ihre Eltern fliehen 1992 aus Mali. Sie wird in eine Unterkunft für Geflüchtete hineingeboren. Schon als Schülersprecherin engagiert sie sich gegen die Diskriminierung Einzelner. Als Politikerin im Kieler Landtag gegen rassistische Strukturen in Gesellschaft und Institutionen.
3: Erzählen Sie doch mal von Ihren rassistischen Erfahrungen, bittet man mich oft. Und ich habe in der Regel absolut gar keine Lust, darüber zu sprechen. Und das aus 2 Gründen. Der erste Grund, viele glauben, dass diese Erlebnisse individuell sind. Die Relativierung beginnt und man erklärt mir, es sind Zufälle. Zufälle, die sich seit 26 Jahren aneinanderreihen.
2: Ich habe super oft gehört, Frau Touré, Sie positionieren sich ständig gegen Rassismus und so weiter, aber Sie sind doch Vizepräsidentin. Da, wo ich denke, was hat der Umstand, dass ich Vizepräsidentin bin, damit zu tun, dass eine andere Person gerade zeitgleich wahrscheinlich in irgendeiner Ausländerbehörde gerade Probleme hat oder rassistisch beleidigt wird auf der Straße? So zu tun, als würden Probleme behoben sein, weil man eine einzelne Person als Figur irgendwo hat, ist so problematisch.
1: Ein Fünftel aller Deutschen haben heute Migrationsgeschichte. Aminata Touré ermutigt sie, sich aktiv an Politik zu beteiligen.
3: Es geht im Kern natürlich auch um die Deutungshoheit. Wer darf Teil dieser Gesellschaft sein und was heißt Deutsch sein eigentlich? Und deshalb zitiere ich zum Schluss eine afrodeutsche Dichterin, Mai Aim, die nicht mehr fragt, sondern einfach feststellt. Ich werde trotzdem afrikanisch sein, auch wenn ihr mich gerne deutsch haben wollt. Und werde trotzdem deutsch sein, auch wenn euch meine Schwärze nicht passt. Ich werde noch einen Schritt weiter gehen, bis an den äußersten Rand, wo meine Schwestern, wo meine Brüder stehen, wo unsere Freiheit beginnt. Ich werde noch einen Schritt weiter gehen und noch einen Schritt weiter gehen und wiederkehren, wann ich will, wie ich will, grenzenlos und unverschämt bleiben. Danke.
1: Afrodeutsche in 3. und 4. Generation. Abenas Mutter Beryl, vor 82 Jahren in Danzig geboren. Dort, wo die Einwanderungsgeschichte der Familie begann. Noch immer muss die alte Dame Fragen nach ihrer Herkunft beantworten.
4: Ja, wo kommen Sie her? Sprechen Sie Deutsch? Was machen Sie hier? Was machen Sie hier überhaupt?
5: Was sagst du? Ja.
4: Ich bin Deutsche. Warum denn?

0: Schwarz und Deutsch. Die Geschichte der Deeks zeigt, dass das nie ein Widerspruch war. Dafür musste Abena den Weg ihrer Familie bis in die Kolonialzeit zurückverfolgen. Ihre Tochter, zurzeit in London, ist nun schon die fünfte Generation der Familie Deek. Es ist ihre und es ist deutsche Geschichte.
1: Ich habe das Gefühl, dass es auf jeden Fall weitergeht, als es bisher die Jahre davor gegangen ist. Ich glaube, dass wir keine Ruhe mehr lassen werden, dass wir da sind und dass da auch kein Entkommen ist.

0: Liebe Zuschauerinnen und Zuschauer, herzlich willkommen. Schön, dass Sie dabei sind. Um ein Kind großzuziehen, braucht es ein Dorf. Eigentlich eine ganze Gesellschaft. Was aber, wenn dieses Gesellschaftsdorf bröckelt? Was, wenn das Dorf in einer Identitätskrise steckt? Und was, wenn das Dorf eine Vorstellung von Heimat hat, in der nicht alle vorkommen? Das sind genau die Fragen, die unsere Bestseller-Autorin Tupuka Ogette in ihrem Buch Trotzdem zu Hause genauso wortwörtlich stellt. Herzlich willkommen, schön, dass Sie hier sind.
1: Dankeschön.
0: Ich habe gerade gesagt, zitiert tatsächlich aus diesem Buch, was passiert, wenn das Dorf in einer Identitätskrise steckt und man in diesem aufwächst. Ja. Was ist genau Identität? Wann ist eine Identitätskrise?
1: Ui, also ich glaube, das ist ja eine Riesenfrage, mit der wir jetzt starten. Ich glaube, Identität ist was, was sich ein Leben lang irgendwie bilden darf. Und also ich schreibe über mein Aufwachsen in den 80er Jahren in der DDR und in der Zeit des Kalten Krieges und dann zur Wende, wo sich ganz offensichtlich Deutschland in einer Krise befunden hat. Und darin irgendwie den eigenen Weg zu finden als schwarzes Mädchen war nicht immer leicht und ist hat bestimmt auch meine oder mit definitiv meine Identität auf verschiedenste Art und Weise geprägt.
0: Sie sind die Tochter eines schwarzen Mannes aus Tansania, einer weißen Mutter aus der DDR und sind zunächst in der DDR aufgewachsen, dann im Westen. Und Sie stellen auch die Frage, was, wenn das Dorf, dieses Gesellschaftsdorf, in dem man aufwächst, eine andere Vorstellung vom Zuhause hat. Was genau macht denn einen Ort zu einer Heimat, einen Platz zu einem Zuhause?
1: Also ich glaube nicht, dass das Dorf oder von dem ich spreche oder der Kontext hat die Vorstellung, dass in diesem Setting nicht alle mitgedacht sind. Also nicht alle, die dort leben und sich aber heimisch fühlen, eigentlich werden quasi als Menschen bezeichnet, die dort ihr Zuhause haben. Und können Sie Ihre Frage noch mal ganz kurz?
0: Genau, dieses,
1: ich habe jetzt ein bisschen abgeschweift.
0: Ja, was macht ein Zuhause zu einem Zuhause? Was macht es
1: denn? Ja, also ich würde sagen, Zuhause definiert sich als ein Ort, in dem man sich nicht erklären muss. Das ist für mich die einfachste Version. Und ich habe Zuhause auch oft gefunden in vielen verschiedenen Kontexten. Ich würde das jetzt gar nicht zunächst erstmal national besprechen. Zuhause kann man finden in einer Begegnung, in einem Geruch sogar, in einem Musikstück. Ich habe tatsächlich Zuhause oft gefunden, aber Zuhause war immer ein Ort, ein Kontext, der nicht einfach da war, sondern der erkämpft werden musste, der erklärt werden musste, der erarbeitet werden musste. Und deswegen auch dieses Trotzdem Zuhause im Titel meines Buches.
0: Das Buch ist ja ein Memoir. Das heißt,

0: Es stehen da in Kapiteln Sachen, die sie erlebt haben und in denen man sich aber wiederfindet. Und ich glaube, in denen sich jeder wiederfinden kann. Also ich habe mich darin wiedergefunden als jemand, der zwar hier geboren ist, aber der auch nicht dazugehörig immer gefühlt hat. Aber ich glaube, auch eine weiße Frau kann sich da wiederfinden, mhm, und sogar auch manchmal ein weißer Mann vielleicht.
1: Sogar die.
0: Ja, ich sehe da tatsächlich.
1: Ja, ja, auf jeden
0: Fall. Und das ist so mein Gefühl, weil es einfach vieles gibt, Gefühle, und Sie haben gerade gesagt, Gefühle, mhm, Gerüche, die etwas ausmachen, an die man andocken kann.
1: Ja.
0: Ja, bitte.
1: Na, ich wollte nur ergänzen, ich finde es ganz wunderbar, dass Sie das so sagen, weil ich habe mich in das Genre Memoir verliebt, mhm, weil ich selber in Memoirs diesen Raum gefunden habe, diesen Resonanzraum. Mhm. Also durch das Erzählen von Geschichten, mhm, in dem Fall jetzt meine Geschichte, wird ein Raum eröffnet für die Lesenden, yeah, in den man eintreten kann. Und da hat das Ich eigentlich, also das ist nicht zum Selbstzweck da, sondern, mhm, es ist quasi das Bereitstellen und das Eröffnen eines Raumes, in dem Lesende eintreten können und dort was erleben können. Und ich würde sagen, im besten Falle sich selbst. Mhm. Sie können Identifikation finden, ne? Ja, sich wiederfinden. Sie können aber auch neue Erkenntnisse haben. Mhm. Und sie können ganz viele Sachen fühlen. Mhm. Und wunderbar wäre jetzt dann im nächsten Schritt, dass daraus Gespräche entstehen, mhm, über Dinge, die vielleicht lange unsagbar waren, mhm, und die dann auch wieder gesellschaftliche Muster sichtbar machen können.
0: Aber das ist ja, wenn man das Buch eben so nimmt, wie Sie das beschreiben, mhm, wie ich das auch so gefühlt habe, das Buch empowert, kann so gut empowern. Aber dann ist es ja wahrscheinlich so, dass wenn Sie nach den Lesungen, dass Menschen zu Ihnen, mhm, kommen und statt, dass es um Sie geht oder um das, was in dem Buch steht, dass die Leute von sich selber erzählen. Ja. Ist das so?
1: In großen Teilen, ja. Und das ist wunderbar, weil dann habe ich das Gefühl, dann geht genau das auf, was ich, mhm, mir gewünscht habe. Und also, dass man anhand von Geschichten, die da sind, ja, es ist ja eigentlich immer so, ne, mhm, dass man irgendwie, wenn man einen Film schaut, wenn man ein Buch geht, wenn Literatur einen bewegt, mhm, dann hat es ja oft auch mit einem selber zu tun, ja, weil man Teile von sich da findet oder auch Dinge entdeckt, die man lange noch nicht kannte, Neues entdeckt. Und das ist für mich eigentlich das Hauptziel. Es ist wunderbar, wenn das funktioniert. Und es ist tatsächlich so. Also ich bekomme wahnsinnig viele E-Mails und DMs und auf den Lesungen erzählen mir Menschen von sich. Und ich finde das sehr wertvoll. Manchmal ist es schwierig, das alles zu halten, natürlich. Ja. Das ist unmöglich eigentlich. Es freut mich, wenn Menschen das Buch bewegt.
0: Was sich so durchzieht durch das Buch, ist das Thema Zugehörigkeit. Sie erleben ganz unfassbare Dinge, bis hin eben zu sexuellem Missbrauch. Und selbst da geht es aber um Zugehörigkeit, weil sie Dinge zulassen, weil sie sagen, das ist so, ich muss, um dazu zu gehören, etwas geben. Und selbst wenn es der eigene Körper ist. Und dieses Zugehörigkeit, das zieht sich, glaube ich, für uns alle durch unser Leben, dass wir in einer Nachbarschaft dazugehören, ja, wollen, in einer Familie dabei dazugehörig sein wollen. Und jetzt nimmt das eben solche Dimensionen an. Das heißt, Zugehörigkeit, dieser Drang, dieser Wunsch danach, mhm, hat doch auch etwas sehr Belastendes, etwas, mhm, Abhängigmachendes. Kann man sich davon befreien? Ist das so was Gutes, so was Tolles?
1: Also ich glaube, das liegt in der Natur von uns Menschen. Wir sind soziale Wesen. Wir wollen dazugehören. Wir wollen unsere Gruppe, mhm, finden. Ich glaube, die Frage ist tatsächlich, wie hoch ist der Preis, den man dafür zahlen möchte oder bereit ist zu zahlen. Und ich glaube, sehr viele Menschen, die jetzt nicht diesen klassischen Zugehörigkeitskategorien entsprechen oder den als ja, normierten Zugehörigkeitskategorien entsprechen, kennen, dass man schon als Kind beginnt, ja, Strategien zu entwickeln, um zuzugehören, dazu, mhm, zu gehören. Und ich bin ein Chamäleon geworden. Mhm. Es gibt auch den Begriff Code-Switching, den kennen vielleicht mehr Leute. Also ich beschreibe das als Chamäleon. Das ist eine Art Überanpassungsstrategie. Mhm. Also ich habe angefangen, mein Pausenbrot zu verschenken, mhm, oder ich habe mein Lieblingsspielzeug verschenkt. Immer in der Hoffnung, dass ich dann dazugehören darf. Habe Dinge über mich ergehen lassen, auch rassistische Gewalt zum Beispiel auf dem Spielplatz von anderen Kindern, um einfach nur dazuzugehören. Und das ist natürlich eine Strategie, die ist auf eine Art Superkraft, weil man in jedem Raum sehr schnell, mhm,

0: bin inzwischen an einem Punkt gelangt, wo ich natürlich auch noch Zugehörigkeit mir wünsche, aber nicht mehr bereit bin, einen bestimmten Preis zu zahlen dafür, für diese Zugehörigkeit.
1: Zugehörigkeit praktisch nur aufgrund dessen, dass man jemanden nimmt, genauso wie er ist. Weil die Zugehörigkeit ist ja oft, das entscheiden andere, oder? Und man nicht man selbst.
0: Genau, also wenn ich jetzt so konkret in Leipzig, ich meine, ich habe mich als Kind einfach deutsch gefühlt. Leipzig war meine Heimatstadt. Ich war noch nie woanders, also bis zu meinem 8. Lebensjahr. Aber dieses Gefühl von Zuhause oder von Heimat wurde mir halt sehr oft abgesprochen. Mal freundlich, mal nicht so freundlich, mal mit großer Aggressivität. Und dann stellt sich irgendwann dieses Gefühl an diese Frage ein. Gut, dann ist dieses Gefühl vielleicht nicht stimmig. Dann ist vielleicht mit meinem Gefühl etwas falsch. Und dann versucht man, gibt es unterschiedliche Strategien, zu versuchen, irgendwie das zu kompensieren. Und dann doch irgendwie diese vermeintlichen Kategorien, von denen, durch die man immer geandert wird von außen, also anders gemacht wird, obwohl man sich gar nicht anders fühlt, irgendwie zu überspielen oder einen Weg zu finden, trotzdem dazu zu gehören.
1: Jetzt haben Sie Anpassungsstrategien benannt. Eine davon war eben dieses Chamäleon, sich an den Ort, an die Menschen, wo man ist, anzupassen. Es gibt noch andere Strategien auch. Das eine ist, weil Sie so oft angestarrt werden in ganz gewöhnlichen Situationen, in der Bahn, beim Einkaufen, dass sie zurückgestarrt haben. Und das sind alles so Strategien oder auch zum Beispiel vergessen, Situationen, die sie erlebt haben, zu vergessen. Auch das benennen sie.
0: Ja, so eine Art Dissoziation.
1: Genau. Gibt es denn etwas, wo Sie sagen, dass das hat gar nicht funktioniert, weil Sie Sachen probiert haben, die Ihnen ja auch niemand beigebracht hat. Das ist ja nicht so, dass Sie in einem Training waren und da Ihnen jemand gesagt hat, Sie haben sich das selber erarbeitet, ausprobiert, gesehen, was funktioniert und was nicht. Ja. Und was hat funktioniert und was nicht?
0: Ich glaube, alles davon ist eigentlich auf eine Art zum Scheitern verurteilt, wenn die Zuschreibungskategorien und Diskriminierungskategorien einfach, die wirken ja gesellschaftlich. Da hat man ja als Kind überhaupt und als Mensch, als einzelner Mensch jetzt gar keine Chance. Also eine weitere Strategie ist auch, dass man den Zuschreibungen versucht zu entsprechen. Also irgendwie sagt, dann bin ich eben die laute, schwarze, witzige oder angry black woman oder sowas, dass man irgendwie, also unterschiedliche Strategien probiert. Und ich glaube, der einzige Weg letztendlich ist zu gucken, und der ist ein Kraftakt und eine Lebensaufgabe, zu schauen, was ist eigentlich, wenn dieser Gaze, dieser Blick von außen wegfällt, wer bin ich eigentlich? Mhm. Und welche Anteile in mir passen sich vielleicht gerne in bestimmten Situationen an? Wann bin ich gerne rebellisch? Also sich selbst zu finden, trotz dieser Blicke, ist, glaube ich, ist der Weg, der einen dann zu einer Art Glück oder Erfüllung führen kann. Aber es ist anstrengend und es ist auch, glaube ich, auch für mich bis heute irgendwie immer noch ein Prozess.
1: Eine Strategie war auch, dass Sie sich so ein bisschen eine Traumwelt erfunden haben, also Bill Cosby. Das war eine Show, die wir alle geliebt haben und das war einfach mal eine andere Familie, die wir sonst im deutschen Fernsehen sonst nicht gesehen haben. Ja. Eine erfolgreiche schwarze Familie, die nicht in Armut lebt, sondern ganz selbstbewusst ist, und ansonsten haben sie ihre ganz gewöhnlichen Themen. Streitigkeiten, Pubertäten und was immer, um das es geht. Und irgendwann haben sie tatsächlich auch angefangen, ihren Namen zu ändern von Tupoka, die sie, wie sie es beschreiben, zu afrikanisch und damit zu vielleicht hilfsbedürftig klingt, hinzu, was war ihr Name?
0: Jamie.
1: Jamie, genau. Und sie haben sich einer Freundin am Telefon, die sie persönlich nicht kannte, haben sich dann so vorgestellt und haben dieses Spiel wirklich weitergesponnen. Sie, die Jamie aus den USA mit drei coolen Brüdern und Vater Anwalt, Mutter Ärztin oder umgekehrt, genau. Was ist da passiert?
0: Ja, also das ist jetzt nicht, dass ich meinen Namen generell geändert habe, sondern das war punktuell für den Moment in dieser Situation. Und das war eine Form, in eine Fantasiewelt zu treten, in einer Welt oder in einer Zeit, auch das war zu meiner Pubertät, das war eine Zeit, die auch sowieso nicht leicht ist für die meisten Menschen, und auch eine Zeit, nach der ich viele Verluste erlebt habe und auch eben auch parallel diese Missbrauchssituation hatte, und in der ich dann eben mich immer wieder so in so Fantasiewelt geflüchtet habe. Und

0: In diesem Falle habe ich tatsächlich diesem Mädchen mich mit Jamie vorgestellt. Mhm. Und das Spannende ist, es gibt tatsächlich, also es ist jetzt so eine lockere Geschichte in dem Buch, weil das Buch hat ja auch viel Schweres, dass ich halt dann jeden Abend am Telefon mit ihr in diese imaginäre Welt gegangen bin. Aber wenn man so gesellschaftskritisch drauf guckt, hat es natürlich auch was damit zu tun, dass man irgendwie versucht hat, in einer Welt, die oft, ja, also auch sehr viele Negativzuschreibungen hat und in dem man sich ausgeliefert gefühlt hat und nicht in der Kontrolle, ne? Auch als Schulkind und so, da ist man ja sehr fremdbestimmt oft, eine Welt zu kreieren im Geiste, in der man selber irgendwie die Deutungshoheit hat und sich auch ein bisschen aufwerten kann, wenn man immer wieder das Gefühl gespiegelt bekommt, du bist nicht so viel wert oder du bist nicht so wichtig und man in sich irgendwie auch mit Selbstwert kämpft. Dann, und das ist spannend, weil ich tatsächlich zu diesem Kapitel, das lese ich auf der Lesung jedes Mal und das ist auch immer ein sehr lustiges, da wird viel gelacht und so. Und ich habe jetzt schon von vielen Menschen gehört, dass sie ähnliche Geschichten erzählt haben. Ja. Also auch in dieser Teenie-Zeit. Ich habe von einer Frau erfahren, die hat einen Sommer lang erzählt, sie wäre eine Verwandte von Michael Jackson.
1: Ach.
0: Und also so ganz unterschiedliche Geschichten, wo ich denke, das ist tatsächlich auch vielleicht auch ein bisschen eine kollektive Erfahrung von vielen.
1: Aber das ist eben genau dieser Resonanzraum, die Sie von Anfang an erzählt haben, den sie da schaffen für andere. Ich habe sofort auch eine eigene Erinnerung gehabt, weil ich mich erinnere, Türkisch sprechen in der S-Bahn war uncool. Ja, das türkische Sprache ist einfach so das Letzte. Ja. Französisch war aber sexy und cool. Also haben meine Freundin und ich, wenn wir in den S-Bahnen saßen, dann angefangen, das Türkische nur Französisch klingen zu lassen und haben seltsamste Sätze, also keine Sätze, sondern einfach nur Limon Jeton und Gitarre und so und haben versucht, den Leuten das Gefühl zu geben oder zu signalisieren, Türkisch ist gar nicht so hässlich, wie ihr meint. Aber das war ja auch
0: es ist auch eine Art Form Strategie. Also zu gucken.
1: Wenn man sich so geschämt hat, sonst diese Sprache zu reden, weil die dann immer, weil das waren, man dachte irgendwie, dass die Leute schauen einen abfällig an.
0: Ja, es gibt ja diesen abwertenden Blick. Das ist ja auch bis heute so, dass irgendwie dann eine internationale Schule, wo Englisch gesprochen wird, ist irgendwie cool.
1: Genau.
0: Und eine Schule, in der irgendwie viele Kinder sind, die Arabisch sprechen, Türkisch sprechen, Twi sprechen, da ist es irgendwie dann ein Integrationsproblem. Ne? Also das ist ja nicht was Kinder sich selbst erfinden, sondern das ist was sie immer wieder als Zuschreibung bekommen und dann irgendwie versuchen, darin zu navigieren und ihren Selbstwert zu finden. Und ich glaube eben, dass diese, was Sie jetzt erzählt haben, was ich erzählt habe, sind so Versuche, damit irgendwie umzugehen.
1: Und ein wichtiges Thema da, glaube ich, ist auch, dass wir in den Medien dann eine Familie haben, die wir sonst nicht zu sehen bekommen haben. Was haben wir sonst in den Medien für Bilder gezeichnet bekommen, gerade was schwarze Menschen oder überhaupt migrantische Menschen angeht? Mit welchen Bildern sind Sie aufgewachsen? Oder gerade auch in der Werbung, auch das ist beschreiben Sie ja. Da gibt es eben diese Schokoladenwerbungen mit bestimmten Kindern, die aber von denen keiner so aussieht wie Sie.
0: Ja. Ich glaube, ich denke jetzt auch an Langnese-Werbungen, was auch immer. Also ich meine, ich war ein Kind im Osten und bis ich 8 war, bis wir ausgewandert sind, und Westfernsehen war etwas, was wir geguckt haben, und da gab es halt diese Werbung. Deswegen war meine Vorstellung vom Westen hat sich, also ich habe gedacht, das ist dann so wie eine Langnese-Werbung. Das ist so wie bei Werthers Echte. Und da wurde natürlich ein bestimmtes Bild irgendwie reproduziert und da kamen natürlich keine Menschen vor wie ich. Das waren lachende, glückliche, meist blonde, weiße Menschen. Und so habe ich mir dann eben die Freiheit imaginiert und auch eben den Westen. Das kam dann anders natürlich.
1: Ja.
0: Aber ja.
1: Was macht das mit einem, wenn man eben nur diese bestimmten Figuren in den Medien nimmt, an die man gar nicht andocken kann, wo auch bestimmte Identitätsfiguren fehlen und man so keine Vorbilder hat. Ja. Wo holen Sie sich dann die Vorbilder und die Identifikationsfiguren, die Ihnen Kraft geben, bei denen Sie sagen, so möchte ich auch sein.
0: Ja, also es ist ja nicht so, dass man jetzt gar nicht andocken kann. Natürlich kann man unter vielen unterschiedlichen Aspekten mit in der Literatur, in den Medien, in Filmen andocken. Es wird einem natürlich von außen auch immer oft suggeriert, das ist jetzt nicht ein Platz für dich. Das ist auch so ein bisschen so ein Ding. Und ich habe viel Heimat, sage ich, oder Zuhause in Musik gefunden, ganz, ganz unterschiedlicher Musik, aber später eben auch natürlich unter anderem Gospelmusik oder dann aus den USA Soul und Funk und Popmusik und Hip-Hop und so weiter. Und ja, klar, ich habe immer aufgehorcht in dem Moment, wenn es wenige, aber sie gab es ja in der deutschen Medienlandschaft, ich weiß, Arabella war zum Beispiel jemand, die habe ich wirklich religiös geguckt damals.
1: Ja. Arabella Kiesbauer.
0: Arabella Kiesbauer, genau. Dann gab es MTV, da hat man auch irgendwie geguckt. Aber es war natürlich oft dann eben auch ein bestimmtes Bild von Schwarzsein. Und ich hatte immer auch das Gefühl, auch das kann ich nicht so richtig abbilden, dieses coole, amerikanisierte ein Bild von schwarzen Menschen, was dann irgendwie hier sehr präsent war. Und auch da habe ich immer das Gefühl gehabt, dass nicht ganz... Es ist irgendwie ein Ort, der mir zusagt, aber es ist nicht ganz der Ort. Und deswegen ist zu Hause, glaube ich, für, ich sage jetzt mal, ich nenne das Brückenmenschen in meinem Buch und die Brücke aus unterschiedlichsten Polen, jetzt nicht nur schwarz-weiß, sondern eben auch Ost-West, wie auch immer viele, ist immer etwas, was so ein bisschen was Fragiles hat. Zugang zu vielem und gleichzeitig nicht ganz zu Hause in einem.
1: Und weil Sie zu Hause sagen, also Sie haben ja eine weiße Mutter und eine wunderbare Mutter, wie Sie beschreiben, unglaublich stark, auch die Großmutter. Ja. Also Sie sind aufgewachsen in einem wahnsinnig starken Frauenhaushalt mit tollen Figuren. Und, aber Sie sagen an einer Stelle auch, dadurch, dass Ihre Mutter eine weiße ist, die konnte sie in vielen Sachen auch gar nicht immer verstehen mit den Erfahrungen, die sie hatten. Das ist natürlich noch mal auch eine andere Situation, als wenn man hier als schwarze Person dann auch mit einer schwarzen Mutter, die vielleicht schon selber Strategien hatte und ihnen Strategien mitgeben kann. Aber sie war ja vielleicht auf das, was sie erleben könnten, die all die Rassismen, denen ihnen begegnet wurde, auch nicht so direkt vorbereitet.
0: Ja, also vorab, ich möchte meinem Großvater nicht Unrecht tun. Er war auf jeden Fall auch eine sehr präsente Figur in meinem Leben. Aber ja, starke Frauen haben mich sehr geprägt. Und ich würde sagen, ich würde das sogar noch erweitern, was Sie jetzt gesagt haben, und gar nicht nur in meiner Familie. Ich glaube, generell hatten wir kaum Sprache für Alltagssexismus, Alltagsrassismus und für so Mikroaggressionen, die sich durch den Tag gezogen haben. Also es war irgendwie klar, wir konnten die großen Rassismen benennen. Also Apartheid, da war irgendwie klar, hier aus dem deutschen Kontext, ne, das ist Rassismus. Oder eben natürlich rassistische Übergriffe. Aber für diese alltäglichen Momente hatte keiner von uns eine Sprache in dieser Zeit. Und natürlich meine Mutter auch nicht. Und ich auch nicht. Und das ist etwas, was wir dann erst viele Jahre später dann uns erarbeitet und gefunden haben und auch darüber ins Gespräch gegangen sind. Aber ich muss sagen, also meine Mutter ist immer, und es gab leider auch einige, zum Glück nicht viele, aber einige sehr schwierige rassistische Situationen, und da war sie immer wie eine Löwin. Ja? Und das war, meine Mutter war auch eine sehr outspoken Feministin und hat es geschafft, auch in dieser biederen Diktatur der DDR einen Mikrokosmos zu schaffen, des freien Denkens, der verschiedensten Perspektiven, queere Menschen, es gab auch eine schwarze Freundin, einen Ort des freien Denkens zu schaffen in einer Diktatur. Und das hat mich auf jeden Fall sehr, sehr, sehr geprägt im besten Sinne.
1: Tolle Frau auf jeden Fall, wenn man das so liest. Das ist, klingt einfach toll, in so einer Familie auch aufwachsen zu dürfen. Ihr Vater, der Mann aus Tansania, der dann, weil er nach seinem Studium auch gehen musste, also der war zum Studieren in Deutschland und der musste Deutschland verlassen, weil er nicht länger bleiben durfte. Er hat schon Beschimpfungen erlebt, in denen man ihn mit dem N-Wort beschimpft hat. Sie haben das erlebt. Und jetzt kommt Ihre Kindergeneration. Und auch die erleben, müssen rassistische Erfahrungen machen. Wie Wie haben sich diese Erfahrungen oder diese Rassismen über diese drei Generationen verändert? Oder sind wir eigentlich, treten wir auf der Stelle?
0: Ja, also ich glaube, ich finde diese Frage schwer zu beantworten. Also gerade angesichts allem, was gerade passiert. Ne? Ich glaube, was sich tatsächlich verändert hat, da will ich wieder auf die Sprache zurück. Mhm. Also was ich erlebe, ist, dass meine Kinder mehr Sprache haben darüber, was sie erleben, es klarer benennen können und es nicht so sehr auf sich beziehen, weil sie wissen, Rassismus ist das Problem und nicht ich. Mhm. Und es gibt viel mehr Ressourcen, Bücher, Podcasts und schon auch mehr Repräsentationen in Medien und in unterschiedlichen Kontexten, in Literatur und so weiter. Aber natürlich, wir leben in einem wahnsinnigen rechtspopulistischen Backlash. Also, und die Stimmung jetzt erinnert mich schon auch an ein Gefühl, was ich kenne aus den Baseballschlägerjahren in den 90er Jahren. Also, aber innerhalb dieser transgenerationalen Entwicklung haben sich eben auch Communities gebildet und Menschen, die sich sehr nach wie vor dafür einsetzen, diese Sprache zu entwickeln und Räume zu bilden, auch für Kinder und junge Menschen, die auf der Suche sind. Aber mir ist auch total wichtig zu sagen, also in dem Buch, das ist spannend, weil ich komme ja aus dieser Tradition der Rassismus-Erklärerin, sage ich jetzt mal. Mhm. Und in diesem, das für mich ist das gar nicht unbedingt ein Buch über Rassismus. Mhm. Rassismus findet statt, weil Rassismus immer stattfindet im Leben einer schwarzen Person. Aber es hat umfasst einfach noch viele, viele, viele Themen mehr.
1: Mhm, absolut. Mhm. Was ich sehr schön fand, wie Sie das beschrieben haben, auch Sie sind tatsächlich dann in die Heimat Ihres Vaters gefahren, nach Tansania, haben dort Ihre Großeltern auch kennengelernt und dachten erst mal dort Ihr Zuhause finden zu können. Mhm. Was es dann aber eben auch nicht war, weil Sie ja dort die Deutsche waren. Ja, ja. Und trotzdem sagen Sie, dass Ihnen das sehr, sehr viel gegeben hat, dieser Besuch dorthin.
0: Ja.
1: Vielleicht auch, weil Sie dort was ganz Besonderes waren, auf Händen getragen worden sind. Was war es, dass Sie...
0: Also nicht faktisch.
1: Ne? Ja,
0: also
1: genau, das ist wichtig. Nicht faktisch, genau. Ja. Sondern vom Gefühl her, Sie waren die Tolle aus Deutschland. Mhm. Oder was war es, dass Sie da, obwohl Sie festgestellt haben, das ist nicht meine Heimat, weil das war ja Ihre Hoffnung, dass Sie die dort finden könnten. Was war es aber, dass Sie doch so gestärkt und... Ich glaube, so wie ich das lese, glücklich und stärker zurückgekommen sind.
0: Ja, weil es natürlich, also genau, der Bruch oder die Enttäuschung war, dass ich hier eben über viele Jahre diese Fantasie aufgebaut hatte und dachte, gut, wenn ich jetzt dorthin komme, dort wird der Ort sein, an dem ich in der Masse untergehe, wo niemand mehr starrt, wo ich einfach so dazugehöre. Und das hat sich natürlich nicht eingestellt. Mhm. Und das war im ersten Moment für mich schon, das musste ich erst mal verarbeiten, weil ich war auch da mit meiner 1,80 Meter großen blonden Mama, also wir sind sehr aufgefallen. Aber es gab so einen Moment und der war anders als in Deutschland. Ich wurde angestarrt und dann habe ich irgendwie zurückgeguckt und dann habe ich gelächelt und dann hat das Gegenüber auch gelächelt. Und das war, glaube ich, für mich irgendwie so ein ganz, ganz prägender Moment in diesem Moment. Und mir war klar, auch da ist nicht diese Form von Zuhause, wie ich es erhofft hatte. Mhm. Aber natürlich ist es ein Teil von mir. Mhm. Und ich habe meine Großmutter väterlicherseits dort kennenlernen dürfen, die jahrelang schon auf mich gewartet hatte und die in ihrem Haus ein einziges Foto hat. Und das war von mir.
1: Obwohl sie viele Enkelkinder hatte.
0: Genau, obwohl sie viele Enkelkinder hatte. Aber ich war das Einzige, was sie halt noch nicht kennengelernt hat. Und ich habe eine tolle Familie, ich habe Freundschaften dort geschlossen. Ich habe mich sehr frei auch gefühlt. Ich durfte tagsüber irgendwie mit den Kindern spielen draußen. Und das war also auch eine Form der inneren Heilung, zu wissen, das ist auch einer der Brückenpfeiler, die mich als Brückenmensch quasi ausmachen. Mhm. Und von daher auch sehr wichtig.
1: Ich glaube eben dieses Besonders sein, dass Sie hier sind, aber manchmal eben im negativen Sinne besonders, anders besonders, aber dort eben im besten Sinne besonders.
0: Ja. Natürlich, also klar, es ist wichtig, jetzt heute weiß ich natürlich, hat es auch mit Privilegien zu tun, ne, dorthin zu kommen und dann als Mzungu mit irgendwie deutschem Pass und, also Mzungu heißt Europäerin, deutschen Pass und so weiter und habe ich natürlich Light-Skin-Person, habe ich viele Privilegien, die ich auch mit an Bord hatte, Und gleichzeitig meine Familie hat mich einfach auch sehr warm dort empfangen. Und ich bin sehr dankbar, verschiedenste Nester der Liebe in meiner Familie gehabt zu haben. Sowohl in Leipzig als dann auch in Mbeya, Tansania.
1: Ihr Buch hat so viele Facetten, so viele Aspekte, über die wir sprechen können. Und wir sind schon am Ende unserer Sendezeit und ich habe noch so viel zu fragen und so viel möchte ich noch wissen. Eine Sache möchte ich Sie aber abschließend doch fragen. Für Kinder, Heranwachsende, aber auch Erwachsene, die eben dazugehören wollen und das Gefühl haben, ich gehöre nicht dazu. Was wäre der wichtigste Tipp, dass Sie denen geben könnten? Oder die wichtigsten Aspekte, die Sie empowern im Sinne von Zugehörigkeit?
0: Ja. Also ich, für Kinder ist es natürlich noch mal ein bisschen anders, weil sie mehr fremdgesteuert sind. Als Erwachsene ist man natürlich auch unabhängiger und kann sich noch mal anders bewegen. Auch für Kinder, ich habe viele Räume gefunden, in denen viele Brückenmenschen sind. Es gibt sehr viele unterschiedliche Brückenmenschen, Menschen, die nicht in diese starren Kategorien irgendwie reinpassen, aus unterschiedlichsten Gründen. Und das ist, die Mitte der Brücke ist eigentlich ein ganz spannender Ort. Es ist ein Ort, der immer auch ein bisschen fragil ist, aber wo sich große Kräfte sammeln und wo es Zugang hat, wo man Zugang hat zu unterschiedlichsten Perspektiven und Kulturen und Settings. Und das ist eigentlich auch ein sehr lebendiger Ort. Und ich habe in meinem Leben viele Menschen gefunden und da auch meine Zugehörigkeit gefunden. Ich wünsche das einfach jedem. Ich habe jetzt keine perfekten Strategien, aber ich wünsche jedem diesen Ort und das auch das Vertrauen irgendwie, dass es einen Ort gibt.
1: Vielen, vielen Dank. Dieses Buch ist so wunderbar und gibt eben Kraft. Und das wäre vielleicht eben auch mein erster Schritt, Literatur entsprechend zu lesen von Menschen, die einfach diese Kraft haben und diese Kraft nicht für sich nutzen, für sich haben, sondern auch wirklich mit dieser Kraft eben diese Resonanzräume, wie Ihr Buch es schafft, eben Dankeschön. Zu lesen. Danke. Ich danke Ihnen sehr, sehr herzlich, dass Sie heute hier sind, dass Sie so offen sprechen. Und Ihnen, liebe Zuschauerinnen und Zuschauer, danke ich sehr herzlich für Ihr Interesse. Bis zum nächsten Mal. Wiedersehen.

0: lassen.
1: Wie immer viel los bei Bismarck Ofori. Der Allgemeinmediziner arbeitet seit einem Jahr in dieser Gemeinschaftspraxis in Hannover. Seitdem kommen deutlich mehr Patienten mit Migrationsgeschichte. Denn es hat sich herumgesprochen. Hier bekommt jeder eine gute Behandlung. Offenbar ist das nicht überall so. Dabei hat mehr als ein Viertel der deutschen Bevölkerung eine Migrationsgeschichte, fast 24 Millionen Menschen. Versorgt unsere Medizin alle gleich gut?
2: Hallo. How are you?
3: I'm fine.
2: Yeah? So.
1: Bei Emanuel A. konnte der Arzt das Schlimmste verhindern. Eine Klinik hatte ihn abgewiesen.
4: Doktor, Sie haben mir das Leben gerettet. Sehr gerne, jederzeit. Heute schauen wir noch mal Ihre Niere an.
1: Mitte Januar dieses Jahres erkannte Dr. Ofori einen Nierenstau dritten Grades bei seinem Patienten. Das kann schnell gefährlich werden, zu einer Vergiftung des Organs führen. Der Arzt schickt ihn per Noteinweisung ins Krankenhaus. Emanuel A. muss sofort operiert werden. Doch als er ankommt, weist ihn ein Mitarbeiter ab. Obwohl seine Papiere das Haus verpflichten, ihn sofort zu behandeln. Er solle erst einen Termin in der Urologie machen, heißt es. Emanuel A. muss umdrehen. Ich treffe ihn vor der Klinik in Hannover, in der das passierte.
4: In dem Moment war ich schockiert. Ich stand da einfach 2 oder 3 Minuten. Dann fragte ich mich, was soll ich jetzt tun?
1: Er sah gleich die Notfalleinweisung?
4: Er sah sofort die Notfalleinweisung. Ich bin dann zu Dr. Ofori zurückgefahren und erzählte ihm, was passiert war.
1: Dr. Ofori berichtet mir, er habe den Mitarbeiter dann angerufen, Druck gemacht. Der wiederum spricht von einem Missverständnis. Emanuel A. könne jetzt wiederkommen.
4: Manchmal passiert dir so etwas als Schwarzer.

0: Einem Weißen wäre es auf jeden Fall nicht so gegangen. Schwarze erleben viel Diskriminierung. Aber manchmal musst du einfach darüber hinwegsehen und versuchen, dich aufs Wesentliche zu konzentrieren.
1: Wäre er nicht zu Ofori's Praxis zurückgefahren, hätte der Nierenstau über das anstehende Wochenende tödlich ausgehen können. Mit einer Nierenvergiftung durch angestauten Urin. Ich schreibe das Krankenhaus an und stelle Fragen zu dem Fall. Die Antwort? Generell gilt, niemand wird abgewiesen. Ein Notfall braucht natürlich keinen Termin und muss auch nicht zu einem späteren Zeitpunkt wiederkommen. Er muss lediglich das erforderliche Einweisungsformular vorlegen. Die Realität sieht offenbar anders aus, nicht nur in diesem Fall, sagt Dr. Ofori.
2: Es kommt auch vor, dass ich, wenn ich einen Patienten zum Beispiel einweise, also jetzt ein anderes Beispiel, die keinen ausländischen Ursprung haben, selten mir Sorgen mache, dass sie abgewiesen werden. Also eigentlich fast nie. Wenn Menschen jetzt afrikanischen Herkunft haben und ich ihn einweise, ist es so, dass ich natürlich im Unterbewusstsein Gefühl habe, vielleicht nochmal nachfragen, nochmal nachhaken. Also ich rufe dann doch dort einfach mehr an, um zu fragen, ob alles gut gelaufen ist. Ja, okay.
1: Nicht sein einziges Problem mit Rassismus im Praxisalltag. Auch wir werden weitere kennenlernen. Klar, die meisten, auch ich, haben schon einmal schlechte Erfahrungen beim Arzt gemacht. Aber Menschen mit Migrationsgeschichte passiert das signifikant häufiger. Das zeigt jetzt die erste repräsentative Studie zu Rassismus im deutschen Gesundheitswesen, in Auftrag gegeben vom Bundesfamilienministerium, durchgeführt vom Zentrum für Integrations- und Migrationsforschung. Uns lagen die Ergebnisse exklusiv vorab vor. Mehr als 21.000 Fragebögen hat das Forschungsteam um Sozialwissenschaftler Cihan Sinanoglu ausgewertet, zusätzlich Interviews geführt.
3: Überall da, wo wir die Scheinwerfer hingehalten haben, sehen wir Probleme, zum Teil auch krasse Probleme in Bezug auf die Inanspruchnahme medizinischer Versorgung, der Gesundheitsversorgung, auch aber in Bezug auf Terminvergaben, Terminfindung, da haben wir auch ungleiche Zugänge gesehen. Wir als Gesellschaft sollten alarmiert sein, wenn in so einem Bereich wie Gesundheit und die Gesundheitsversorgung, wo es ja wirklich um Menschenleben geht, um Leben und Tod geht, auch um Menschenrechte geht, wenn da bestimmte Gruppen negativ betroffen sind, dann sollte uns das als Gesellschaft Sorgen machen.
1: Mit diesen Gruppen meint er schwarze, asiatische bzw. muslimische Menschen in Deutschland, die sich selbst so eingeordnet haben.
3: Ich glaube, das Gesundheitswesen ist ja gar nicht anders als andere gesellschaftliche Institutionen, die sich sehr, sehr langsam nur den neuen demografischen und gesellschaftlichen Realitäten tatsächlich anpassen. Und in die Teilbereiche, in die wir geschaut haben, sehen wir, dass diese Strukturen immer noch so sind, dass bestimmte Bevölkerungsgruppen tatsächlich benachteiligt werden.
1: Wir wollen wissen, wie sich das im Alltag auswirkt und starten einen Instagram-Aufruf über den NDR-Doku-Kanal. Innerhalb eines Tages erreichen uns sehr detaillierte Geschichten.
4: Häufig gesehen, allein die Tatsache, dass mit schwarzen Menschen direkt Englisch gesprochen wird oder mit muslimischen Frauen herabwürdigend langsam Deutsch, passiert andauernd.
5: Beim Eintreffen sah der Notarzt mich und drehte direkt wieder um. Er weigerte sich, mich anzufassen. Ein Arzt, der den Eid unterschrieben hat, hätte mich einfach sterben lassen. Und es war tatsächlich aufgrund meiner Hautfarbe.
6: Im Rettungswagen wird das Blaulicht ausgeschaltet, denn die Ölaugen machen ja immer ein Riesenterz um nichts.
7: Ich arbeite in einer Wohngruppe. Als ein Jugendlicher von uns in die Notaufnahme gebracht werden musste, richtete sich die Ansprache direkt an uns. Und wir wurden gefragt, ob der Jugendliche Deutsch kann. Er hat eine schwarze Hautfarbe.
8: Mein Lebenspartner spricht kein Deutsch. In den Praxen wird er häufig stundenlang vom Personal ignoriert. Obwohl die ÄrztInnen selbst auf der Website betonen, dass sie Englisch sprechen. Wir gehen jetzt nur noch gemeinsam zum Arzt. Für ihn in doppelter Hinsicht erniedrigend, nicht allein in eine Arztpraxis gehen zu können.
9: Okay, dann würde ich Ihnen das mal zeigen.
1: Bei der Recherche stoße ich auch auf den Fall von Remzir T., erzähle dem Studienleiter davon. Die Patientin hat eine lange Leidensgeschichte hinter sich, wurde immer wieder mit Schmerzmitteln abgespeist, ohne richtige Diagnose.
3: Das überrascht mich jetzt nicht. Das können wir tatsächlich auch statistisch belegen, dass sehr, sehr viele muslimische Frauen diese Erfahrungen machen, nicht ernst genommen zu werden.
1: Mehr als 2/3 der muslimischen Frauen gaben in der Studie an, dass medizinisches Personal sie ungerechter oder schlechter behandelt habe als andere. Das hat Folgen. 38,9% der muslimischen Frauen haben schon einmal den Arzt gewechselt, weil sie sich nicht ernst genommen fühlten. Bei Frauen, die nicht von Rassismus betroffen sind, sind es 28,8%.
3: Wir wissen aus der Forschungsliteratur, dass es bestimmte Bilder über die muslimische Frau gibt. Ja, die wird sehr, sehr oft mit Passivität, Emotionalität, Irrationalität in Verbindung gebracht. An manchen Stellen wird auch vom Morbus Bosporus im Übrigen gesprochen. Ist eine Scheindiagnose, die ja den Menschen oder vor allen Dingen den Frauen übertreiben oder eine Überempfindlichkeit in Bezug auf ihre Schmerzsymptomatik zuschreibt.
1: Wir besuchen Remzie T. in Niedersachsen. Ihr Fall wirkt wie ein Beleg für dieses Denkmuster. Die Familie hat ihn dokumentiert.
10: Guten Tag.
1: Eine schwere Erkrankung. Viele Wochen in der Klinik und trotzdem keine zutreffende Diagnose. Am Ende diverse Folgeschäden. All das hat Spuren bei Remzie T. hinterlassen. Sie erinnert sich an diese Zeit mit ihrem Mann und ihrer Tochter. Remzie T. kann heute nur noch schwer gehen, ist schnell erschöpft. Ihre Arbeit als Reinigungskraft musste sie deshalb aufgeben. Ihr Deutsch reicht nicht für ein Interview, aber sie versteht das meiste.
11: Ja, sie
12: sagt, auch wenn ich jetzt drauf blicke und mich anschaue, denke ich mir so, wäre ich wieder so. Ich war viel gesünder.
1: Alles fängt an mit plötzlichen heftigen Rückenschmerzen im Januar 21. Sie kann sich kaum noch bewegen, schreit vor Schmerzen. Mitten in der Nacht ruft ihre Tochter einen Rettungswagen. 10 Tage liegt sie im Krankenhaus. Die einzige Diagnose? Nervenwurzelkompressionssyndrom.
11: Marco.
13: Was mich besonders getroffen hat, war, dass eine Pflegekraft zu mir gesagt hat, du hast nichts, steh auf. Und dass sich das dann so rumgesprochen hat, dass alle gesagt haben, auf den Befunden steht, du hast nichts, steh auf, stell dich nicht an.
12: Meine Mutter hat mich nachts in diesen 10 Tagen angerufen und gesagt, es tut sich hier nichts. Ich habe solche Schmerzen, dass ich möchte lieber sterben. Also sie hat wirklich gesagt, geschrien am Telefon nachts, bitte sag, dass sie was tun, ich möchte nicht mehr leben, ich halte das nicht mehr aus.
13: Ich habe das Gefühl, dass sie so mit mir umgegangen sind, weil ich Türkin bin. Einer deutschen Frau wäre das nicht passiert.
1: Dass eigentlich eine Herzklappenentzündung ihre starken Schmerzen verursacht, das erkennen die Ärzte nicht.
12: Ihre Herzklappe hier.
14: Das hing nur noch am seidenen Faden, siehst du es?
1: Dabei ist medizinisch gesichert. Heftige Rückenschmerzen können auf eine ernsthafte Organerkrankung hinweisen. Deswegen ist gerade hier eine sorgfältige Diagnostik so wichtig. Ich schreibe das Krankenhaus an. Die Familie hatte schriftlich Beschwerde eingereicht. Die Patientengeschichte ist dort bekannt. Der Pressesprecher schreibt mir, dass das Verhalten und die Kommentare eines Pflegers Remzie T. gegenüber nicht aufklärbar seien. Und dass starke Rückenschmerzen und eine Herzklappenentzündung nicht zusammenhängen. Doch das renommierte Deutsche Herzzentrum in München widerspricht dem. Rückenschmerzen könnten durchaus Symptom einer Herzklappenentzündung sein. Ein weiterer Hinweis darauf, dass Remzie T.'s Beschwerden nicht ernst genommen wurden? Weil die Schmerzen nicht nachlassen, geht Familie T. zur Hausarzt.

0: Hausärztin, versucht eine Überweisung für ein anderes Krankenhaus zu bekommen.
1: Da hat ja meine Mutter auf sie angefleht, hat gesagt, bitte, bitte, ich möchte ins Krankenhaus. Da wurde sie sehr, sehr wütend, hat gesagt, es gibt jetzt kein Krankenhaus, du hast nichts Schlimmes. Dann wurden wir so wieder nach Hause geschickt.
0: Zelda T. hat alle Papiere aufbewahrt. Noch 6 Mal kontaktiert sie die Praxis, berichtet sie, immer verzweifelter. Ihre Mutter hat mittlerweile Schüttelfrost und Fieber.
1: Man kann doch nicht eine Patientin ständig abwimmeln und sagen, ja, das sind die Depressionen oder das sind die Wechseljahre. Ich kann es auch verstehen, dass man auch als Hausärztin als erstes auf den Befund schaut, weil der kommt ja vom Krankenhaus noch neu. Aber wenn man überfordert ist und merkt, da stimmt was nicht, dann sagt man doch, bei mir ist hier Ende, ich weiß nicht, ich werde euch eine Einweisung ins Krankenhaus geben. Das haben wir nicht bekommen.
0: Stattdessen, beschreibt die Familie, bekommt Remzie T. Befunde übers Telefon, zum Teil von der Arzthelferin. Depressionen, Wechseljahre. Erst als sie weder essen noch trinken kann, bekommt sie mit viel Druck die Einweisung fürs Krankenhaus von der Hausärztin. Dieses Mal fährt sie in eine Klinik in Hannover. Erst dort, 6 Wochen nach Remzie T.'s ersten Beschwerden, die entscheidende Diagnose. Fortgeschrittene Herzklappenentzündung. Eine indirekt beteiligte Ärztin dieses Krankenhauses, Hatun Karakash, postet den Fall auf Instagram mit dem Ultraschallbild des kranken Herzens.
2: Ein Fall von Diskriminierung im Gesundheitswesen, der eine Patientin fast das Leben gekostet hätte. In einem Krankenhaus wurde leider nicht ausreichend Diagnostik gemacht, obwohl sie hohe Entzündungswerte hatte. Stattdessen wurde sie mit Schmerzmitteln nach Hause geschickt. Es folgten mehrere Vorstellungen bei ambulanten Ärzten, da sie trotz hoher Schmerzmittel starke Schmerzen hatte. Es wurde auf ihre südländische Übertreibung geschoben.
0: Als ich Fragen zu dem Fall an Remzie T.'s Hausärztin schicke, bekomme ich keine Antwort. Erst am Telefon sagt mir eine Arzthelferin schließlich, ich soll Ihnen von meiner Chefin sagen, dass sie nach bestem Wissen und Gewissen handelt und dabei den Hippokratischen Eid berücksichtigt. Mehr gibt es dazu nicht zu sagen. Sie legt auf, bevor ich nachhaken kann. Eine Anwältin, die Familie T. eingeschaltet hat, fordert nun Schmerzensgeld von der Hausärztin und dem Krankenhaus. Doch hat das eine realistische Chance?
3: Zum einen haben wir den möglichen Behandlungsfehler im Rahmen des Krankenhausaufenthaltes. Da hätte man viel eher untersuchen müssen, viel weiter differenziert an die Sache herantreten müssen. Und dann haben wir noch die Situation mit der Hausärztin. Spätestens dann, als die Hausärztin gesagt bekommen hat, dass wir hier Fieber im Raum haben, dass sie Schüttelfrost hat, da hätte sie sofort irgendwas unternehmen müssen. Ja.
0: Nur etwa ein Drittel aller arzthaftungsrechtlichen Fälle hat vor Gericht Erfolg. Rassismus spielt in ihren Klagen selten eine Rolle.
3: Das sind aus meiner Sicht ganz eindeutige rassistische Klischees, die sich hier verwirklichen. Menschen mit Migrationshintergrund übertreiben gerne oder bis hin zu simulieren sogar ihre Schmerzen. Aber es ist tatsächlich so, dass Rassismus und Diskriminierung in solchen Fällen sehr, sehr schwierig zu beweisen ist.
0: Der Fall von Remzie T. wird sie noch länger beschäftigen. Doch selbst bei Erfolg würde ihre Klientin wohl nur eine niedrige 4-stellige Summe Schmerzensgeld bekommen. Die Auswirkungen von Rassismus bei der Job- oder Wohnungssuche zum Beispiel sind längst belegt. Doch für das deutsche Gesundheitswesen sind sie kaum untersucht. Dabei kann Rassismus gerade da zu einer existenziellen Gefahr werden. Sind es nur einzelne Menschen, die sich bewusst oder unbewusst rassistisch verhalten? Oder gibt es auch Fehler im Medizinsystem? In der Praxis von Dr. Ofori in Hannover. Als Allgemeinmediziner hat er häufig mit dem Pulsoximeter zu tun. Es misst die Sauerstoffsättigung im Blut anhand von Lichtstrahlen, die Haut durchdringen. Seine jahrelange Erfahrung hat allerdings dafür gesorgt, dass er dem Gerät nicht mehr vertraut.
4: Funktioniert das Gerät denn bei allen Patienten gleich? Nein, so kann man ganz klar sagen, nein. Es ist so, dass häufig natürlich Menschen mit dunklerer Pigmentierung oft nicht so optimal anzeigt. Dementsprechend verlasse ich mich nicht immer 100% drauf.
5: Wenn hier zum Beispiel eine schwarze Patientin reinkommt, ja, die Luftnot hat, würden Sie das Pulsoximeter dann überhaupt benutzen?
4: Wenn ich so das Gefühl habe, die Patientin wirklich Luftnot, dann würde ich mich nicht darauf verlassen. Nein, dann würde ich sagen, okay, anhand dieser Symptomatik müssen wir vielleicht noch mal im Krankenhaus noch mal abklären.
5: Nervt Sie das nicht auch? Ich meine, Sie haben selbst schwarze Haut. Was ist, wenn Sie irgendwo in der Praxis kämen und das Ding würde nicht funktionieren?
4: Ja, im Grunde haben Sie recht. Letztendlich ist es nicht optimal, auch für die Diagnostik nicht optimal. Wenn man das weiß, dass das Problem existiert, kann man ein bisschen damit sich versuchen, damit zu engagieren, das Beste daraus zu machen, damit man nicht irgendwie böse überrascht wird.
0: Fakt ist, bei schwarzen Patienten bleiben gefährlich niedrige Sauerstoffwerte fast dreimal so häufig unerkannt wie bei Weißen. Das belegt eine US-Studie von 2020. Ein großes Risiko für Menschen mit dunkler Haut. Wie wichtig die Sauerstoffsättigung ist, wissen wir spätestens seit der Corona-Zeit. Dass das Pulsoximeter nicht richtig funktioniert, liegt offensichtlich daran, dass es anhand einer vermeintlichen Norm entwickelt wurde. Und die hat weiße Haut. Ein Paradebeispiel für strukturellen Rassismus in der Medizin. Weitere werde ich später noch finden. Bismarck Ofori weiß, dass solche Normen am Praxisalltag scheitern und seine Patienten im Zweifel darunter zu leiden haben. Er versucht, genaue Diagnostik zu machen, trotz Hindernissen wie Sprachbarrieren.
4: Diese Kopfschmerzen, die Sie haben, eher 1, 2, 3 oder eher 9, 10? Von der Stärke der Schmerzen.
6: Ich weiß.
4: Ja, okay.
6: Ich weiß nicht mehr anders.
4: Also, Sie haben Kopfschmerzen, ja, und der Kopf ist ganz starke Schmerzen, ja, oder so ein bisschen Schmerzen?
6: Ein bisschen, aber ein bisschen, okay, sehr viel.
4: Öfters?
6: Ja.
4: Ah, okay. Sie machen diese Übung hier. Das heißt, Sie
0: eine sorgfältige Behandlung trotz Sprachproblemen kostet Zeit. Mehr als die 8 Minuten, die in Deutschland Durchschnitt sind.
4: Genau.
0: In der Berufsordnung der Mediziner steht sinngemäß, vor dem Arzt sind wir alle gleich. Doch die Realität sieht nicht überall so aus. Das hört Ofori von seinen Patienten.
4: Wenn Sie mit denen sprechen, sagen Sie, ja, kommen Sie wieder mit einem Dolmetscher. Ich habe keine Zeit, jetzt mit denen zu sprechen, obwohl die Ärzte meistens auch Englisch sprechen.
5: Und darunter leidet ja dann auch die Diagnostik im Zweifel.
4: Richtig, also unter der Diagnostik und letztendlich auch die Folgeerkrankungen, die am Ende viel, viel gravierender sind als am Anfang.
0: Im Wartezimmer treffen wir Patienten mit ähnlichen Geschichten.
7: Ja, ich fühle mich hier besser. Wenn du bist mit dir allein im Zimmer, die reden mit dir so komisch, so wie, ah, du bist Ausländer. So.
5: Wirst du hier anders ernst genommen?
7: Ernst genommen. Richtig ernst genommen, deswegen fühle ich mich hier besser.
8: Er versteht mich besser und nimmt sich die Zeit, alles auf Englisch zu übersetzen. Und er gibt sich Mühe, meine Beschwerden zu verstehen. Deswegen komme ich lieber hierher als zu anderen.
0: Gerade bei schwarzen Patienten zeigen sich die Auswirkungen von Rassismus deutlich in der neuen Studie. 62,8% fühlen sich im Gesundheitswesen ungerechter und schlechter behandelt als andere.
4: Ich denke, dass wir Menschen alle das Recht haben, gut behandelt zu werden von anderen Menschen. Und dass letztendlich wir uns alle bewusst sein müssen, dass wir nichts davon haben, wenn wir andere Menschen schlechter behandeln. Das bringt uns persönlich nicht weiter. Wir werden dadurch nicht besser, wir werden dadurch nicht stärker, wir werden dadurch nicht intelligenter. Wir richten nur Schaden ein, was andere Menschen dann auszubügeln hat.
0: Wie kann es sein, dass das Gesundheitswesen so schlecht auf unsere vielfältige Gesellschaft eingestellt ist? Dass Geräte auf Weiße gepolt sind, Menschen in gesundheitsbedrohlichen Situationen abgewiesen werden. Ein System, das dazu verpflichtet ist, allen gleichermaßen zu helfen, wird für viele zum unkalkulierbaren Risiko. Wo fängt das an? Lücken im System beginnen mit Lücken in der Ausbildung. Und gegen die widersetzt sich hier in Rostock eine Gruppe Medizinstudenten. Einer davon ist Bijan. Seinen Nachnamen nennen wir nicht. Er befürchtet Anfeindungen von rechts. Bijan ärgert sich immer wieder über die medizinische Fachliteratur.
9: Es fällt auf, dass wir Dermatologie auf weißer Haut lernen. Und nun wissen wir, dass unsere Patientinnen und Patienten nicht alle weiß sind. Und nichtsdestotrotz lernen wir diese Krankheitsbilder fast ausschließlich auf weißer Haut. Das kann bedeuten, dass man Erkrankungen übersieht, fehldiagnostiziert und im schlimmsten Fall, dass man daran stirbt, ganz gravierend gesprochen.
10: Gibt es eine Krankheit, wo das besonders auffällig ist?
9: Das ist bei der Borreliose sicherlich ein Thema, aber auch bei der Anämiediagnostik. Es gibt Symptome, die man diagnostiziert, die man per Blickdiagnose sozusagen stellt, die auf schwarzer Haut einfach anders auftreten oder vielleicht auch einfach sich anders zeigen. Und wie das anders aussehen könnte auf einer anderen Hautfarbe, das muss man gesehen haben, das muss man gelernt haben.
10: Diagnostik auf schwarzer Haut, wie funktioniert das dann im Alltag?
9: Man muss eigenverantwortlich versuchen, dieses Lehrmaterial zu besorgen. Es sind Online-Recherchen, das braucht Aufwand. Es braucht Aufwand von studentischer Seite aus, sich damit auseinandergesetzt zu haben. Und wenn man diese Zeit und Energie nicht besitzt, dann hat man es de facto einfach nie gelernt. Und das ist eine Lücke, die eigentlich untragbar ist.
0: Riskantes Unwissen, auch bei Ausschlägen, die auf gefährliche Krankheiten hinweisen können. Gürtelrose oder Masern.
9: Wenn wir Menschen übersehen, übersehen wir ihre Probleme, ihre Bedürfnisse. Und Medizin ist nichts, was man einem Menschen zugesteht. Gesundheitsversorgung ist ein Grundrecht, wenn man so will. Und das haben wir uns in diesem Land zumindest auch irgendwie auf die Fahne geschrieben.
0: In Norddeutschland gibt es bisher nur eine Universität, die jetzt schon zeitgemäßer lehrt, Oldenburg. Von den anderen Fakultäten höre ich oft, dass das Studium schon zu voll sei für weitere Inhalte.
9: Dieses Argument sieht auch nicht ganz, wenn man sich überlegt, dass die Bundesvereinigung der Medizinstudierenden, der BVMD, sich ganz klar dazu positioniert hat und gesagt hat, wir möchten, dass Rassismus kritisch agiert wird in der Lehre.
0: Bijan will etwas bewegen, ist Mitglied der studentischen Initiative Kritische Medizin Rostock. Die sagt, im Lehrplan geht es beim Thema Rassismus zwar um die NS-Zeit, die Gegenwart spielt aber kaum eine Rolle. Die Initiative hat einen Workshop organisiert zu Diskriminierung in der Medizin. Zum ersten Mal rechnet die Uni ihnen das für ihr Studium auch an. Tatsächlich sagen alle hier, ihnen sei Rassismus im Klinikalltag schon begegnet.
11: Ein Stück weit ja beleidigt.
12: Ja, das wahrscheinlich auch.
13: Da gibt es so ein bestimmtes Wort, irgendwie Morbus Balkan oder Morbus Mediterraneus, der halt verwendet wurde vor mir, einfach vom Pflegepersonal, der gesagt wurde, ach, die Person, die simuliert quasi nur den Schmerz oder fühlt es gar nicht so doll, die tun nur so. Und das war halt gerichtet an eine Person, die nicht Deutsch gesprochen hat und ausländisch aussah. Und da war ich halt so, ja, was soll ich denn jetzt mit der Information anfangen? Heißt das jetzt, ich darf den Patienten nicht richtig betreuen oder was soll ich denn da jetzt mit dieser Info erstens? Und zweitens hat der Person ja trotzdem gelitten.
0: Morbus Mediterraneus, diese diskriminierende Scheindiagnose, ist anscheinend weit verbreitet.
13: Zu sagen, nee, die Person simuliert das nur und die leidet eigentlich viel mehr dadurch, weil sie sich vielleicht dann zusätzlich auch nicht gesehen fühlt, ist ja also eigentlich genau entgegengesetzt zu dem, was ich machen will später.
14: Bei uns kam es häufig vor, dass man aufgrund von ausländischen Namen schon direkt eine Vorauswahl getroffen hat, dass dann Leute gesagt haben, so, oh, den Patienten, die Patientin möchte ich eigentlich nicht betreuen, weil bei dem Namen vielleicht sprechen die auch gar nicht so gut Deutsch oder so. Und naja, also der Name sagt jetzt nichts über die Sprache aus, die der Patient irgendwie mitbringt.
0: Die Veränderung in der Medizin kommt langsam. Und sie kommt von unten.
9: Die Medizin ist ein altes Fach, ein elitäres Fach auch, ein weiß geprägtes Fach. In diesen alten Mühlen funktionieren gewisse Prozesse einfach langsamer. Und ich denke schon, dass da der Rassismus auch sehr greifbar wird in diesen Momenten, wo man sich einfach die plakative Frage stellen kann, wieso dauert das denn so lange?
0: Rassismus darf es in unserer Gesellschaft nicht geben. Das macht es für viele so schwer einzugestehen, dass er trotzdem da ist. Wir stehen im Laufe der Recherche immer wieder vor verschlossenen Türen, wenn bei Drehanfragen dieses Reizwort fällt. Auch hier beim Hebammenkongress in Berlin. Die Presseabteilung lässt uns nicht in diesen Raum, wo sich Hebammen über Rassismus austauschen. Erst danach können wir mit Speakerin Rina Suri sprechen.
12: Hallo, Johanna Lippherr vom NDR.
0: Sie sagt, es gibt kein Bewusstsein dafür, dass Rassismus im Kreissaal ein Problem ist. Mit der neuen Organisation Critical Midwifery Germany will sie dafür sensibilisieren.
15: Ich glaube, das Wort Rassismus macht es einfach so schwer. Ne? Wenn man es als Vorurteil benennen würde, dann wäre es so viel einfacher, darüber zu sprechen. Aber dadurch, dass der Rassismus so ein tabuisiertes Thema ist, weil mit Rassismus verbinden wir Rechtsradikale, Neonazis, also offene Gewalt, aber nicht das Subtile, ist es eben so schwierig, darüber zu sprechen. Ja. Ne?
0: Jede dieser Hebammen hat erlebt, wie sich Rassismus auf der Geburtsstation auswirkt.
16: Wo sowieso sozusagen diese Messlatte an Stress und auch die Messlatte an dem, was das Personal aushalten muss, schon so hoch ist, dass gar nicht mehr sozusagen, dass dieses Stresshandeln eben dann auch leichter ein rassistisches ist. Weil dafür, dass ich mich reflektiere, werde ich nicht bezahlt. Ich werde irgendwie dafür bezahlt, fünf Frauen gleichzeitig zu betreuen.
17: Der erste Gedanke ist immer, also bei mir war es zum Beispiel doch nicht rassistisch. Ich doch nicht. Und dann, wenn man dann doch mal tiefer blickt, dann entdeckt man doch auch durch Sozialisation entstandene Gedankenstrukturen und fängt dann erstmal an nachzudenken.
18: Wobei ich doch denken würde, dass bei Kolleginnen, die auch schon lange im Beruf sind, dass da das Bewusstsein noch nicht so da ist. Und da ist dann, glaube ich, auch doch häufiger auch immer noch so eine Abwehr, ne? Wenn man sie darauf anspricht und aufmerksam macht, dass dann eher das kommt, ja, das habe ich doch nicht so gemeint.
19: Also da fände ich es total gut, wenn an Kliniken Schulungen regelmäßig gemacht werden.
15: Ja.
0: Auch hier geht es also wieder um Zeit und Geld und schlussendlich um den Willen der Krankenhäuser, Veränderungen auch mitzutragen. Bei Remzie T. Seit ihrer Herzklappenentzündung sei ihr Leben nicht wiederzuerkennen, erzählt sie mir. Heute muss sie mit einer mechanischen Herzklappe leben, weil Antibiotika bei der fortgeschrittenen Entzündung nicht mehr angeschlagen hatten. Nach der riskanten Herzoperation platzte zudem eine Beinschlagader, Not-OP. Seitdem fühlt sich ihr rechtes Bein taub an, sie kann es nicht mehr lange belasten. Auch deshalb musste sie die Arbeit aufgeben.
20: Ja, böyle bir boşlukta gibiyim sanki. Hani bir şey yapmıyorum gibi.
21: Ich fühle eine große Leere. Nutzlos, weil ich keine Aufgabe, keine Arbeit habe. Die Arbeit war mein zweites Zuhause. Jetzt ist das nicht mehr da.
20: Şimdi böyle bir boşlukta hissediyorum kendim.
0: Heute ist ein Kontrolltermin für das taube Bein. In dem Krankenhaus, wo auch ihre Herz-OP stattfand. Ein wichtiger Tag.
22: Ehrlich gesagt hat sie da nicht so wirklich eine Hoffnung. Sie denkt, dass es auch so bleiben wird. Sie sagt, hätten die das mit dem Herz früh erkannt, würde es keine Probleme mit dem Bein geben. Ja.
23: Bitte schön. Wir gehen einmal rein. Hinter der Tür ist ein Haken, da können Sie Ihre Sachen lassen.
0: In die geplatzte Beinschlagader wurde tierisches Gewebe eingesetzt. Der Arzt überprüft, wie die Durchblutung läuft.
24: Also es ist ein schönes Ergebnis, richtig, richtig gut. Richtig gut geworden.
22: Das freut mich total so. Hat mich gerade gewundert, dass da was Positives gesagt
24: genau.
22: wurde.
24: Das man freut sieht auch, mich. Dass die Blutung sofort wiederkommt, wenn man hier drückt. Die Rekap-Zeit ist auf beiden Seiten gleich. Das ist alles wirklich in Ordnung.
22: Super.
24: Können Sie sich freuen. Dann. Alles klar. Wunderbar.
22: Super. Vielen Dank.
24: Bitte. Ja.
0: Das Trauma aus dieser schweren Zeit bleibt. Sie hoffen auf Gerechtigkeit mit Hilfe ihrer Anwältin.
1: Kein Geld der Welt wird die Herzklappe von meiner Mutter wieder zurückbringen. Und uns geht es an erster Stelle dafür, dass sie eine Strafe oder sowas wie eine Abmahnung bekommen.
0: Ob das klappen wird, ist völlig offen. Ich spreche mit Anwältin Maha Zezili. Sie sagt, dass sich Ärzte außergerichtlich für einen Behandlungsfehler entschuldigen, ist so gut wie ausgeschlossen. Denn es kann sein, dass ihre Haftpflichtversicherung dann nicht zahlt.
2: Das heißt, sie kommunizieren in der Regel immer so, dass sie sagen, sie halten sich zurück, äußern sich da nicht weiter und entschuldigen sich auch nicht in dem Sinne, dass sie Eingeständnisse zusprechen.
0: Für die betroffenen Patienten eine zwischenmenschliche Katastrophe und oft der Grund für den Gang vor Gericht.
2: Viele Mandanten würden auch nicht unbedingt zum Klageverfahren greifen, wenn sie denn eine gewisse Einsicht erkannt hätten. Sie sagen, es ist der Behandlungsfehler auf der einen Seite, aber auch diese Ignoranz, diese fehlende Sensibilität sowohl bei den Ärzten als auch bei dem Pflegepersonal.
0: Wie in der damaligen Vertrauensbeziehung zwischen Remzie T. und ihrer Hausärztin. Gebrochenes Vertrauen. Die Folgen finden sich auch in der neuen deutschlandweiten Studie. 12,8% der muslimischen Frauen vermeiden oder verzögern einen Arztbesuch, aus Angst, nicht ernst genommen zu werden. 6,3% sind es bei nicht von Rassismus betroffenen Frauen.
3: Wir sehen, insbesondere im Gesundheitsbereich, dass in dem Augenblick, wo Diskriminierungs- und Rassismuserfahrungen gemacht werden, das Vertrauen rapide sinkt. Das heißt, wir verlieren diese Leute, weil sie sich abwenden von einer Institution Gesundheit und Gesundheitssystem, die eigentlich dafür geschaffen wurde, Menschen zu schützen.
5: Hallo, Frau Mahn.
6: Hi.
0: Mirjan Mahn hat es geschafft, eine Entschuldigung zu bekommen für das, was sie in einem Frankfurter Krankenhaus erlebt hat. Als sie im Dezember 21 mit starken Magenschmerzen dort ankommt, untersucht sie ein leitender Arzt.
7: Er hat mich einfach nicht ernst genommen. Ich habe versucht, ihm meine Schmerzen zu erklären. Weil ich das Gefühl hatte, er nimmt es nicht genug ernst, habe ich halt immer weiter drauf gepocht. Das kann ja nicht normal sein. Und er meinte, ja, seien Sie doch froh, dass Sie hier sind, weil Sie mit Ihren Beschwerden wären Sie halt in Afrika schon tot. Und ich habe mich nicht über die Worte aufgeregt. Ich habe mich darüber aufgeregt, dass dahinter drin steckt, sei doch bitte froh, dass du hier bist. Sei doch froh, sei doch dankbar, dass du hier sein darfst. Ich hab das überhaupt
0: nicht in der Hand. Sie ist in Deutschland aufgewachsen. Trotzdem kennt sie das nur zu gut, als anders hingestellt zu werden.
7: Ich weiß, es ist ernst, weil es mir wirklich sehr, sehr schlecht geht. Und dann kommt, Sie können aber gut Deutsch. Das ist dieses Gefühl. Das heißt, alles, was du gerade gesagt hast, irgendwie, entweder er hat es nicht gehört oder es interessiert ihn nicht, weil sein Highlight gerade meine Aussprache. So, das ist das Problem daran.
0: Die grüne Kommunalpolitikerin ist so schockiert, dass sie auf Instagram mit einem Video live geht, aus dem Krankenhaus.
7: Dass ich halt frage, sind die Schmerzen so und so normal? Und Menschen so, das wissen sie ja wohl selbst. Also Schmerzen sind natürlich nie normal, aber ihre Landsleute halten ja mehr aus als andere. Das ist schon krass, wenn du dich diesen Menschen halt ausliefern musst und sie dich noch nicht mal irgendwie komplett als Mensch sehen.
0: Das Video wird hunderttausendfach geklickt. Unzählige Hasskommentare laufen auf.
7: Der Arzt hätte dich am besten gleich eingeschläfert, du Affe.
25: Du wirkst mit deinem Gestammel und deinem Aussehen wie ein afrikanischer Frühmensch.
26: Gehst du schon aufrecht oder läufst du noch auf allen Vieren wie ein Primat?
0: Einige User zeigt sie an. Doch sie bekommt auch hunderte Mails von Menschen, die Rassismus in der Medizin erlebt haben.
7: Wenn mir genau das Gleiche heute passieren würde, würde ich es noch mal machen. Aufmerksamkeit ist die einzige Waffe, die wir im Moment noch gegen Rassismus haben. Wir haben nichts anderes als Aufmerksamkeit und das Vertrauen in die Empathie anderer.
0: Ihre Geschichte nimmt eine unerwartete Wendung. Der Arzt entschuldigt sich. Sie ist überzeugt, das hat sie nur durch ihren Politikerinnenstatus erreicht. Und sie setzt durch, dass das Krankenhaus Antirassismus-Workshops für die Mitarbeiter organisiert.
7: Ich sehe meine Aufgabe darin, zu sagen, ja, da ist was, was auf der individuellen Ebene stattfindet, was zwischenmenschlich stattfindet, was nervt, was doof

0: Hierarchien, die Veränderungen anscheinend so schwierig machen. Und was genau meint Mirjan Mahn mit der Entmenschlichung schwarzer Körper? Unser starres Gesundheitswesen hat seine Geschichte. Und die kennt Medizinhistoriker Philipp Osten.
1: Wissenschaft ist etwas, was sich sehr schnell entwickeln kann, wenn es neue Forschung gibt. Aber wenn man ihre Strukturen sich anguckt, dann können Entwicklungen sehr, sehr lange dauern. In Deutschland ist es so gewesen, dass bis Ende der 60er Jahre hinein wenige in den Universitätskliniken das Sagen hatten und auch wirklich die uneingeschränkte Macht. Die konnten alles entscheiden. Das ändert sich 1968. Das dauert aber natürlich sehr lange, bis sich solche Strukturen dann über die Generationen weiter verändern. Und selbstverständlich ist ein System, in dem viel Geld verdient wird, in dem persönliche Abhängigkeiten existieren, sehr viel hierarchischer.
0: Die Geschichte hinter dem System zeigt das Medizinhistorische Museum Hamburg. Hier bringt Philipp Osten Licht in verborgene Ecken, die viele nicht kennen. Zum Beispiel die Wurzeln rassistischer Vorurteile, wie die Sicht auf schwarze Patienten. Auch gefeierte Helden der Wissenschaft haben ihren Anteil daran. Wenige haben von Robert Kochs Medikamentenversuchen gehört, in einer ehemaligen britischen Kolonie Ostafrikas. Dort litten viele Menschen unter der tödlichen Schlafkrankheit. Koch experimentierte an ihnen mit einem Mittel, das Gift Arsen enthielt. Nicht um sie zu heilen, sondern um Erkenntnisse für die deutsche Pharmaindustrie zu liefern.
1: Die Therapie der Schlafkrankheit, die Robert Koch durchführt, führt zur Erblindung. Und es gibt tatsächlich, er nennt es so, Lager, er nennt es Konzentrationslager, in denen die Patienten zusammengepfercht werden und so lange behandelt werden sollen, bis sie keine Symptome dieser Krankheit mehr zeigen. Die Leute versuchen auszubrechen und es ist tatsächlich mit Zwang verbunden, massivem Zwang.
0: An mehr als 1000 Menschen pro Tag testet Koch sein Mittel zu Beginn des 20. Jahrhunderts. Dabei sterben auch Patienten. Wie viele, ist nicht dokumentiert.
1: Für die Geschichte der deutschen Arzneimittelindustrie spielen diese Versuche eine ganz große Rolle. Das sind ja die ersten Vorläufer der Antibiotika, nicht? Und als Wirkstoff ist das immer noch erhältlich.
0: Die Forschung des Nobelpreisträgers Koch war nur möglich, weil er schwarzen Patienten ihre Würde, ihr Schmerzempfinden absprach, so wie andere vor ihm.
1: Wenn man sich diese Vorstellung von der angeblichen Schmerzunempfindlichkeit schwarzer Menschen anguckt, dann taucht sie ganz früh schon auf. Sie taucht auf in der Auseinandersetzung über die Legitimität der Sklaverei. Schwarze Menschen würden anders fühlen, ist damals die Vorstellung, und sie seien schmerzunempfindlich, deswegen sei körperliche Züchtigung möglich. Also da gibt es schon die ersten wissenschaftlichen Argumente dagegen, dass das wohl nicht sein kann, weil nun mal das Sensorium der Menschen gleich aufgebaut ist. Aber diese Stimmen und diese Vorstellungen, die halten sich anscheinend.
0: Und sie richten nach wie vor Schäden an. Wie bei Mirjan Mahn, deren Geschichte wir kennengelernt haben. Hier in der Hamburger Ärztekammer ist das Problem Rassismus im Gesundheitswesen angekommen. Der Präsident Petram Emami sagt, dass es zumindest eine vorsichtige Auseinandersetzung damit gibt.
2: Ich glaube, dass wir im Gesundheitswesen insgesamt häufig Probleme haben, Wandel anzunehmen. Aber ein bisschen, muss ich sagen, sind wir auch ein Spiegelbild der Gesellschaft. Auch in der Gesamtgesellschaft tun wir uns nicht immer einfach, gerade mit den Fragen uns zu beschäftigen, die uns wehtun. Das bedeutet, wir brauchen auch für die Zukunft nicht nur Optimismus, sondern auch Durchhaltevermögen, weil es sicherlich an vielen Stellen auch nicht einfach sein wird.
0: Das spiegelt ihm auch die neue Antirassismus-Beratungsstelle im Haus. Dort melden sich Menschen aus ganz Deutschland, derzeit überwiegend Ärzte, mit Diskriminierungsproblemen bei der Arbeit. Doch Petram Emami sieht auch die andere Seite.
2: Ich glaube, es ist für einen selbst sehr schwierig, nicht nur für die Betroffenen, sondern bei den Menschen, von denen Rassismus ausgeht, wissentlich, willentlich oder auch nicht, ist es nicht immer einfach, damit konfrontiert zu werden. Und genau deswegen mein Appell, dass wir auch in unserer Kritik nicht nur Maß halten sollen, sondern einen richtigen Ton treffen sollen, damit wir die Leute mitnehmen. Sonst verändert man sich nicht, sonst verhärtet man nur Fronten.
0: Für Familie T kommt jede Veränderung im Selbstverständnis unserer Medizin zu spät. Die Folgeschäden von Remzie T.s verschleppter Behandlung sind unumkehrbar. Ob sie dafür jemals die erhoffte Entschuldigung bekommen wird, unklar.
3: Man sollte den Menschen zuhören, egal woher sie kommen, niemanden beiseite schieben. Ich wünsche mir, in Zukunft gesund zu sein, dass es mir gut geht.
0: Es bleibt die Angst vor dem nächsten Arztbesuch. Das Misstrauen gegenüber einem System, das ihr eigentlich hätte helfen sollen.

0: die Welt verstehen.
1: Ich bin Marie, die neue Host. Ab heute bin ich Teil des Teams von Die Frage. Wir sehen uns im nächsten Video.
2: So, ihr drei. Was sagt ihr zu Marie? Wie findet ihr sie?
3: Wir haben unsere drei Testpersonen zu einer ganz besonderen Vorführung hier in dieser Kneipe eingeladen. Wir bekommen bei Die Frage nämlich bald eine neue Host, nämlich die Marie. Was ihr zu Hause schon wisst, unsere drei Testpersonen aber noch nicht, die neue Host ist ein Deepfake.
2: Fertig? Es wird spannend.
4: Wow. Ich bin die neue Host von Die Frage.
2: Es ist ein guter Deepfake.
5: Ich finde, das ist super gut gemacht.
1: Genau so möchte ich auch an unsere Themen rangehen.
3: Ich bin ehrlich gesagt gespannt, ob das gleich klappen wird. Für mich sind es zwei Punkte. Entweder sie merken es gleich an der Stimme oder es ist das, was Jan gesagt hat. Der hat mich aufmerksam gemacht auf diese Linse. Die kann ich jetzt nicht mehr nicht sehen.
5: Was ist denn?
3: Die Schrift.
5: Ah, da steht irgendwas einfach.
3: Da steht irgendwas. Das ist keine Schrift. Wenn unsere Testpersonen gleich nicht drauf kommen, dann ist es ein relativ schwieriges Zeichen für unser aller Zukunft. Können wir Videos noch vertrauen oder nicht, wenn das so einfach ist, Menschen dahinter das Licht zu führen?
1: Aber das Wichtigste seid ihr. Ich habe richtig Bock auf den Austausch mit der Community. Mich ziehen die Fragen an, die wehtun oder die wir oft lieber wegwischen. Warum fühlen wir uns einsam, obwohl wir ständig vernetzt sind? Ich will nicht nur Antworten finden, sondern verstehen, was Menschen bewegt. Ich will in die Situationen reingehen, die uns triggern oder inspirieren. Also, welche Frage sollen wir als nächstes knacken? Ich freue mich drauf. Wir sehen uns im nächsten Video.
2: So, ihr drei, was sagt ihr zu Marie? Wie findet ihr sie? Ein Daumen von dir?
6: Ja? Find sie nett. Also, ich finde sie sympathisch.
2: Mhm. Habt ihr eine Einschätzung? Wie findet ihr Marie?
7: KI.
6: KI.
2: Wie bitte? Was meint ihr damit?
7: Ja, es ist generiert. Also, ich weiß nicht, vielleicht eine echte Person wäre doch auch ganz gut.
2: Das soll eine KI-generierte Person gewesen sein? Was sagst du?
6: Habe ich nicht.
8: Nein?
6: Nein.
2: Da gehen die Meinungen jetzt auseinander. Ich muss tatsächlich zugeben, dass ihr mich erwischt habt. Dass ihr mich einfach erwischt habt. Ja, tatsächlich, Marie ist komplett KI-generiert. Ihr beiden, woran habt ihr so schnell erkannt, dass das KI ist?
7: Der Kopf war viel größer als der Körper am Ende. Und man sieht es, glaube ich, einfach vom Bild aktuell noch. Es ist was anderes als echtes Videomaterial.
9: Die Gestik war doch auch irgendwie so nicht echt genug.
2: Nicht echt genug?
9: Ich fand jetzt keine so Bildfehler oder so, waren jetzt nicht zu erkennen. Aber trotzdem erkennt man einfach so, wie die Figur sich vom Hintergrund abtrennt und wie sie sich bewegt. Alles irgendwie nicht ganz so stimmig. Ich finde es ja trotzdem gut.
2: Aber anscheinend nicht gut genug. Was glaubst du, warum es für dich so echt gewirkt hat?
6: Weil es einfach echt gewirkt hat. Also, ich kann ja gut simulieren.
2: Ja, es ist tatsächlich in der Studie sogar rausgekommen, dass 52% der Menschen

0: irgendjemanden in China oder den USA kratzt?
1: Nee. Gerade in den letzten Wochen ist diese Debatte rund um Deep Nudes, KI-Porno, relativ groß geworden. Genau zu diesem Thema habe ich mit einer wirklich großen Influencerin, wahrscheinlich mit die größte, die wir in Deutschland haben, gesprochen. Nadine Briti hat 18 Millionen Abonnenten und ist tatsächlich Opfer von solchen Deep Nudes geworden. Kannst du mich an den Tag mitnehmen, an dem du realisiert hast, dass es das im Internet gibt von dir?
2: Ich würde sagen, so einen richtigen Tag gibt es nicht, weil ich schon seitdem ich auf Social Media bin, immer sexualisiert werde. Aber der Punkt, an dem es für mich irgendwie zu viel wurde, war, als ich gefühlt hunderte Anfragen, DMs von irgendwelchen OnlyFans-Managements bekommen habe. Dann habe ich einfach mal gegoogelt und dann kamen echt einige Websites, die Bilder und Videos von mir angeboten haben. Mir wurde dann auch mitgeteilt, dass man das, also dafür auch Geld ausgibt, um diese Videos anzugucken. Das war dann noch absurder irgendwie, dass Leute damit auch noch Geld verdienen.
1: Jetzt die Frage an euch, wie wird es euch damit gehen, wenn es von euch solche Videos im Internet gäbe?
3: Ja, scheiße.
4: Ja.
5: Voll.
1: Könntet ihr das trennen? Das bin nicht ich.
6: Ja, ich glaube, ja. Ich glaube aber, das macht es nicht weniger schlimm.
4: Ja. Und auch da, also dass man dem so ausgesetzt ist, dass es da einfach keinen Schutz gibt.
1: Mhm. Ihr drei wart wundervolle Testpersonen. Vielen, vielen Dank für eure Einblicke, für eure Gedanken. Und jetzt habt noch einen schönen Abend. Dankeschön.

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